0: auf 16 bis 12 Grad. Tagsüber ist es erst noch freundlich, später gibt's wieder Wolken und Regen bei maximal 27 Grad. Der Freitag windig mit einem Sonne-Wolken-Mix. Die Zeit, es ist 2.03 Uhr.
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2: Willkommen zurück in der zweiten Stunde. Ich habe eine Schwäche für deutschsprachige Popmusik und vor allem auch für Indie-Musik, aber ich habe eine besondere Schwäche für Nicht-Seattle, vor allem mit dem aktuellen neuen Stück, so ein großartiges Werk. Und deswegen muss es am Anfang dieser zweiten Stunde stehen. Hier ist Katharina Kohlmann alias Nicht-Seattle mit neuer Single Dallas.

So ein tolles Stück. Nicht Seattle mit der aktuellen Single Dallas, Große Liebe. So wird das Album heißen, das ich dann auf jeden Fall auch ausführlich vorstellen werde. Und wir bleiben deutschsprachig bei Class E. Einmal mehr mit dir gegen die Furcht, so heißt das neue Album. Und wir hören jetzt zwei Stücke, einer mehr im Zement und das eine Treffen im Jahr. Hier ist Class E.

Jessie, einmal einer mehr im Zement und das eine Treffen im Jahr aus dem neuen Album. Einmal mehr mit dir gegen die Furcht. Fast schon ein bisschen heller als die letzten Alben. Und apropos hell, Zucky Boy, das ist ein Musiker aus Hamburg, aus dem, würde ich mal sagen, weiteren Umfeld von Andreas Dorau. Softy heißt die neue Platte. Und wir hören ihn auch mit Andreas Dorau, nämlich Immer ehrlich. Hier ist Zucky Boy.

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1: Zacki Beul zusammen mit Andreas Durau, Immer ehrlich und danach alleine. Die Welt ist meine Scheibe aus dem aktuellen Album Softie. Und Uschi Jara, die kennen Sie ja vielleicht auch aus dem Radio 1 Programm. Wahnsinnig talentierte und tolle Musikerin und Produzentin, macht alles selber und das ganz großartig. Von ihr gibt's auch was Neues, nämlich Bodyscanner. Und das ist ein Vorbote zu einem neuen Album, das im Herbst erscheinen wird. Ein Dance-Album, das dann auch Bodyscanner heißen wird. Hier ist es, das Stück meine ich natürlich, Uschi Jara.

Uschi Jara, Bodyscanner, aktuelles Stück und Vorbote zum neuen Album und danach Olof Humova mit Kids Without Fear, auch das ganz aktuell. Und jetzt springen wir musikalisch ein bisschen und gehen nach Austin. Okkervil River sind ja eine Band von da, eine Band, die ich auch immer sehr mochte. Zwei von denen haben sich sich zusammengetan und Shearwater gegründet. Die gibt's auch schon ein bisschen länger. Aber es gibt gerade eine neue Platte, Slugs in the Marigold. Hier sind Shearwater.

Shearwater's Slugs in the Marigold und danach Widowspeak mit Wandering. Auch die sind ganz aktuell und haben eine aktuelle Platte, kommen aus Brooklyn und von denen hören wir jetzt auch noch ein Stück If You Change, Widowspeak.

Widow Speak aus Brooklyn, auch ganz aktuell, If You Change, und danach Stephen Brown, den kennen Sie auch vielleicht, schottischer Musiker, macht schon ewig Musik, sehr verlässlich, sehr großartig. In This Very World heißt das neue Album, was gerade rausgekommen ist, ne? Genau, und Wordsworth hieß das eben gehörte Stück, und wir bleiben auf der Insel Interpol. See Out Loud, hier sind Sie von Ihrer neuen Platte.

Interpol mit neuer Platte The Mirror Weighs a Ton. 28.08. kommt es raus. Und jetzt geht die Sendung zu Ende mit zweimal Bess Gibbons. The Ground Above, so heißt ihr neues Album, mit Love You Right und Cigarette Curls. Und damit tschüss, kommen Sie gut durch die Woche und bye bye.

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4: Um 3 Uhr mit Ronald Lessig. Die Spitzen der Regierungsparteien haben sich bei ihrem Koalitionsausschuss auf ein umfassendes Reformpaket verständigt. Die konkreten Ergebnisse sollen im Laufe des Vormittags vorgestellt werden. Aus der Nachrichtenredaktion Sebastian Ottowitz.
5: Worauf sich Union und SPD inhaltlich genau geeinigt haben, dazu wurde noch nichts bekannt. Klar ist aber schon, dass es um die Reform der Einkommensteuer sowie um die Bereiche Rente, Arbeitsmarkt, Wachstum und Bürokratieabbau geht. Insgesamt 8 Stunden hatte der Ausschuss gestern getagt. Bundeskanzler Merz hatte vorab erklärt, er erwarte einen großen Sprung nach vorn. Umstritten war vor den Beratungen etwa, wie die Einkommensteuerreform gegenfinanziert wird oder ob es eine Umstellung von einer täglichen auf eine wöchentliche Höchstarbeitszeit geben soll.
4: Der Generalbundesanwalt hat erstmals Anklage wegen der gesprengten Nord Stream Pipelines vor knapp 4 Jahren erhoben. Sie richtet sich gegen den mutmaßlichen Drahtzieher, das hat dessen Anwalt bestätigt. Nach Informationen von ARD, Süddeutscher Zeitung und der Zeit werden dem Ukrainer unter anderem Angriffe auf zivile Infrastruktur, das Herbeiführen einer Sprengstoffexplosion und Kriegsverbrechen vorgeworfen. Das Hanseatische Oberlandesgericht in Hamburg muss die Anklage nun prüfen. Bundesumweltminister Schneider treibt die Pläne für eine schnellere Suche nach einem Atommüllendlager voran. Es gebe Möglichkeiten, einen Standort bis zum Jahr 2050 festzulegen, sagte der SPD-Politiker bei einem Besuch im Zwischenlager in Lubmin in Mecklenburg-Vorpommern. Bisher war von 2074 die Rede. Schneider verwies auf einen Gesetzentwurf, der ein verändertes Erkundungsverfahren beinhaltet. Er hoffe, dass das Kabinett noch in diesem Jahr das Vorhaben auf den Weg bringen wird. Belgien hat das Achtelfinale der Fußball-WM erreicht. Die Belgier holten einen 3:2-Sieg nach Verlängerung im 16. Finale gegen den Senegal. Aus dem ARD-WM-Team Hendrik Lückhoff.
6: Es war das wohl dramatischste Spiel dieser Fußball-WM. In der Nachspielzeit der Verlängerung holte Belgien den 3:2-Sieg und zwar per Elfmeter. Kapitän Tielemans bewies starke Nerven vom Punkt. Dabei war sein Team schon fast ausgeschieden. Kurz vor Ende der regulären Spielzeit lag Belgien völlig verdient mit 0:2 zurück. Aber die Belgier erzwangen mit 2 Toren in 3 Minuten die Verlängerung und holten da doch noch den glücklichen Sieg. Auch England ist im Achtelfinale. Harry Kane führte die Engländer mit seinen 2 Toren zum 2:1-Sieg gegen den Kongo.
4: Das waren die Namen.

Guten Abend, hier spricht Sophia Kennedy. Es ist 22.11 Uhr. Heute ist der 18. August 2003. Wir sind hier live im Studio von Sophia Kennedy. Herzlich willkommen.

Hallo, guten Abend, guten Tag, guten Morgen, wo auch immer ihr seid. Mein Name ist Sophia Kennedy, herzlich willkommen zur Radiosendung bei Radio 1. Ich führe euch heute sanft durch die sommerliche Abendbrise mit Musik und kleinen Anekdoten, die ich auf alten Kassetten wiedergefunden habe. Wie ihr eingangs vielleicht schon hören konntet, gab es eine sehr alte Sprachaufnahme von mir. Vieles davon ist natürlich nicht mit der Öffentlichkeit zu teilen. Einiges aber schon, ich habe es in diese Sendung mit eingebaut und bitte bleibt unbedingt dran. Vor einigen Wochen war ich bei meiner Mutter auf dem Land zu Besuch und dachte, ich könnte sie doch einladen als ersten Gast in diese Radiosendung in der zweiten Stunde.

Hallo. Willkommen zur Kassette Nummer 3. Heute ist der 29. Juni 2005. Es ist ein verregneter Cornflakes-Tag.

0: Vivian Goldman, Lingerette. Ich selbst habe auch sehr viel Zeit in meinem Leben in diversen Waschsalons verbracht. In einer durfte man sogar lustigerweise rauchen.
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Ich habe ganz lange Blockflöte gespielt. Ich war ein richtiger Meister an der Blockflöte. Ich habe mich einfach nicht getraut, meiner Lehrerin zu sagen, dass ich keinen Bock mehr habe und wurde immer älter und irgendwann dann doch zu alt für den Job. Und immer wenn ich diesen Track höre, den wir jetzt gleich hören werden, Imperieux Fina, muss ich an meinen Blockflötenunterricht denken, denn dort kommt so ein Synthi vor, der macht auch immer so krasse Flötensounds. Und an Zahnarzt muss ich auch immer denken.

Ein sehr schönes Instrumentalstück von Booker Stardom habe ich neu entdeckt. Ich hoffe, ihr seid noch da und nicht am Lenkrad eures Autos eingeschlafen. Oder vielleicht doch, wenn das Auto steht. Ich bin Sophia Kennedy, wir sind hier gerade bei Radio 1 in meiner Radiosendung. Und bitte bleibt unbedingt dran, denn wie gesagt, in der zweiten Stunde habe ich einen Special Guest. Es ist meine Mutter. Und wir hören jetzt erstmal Geese, eine viel diskutierte Band, ob man sie mögen darf oder nicht. Ich darf sie mögen und wir hören mein Lieblingsstück, Au Pair du Cocaine.

Morgen ist Freitag. Was hat Charme eigentlich mit Schamhaare zu tun? Und was hat Organisieren mit Organ zu tun? Diese Fragen stelle ich mir schon sehr lange.

Ich glaube, dass ich Ferien brauche. Nur noch nächste Woche. Soll ich mir vielleicht ein Bart wachsen lassen? Ich muss einfach eher schlafen. Ich habe mich heute in der Pause auf die Tische gelegt. Zwei zusammengeschoben. 20 Minuten geht die Pause. 20 Minuten habe ich geschlafen. Ich habe im Fußball eine 5. Fuck, ey.

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0: Und somit sind wir auch schon am Ende der ersten Stunde dieser Radiosendung bei Radio 1 angekommen. Mein Name ist Sophia Kennedy. Ich hoffe, es hat euch gefallen. Bitte bleibt dran, denn jetzt gleich in der zweiten Stunde geht es weiter mit meinem Special Guest. Es ist meine Mutter und wir sind auf der Suche nach einem Kuckuck. Wenn ihr wissen wollt, wie die Geschichte ausgeht, dann müsst ihr einfach weiterhören. Es war mir eine Freude. Bis gleich.
1: Ich bin müde, ich gehe jetzt schlafen. Und damit sage ich Ende vom 22. Juni 2005, Kassette Nummer 2.

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2: Um 4 Uhr mit Ronald Lessig. Die Spitzen der Regierungsparteien haben sich bei ihrem Koalitionsausschuss auf ein umfassendes Reformpaket verständigt. Die konkreten Ergebnisse sollen im Laufe des Vormittags vorgestellt werden. Aus der Nachrichtenredaktion Sebastian Ottowitz.
3: Worauf sich Union und SPD inhaltlich genau geeinigt haben, dazu wurde noch nichts bekannt. Klar ist aber schon, dass es um die Reform der Einkommensteuer sowie um die Bereiche Rente, Arbeitsmarkt, Wachstum und Bürokratieabbau geht. Insgesamt 8 Stunden hatte der Ausschuss gestern getagt. Bundeskanzler Merz hatte vorab erklärt, er erwarte einen großen Sprung nach vorn. Umstritten war vor den Beratungen etwa, wie die Einkommensteuerreform gegenfinanziert wird oder ob es eine Umstellung von einer täglichen auf eine wöchentliche Höchstarbeitszeit geben soll.
2: Eine Woche nach den Erdbeben in Venezuela hat Übergangspräsidentin Rodriguez eine Staatstrauer ausgerufen. Sie solle 7 Tage dauern, erklärte Rodriguez. Nach offiziellen Angaben wurden bisher mehr als 2200 Todesopfer geborgen. Mehr als 11.000 Menschen wurden verletzt, mehrere 10.000 gelten noch als vermisst. Der Gerichtshof der Europäischen Union entscheidet heute im Rechtsstreit über eine EU-Wettbewerbsstrafe gegen Google von mehr als 4 Milliarden Euro. Die Europäische Kommission hatte das Bußgeld 2018 verhängt. Aus der Nachrichtenredaktion Petra Mittermeier.
4: Die Behörde hatte Google vorgeworfen, das Betriebssystem Android auszunutzen. Ziel sei gewesen, die Marktposition seiner Suchmaschine auf unfaire Weise zu festigen. Die Strafe der EU-Kommission betrug ursprünglich 4,34 Milliarden Euro. Nachdem Google dagegen geklagt hatte, setzte das Gericht der EU in einem erstinstanzlichen Urteil den Betrag um 215 Millionen Euro herab. Google und sein Mutterkonzern Alphabet legten dagegen Einspruch beim EuGH ein.
2: Bei der Fußball-Weltmeisterschaft hat Belgien das Achtelfinale erreicht. Die Belgier gewannen in der Verlängerung mit 3:2 gegen den Senegal. Aus dem ARD-WM-Team Hendrik Lückhoff.
5: Belgien stellte das Spiel gleich zweimal auf den Kopf. Über weite Strecken war der Senegal das bessere Team und führte auch verdient mit 2:0, ehe Belgien mit einem Doppelschlag kurz vor Schluss die Verlängerung erzwang. Dort schlugen die Europäer wieder in den letzten Minuten zu. Kapitän Tielemans verwandelte einen Elfmeter in der Nachspielzeit und führte sein Team damit ins Achtelfinale. Da steht auch England nach einem hart erkämpften 2:1 Sieg gegen den Kongo. Nach Rückstand dauerte es lange, ehe Topstürmer Harry Kane die Partie mit 2 Toren drehte.
2: Das waren die Nachrichten. Das Wetter in Deutschland. Am Tage im Norden und in der Mitte gebietsweise Schauer, im Süden trocken bei 20 bis 30 Grad. Am Freitag oft heiter, im Nordosten Schauer bis 28 Grad, am Samstag sonnig bis 30 Grad. Es ist 4:03 Uhr.
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6: Hallo und herzlich willkommen zu meiner Radiosendung. Ich bin gerade bei meiner Mutter auf dem Land zu Besuch und sie berät gerade.

0: sind auf jeden Fall auf einer Mission, weil wir einen Kuckuck gehört haben und wir wollen ihn jetzt aufnehmen und laufen tief, immer tiefer in den Wald hinein. Das Gestrüpp wird aber immer undurchdringlicher. Der Wald wird immer dunkler. Mom!
1: Lass dich gehen. Ich lass dich hier alleine.
0: Wir haben die Leiter und die Schaufel vergessen.

0: Der Kuckuck ist lauter als jemals zuvor. Aber ich glaube, er ist auf der anderen Seite des Flusses.
1: Das ist ein See und das drüben ist eine Insel, du Stadtchen.
0: Sie ist sehr streng, meine Mutter, wie man hören kann. Deswegen versuche ich sie mit anderen Fragen abzulenken. Mom, hast du schon mal ein vierblättriges Klee gefunden?
1: Mehrmals.
0: Und was hast du dir gewünscht?
1: Dich.

Wir sind nun schon halbwegs wieder zurück in der Zivilisation. Wir haben endgültig den psychedelischen, verwunschenen Kuckuckswald verlassen. Wir sind gerade einem sehr aggressiven Chihuahua begegnet. Wie ihr hören könnt, er rennt gerade auf uns zu. Aber meine Mutter ist ja ein Hundefreund. Und ich habe das Gefühl, sie hat ihn jetzt ganz gut im Griff und hat ihn beruhigt. Mom?

Das hier ist die Radiosendung bei Radio 1 mit Sophia Kennedy, das bin ich, zu Gast bei meiner Mutter auf dem Land, die zu Gast ist bei mir in dieser Radiosendung auf der Suche nach dem Kuckuck.

0: Und diese Jane, wie hieß die Frau? Genau, die Expertin für Schimpansen, die hat ja auch in einem Interview gesagt, dass Schimpansen gar nicht ihre Lieblingstiere sind, sondern Hunde, weil sie wirklich
1: liebt dich ohne.
0: Sie lieben dich bedingungslos.
1: Ja.
0: So wie ich dich liebe, wie ein Hund.

0: Das ist so. So, warte mal bitte, warte mal bitte, wartet mal bitte. Mom, in deinen Worten, wie ist Baltimore?
1: Mein Lieblingsstadt, klassischer Underdog, so wie Dortmund. Yeah.

Ja, Dortmund am Wasser. Baltimore ist ein Hafenstaat und mein Lieblingsstaat. Egal wo ich bin, will ich immer wieder nach Baltimore. Es ist eine Mischung von arm und reich und ändert sich ständig im Guten und im Schlechten. Es bleibt mein Zuhause.

0: mom, son, and have a little fun.
1: Mom, was sind deine drei Leitlinien, Kinder zu erziehen?
2: Lass mich in Ruhe. Ich bin nicht als Vorbild, ich bin hier als Warnung.

Da ist kein besseres Gefühl, wenn du jemanden zu Lachen bringen kannst. Das ist, als ob ich die schönste Frau der ganzen Welt bin. Da ist nichts anders, da ist nichts Besseres. Und zu überlegen, wie kann ich den zu Lachen bringen, das ist ein Ziel, die wert ist.

0: Tag 3 bei meiner Mutter auf dem Land zu Besuch. So langsam geht uns der Stoff aus. Jetzt gehen wir noch mal ganz tief in den Wald hinein, um zu gucken, ob wir dort vielleicht irgendwas finden. Oder vielleicht auch ganz tief in uns noch irgendwas finden, was wir noch ganz dringend besprechen müssen. Mom, manchmal fällt es mir im Leben schwer, für mich einzustehen. Was kann ich tun?
1: Hinsetzen. Du kannst genauso gut für dich selber stehen, aus dem Stuhl.

0: Mom, der Tag geht jetzt langsam zu Ende. Wir stehen jetzt draußen bei dir und rauchen. Und wir haben den Kuckuck immer noch nicht gefunden.
1: Sei still und vielleicht hören wir das.

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2: Um 5 Uhr mit Ina Heidemann. Knapp 3 Monate vor der Abgeordnetenhauswahl ist die Linke stärkste politische Kraft in Berlin. Das zeigt der Berlin-Test von Infratest DIMAP im Auftrag von RBB 24 Abendschau und RBB 888. Angela Ulrich, RBB 24 Landespolitik.
3: Wenn am Sonntag gewählt würde, käme die Linke auf 20%, gefolgt von den Grünen mit 19 und der AfD mit 18. Die CDU verliert weiter und käme mit 17% nur noch auf Platz 4. Vor der SPD mit 13%. FDP und BSW würden es nicht ins Abgeordnetenhaus schaffen. Die aktuelle schwarz-rote Koalition hätte damit weiter keine Mehrheit. Möglich wären Dreierbündnisse zwischen Linken, Grünen und SPD oder Grünen, CDU und SPD. Eine Zusammenarbeit mit der AfD schließen die großen Parteien aus.
2: Fast 8 Stunden hat die schwarz-rote Koalition im Kanzleramt um ihr Reformpaket gerungen. Dabei ging es insbesondere um die Themen Steuern und Arbeitsmarkt. Ergebnisse sollen am Vormittag vorgestellt werden. Hauptstadtkorrespondentin Bianca Schwarz.
4: Über den genauen Inhalt der Gespräche ist nichts nach außen gedrungen, aber klar ist, es gibt eine Einigung im Bereich Wachstum und Beschäftigung und es gibt eine Einigung in Sachen Einkommenssteuerreform. Im Großen und Ganzen einig waren sich CDU, CSU und SPD bereits vor den Gesprächen in den Punkten, die sie schon im Koalitionsvertrag festgehalten hatten. Kleine und mittlere Einkommen sollen entlastet, die Arbeitszeit flexibler werden. Strittig waren die Details, zum Beispiel die Frage, wie eine Steuerreform gegenfinanziert werden könnte.
2: Im Trinkwassernetz der Stadt Zedenick im Kreis Oberhavel ist eine erhöhte Konzentration des Stoffes Bromat festgestellt worden. Nach Angaben der Behörden ist das Wasser deshalb bis auf Weiteres nicht zum Trinken oder Kochen geeignet. Nach der Ursache wird gesucht. Bromat ist das Salz der Bromsäure und gilt als möglicherweise krebserregend. Die Modewelt trifft sich ab heute wieder zur Berliner Fashion Week. Auf über 50 Moden schauen, zeigen Designer aus 4 Kontinenten ihre neuesten Kreationen. Dabei werden auch in dieser Saison die Laufstege an verschiedenen Orten in der Stadt aufgebaut. Unter anderem sind Modeschauen im ICC, im Hotel Adlon und auch im Motorwerk Berlin sowie Gebäude des ehemaligen Flughafen Tempelhof geplant. Bei der Fußball-Weltmeisterschaft haben Belgien, England und die USA das Achtelfinale erreicht. Soweit die Nachrichten. 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Das Wetter tagsüber erst freundlich, später dicht bewölkt mit Regen und maximal 27 Grad. Die Zeit, es ist 5.03 Uhr.
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5: Puh, es war ganz, ganz gruselig gerade auf der Autobahn. Alles ganz, ganz neblig. Und im Hintergrund kam aber schon rot die Sonne hoch. Also ja, ich habe den Sonnenaufgang beobachtet. Was haben Sie denn in den letzten 1,5 Stunden gemacht? Hoffentlich geschlafen, aber jetzt ist die Nacht vorbei. Der Tag hat eh schon lange angefangen. Wir befinden uns ja immer noch in diesen längsten Tagen des Jahres. Lassen Sie sich da nichts anderes erzählen. Und jetzt machen wir uns einen schönen Donnerstag.

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Da war der Song jetzt schneller vorbei, als ich das gedacht hätte. Mumford & Sons mit Ellie Kid hier im schönen Morgen auf Radio 1. 11:05 ist es. Sie müssen heute mit mir alleine hier Vorlieb nehmen. Kerstin, ach, ich kann es auch sagen, war gestern bei den Foo Fighters und möchte heute ausschlafen. Ist doch okay, kann sie doch machen. Dann machen wir uns hier einen schönen Donnerstag zusammen. Und die Themen sind auch da. Also darauf können wir uns verlassen. Es ist genug zu besprechen. Unter anderem sind wir natürlich im Hauptstadtstudio. Die beobachten ganz genau, was da in der Bundesregierung vor sich geht. Gestern großes Treffen des Koalitionsausschusses. SPD und Union haben besprochen, wie dieser Sommer der Reformen jetzt aussehen soll, nachdem es schon mit dem Herbst und dem Winter und dem Frühling der Reformen nicht so richtig was geworden ist. Und tatsächlich, nach nicht mal 8 Stunden haben sie sich geeinigt. Das ist schon mal ein gutes Zeichen. Einigung auf Paket für Wachstum und Beschäftigung. Das ist hier heute die große Überschrift auf tagesschau.de. Viel mehr ist allerdings auch nicht so richtig klar. Es soll heute eine Pressekonferenz geben um 9. Wie dieses Paket, dieses Wachstumspaket jetzt genau aussehen soll. Wir versuchen trotzdem vorher schon was rauszufinden. Kurz nach 19:30 sind wir mit dem Kollegen im Hauptstadtstudio verabredet und der weiß ja immer dort doch irgendwas von hinter den Kulissen und wird das mit uns teilen. Dann sprechen wir übers BSW und die AfD, die wollen sich nämlich zusammentun. Das BSW schwächelt, wenn Bundestagswahl wäre, dann wären sie nicht drin im Bundestag, wie ja auch schon im aktuellen nicht, aber mit noch schlechterem Ergebnis. Und auch bei der Landtagswahl in Sachsen-Anhalt sieht es schlecht aus fürs BSW. In Mecklenburg-Vorpommern könnte es knapp klappen. Hilfe will sich das BSW jetzt tatsächlich bei der AfD holen. In einem Brief schlägt das BSW zum Beispiel vor, überparteiliche Ministerpräsidenten in den Landtagen in Magdeburg und Schwerin zu wählen. Die sollten dann mit wechselnden Mehrheiten regieren unter Einbindung der AfD. Ist das ein guter Plan des BSW, das politische Überleben an diese Partei zu knüpfen? Das kommentiert Markus Feldenkirchen vom Spiegel um 19:45. Und natürlich reden wir auch weiter über die Fußball-Weltmeisterschaft. Auch wenn Deutschland raus ist, ist es weiter sehr, sehr spannend und interessant da. Die USA sind zum Beispiel im Achtelfinale gelandet, genau wie England. Und wie diese letzten 24 Stunden waren, voller Heldengeschichten und großem Drama, das bespreche ich mit unserem Reporter vor Ort in den USA mit Dirk Walsdorf um 19:50. Dazu gibt's die beste Musik der Welt. Na bitte. Fast vergessen dieses Lied. Dankeschön, Radio 1 Musikredaktion. When I Come Around. Hier sind Green Day zum Donnerstagmorgen, zum Wachwerden.

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0: Künstler Name Feiertag ist ihm jetzt doch ein bisschen zu abgegriffen gewesen wahrscheinlich. Der niederländische Produzent Joris Feiertag steckt hier dahinter, nennt sich jetzt aber Alexander the Fourth. Okay, featuring Pete Joseph, Long Way From Home, hier gehört auf Radio 1, 5.20 Uhr.
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0: Batterien sind immer die nicht da zu Hause, die man gerade braucht. Das ist so eine allgemeine Regel. Vor allem diese kleinen Knopfbatterien, von denen es ungefähr 100 verschiedene Arten gibt. Also die muss man immer extra einkaufen, wenn man ein neues Gerät zu Hause hat. Vielleicht könnte man aber auch einfach auf den Spielplatz gehen und sich selber eine Batterie bauen. Christoph Drösser, mit der Antwort auf die Frage, stimmt's, dass man Batterien aus Sand machen kann?
2: Nein, ich rede nicht von Silizium, was ja im Prinzip auch aus Sand gewonnen wird, sondern wirklich von pulverisierten Steinen. Und aus denen kann man tatsächlich einen Energiespeicher bauen. Die speichern dann keinen Strom, sondern Wärmeenergie. Die größte von denen hat gerade in Finnland ihren ersten Geburtstag gefeiert und sie hat tatsächlich die Treibhausemissionen des lokalen Fernwärmenetzwerks um 70% reduziert. Wie funktioniert die Sache? In einem 13 x 15 Meter großen Stahlzylinder befinden sich 2000 Tonnen pulverisierten Specksteins. Der Zylinder ist natürlich sehr gut isoliert, denn dieser Sand wird aufgeheizt, zum Beispiel mit überschüssiger Energie aus erneuerbaren Quellen. Die Hitze darin hält sich natürlich nicht ewig, aber doch lange genug, um ein paar Tage oder sogar Wochen später die Wärme zu nutzen in Form von Dampf, Wasser oder Luft. Und das kann dann in allen möglichen Heizsystemen eingesetzt werden. Dieser Sand hat zwar eine geringere Wärmekapazität als Wasser, das heißt, man kann pro Tonne oder auch pro Kubikmeter weniger Energie speichern. Dafür kann er mit höheren Temperaturen arbeiten und hat nicht diese 100-Grad-Grenze, die es bei Wasser gibt. Und so stimmt es tatsächlich. Wir suchen ja gerade nach Möglichkeiten, um die schwankenden Energiemengen erneuerbarer Energien zu speichern. Und einfacher Sand ist da eine vielversprechende Technologie.
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0: Blackalicious. Hier im schönen Morgen auf Radio 1 und gleich ist es 5:30.
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0: Die aktuellen Temperaturen sind ziemlich im Keller, also wir sind nirgendwo einstellig, aber fast in Küritz zum Beispiel 11 Grad gerade. Bei Nebel in Nauen haben wir 13 Grad, genau wie in Rathenow. Fürstenberg an der Havel meldet 12 Grad, Bad Liebenwerda 14 Grad. In Berlin haben wir aktuell 15 und es geht heute im Laufe des Tages nochmal ordentlich rauf. Also heute ist so ein warmer Tag, bevor es morgen wieder ein bisschen frischer wird. Fragen Sie mich nicht warum, ich bin hier nicht die Wetterexpertin. Die schreiben hier aber Zwischenhocheinfluss. Der sorgt vorübergehend für höhere Temperaturen. Heute gibt's auch viel Sonne zwischen ein paar lockeren Wolken am Nachmittag. Werden die Wolken dann aber doch wieder mehr und im Laufe des Abends ziehen Schauer mit frischen bis starken Böen auf. Vorher maximal 27 Grad.
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0: Auf Radio 1 ist es ruhig auf Brandenburgs Autobahnen und Bundesstraßen. Sie kommen gut durch. Stadtverkehr Berlin, Friedrichshain, Stralauer Allee vor der Elsenbrücke ist bis Mitte Juli eine Spur gesperrt. Charlottenburg, die Schillerstraße ist zwischen Herder und Leibnizstraße bis Ende des Jahres in beiden Richtungen dicht. Kreuzberg, der Siegnitzdamm ist zwischen Prinzessinnenstraße und Ritterstraße Richtung Wassertorplatz gesperrt. Dort ist ein Kran im Einsatz. Tiergarten Potsdamer Straße in Höhe Lützowstraße ist in beiden Richtungen bis Ende Juli jeweils nur eine Spur frei. Und Wilmersdorf-Uhlandstraße zwischen Fechner und Günzelstraße ist wegen Bauarbeiten bis Mai nächsten Jahres in beiden Richtungen die Fahrbahn verengt. Zur S-Bahn wegen Reparaturarbeiten fährt zwischen Tempelhof und Südkreuz sowie zwischen Westend und Beuselstraße nur die Linie S46 und das auch nur alle 20 Minuten. Trotzdem gute Fahrt Ihnen.
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0: Einen wunderschönen guten Morgen. Ich gucke mir das Cover vom Bermuda-Dreieck an und ich muss gleich ein bisschen Schwedisch reden. Ich weiß nicht, ich kann das ja gar nicht, aber die Künstlerin ist Schwedin. Das sieht man jetzt auf dem Cover nicht unbedingt, aber vielleicht kennen Sie ja den Namen, der da drauf steht, den ich jetzt natürlich noch nicht vorlesen kann. Aber ich glaube, es ist so ein bisschen ein Begriff. Sie sitzt da mit ihrer Gitarre, es ist ein Schwarz-Weiß-Foto, das Cover, und sie schaut so runter. Die Haare fallen ihr so ein bisschen ins Gesicht und es sieht aus, als würde sie im Wohnzimmer da gerade einen neuen Song schreiben. Also irgendwie so ein ganz intimer Moment, der als Foto festgehalten hier auf diesem Cover drauf ist. Welcher Song sich dahinter versteckt, welche große Geschichte der Hörer dazu erzählt, hören Sie alles gleich.

0: Die Musikredaktion hat ganz tief in der Kiste gekramt. Duffy hier aus dem Jahr 2008 mit Mercy auf Radio 1 um 5.35 Uhr.
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0: Und für diese Perlen der Musiklandschaft sind wir hier doch ganz unter uns. Wir Frühaufsteher, die tatsächlich um 5.35 Uhr schon wach sind. Und da gibt's heute wieder was Feines für Sie zu entdecken. Und wenn Sie da aber auch was für uns hätten, Sie haben doch auch so einen guten Musikgeschmack, dann schicken Sie uns doch Ihren Bergungsauftrag hier ins Bermuda-Dreieck rein. Wir tauchen hinab, holen den Song nach oben in die Radio 1 Playlist. Sie freuen sich, wir freuen uns, alle haben was davon. Die Mailadresse sage ich Ihnen auch noch, obwohl Sie die wahrscheinlich schon längst auswendig kennen. Schön mit oe@radio1.de. So, ich darf heute mal hier die Mail vorlesen. Hallo, liebes Morgenteam. Es ist eine sehr lange Mail, das sage ich schon mal. Und sie fängt nicht nett an. Jetzt muss ich schon mal ein bisschen nörgeln. Warum nur habe ich das Gefühl, euer Horizont bei... Moment, hier fehlt schon mal das. So, nochmal. Jetzt muss ich schon mal nörgeln. Warum nur habe ich das Gefühl, dass euer Horizont bei schwedischer Musik beginnt und endet mit Robin? Ist das ein Grund für mich aufzugeben? Nein, natürlich nicht. Ich erzähle euch eine kleine Geschichte aus Berlin, in der auf wunderbarer Weise gestern, heute und meine Liebe zu schwedischer Musik zusammenkommen. Anfang Juni hatte ich einen geschäftlichen Termin in Berlin und weil der sich bis in den Abend zog, buchte ich noch eine Übernachtung. Am nächsten Morgen stand ich dann überpünktlich vor der Tür einer hippen, aber auch exzellenten Bäckerei unter dänischer Leitung nahe meines Hotels. Es war nicht mein erster Besuch, aber in jedem Fall der schönste. Ich hatte mich gerade mit Granola, Morning Bun und Kaffee niedergelassen, als aus den Lautsprechern eine schwedische Künstlerin ertönte, die ich früher ständig, in letzter Zeit aber weniger gehört habe. Ich ging sofort zum Tresen und fragte, wem ich diese musikalische Überraschung zu verdanken habe und die junge Servicekraft meinte sofort, ich war das. Es stellte sich raus, dass sie Dänin ist und die Künstlerin irgendwann im dänischen Radio gehört und nie wieder vergessen hatte. Die Künstlerin, deren Gesang aus den Boxen perlte, heißt Lisa Ekdahl. Und der Song, den ich wirklich liebe, heißt Benen i Kosch und handelt davon, entspannt mit überkreuzten Beinen herumzusitzen, mit einem geliebten Menschen als Gegenüber. Alles andere egal. Ein beschwingtes Stückchen Musik, das bei mir und hoffentlich auch bald bei euch immer für gute Laune sorgt. Der Song ist übrigens der zweite Track ihres ersten Albums, das einfach ihren Namen trägt. Lisa Ekdahl betrat bereits 1994 die musikalische Bühne und oszilliert seitdem zwischen den Rollen der folk-inspirierten Songwriterin und der coolen Jazz-Interpretin. Es würde mich wirklich freuen, wenn ihr uns allen diesen kleinen skandinavischen Moment gönnen würdet. Der Kaffee... Die Skandinavier trinken ja bekanntlich am meisten davon, schmeckt dann auch gleich doppelt so gut. Mit herzlichen Grüßen, Daniel D. Grabbe. So, das war eine lange Mail und ich habe dem tatsächlich gar nichts mehr hinzuzufügen, außer dass wir manchmal auch Mando Diao spielen. Die kommen auch aus Schweden. Aber Daniel hat natürlich recht, mehr schwedische Musik geht immer. Wir nehmen unseren Kaffee in die Hand, überkreuzen die Beine und entspannen. Alle zusammen zu Lisa Ekdahl.

0: 4 Stunden.
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0: Ein Song über die Ex-Freunde und Lover, die uns manchmal verfolgen und bis in die Träume nicht loslassen. Ein fantastischer Song von Al King, dem wir vielleicht alle ein bisschen was abgewinnen können. Hier auf Radio 1 um 5.45 Uhr, dreiviertel sechs ist es. Und Sie können Angela Merkel besuchen, höchstpersönlich. Die ist zu Gast im Bode-Museum ab sofort monatelang. Also nicht sie selbst, sie war dann schnell wieder weg am Dienstag, sondern ein Gemälde. Ihr offizielles Kanzlerinnenporträt. Am Dienstag wurde es enthüllt für die Ahnengalerie im Bundeskanzleramt. Da kommt es dann später hin. Enthüllt von ihr persönlich und von einem noch recht unbekannten Künstler, Jeremy Keras. Dem hat Angela Merkel monatelang Modell gestanden, hat schon erzählt, sie haben über dies und das und Gott und die Welt gesprochen währenddessen. Und Merkel hatte es tatsächlich lange geheim gehalten, wer sie denn porträtiert. Darf. Also, dass jeder Kanzler, jede Kanzlerin so ein Porträt macht nach der Amtszeit, das ist klar. Aber sie hat sich da ein bisschen bedeckt gehalten. Jetzt wurde Künstler und Bild enthüllt und Angela Merkel hat erklärt, warum sie sich ausgerechnet für diesen Deutsch-Franzosen entschieden hat.
1: Es hat mich auch gereizt zu schauen, wie jemand, der am Anfang seines Künstlerlebens steht, auf eine Person schaut, die mehr als 70 Lebensjahre und 30 Jahre aktive Politik auf dem Buckel hat.
0: Ja, und er schaut auf sie. Ikonisch leuchtend. Also die Altkanzlerin trägt einen blauen Blazer, der leuchtet wirklich durchs ganze Museum. Sie sitzt nicht, sondern sie steht. Und der junge Künstler hat vielleicht gar nicht gewusst, dass Angela Merkel immer die Raute macht mit ihren Händen. Oder vielleicht hat er es doch gewusst. Sie haben sich auf jeden Fall beide ganz bewusst dafür entschieden, dass sie ihre Arme quasi links und rechts vom Körper hängen hat. Man sieht ihr im Gesicht auch so ein bisschen die Spuren an von Verantwortung und schlaflosen Nächten. Also Angela Merkel uneitel wie immer. Und wir haben das Ganze mal analysieren lassen von der Chefredakteurin des Kunstmagazins Monopol, Elke Buhr. Die war bei der Enthüllung dabei und hat uns hier auf Radio 1 erzählt, wie originell sie dieses Gemälde von Angela Merkel denn findet.
2: Gar nicht originell, aber ich glaube, das war auch der Sinn der Sache. Also Angela Merkel hat alle Erwartungen unterlaufen. Es wurde vorher gesagt, sie solle doch sich von einer Frau malen lassen, am besten einer Frau aus dem Osten. Man erwartete, dass es jemand Berühmtes ist. Stattdessen hat sie halt ziemlich zufällig jemanden genommen, der sich per Brief bei ihr beworben hatte und den sie dann, glaube ich, einfach nett fand.
0: Ja, und auch wenn sie das Bild nicht originell findet, die Kunstexpertin, erfüllt es doch seinen Zweck als Staatsporträt.
2: Von der Haltung her, was so staatstragend angeht, ist das schon sehr gut getroffen. Also sie ist definitiv keine Privatperson, wie sie da steht, sondern sie hat die Würde des Amtes, sie hat auch die Würde des Alters. Sie ist jemand, der Ruhe, Weisheit ausstrahlt, auch eine große Zurückhaltung, Bescheidenheit. Insofern finde ich, charakterlich ist es schon sehr gut getroffen.
0: Soweit die Einschätzung von Monopol-Chefredakteurin Elke Buhr. Dürfen Sie sich gerne für den nächsten Smalltalk ausleihen oder Sie machen sich Ihr eigenes Bild. Bis Oktober ist das Gemälde von Merkel noch öffentlich im Bode-Museum zu sehen. Wie gesagt, einfach dem Blau nach, dann können Sie es nicht verfehlen. Und das ganze Gespräch mit Kunstexpertin Elke Buhr und ihre sehr interessante Analyse dazu, auch dazu, dass das Porträt von Merkel direkt neben dem von Gerhard Schröder hängen wird, später in der Kanzlerinnen. Galerie, aber vom Format her ein bisschen größer ist. Das können Sie alles nachhören auf Radio 1.

0: Brauche ich den Songtitel nicht nochmal sagen. Hat er jetzt oft genug gesungen. T.S. Ullmann arbeitet aktuell an einem neuen Album, hat er verraten. Wir freuen uns sehr drauf und genießen solange die alten Hits. 5.55 Uhr jetzt.
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2: Don Juan heute Abend Open Air im Montbijou Theater in Berlin-Mitte. Er liebt die Verführung und die Eroberung. Die Werte und die Moral kümmern ihn wenig, diesen Don Juan. Sein Gewissen rührt ihn nicht. Er ist der Popstar manipulativer Machos und Machiavellisten. Er verspricht Ewigkeit und liefert Leere, spielt mit Herzen wie mit Schachfiguren. Sein treuer Diener warnt vor der Katastrophe, doch vergeblich. Don Juan folgt weiter seinem Motto, man muss nur mit dem Laster der Zeit gehen. Don Juan, frei nach Molière, heute 18 Uhr, Open Air im Montbijou Theater in Berlin-Mitte.
0: Hier gibt's gleich Nachrichten, Wetter und Verkehr. Tobias Mög macht sich schon mal frisch und bereit. Und wir hören so lange die fantastische Holly Golightly zusammen mit den Greenhorns. 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

0: könnte doch auch mal wieder ein Album machen. Das hier ist jetzt schon 21 Jahre her. Unfassbar. Holly Golightly war das hier auf Radio 1. Und damit ist es um 6.
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0: Und Tobias Mückes da. Guten Morgen.
2: Schönen guten Morgen. Die Spitzen von CDU, CSU und SPD haben sich offenbar geeinigt, wie ihr umfassendes Reformpaket aussehen soll. Das berichten mehrere Medien. Die Ergebnisse sollen nachher vorgestellt werden. Bianca Schwarz.
3: Bis kurz vor 23 Uhr haben die Spitzen von Union und SPD im Berliner Kanzleramt zusammengesessen. Im Großen und Ganzen einig waren sich CDU, CSU und SPD bereits vor den Gesprächen in den Punkten, die sie schon im Koalitionsvertrag festgehalten hatten. Kleine und mittlere Einkommen sollen entlastet, die Arbeitszeit flexibler werden. Strittig waren die Details, zum Beispiel die Frage, wie eine Steuerreform gegenfinanziert werden könnte.
2: Die Suche nach einem Atommüllendlager in Deutschland soll früher abgeschlossen werden als bislang erwartet. Bundesumweltminister Schneider sagte bei einem Besuch des atomaren Zwischenlagers Lubmin bei Greifswald, spätestens 2050 solle es eine Entscheidung geben. Aus Lubmin Max Ulrich.
4: Eine Studie des Öko-Instituts Freiburg ging zuletzt davon aus, dass die Suche nach einem Endlager erst 2074 abgeschlossen sein wird. Umweltminister Schneider will diese Suche beschleunigen, indem auf Erkundungsbergwerke verzichtet wird. Stattdessen sollen Probebohrungen im Erdreich ähnliche Ergebnisse liefern. In Deutschland gibt es noch kein Endlager für hochradioaktiven Atommüll wie Brennstäbe aus Reaktoren. Gesucht wird der bestmögliche Standort, um Atommüll unterirdisch für mindestens 1 Million Jahre zu lagern. Bis dahin wird Atommüll oberirdisch zwischengelagert.
2: In Berlin ist die Linke knapp 3 Monate vor der Abgeordnetenhauswahl die stärkste politische Kraft. Das zeigt der Berlin-Trend von Infratest DIMAP im Auftrag von RBB 24 Abendschau und RBB 888. Angela Ulrich.
5: Wenn am Sonntag gewählt würde, käme die Linke auf 20%, gefolgt von den Grünen mit 19 und der AfD mit 18. Die CDU verliert weiter und käme mit 17% nur noch auf Platz 4, vor der SPD mit 13%. FDP und BSW würden es nicht ins Abgeordnetenhaus schaffen. Die aktuelle schwarz-rote Koalition hätte damit weiter keine Mehrheit. Möglich wären Dreierbündnisse zwischen Linken, Grünen und SPD oder Grünen, CDU und SPD. Eine Zusammenarbeit mit der AfD schließen die großen Parteien aus.
2: Das Berliner Abgeordnetenhaus befasst sich in seiner letzten Plenarsitzung vor der Sommerpause heute mit Maßnahmen gegen Wohnungsmangel und Mietwucher. Dabei wird über 2 Gesetze abgestimmt. Das eine soll schnelleren Neubau ermöglichen, das andere den Wohnungsmarkt transparenter machen. Thorsten Gabriel mit Einzelheiten.
6: Mit einem Mietenkataster, in dem künftig die Daten von allen 1,8 Millionen Mietwohnungen Berlins erfasst werden sollen, will die schwarz-rote Koalition gegen Wuchermieten und Wohnungsmangel vorgehen. Schwarze Schafe unter Vermietern sollen so aufgespürt werden, ohne dass Mieter dafür aktiv werden müssen. Außerdem soll auch über das Einfachbauen-Gesetz der Koalition abgestimmt werden. Damit sollen rechtliche Standards gelockert werden, um Bauverfahren zu beschleunigen und Baukosten zu senken.
2: Bei der Fußball-Weltmeisterschaft haben die USA, Belgien und England das Achtelfinale erreicht. Die USA besiegten Bosnien-Herzegowina 2-0. Belgien setzte sich mit 3-2 gegen Senegal durch und England gewann gegen die Demokratische Republik Kongo mit 2-1. Das waren die Radio 1 Nachrichten. Es ist 6.03 Uhr. 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
0: Gucken wir mal aufs Wetter und die tiefen Temperaturen, also es ist wirklich frisch draußen. Wir haben 12 Grad in Perleberg, Berlin meldet 15, Brandenburg an der Havel 14 Grad, genau wie Frankfurt in Cottbus haben wir 15 Grad aktuell. Und es ist heute wie in den letzten Tagen auch nicht so super heiß, maximal 18 bis 23 Grad werden es. Am Vormittag recht sonnig, am Nachmittag kommen neue Wolken und eventuell auch Schauer rangezogen.
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2: Auf Radio 1, und das haben wir schnell abgefrühstückt, für die Straßen in Brandenburg und Berlin liegen uns keine aktuellen Störungsmeldungen vor. Es gibt aber einen Hinweis zur S-Bahn. Am Saviniplatz wird ein Signal repariert, deshalb müssen Sie auf den Linien S3, 5, 7 und 75 mit Verspätungen und Ausfällen rechnen. Wir wünschen gute Fahrt.
0: Danke dir.
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0: Guten Morgen. Ja, die Linden draußen, hier auch in Potsdam-Babelsberg bei uns vom Fenster, riechen natürlich fantastisch. Also so süßlich und sommerlich und herrlich. Und wenn da auch noch ein paar Bienen rumschwirren, wirklich fantastisch. Aber Vorsicht, Lindenblüten und Blätter, die dann so runterfallen von den Bäumen und Regen, das ist eine ganz, ganz

0: einfach dazu stehen.
1: Ich kann gar nicht. Sollten wir uns alle ein Beispiel nehmen. Ali Neumann hier auf Radio 1, 6:08.
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1: Heute ist Donnerstag, der 2. Juli 2026. Einen runden Geburtstag feiert heute Lindsay Lohan. Die Schauspielerin und Sängerin, bekannt aus Mean Girls oder auch Freaky Friday, wird heute 40. Und 70 Jahre alt wird Supermodel Jerry Hall. In einem Interview mit der Vogue hat sie gerade nochmal betont, dass sie bitte positiv altern möchte. Auch weiterhin heißt ohne Botox oder Filler.
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1: Deutschland bekommt ein Kompetenzzentrum zur Munitionsbergung in der Nord- und Ostsee. Das hat seinen Sitz in Rostock und wird heute offiziell eröffnet. Das Zentrum soll Wissenschaft, Wirtschaft und Verwaltung bündeln und ist nötig, weil in der Nord- und Ostsee Altlasten von ca. 1,6 Millionen Tonnen konventioneller Munition und 5000 Tonnen chemischer Kampfstoffe lagern, die eine wachsende Gefahr für die Meeresökosysteme darstellen.
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1: Eine KI-Taskforce hat sich die Bundesregierung vorgenommen. Heute kommt sie zum ersten Mal zusammen. Ziel sei es erstmal, alle laufenden KI-Maßnahmen in den einzelnen Ministerien aufeinander abzustimmen. Später wird es dann auch um KI-Fragen der Außen- und Sicherheitspolitik gehen. Und final möchte Deutschland zu einer KI-Nation werden. Die Federführung der KI-Taskforce übernimmt das Digitalministerium.
2: Das ist Berlin.
1: Die Stadt wird ab heute wieder zum Laufsteg. Heute startet die Berlin Fashion Week. Bis Sonntag gibt es mehr als 35 Shows und noch mehr Events von etablierten Labels und internationalen Nachwuchstalenten, unter anderem aus Uganda, Nigeria und Kanada. Heute geht's los mit den Schauen von William Fahn und André Gronau, beide Preisträger des Förderprogramms Berlin Contemporary.
2: Sportlich, sportlich.
1: Am BC in Brandenburg an der Havel trifft sich ab heute die deutsche Kanu-Elite und tritt bei den ostdeutschen Meisterschaften gegeneinander an. Für viele Nachwuchsathleten geht es dabei auch um die Qualifikation für die deutschen Meisterschaften. Zuschauer können das Rennen von der Tribüne aus verfolgen in Brandenburg an der Havel. Der Eintritt ist in den kommenden Tagen frei.
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0: Dieser Satz hat es in sich, dieser italienische Satz. Ti sta bene. Das kann einerseits bedeuten, das steht dir aber gut, weil man ein neues Kleid hat. Oder es kann auch bedeuten, das geschieht dir recht, weil man eher schadenfreudig unterwegs ist. Man kann auch fragen, ti sta bene, passt dir das? Das alles ist wahrscheinlich gemeint in diesem fantastischen Song von der Crookie Gang zusammen mit Paula Carolina. Die spielen übermorgen auch live in Berlin, präsentiert von Radio 1 in der Freilichtbühne Weißensee. Leider kompletto ausverkauft. 6.14 Uhr jetzt.
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2: Lost Poetry Festival in Cottbus. Wie ist es, wenn ein ehemaliger Industriebau in Cottbus zum Treffpunkt für internationale Wortkunst, Musik und Performance wird? Vom 16. bis 18. 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Zwischen Backstein und Industriescham verschmelzen Poetry Slam, Rap, Lesungen und Live-Performances mit Beats, Streichern und experimentellen Sounds. 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

0: Zu Caribou kann man nicht nur fantastisch joggen gehen. Da bin ich schon lange nicht mehr dazu gekommen, sondern auch sehr, sehr gut Möbel aufbauen. Also das hat so einen Drive, das geht ganz schnell. Kleiner Umzugstipp von mir, Caribou Odessa, hier auf Radio 1. Und Horst Evers ist wie jeden Donnerstagmorgen bei uns. Der war einkaufen, kam aber vor lauter Menschen beobachten, glaube ich, zu nicht viel.
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2: In Hamburg im Supermarkt habe ich kürzlich einen Mann beobachtet, der Weißkohlköpfe untersucht hat. Also sehr, sehr gründlich untersucht. Nicht nur so angeguckt und so, nee, schon mit einer Lupe und einer sehr kleinen, aber leistungsstarken Taschenlampe. Fast als wäre er ein Hautarzt bei der Untersuchung von Leberflecken. Gleichzeitig hat er jemandem über die Freisprechanlage seines Handys telefoniert. Also das hoffe ich. Dass er telefoniert hat und nicht nur so zu dem sonstigen Gemüse in den Regalen gesprochen hat. Manchmal, man hofft ja mittlerweile, dass er, nee, der wird telefoniert haben. Also ja, auf alle Fälle hat er gesagt, die Auswahl der richtigen Kohlköpfe ist entscheidend. Also er hat es eigentlich mehr gerufen, er hat es wirklich postuliert. Absolut entscheidend. Der kleinste Fehler in der Auswahl kann alles verderben. Aber wenn man die richtigen findet, dann kann eingelegter Kohl, also monatelang in Essig eingelegter scharfer Kohl, fast alle uns bekannten Krankheiten heilen. Im Prinzip. Aber die Auswahl der richtigen Kohlköpfe, die ist ganz entscheidend. Ja, da war ich auch überrascht. Ich meine, es gibt doch noch Dinge zwischen Himmel und Erde, die kannst du nicht googeln. Ja. Die erfährst du wirklich nur, wenn du zum richtigen Zeitpunkt im richtigen Supermarkt vor den Weißkohlkopfregalen stehst. Da musst du auch Glück haben, klar. Aber ich habe oft Glück. Also mein Großvater, der wusste auch so Dinge. Ja, der hat beispielsweise wirklich immer gesagt, wenn du Weißkohl in einem Eichenholzfass in Apfelessig einlegst und das dann so, sagen wir mal, ungefähr 1-2 Jahre ziehen, also richtig reifen lässt, bei so mittlerer Temperatur, ja, dann musst du hinterher auch das Fass wegwerfen. Den Gestank kriegst du nie wieder weg. Es ist die Hölle. Gut, die einen sagen so, die anderen so. Weißkohl, bei uns in Niedersachsen Kumpskohl genannt, war für ihn ein Gericht der reinen Unvernunft. So hat er Kumpskohl wirklich immer genannt. Die reine Unvernunft, das war sein Beiname für Kumpskohl, wann immer es den gab. Na, und gemessen daran, dass ihn wirklich niemand, absolut niemand in unserer Familie mochte, gab es ihn überraschend häufig. Immer wieder. Es ist wahrscheinlich auch eine dieser Nachkriegsmacken. Na, die, wenn ihr schon keinen Krieg erlebt habt, dann esst wenigstens Kohl. Zweimal im Monat. Und zwar so, dass du, boah, so. Damit ihr auch mal seht. Was weiß denn ich? Also, was die irgendwie ist, ist wahrscheinlich auch alles egal. Mein Großvater hat dann jedes Mal, wenn es diesen Kumpskohl gab, aber wirklich gesagt, und zwar mehrfach, die reine Unvernunft. Der Kumpskohl, die reine Unvernunft, dieses Gericht. Ich fand das immer sehr beeindruckend. Egal. Dazu passt, außerhalb des Supermarkts, auch in Hamburg, an diesem Tag war auch noch eine Demonstration. Also ich weiß nicht, ob es wirklich dazu passt, aber sie war halt. Also als ich rauskam, lief sie auch, es war so eine Demonstration, ist auch viel durch die Medien gegangen, da wurde unter anderem dann behauptet, das Kalifat ist die Lösung. Ja, was für mich dann auch so ein Moment war, wo ich ganz kurz auch gedacht habe, ah, weiß ich gar nicht. Ich bin mir nicht sicher. Also ich bewundere ja auch immer diese Sicherheit dann und so. Also gut, aber ich will fair sein. Natürlich, das Kalifat, ja, unter bestimmten Voraussetzungen, ja, klar. In gewissen Parametern, natürlich, das kann schon sein. Also sagen wir mal beispielsweise im Kreuzworträtsel. Ne? Doch, ganz. Wenn da jetzt, sagen wir mal, gefragt wird, mittelalterliche Herrschaftsform mit 7 Buchstaben, dann ist Kalifat die Lösung.
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0: Bandleader und Boy hat vielleicht seit Jahrzehnten kein neues Album rausgebracht, aber auf Tour ist er tapfer immer wieder unterwegs, allerdings vorrangig in Großbritannien. Also falls Sie da den Urlaub verbringen, Sie könnten ihn erleben. Heute in Carlisle in der Old Fire Station. In London spielt er, in Irland auch hat er hier einen Termin. Nottingham, Leeds, also diese Ecke so. Und ich würde natürlich sofort hingehen, der Soundtrack meiner Jugend, meiner Kindheit wollte ich gerade sagen, aber so mache ich mich mal nicht jünger als ich bin. Badly Drawn Boy, Silent Sai hier auf Radio 1 um 6.27 Uhr.
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0: Und jetzt ist es 6.29 Uhr.
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10: Die Spitzen von CDU und CSU sowie SPD haben sich offenbar auf ein umfassendes Paket geeinigt, das für Wachstum und Beschäftigung sorgen soll. Wie mehrere Medien berichten, hat sich der Koalitionsausschuss beispielsweise auf eine Einkommensteuerreform und neue Arbeitsmarktregeln geeinigt. Außerdem soll es Maßnahmen geben, um Bürokratie weiter abzubauen. Details sind noch nicht bekannt, sie sollen aber am Vormittag vorgestellt werden. Die Suche nach einem Atommüllendlager in Deutschland soll früher abgeschlossen werden als bislang erwartet. Bundesumweltminister Schneider sagte bei einem Besuch des Zwischenlagers Lubmin bei Greifswald, spätestens 2050 solle es eine Entscheidung geben. Experten gingen zuletzt davon aus, dass die Suche mehr als 20 Jahre länger dauern würde. Schneider will die Suche beschleunigen, indem er teure Zwischenschritte überspringt. In Berlin ist die Linke knapp 3 Monate vor der Abgeordnetenhauswahl die stärkste politische Kraft. Das zeigt der Berlin-Trend von Infratest-DiMAP im Auftrag des RBB. Wenn am Sonntag gewählt würde, käme die Linke auf 20%. Dahinter lägen die Grünen mit 19% und die AfD mit 18%. Die CDU wäre mit 17% auf Platz 4, dahinter die SPD mit 13%. Die jetzige schwarz-rote Koalition hätte damit keine Mehrheit mehr. Die Potsdamer Verpackungssteuer wird um 3 Monate verschoben. Das haben die Stadtverordneten offiziell bestätigt. Eigentlich sollte die Steuer seit gestern gelten, nun kommt sie erst Anfang Oktober. Oberbürgermeisterin Aubel begründete den Schritt damit, dass bis dahin gemeinsam mit den Betrieben ein stadtweites Mehrwegsystem aufgebaut werden soll. Gastronomen und Händler sollen so außerdem mehr Zeit haben, um die Förderprogramme der Stadt nutzen zu können. Bei der Fußball-Weltmeisterschaft haben die USA, Belgien und England das Achtelfinale erreicht. Die USA besiegten Bosnien-Herzegowina 2:0. Belgien setzte sich mit 3:2 gegen Senegal durch und England gewann gegen die Demokratische Republik Kongo mit 2:1. Das waren die Radio 1 Nachrichten. 6.31 Uhr ist es. Weitere Meldungen auf rbb24.de.
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0: Frisch ist es. Ich habe heute einen Pullover an und eine Jacke. Unvorstellbar wäre das noch vor einer Woche gewesen. Wir haben aktuell 14 Grad in Lübben im Spreewald. Dahme-Mark meldet 12 Grad. Berlin 14 Grad, Brandenburg an der Havel 15, Pritzwalk 12 und Stechlin 13 Grad. Maximal 18 bis 23 Grad werden es heute, also so angenehm sommerlich wie in den letzten Tagen. Nicht mehr so drückend schwül, eher sonnig heute Vormittag. Am Nachmittag ziehen dann mehr Wolken ran und dann kann es auch noch mal regnen.
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10: Auf Radio 1, die A2 ist in Richtung Berlin zwischen Thesen und Ziesa weiterhin gesperrt. Die gute Nachricht ist, die Autobahn soll im Laufe des Tages wieder freigegeben werden. Vorsicht auf der A24 Richtung Berlin zwischen Herzsprung und Neuruppin ist Kraftstoff ausgelaufen, die rechte Spur ist blockiert. Stadtverkehr Berlin, Probleme gibt es in Karlshorst und Oberschöneweide. Auf der Treskowallee dauert es zwischen Marxburgstraße und Rummelsburger Straße etwa 30 Minuten länger. Ein Hinweis zur S-Bahn. Wegen einer Signalstörung am Saviniplatz müssen Sie auf den Linien S3, 5, 7 und 75 mit Verspätungen und Ausfällen rechnen. Und wegen Reparaturarbeiten fährt zwischen Tempelhof und Südkreuz sowie zwischen Westend und Beußestraße nur die Linie S46 und das auch nur alle 20 Minuten. Wir wünschen gute Fahrt.
0: Dankeschön, Tobias.
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0: Einen wunderschönen guten Morgen. Kerstin ist heute nicht da, morgen aber wieder. Und wir machen uns hier einen ganz gemütlichen Donnerstag. Tobias Mück ist ja zum Glück im Studio. Und ich muss jetzt gleich aber alleine über Fußball reden. Naja, ich gebe mein Bestes. Ich habe schon zwei Sachen gelernt. Harry Kane ist ein Teufelskerl und die USA sehen rot. Ganz kurz zusammengefasst wäre das dieser WM-Spieltag bisher. Ein bisschen ausführlicher und auch sehr viel fundierter werde ich das gleich besprechen mit unserem RBB-Reporter vor Ort in den USA mit Dirk Walsdorf. Gleich nach der Electric Soft Parade.

0: Von der Küste der Britischen aus Brighton kommen die Electric Soft Parade hier auf Radio 1 um 6.36 Uhr.
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0: Bei der Fußball-WM gab es in den letzten 24 Stunden Heldengeschichten und großes Drama. Genug starker Stoff, um drüber zu reden. Ganz ausführlich mit meinem RBB-Kollegen Dirk Walsdorf, der die Spiele weiterhin aus den USA oder von den USA aus beobachtet. Guten Morgen, Dirk.
2: Guten Morgen, Julia.
0: Wo bist du denn gerade eigentlich? Wo in den USA? Die sind ja so groß.
2: Ja, das ist richtig. Ich bin noch in North Carolina, in Winston-Salem, wo die Nationalmannschaft nicht mehr ist, sondern nur noch Container von denen. Aber ich bewege mich jetzt auch bald. Aber erstmal habe ich noch von hier zugeguckt.
0: Gut. Riesenjubel gab es drüben am anderen Ende der USA in Seattle. Heute früh um kurz nach 4. USA. USA nach Kanada und Mexiko ziehen auch die dritten Gastgeber in die nächste Runde ein. 2-0 gegen Bosnien-Herzegowina. Wie schwer war das für die USA? Die haben ja irgendwie eine rote Karte gehabt, richtig?
2: Genau, die haben eine rote Karte gehabt, haben einen tragischen Helden, du hast das ja schon gesagt, also es gab durchaus Drama, Baby. Ihr bester Stürmer, Balogun, hat das 1-0 besorgt für die Amis, die das ganz gut im Griff hatten. Der hat dann auch noch die Latte in der Nachspielzeit der ersten Hälfte getroffen, hätte also der ganz große Hero werden können. Stattdessen, Mitte zweiter Halbzeit, holt er sich ein bisschen dumme und sehr harte rote Karte ab. Dann waren die Amerikaner in Unterzahl, haben das aber souverän ins Ziel gekriegt, noch ein tolles Freistoßtor erzielt. Also 2-0 und am Ende haben 65.000 Leute in Kalifornien zusammen Country Roads gesungen und am lautesten mittendrin der argentinische Trainer der Amis. Da gab es viel zu jubeln, aber der Ausfall von diesem Balogun, der ist für die sicherlich problematisch in der nächsten Runde.
0: Achso, der darf nächstes Spiel dann auch nicht spielen. Welchen dieser drei Gastgeber traust du denn noch am meisten zu jetzt in der WM?
2: Ich glaube, Kanada hat's richtig schwer, denn die spielen gegen Marokko und Marokko ist echt gut. Die Amerikaner haben gegen Belgien, die gestern auch weitergekommen sind, auf jeden Fall eine Chance, denn Belgien, das war gar nicht so viel. Und dann bleibt noch Mexiko und die Mexikaner, die spielen gegen England und das wird auf jeden Fall super prickelnd. In Mexiko, völlig verrücktes Publikum, Megaspiel, offener Ausgang.
0: Ja, England ist ein gutes Stichwort. Gestern haben wir doch noch drüber geredet, dass die mit dem deutschen Trainer Thomas Tuchel als großer Favorit gegen die Demokratische Republik Kongo ins Spiel gehen und es besser machen wollten als die deutsche Mannschaft gegen Paraguay. Aber auch für England wäre das beinahe schief gegangen. Waren die sich ihrer Sache doch zu sicher?
2: Also eigentlich war diese Mannschaft aus dem Kongo einfach irre gut. Die sind ganz früh in Führung gegangen, haben ganz tollen Fußball gespielt. Die Engländer haben eigentlich ordentlich dagegen gehalten, hatten auch Chancen, aber der Torwart vom Kongo war überragend. Aber jetzt kommt wieder so ein Held, Julia. Harry Kane kommt aus dem Seitenflügel der Bühne ins Licht und schießt einen Doppelpack. 75. und 86. Minute, 2 Tore von Kane. Die sichern den Engländern den Sieg und Kane hat jetzt schon 5 Tore bei diesem Turnier.
0: Wahnsinn. Und noch ein afrikanisches Team ist ausgeschieden. War die Niederlage des Senegal gegen Belgien vielleicht das gemeinste Drama bisher bei dieser WM?
2: Ja, ich habe es eben schon angedeutet, das war aber wirklich mies. Die haben bis zur 86. Minute 2-0 geführt. Dann Belgien, 2 schnelle Tore, ganz hinten raus, also Verlängerung. Dann glauben alle, das Ding geht ins Elfmeterschießen. Und stattdessen gibt es in der 120. Minute nach ewigem Videobeweisstudium einen einzelnen Elfmeter für Belgien. Thielemans macht den rein. Und Senegal, die also 86 Minuten lang 2-0 geführt haben, gehen am Ende nach Hause. Das war wirklich gemein.
0: Sehr gemein. Was steht denn heute an? Worauf freust du dich am meisten?
2: Also heute freue ich mich auf Spanien gegen Österreich. Spanien ist immer cool. Österreich sprachen wir gestern drüber. Der nächste deutsche Trainer, Ralf Rangnick, ist mit dabei. Und dann freue ich mich, dass ich aus Winston-Salem abreise und nach Philadelphia weiterreise. Denn da gibt es das nächste Spiel von Frankreich. Und außerdem feiern die USA da ihren 250. Geburtstag. Und das wird bestimmt sehr interessant am Wochenende.
0: Übermorgen. Und ganz kurz noch, zurück nach Deutschland. Gibt es eigentlich was Neues in der Trainerdiskussion bei der deutschen Mannschaft? Also ich hätte hier Lieblingsexperte Bastian Schweinsteiger hat sich geäußert zur Kausa Kloppen, kurzer Ton.
3: Ich glaube, dass es passieren wird.
0: Glaubst du es auch?
2: Ja, und wenn der Basti das sagt, der ist einmal gut informiert. Also ganz wenig Zuspruch für Julian Nagelsmann, immer mehr Stimmen für Jürgen Klopp. Noch ist es nicht so weit, aber wir glauben alle, dass das in die Richtung gehen wird.
0: Mats Hummels hat auch einen Vorschlag, habe ich gerade gelesen, Pep Guardiola.
2: Ja, schöne Idee, aber den kann sich der DFB, glaube ich, erst recht nicht leisten. Also bleiben wir mal erstmal bei Jürgen Klopp.
0: Ja, der hat vielleicht genug Geld verdient bei der beim Limo-Hersteller gerade. Unser rasende Reporter bei der Fußball-WM, Dirk Walsdorf aus den USA, mit dem Update. Für alle, die diese WM noch interessiert, und ich muss sagen, ich bin mittlerweile interessierter als vorher. Also, danke, ist auch dein Verdienst.
2: Bleib dran.
0: Dankeschön, Dirk. Tschüss.
2: Tschüss.

0: DeMonte Heinz. Heißt der Mann hinter Blood Orange? Hat sich hier The Dorothy Cullum noch mit rangeholt für diese Kollaboration. The Field haben Sie gehört auf Radio 1 an diesem Donnerstagmorgen um 6:45 Uhr, 6:48 Uhr ist es ganz genau. Und was würden Sie für die Liebe tun? Ja, viel. Alles, natürlich, verstehe ich schon. Aber würden Sie auch 443 Meter hoch klettern, ungesichert, aufs Empire State Building in New York? Natürlich nicht. Sie sind ja nicht lebensmüde, aber zwei Extremkletterer haben es gemacht. Illegal, natürlich und wirklich ungesichert. Völlig verrückt. Und da stehen sie dann auf der Antennenspitze des Empire State Buildings, dieses weltberühmten Gebäudes. Es gibt diverse Fotos und Videos im Netz. Also falls Sie was zum Gruseln brauchen, gucken Sie sich das an. Gisela Uka ist unsere Korrespondentin in New York, hat die Hintergründe für uns. Erklärt uns mal, was genau die beiden da gemacht haben.
1: So wie es aussieht, ging es den beiden Profi-Extremkletterern darum, eine Liebesbotschaft zu verbreiten. Es gibt zahlreiche Handyvideos von der Aktion im Netz und die zeigen, wie die zwei oben angekommen, mehr als 440 Meter über der Stadt eine riesige schwarze Flagge auffalten. Darauf war zu lesen, wenn die Macht der Liebe die Liebe zur Macht besiegt, herrscht Frieden auf der Welt. Das ist wohl ein Zitat des berühmten legendären US-Musikers Jimi Hendrix. Außerdem sollen sich die beiden Extremkletterer da oben verlobt haben. Das sieht man auf dem Instagram-Account der beteiligten Frau. Da sieht man Bilder, wie ihr Partner ihr in schwindelerregender Höhe auf einem Knie einen Ring überreicht. Obwohl die beiden schwarze Masken über dem Gesicht getragen haben, ist ihre Identität relativ schnell bekannt geworden. Das ist ein russisches Extremkletterer-Pärchen, über das es nämlich bereits eine Dokumentation gibt.
0: Ja, und die Polizei in New York fand es gar nicht so lustig, spektakulär schon, aber die Aktion war lebensgefährlich und eben auch nicht genehmigt.
1: Die Polizei hat die Situation aber relativ schnell unter Kontrolle gebracht. Beide Personen wurden beim Runterklettern noch auf dem Empire State Building festgenommen und die Aktion wird jetzt mit Sicherheit auch Folgen haben. Den beiden drohen jetzt Anklagen wegen Hausfriedensbruch, rücksichtsloser Gefährdung und Sachbeschädigung. Bei einer Verurteilung würde es dafür bis zu ein Jahr Gefängnis oder eine Geldstrafe geben.
0: Unsere New York-Korrespondentin Gisela Uka über einen Heiratsantrag, der unser aller Heiratsanträge ja wohl in den Schatten stellt.

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1: Der Kirschgarten. Heute Abend Open Air im Heckentheater am Neuen Palais in Potsdam. Jahrelang hat die verwitwete Gutsbesitzerin Raniewskaja über ihre Verhältnisse gelebt. Nun sind die Schulden so hoch, dass sie sich von ihrem Eigentum trennen muss. Dazu gehört auch der blühende Kirschgarten, der sie an glückliche Kindheitstage erinnert. Doch Raniewskaja will sich darauf nicht einlassen. 1904 wurde dieses Tschechow-Stück uraufgeführt. Der russische Adel im Niedergang, die Angst vor dem, was kommen wird, nur die Macht des Geldes ist konstant. Der Kirschgarten, heute und morgen 19.30 Uhr in einer Inszenierung vom Potsdamer Poetenpark, Open Air im Heckentheater am Neuen Palais in Potsdam.
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6: Dann gucken wir doch mal auf die 7 Uhr Nachrichten mit Tobias Mück aus der Nachrichtenredaktion. Fast 8 Stunden lang haben die Spitzen von Union und SPD gestern im Kanzleramt verhandelt. Darüber nämlich, mit welchen Reformen Wirtschaft, Wachstum und Beschäftigung durch die Decke gehen sollen. Darunter machen sie es nicht. Die Einzelheiten sind noch geheim, aber ein bisschen was ist dann doch schon nach außen gedrungen.
7: Unsere Kollegen vom ARD-Hauptstadtstudio haben das Ohr an der Tür gehabt und aufgeschnappt, dass die Einkommensteuer so reformiert werden soll, dass Menschen mit kleinen und mittleren Einkommen mehr Geld in der Tasche haben sollen. Der entscheidende Streitpunkt war noch, wie das Ganze bezahlt werden soll. Außerdem sollen die Arbeitszeiten flexibler werden. Alle Details erfahren wir nachher, so gegen 9 Uhr.
6: Ja, perfekt. Oder vielleicht schon vorher im Gespräch mit unserem Hauptstadtstudio-Korrespondenten um kurz nach 7:30. Der hatte da, glaube ich, auch sein Ohr an der Tür. Dankeschön, Tobias. Mehr dazu und was sonst noch wichtig ist, gleich in den Nachrichten um 7:00.

0: Brazilian Girls nennt sich diese Band. Don't Stop hier auf Radio 1. Und damit ist es um 7.
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2: Die Spitzen von CDU, CSU und SPD haben sich offenbar geeinigt, wie ihr umfassendes Reformpaket aussehen soll. Das berichten mehrere Medien. Die Ergebnisse sollen nachher vorgestellt werden. Bianca Schwarz.
3: Bis kurz vor 23 Uhr haben die Spitzen von Union und SPD im Berliner Kanzleramt zusammengesessen. Im Großen und Ganzen einig waren sich CDU, CSU und SPD bereits vor den Gesprächen in den Punkten, die sie schon im Koalitionsvertrag festgehalten hatten. Kleine und mittlere Einkommen sollen entlastet, die Arbeitszeit flexibler werden. Strittig waren die Details, zum Beispiel die Frage, wie eine Steuerreform gegenfinanziert werden könnte.
2: Die Suche nach einem Atommüllendlager in Deutschland soll früher abgeschlossen werden als bislang erwartet. Bundesumweltminister Schneider sagte bei einem Besuch des atomaren Zwischenlagers Lubmin bei Greifswald, spätestens 2050 solle es eine Entscheidung geben. Aus Lubmin, Max Ulrich.
4: Eine Studie des Öko-Instituts Freiburg ging zuletzt davon aus, dass die Suche nach einem Endlager erst 2074 abgeschlossen sein wird. Umweltminister Schneider will diese Suche beschleunigen, indem auf Erkundungsbergwerke verzichtet wird. Stattdessen sollen Probebohrungen im Erdreich ähnliche Ergebnisse liefern. In Deutschland gibt es noch kein Endlager für hochradioaktiven Atommüll wie Brennstäbe aus Reaktoren. Gesucht wird der bestmögliche Standort, um Atommüll unterirdisch für mindestens 1 Million Jahre zu lagern. Bis dahin wird Atommüll oberirdisch zwischengelagert.
2: In Berlin ist die Linke knapp 3 Monate vor der Abgeordnetenhauswahl die stärkste politische Kraft. Das zeigt der Berlin-Trend von Infratest DIMAP im Auftrag des RBB. Angela Ulrich mit Einzelheiten.
5: Wenn am Sonntag gewählt würde, käme die Linke auf 20%, gefolgt von den Grünen mit 19 und der AfD mit 18. Die CDU verliert weiter und käme mit 17% nur noch auf Platz 4, vor der SPD mit 13%. FDP und BSW würden es nicht ins Abgeordnetenhaus schaffen. Die aktuelle schwarz-rote Koalition hätte damit weiter keine Mehrheit. Möglich wären Dreierbündnisse zwischen Linken, Grünen und SPD oder Grünen, CDU und SPD. Eine Zusammenarbeit mit der AfD schließen die großen Parteien aus.
2: Russland hat in der Nacht einen groß angelegten Angriff auf die ukrainische Hauptstadt gestartet. Nach Angaben des ukrainischen Militärs wurden Raketen und Drohnen über Stunden auf Kiew abgeschossen und sorgten für laute Explosionen. Es wurden mindestens 10 Menschen getötet und Dutzende weitere verletzt. Rebecca Barth berichtet aus Kiew.
6: Mehrere Wohnanlagen und Objekte der zivilen Infrastruktur seien beschädigt worden, geben die Behörden an. Der Aufgang eines mehrstöckigen Wohnhauses ist zusammengebrochen. Die Rettungskräfte vor Ort vermuten weitere Opfer unter den Trümmern. Der ukrainische Präsident hatte die Menschen im Land ausdrücklich vor der Nacht gewarnt. Den ukrainischen Geheimdiensten würden Informationen vorliegen, nach denen Russland einen massiven weiteren Luftangriff auf die Ukraine plane, warnte Volodymyr Selenskyj am Abend und rief die Ukrainerinnen und Ukrainer dazu auf, sich in Schutzräumen in Sicherheit zu begeben.
2: Bei der Fußball-Weltmeisterschaft haben die USA, Belgien und England das Achtelfinale erreicht. Die USA besiegten Bosnien-Herzegowina 2-0. Belgien setzte sich mit 3-2 gegen Senegal durch und England gewann gegen die Demokratische Republik Kongo mit 2-1. Das waren die Radio 1 Nachrichten, gleich 7.04 Uhr. 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
0: Die aktuellen Temperaturen sind recht frisch. Wir haben 12 Grad in Perleberg. Potsdam meldet 14, Berlin 15, Frankfurt 14 und Cottbus 15 Grad. Maximal 18 bis 22 Grad kriegen wir heute. 23 Grad vielleicht auch, wenn die Sonne besonders prasselt. Und das wird sie heute Vormittag. Es gibt nur ein paar Wolken, die vermehren sich dann am Nachmittag. Und dann kann es auch noch mal regnen.
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2: Auf Radio 1, die A2 ist in Richtung Berlin zwischen Thesen und Zeesa gesperrt. Die Reparaturarbeiten sollen im Laufe des Tages abgeschlossen werden. Vorsicht auf der A20 Richtung Rostock. Zwischen Kreuz Uckermark und Prenzlau Süd sind Fahrradfahrer auf der Standspur unterwegs. Vorsicht auch auf der A24 Richtung Berlin. Zwischen Herzsprung und Neuruppin ist Kraftstoff auf der rechten Spur ausgelaufen. Stadtverkehr Berlin 100. Sie brauchen Geduld in Richtung Wedding zwischen Oberlandstraße und Innsbrucker Platz sowie in Richtung Treptow Stau zwischen Dreieck Charlottenburg und Dreieck Funkturm. Etwa eine Viertelstunde Verzögerung. Massive Probleme gibt es in Karlshorst und Oberschöneweide auf der Treskower Allee zwischen Hönower Straße und Rummelsburger Straße. Stau wegen einer kaputten Ampel in Richtung an der Wohlheide. Aktuell etwa eine Dreiviertelstunde mehr Fahrzeit. Und noch ein Hinweis zur S-Bahn. Wegen einer Signalstörung am Savignyplatz müssen Sie auf den Linien S3, 5, 7 und 75 mit

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0: Seamus Fogarty mit Fire hier auf Radio 1 um 7:09. Und ich glaube, Fire wird's auch jetzt geben.
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0: 65.000 Menschen im Olympiastadion, dann Gewitterwarnung, Innenraum kurz geräumt und am Ende ignorieren die Foo Fighters einfach die Schließzeit. Die größte eigene Deutschlandshow der Foo Fighters, präsentiert von Radio 1, wurde gestern erstmal zur Geduldsprobe. Radio 1-Kollegin Jule Kaden war dabei. Guten Morgen.
2: Guten Morgen, ich habe meine Stimme mitgebracht.
0: Was davon übrig geblieben ist. Blieb's denn beim Chaos oder gab's Triumph am Ende?
2: Klarer Triumph. Das Publikum hat sich 40 Minuten mit Laola-Wellen selbst entertaint und war ja auch dank der zwei Vorbands gut vorgeheizt. Eine davon waren die wütenden Postpunker aus UK, die Idols. Da gab's direkt schon Moshpits. Und in dem Moment, wo die beiden Foo Fighter Fs vorm roten Hintergrund über der Bühne aufleuchteten, rote Nebelschwaden durchs Stadion fleuchten und All My Life einsetzte und Dave Grohl

0: Bus krächzte, war dann auch alles wieder vergessen.
1: Wie hat er euch da genannt?
0: Hello, motherfuckers, oh. Natürlich. Es wurde sehr viel fucking. Fucking und fuck war ganz, ganz, ganz viel. Die Fuß haben direkt das Distortion-Pedal durchgetreten und die erste Stunde war wirklich eine Ansage. The Pretender, Times Like This, Rope, My Hero, das war weniger Konzertbeginn, das war Frontalangriff.
1: Und wie sehr hing Taylor Hawkins Tod noch über diesem Abend? Hat man das noch gespürt?
0: Schon ein wenig, aber nicht als trauriger Schatten, eher so als emotionaler Resonanzraum. Er war ja nicht nur Drummer, sondern ja Best Buddy von Grohl und seit 97 dabei und bei My Hero denkt eigentlich jeder an ihn. Ja.
1: Ich habe gleich Gänsehaut.
0: Ja, ach, ich auch gerade wieder schon bis zum Scheitel. Ey, interessant war, vom neuen Album Your Favorite Toy gab's fast nichts. Eigentlich nur ein Song, Window. Mhm.
1: Das war ja eh nicht so gut.
0: Ja,
1: sein.
0: Ja, da müssen wir jetzt nicht. Mhm.
1: Okay.
0: Für eine Band mit frischer Platte war das halt schon echt auffällig. Der Abend war ganz klar, wir spielen euch nicht die Zukunft oder die Gegenwart vor, sondern wir feiern mit euch 30 Jahre Foo Fighters und damit von den meisten im Stadion die Kindheit, Jugend und die Twenties.
1: Ja, der neue Drummer war auch natürlich dabei, Ilan Rubin. Hat man dann Unterschied gehört?
0: Voll. Also der spielt technischer, gerader, maschineller als Taylor Hawkins. Einer von Elans Idolen ist John Bonham von Led Zeppelin. Und Rubin spielt halt weniger so locker rollend, mehr so Druckbetankung. Und genau das hat gestern aber auch funktioniert. Er versucht erst gar nicht, Taylor zu kopieren. Er gibt der Band einfach ein neues Fundament. Und Fan Sunny sagt, der ist verrückt.
2: Ey, der neue Drummer ist insane.
0: Und in der Mitte hatte der Abend kurz einen Hänger für mich. Glaube, da brauchten alle bisschen Energie tanken. Halbakustischer Teil, kleine Bühne nochmal vorne mit Steg an der Bühne dran, an der großen Hauptbühne. Und als es dunkel wurde und die Hits dann zurückkamen, da war ich auch wieder on fire.
1: Ja, und dann wurde tatsächlich überzogen, also nach hinten raus?
0: Ja, ziemlich demonstrativ. Eigentlich ist ja wegen Anwohner und so 22 Uhr Schluss. Aber da Dave Grohls Lieblingswort fuck ist.
3: Usually we would end the show here. But fuck that.
0: Also eigentlich würden sie die Show beenden, aber ja, fuck that. Und dann haben sie einfach weitergespielt bis Best of You und bis Everlong. Fast 3 Stunden dann am Ende mit 27 Songs.
2: Einfach bewegend. Mein Bruder und ich haben, seitdem wir klein sind, Foo Fighters gehört.
4: War sensationell.
2: Die Community, du hörst es ja. Keine Pausen zwischendurch, kein Kostümwechsel, kein Sauerstoffzelt. Also das war schon bemerkenswert.
4: Sympathisch, man mag ihn. Man denkt, man kennt ihn.
5: Sehr viele Gänsehautmomente.
2: Allererste Mal, irgendwie Jahre drauf gewartet und wir sind mega begeistert. Also gerade die Kombi Foo Fighters und Idols war perfekt.
6: Wie er die Massen begeistert für seine Musik. Man hat Tränen in den Augen.
0: Ja, mein Fazit, die Foo Fighters haben gestern gezeigt, dass es nicht viel braucht als ein paar Instrumente, bisschen Licht und um es mal mit Dave Grohl zu sagen, fucking viel Charisma. denn wenn die Band schon 30 Minuten von der Bühne ist, aber immer noch, immer wieder irgendwer das hier macht, von Best of You und einfach alle mitmachen, dann weißt du, es war ein sehr guter Abend.
1: Dann hören wir jetzt. Passend zum Schluss.
0: Ah, die Foo Fighters mit Everlong. Der kommt immer zum Schluss. Auf den wird hingefiebert. Gestern sogar mit Feuerwerk.
1: Jule Kaden war beim Konzert der Foo Fighters im Olympiastadion dabei, hat uns berichtet und wirklich alles gegeben. Sie haben es selber gehört. Dankeschön, Jule.
0: Sehr gern.

0: als wären wir alle dabei gewesen. Dankeschön, Jule. Dankeschön, Dave Grohl. Dankeschön, Foo Fighters. 7:18 Uhr.
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0: Ja, oder? Den haben wir alle mal wieder gebraucht, glaube ich. You Are the Last High von den Dandy Warhols. Und damit ist es 7.24 Uhr. Und was brauchen wir um diese Zeit? Genau, ihn hier.
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0: Die tägliche Dosis. Guten Morgen, Herr Liefen.
2: Ob man das braucht, weiß ich jetzt
0: doch
2: nicht.
0: Vielen Dank. Doch. Unbedingt. Sie müssen uns doch das alles einordnen. Ja. Der Koalitionsausschuss hat 8 Stunden getagt und dann haben sie sich, oh Wunder, tatsächlich geeinigt. Kommt es gut an in der Wirtschaft? Bringt uns das weiter in Deutschland?
2: Also, sagen wir es mal so, die Börsen steigen vorbörslich, auch in Deutschland. Der DAX liegt so ein bisschen zu, ob es daran liegt. Aber da geht was. Also sagen wir es mal so, da hat ja ehrlich gesagt niemand mit gerechnet, dass es eine Einigung gibt. Nur kennen wir die Einigung ja noch nicht so richtig. Aber so ein bisschen kann man ja schon reinhorchen, was da wahrscheinlich passiert. Also es geht um Wachstum, geht um Beschäftigung, geht um Bürokratieabbau. Das sind so große Felder, die sich die Wirtschaft natürlich auch wünscht. Im Fokus natürlich die Steuerreform, das heißt, es soll Entlastung geben für mittlere, für kleine Einkommen. Da fragt man sich immer, was ist denn das? Untere Einkommen, sagt man so, um die 1500 Euro netto, bei den mittleren knapp unter 2000. Also wir sprechen vom Single, bei Familien sind es dann deutlich mehr. Nee. Das ist das, was man verdient.
0: Ach so.
2: Netto.
0: Ach
2: im
0: so.
2: Monat.
0: Ja.
2: So. Und die Entlastung liegt je nach Paket. Es gab ja verschiedene Pakete, mal bei 800 Euro, mal bei 400. Ich glaube, man wird sich wahrscheinlich eher auf die Entlastung von 400 Euro im Jahr einigen. Das ist natürlich gut für den Konsum, wenn das dann auch wirklich im Geldbeutel landet. 50% unserer Wirtschaft ist Konsum. Von daher, ja gut, aber vieles kostet eben auch mehr. Und wenn ich dann natürlich höhere Spritpreise habe, so wie wir sie zurzeit haben, und ich zahle 30 Euro mehr im Monat für einen Sprit, dann sind die 400 Euro auch ganz schnell wieder weg. Aber ich will es gar nicht nur schlecht reden. So, also ist gut, wenn sich da an der Stelle was tut. Thema 8-Stunden-Tag. Hätte ich nicht dran gedacht, dass man daran tatsächlich rüttelt. Nur steht es im Koalitionsvertrag, dass man aus dieser täglichen Arbeitszeit 8 Stunden eine Wochenarbeitszeit macht, damit man flexibler wird, 40 Stunden. Das kann sein, dass es auch in diese Richtung geht. Und ganz spannend wird sein, ob man den Kündigungsschutz lockert. Das wünscht sich die Wirtschaft natürlich auch.
0: Für auch die höheren Einkommen aber
2: ja,
0: nur, oder?
2: Ja, absolut. Nur für die höheren Einkommen, wo man einfach sagt, so, die finden auch relativ schnell dann wieder einen gut bezahlten Job. Mhm. Von daher für die. Und auch dieser Karenztag, das wird hochspannend werden, ob man wirklich sagt, der erste Krankheitstag muss quasi selbst getragen werden. Ja, so. Das ist auch im Gespräch. Also es gibt vieles, wovon die Wirtschaft ein Stück weit profitiert, was die Arbeitnehmerinnen und Arbeitnehmer aber auf der anderen Seite auch unter Druck setzen kann. Und die große Frage ist eben, wie wird das alles gegenfinanziert, was gibt's und so weiter. Aber dass sich was tut, das wird die Wirtschaft sicherlich erstmal positiv aufnehmen.
0: Ja, apropos steigende Preise beim Kaffee, haben wir das jetzt lange erlebt, dass die Preise immer weiter nach oben gegangen sind. Also Leute sind schon auf Tee umgestiegen und haben wirklich weniger Kaffee getrunken oder ganz, ganz dünnen. Aber jetzt fallen die Preise. Was ist denn da los?
2: Jetzt können die Bohnen wieder rein. So, also jetzt können sie mehr benutzen. Und warum? Weil, so wie Sie sagen, wir haben über Monate drüber gesprochen, dass alles so wahnsinnig viel teurer geworden ist. Wir hatten Ernteausfälle, wir hatten Dürren, wir hatten Starkregen, wir hatten eine relativ hohe Nachfrage und dann war das Angebot eben begrenzt. China haben wir gesehen auf dem Markt, die haben sehr vieles aufgekauft, weil in China sehr viel mehr Kaffee getrunken wird. Die Preise sind deutlich gestiegen. Aber jetzt dreht sich das alles um. Wir sehen die Discounter jetzt, die vorne wegpreschen und erstmal die Kaffeepreise senken um 5, um 10%, zum Teil auch noch mehr, haben auch noch weitere Senkungen angekündigt. Ja, woran liegt's? Gute Ernte. Doch, gute Ernte. Jetzt vor allen Dingen in Brasilien heißt es, da erwartet man tatsächlich in diesem Jahr eine ganz, ganz reichhaltige Ernte, weil man neu gepflanzt hat. Das hat alles gut funktioniert. Und das Zweite ist, dass die Transportkosten ganz offensichtlich von Südamerika Richtung Europa günstiger geworden sind. Und das wird jetzt eben nach und nach weitergegeben. Und
0: hängt das schon mit diesem Mercosur?
2: Hängt das noch nicht mit zusammen. Es ist wirklich viel Umwelt, es ist wirklich viel Wachstum und so weiter. Das funktioniert jetzt alles. Ein bisschen Wasser möchte ich doch noch in den Kaffee schütten. Und zwar deswegen, weil ja, 5 oder 10% hört sich erstmal viel an. Aber wenn wir noch vergleichen mit den vergangenen Jahren, dann ist Kaffee halt immer noch deutlich teurer als noch vor 5 Jahren. Also wir hatten einzelne Jahre, da ging es um 100% nach oben, dass sich der Preis verdoppelt.
0: Dann vergleichen wir halt mit vor einem halben Jahr und haben gute Laune.
2: mit vor einem Jahr und haben gute Laune. So, jetzt.
0: Prost.
2: Prost.
0: Auf den Kaffee und Ihnen schon mal ein schönes Wochenende.
2: Ja, das wünsche ich Ihnen auch.
0: Tschüss. Tschüss.
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5: 7.31 Uhr ist es doch schon wieder.
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7: Die Spitzen von CDU, CSU und SPD haben sich offenbar auf ein umfassendes Paket geeinigt, das für Wachstum und Beschäftigung sorgen soll. Wie mehrere Medien berichten, hat sich der Koalitionsausschuss beispielsweise auf eine Einkommensteuerreform und neue Arbeitsmarktregeln geeinigt. Außerdem soll es Maßnahmen geben, um Bürokratie weiter abzubauen. Details sind noch nicht bekannt, sie sollen aber am Vormittag vorgestellt werden. Die Suche nach einem Atommüllendlager in Deutschland soll früher abgeschlossen werden als bislang erwartet. Bundesumweltminister Schneider sagte bei einem Besuch des Zwischenlagers Lubmin bei Greifswald, spätestens 2050 soll es eine Einigung geben. Experten gingen zuletzt davon aus, dass die Suche mehr als 20 Jahre länger dauern würde. Schneider will die Suche beschleunigen, indem er teure Zwischenschritte überspringt. In Berlin ist die Linke knapp 3 Monate vor der Abgeordnetenhauswahl die stärkste politische Kraft. Das zeigt der Berlin-Trend von Infratest DIMAP im Auftrag des RBB. Wenn am Sonntag gewählt würde, käme die Linke auf 20%. Dahinter lägen die Grünen mit 19 und die AfD mit 18%. Die CDU wäre mit 17% auf Platz 4, dahinter die SPD mit 13%. Die jetzige schwarz-rote Koalition hätte damit keine Mehrheit mehr. In Zedenick im Kreis Oberhavel sollen Anwohner das Leitungswasser bis auf Weiteres nicht zum Trinken oder Kochen nutzen. Nach Angaben der Stadt ist eine erhöhte Konzentration des Stoffes Bromat festgestellt worden. Warum ist noch unklar. Bromat gilt als möglicherweise krebserregend. Bei der Fußball-Weltmeisterschaft haben die USA, Belgien und England das Achtelfinale erreicht. Die USA besiegten Bosnien-Herzegowina 2-0. Belgien setzte sich mit 3-2 gegen Senegal durch und England gewann gegen die Demokratische Republik Kongo mit 2-1. Das waren die Radio 1 Nachrichten. Es ist 7.33 Uhr. 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
5: Ja, viele Wolken. Ich sehe eigentlich gar keine Wolke am Himmel. Ich muss mich immer so umdrehen zum Fenster, Entschuldigung. Keine Wolke am Himmel in Potsdam-Babelsberg, das kann ich Ihnen vermelden. Dafür viel, viel Sonne und Temperaturen, die, naja, gar nicht so weit oben sind. Aber das ist nach den letzten Tagen ja auch wirklich mal sehr, sehr entspannend. Hier in Potsdam haben wir aktuell 14 Grad, in Berlin schon 17 Grad, Cottbus meldet 17 und Frankfurt auch 17. Es geht noch ein bisschen rauf heute, maximal 18 bis 23 Grad. Und am Nachmittag, wir genießen mal besser die Sonne, kommen wieder Regenwolken ran.
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7: Auf Radio 1, die A2 ist in Richtung Berlin zwischen Thesen und Ziesar gesperrt. Die Autobahn soll aber, und das ist die gute Nachricht, im Laufe des Tages wieder freigegeben werden. Die A11 Richtung Stettin ist zwischen Penkun und dem Grenzübergang Pomellen wegen Bauarbeiten bis etwa 20 Uhr noch gesperrt. Stadtverkehr Berlin auf der A100 Richtung Wedding brauchen Sie Geduld zwischen Gradestraße und Innsbrucker Platz etwa 20 Minuten. Probleme gibt es in Karlshorst und Oberschöneweide auf der Treskower Allee zwischen Gregoriusweg und Brummelsburger Straße. Staut es sich wegen einer kaputten Ampel in Richtung an der Wohlheide, aktuell etwa eine Dreiviertelstunde Verzögerung. Und ein Hinweis zur S-Bahn. Wegen einer Signalstörung am Saviniplatz müssen Sie auf den Linien S3, 5, 7 und 75 mit Verspätungen und Ausfällen rechnen. Wir wünschen Ihnen gute Fahrt.
5: Danke.
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5: Guten Morgen. Kerstin ist nicht da. Ich rede also mit Tobias Möck über die Linden. Ich habe gerade vor einer Stunde schon gesagt, dass man da nicht ausrutschen darf, wenn Lindenblätter und Blüten auf dem Boden liegen und es drauf regnet. Kreuzgefährlich. Und Tobias kann diese Geschichte vom Ausrutschen auf Lindenblättern noch toppen.
7: Ja. Ja, ja. Also wir haben mal in Tempelhof gewohnt, ein wunderschöner Ort
5: mit sehr vielen Linden.
7: Und immer wenn wir in den Urlaub gefahren sind, dann sind wir meistens nicht mit dem Auto gefahren. Heißt, es stand dann da rum, mehrere Wochen.
5: Hat schön drauf getropft.
7: Und dann, wenn wir dann wieder da waren und mit dem Auto fahren wollten, brauchten wir erstmal sehr viel Kraft, um die Türen aufzukriegen.
5: Ja.
7: Und auch sehr viel Mut, um die ganzen Maden aus den Ritzen rauszukratzen. Noch Fragen?
5: Ist das nicht ekelhaft?
7: Sehr.
5: Da haben sich Maden eingenistet in euer Auto. War das ein sehr altes Auto mit sehr vielen Lücken?
7: Nö, gar nicht. Ganz normales Auto.
5: Und tausende Berliner parken um in diesem Moment.
7: Ja.

0: Big Pig hier auf Radio 1 im schönen Morgen um 7.38 Uhr. Rund 8 Stunden hat es gedauert letzte Nacht, aber immerhin, vor Mitternacht war es vorbei und sie haben sich geeinigt, wohl im Koalitionsausschuss. Die größte Herausforderung für die schwarz-rote Koalition war wohl die Steuerreform. Da wurde wohl am längsten drüber geredet, wer ein kleines oder mittleres Einkommen hat, soll entlastet werden in Zukunft, wenn es nach der SPD geht, um rund 500 Euro im Jahr. Und diese Reform, die könnte teuer werden, das weiß auch der SPD-Parlamentsgeschäftsführer Dirk Wiese.
1: Natürlich muss die sauber gegenfinanziert werden, weil auch die Haushaltssituation des Bundes nicht mehr so ist, dass wir ja aus vollen Kassen schöpfen können. Das ist einfach eine herausfordernde Lage.
0: Die SPD will deswegen Gutverdiener stärker besteuern. Die Union ist gegenüber der Reichensteuer für Topverdiener offen, aber nicht für einen höheren Spitzensteuersatz. Parlamentsgeschäftsführer Steffen Bilger.
2: Wir sind überzeugt, dass es nicht sinnvoll ist, eine Entlastung für viele über eine Belastung für wenige, aber das würde dann eben auch, wenn wir über einen Spitzensteuersatz sprechen, Handwerker, Ingenieure, Facharbeiter treffen, gegenfinanzieren kann, sondern wir brauchen auch Einsparungen im Haushalt.
0: Das waren die Stimmen von vorab. Jetzt haben sie sich mittlerweile ja geeinigt in der Nacht, Union und SPD. Die Details wollen sie uns auf einer Pressekonferenz präsentieren um 9 Uhr. Ganz romantisch im Garten des Kanzleramts. Und wir sprechen gleich vorab noch mit unserem Korrespondenten im Hauptstadtstudio, der dieses Treffen für uns natürlich verfolgt hat und vielleicht noch ein paar Details kennt.

0: einen schönen Morgen hier auf Radio 1 und eine gute Nachricht heute früh. Sie haben sich geeinigt. Die Spitzen von CDU, CSU und SPD haben ein umfassendes Paket, wie es heißt, für Wachstum und Beschäftigung geschnürt und sich auch auf eine Reform der Einkommenssteuer geeinigt und Bürokratieabbau. Friedrich Merz, der Bundeskanzler, nennt das Ganze so.
1: Meine Erwartung ist, dass wir wirklich einen großen Sprung nach vorn machen in der Modernisierung unseres Landes.
0: Einen großen Sprung. Konkrete Einzelheiten sind noch gar nicht bekannt gegeben worden, aber vielleicht, sehr wahrscheinlich, weiß Georg Schwarte da mehr in unserem Hauptstadtstudio. Guten Morgen.
2: Ja, guten Morgen, hallo.
0: Das ist doch erstmal ein gutes Zeichen, dass Sie sich so relativ schnell, also unter 8 Stunden, geeinigt haben, oder?
2: Das ist schon mal ein Wert an sich für diese Koalition. Die haben sich zusammengerissen. Bei der Villa Borsig im April ist es total in die Hose gegangen. Das sollte nicht nochmal passieren. Insofern ein Wert an sich, dass man sich geeinigt hat. Und vor allen Dingen das dickste Brett, die Steuerreform, ist offenbar auch beschlossen worden. Gestern Abend, 8 Stunden, haben sie zusammengesessen. Cordon Bleu gab es auch noch zu essen. Vielleicht hat es geholfen bei Markus Söder, wer weiß. Davon war nicht die Rede, mal sehen. Und heute um 9 Uhr, Kanzlergarten, auch das eine Premiere. Draußen, Pressekonferenz der 4 Parteichefs, und da werden wir dann die Details erfahren.
0: Ja, das Wetter soll, glaube ich, mitspielen. Das haben sie schon mal gut geplant. Ist schon irgendwas durchgesickert? Also es ist doch immer so, vor Pressekonferenzen weiß man doch eigentlich auch schon ein bisschen was.
2: Naja, also sie halten wirklich dicht. Da tropft aus keiner Ritze irgendwas. Das ist schon mal auch ein Zeichen, eigentlich ein gutes, dass sie verstanden haben, wir sollten vielleicht ein bisschen professioneller arbeiten. Das haben sie übrigens in diesem Fall tatsächlich getan. Schon vor einer Woche haben sich die Sharpers, das sind die, die sich übers Kleingedruckte beugen, zusammengesetzt, haben Entwürfe auf den Tisch gelegt, am Sonntag dann Treffen im Kanzleramt. Also man hat das viel, viel besser vorbereitet als dieses Desastertreffen zuletzt in der Villa Borsig, weil man gelernt hat. Und naja, rausgedrungen, Steuerreform, es wird eine geben. Und rausgedrungen am Sonntag schon, es gab 2 Modelle. Lars Klingbeil, der Mann fürs Geld, der Finanzminister, hat 2 Modelle auf den Tisch gelegt. Das eine, das große Modell, das ist, ich würde mal sagen, das Wünsch-dir-was-Modell aus SPD-Sicht. Reichen Steuersatz hoch, Spitzensteuersatz rauf, Erbschaftssteuerreform, Leib- und Magenprojekt der SPD auch noch dazu. Und dann käme man auf eine Entlastung der kleinen und mittleren Einkommen von 800 bis 1000 Euro im Jahr. Also wäre ordentlich. Aber wird mutmaßlich nur die kleine Lösung werden. Bärbel Baas, Arbeitsministerin, die hatte zuletzt mal eine Hausnummer genannt. 500 Euro Entlastung pro Jahr für kleine und mittlere Einkommen, die sollten schon sein. Und in der Größenordnung wird es wohl sein.
0: Okay, was denkst du, geht vor der Sommerpause dann noch was durch? Das war ja so ein erklärtes Ziel, aber dann gucken wir auf den Kalender und die ist ja schon bald.
2: Naja, durchgeht wahrscheinlich die Gesundheitsreform. Die ist schon im parlamentarischen Verfahren, soll vor der Sommerpause beschlossen werden. 6. Juli, Haushalt 27, inklusive dann der Einsparungen. Die soll durchs Kabinett, dieser Haushaltsentwurf 2027. Die Rentenreform, die soll ja, ist ja ein Gesamtkunstwerk, so hat das der Kanzler und auch die Arbeitsministerin gesagt, so komplett umgesetzt werden, wie diese Rentenkommission die Empfehlungen gemacht hat. Da erfahren wir heute vielleicht einen Zeitplan, bis wann das alles passiert. Und die Steuerreform, wir sprachen gerade drüber, die wird kommen am 1. Januar 2027. Details, wie gesagt, im Augenblick noch Glaskugel, 9 Uhr Kanzlergarten, da erfahren wir dann mehr.
0: Und das heißt, wir machen jetzt die Steuererklärung, da ist ja Fristende des Monats, das letzte Mal nach diesen Regeln. Das ist ja auch was Historisches. Wir haben gerade den Ton von Friedrich Merz gehört, er redet von einem großen Sprung und das ist schon wieder eine ein bisschen unglückliche Wortwahl, oder?
2: Ja, manchmal verrutscht bei ihm ja so einiges und dieser große Sprung ist eigentlich historisch belastet. Der große Sprung nach vorn, den hat eigentlich Mao Zedong mal ausgerufen, Ende der 50er Jahre in China. Da sollte es gehen vom Agrarstaat zur Industrienation. Das ist damals gründlich schiefgegangen. Viele Millionen Hungertote waren die Folge. Insofern großer Sprung nach vorn. Ich weiß nicht, aber Friedrich Merz hat ja zuletzt immer mal wieder kommunikative Aussetzer gehabt. Er war stolz und er war begeistert von der deutschen Nationalmannschaft. Mal sehen, was er heute sagt zu seiner Koalition. Vielleicht ist er ja stolz und begeistert von seiner Truppe. Wir werden es erfahren.
0: Mehr dazu dann ab 9, da wissen wir mehr. Vielen Dank, Georg Schwarte, fürs erste Update zur Einigung der Bundesregierung auf diverse Reformen. Da haben wir doch schon einiges erfahren von dir. Dankeschön.
2: Immer gerne.

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1: Die Berlin Beats DJ-Reihe im Garten des Hamburger Bahnhofs. Jeden Donnerstag sind Sie eingeladen, die facettenreiche elektronische Musikszene der Stadt zu erleben. Heute Abend ist die Musikerin und Performerin Dees Feek zu Gast. Geprägt wurde sie von der New Yorker DIY-Szene. Inzwischen hat sie ihren Lebensmittelpunkt in Berlin. 2019 veröffentlichte sie ihr Debütalbum Purge. What if I been gone for too long? In ihren Klangwelten verbindet Dees Feek Noise mit experimentellen elektronischen Sounds und über allem schwebt ihre ätherische Stimme. Wenn Sie Lust auf ein DJ-Set unter freiem Himmel und bei freiem Eintritt haben, 19 Uhr geht's los im Garten des Hamburger Bahnhofs.
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6: So, wir gucken mal, was Tobias Mück für die Nachrichten um 8 vorbereitet hat. Der RBB beauftragt regelmäßig das Umfrageinstitut Infratest DIMAP damit, die politische Stimmung hier in der Region zu analysieren. Sehr spannend, weil bald ja auch Wahl ist. Vergangene Woche gab es den Brandenburg-Trend und jetzt kamen die aktuellen Zahlen zu Berlin.
7: Ja, wenn am kommenden Sonntag Abgeordnetenhauswahl wäre, dann wäre die Linke stärkste Kraft mit 20% und das erstmals. CDU und SPD, die Regierungsparteien jetzt, würden auf die Plätze 4 und 5 kommen und hätten keine Mehrheit mehr. Möglich wären dann nur noch 3er-Bündnisse.
6: Mehr dazu gleich in den Radio 1 Nachrichten um 8. Bis dahin, Par of Stella zusammen mit Marvin Gaye. 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

0: 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Es ist um 8.
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2: Die Spitzen von CDU, CSU und SPD haben sich offenbar geeinigt, wie ihr umfassendes Reformpaket aussehen soll. Das berichten mehrere Medien. Die Ergebnisse sollen nachher vorgestellt werden. Bianca Schwarz.
3: Bis kurz vor 23 Uhr haben die Spitzen von Union und SPD im Berliner Kanzleramt zusammengesessen. Im Großen und Ganzen einig waren sich CDU, CSU und SPD bereits vor den Gesprächen in den Punkten, die sie schon im Koalitionsvertrag festgehalten hatten. Kleine und mittlere Einkommen sollen entlastet, die Arbeitszeit flexibler werden. Strittig waren die Details, zum Beispiel die Frage, wie eine Steuerreform gegenfinanziert werden könnte.
2: In Berlin ist die Linke knapp 3 Monate vor der Abgeordnetenhauswahl die stärkste politische Kraft. Das zeigt der Berlin-Trend von Infratest DIMAP im Auftrag des RBB. Angela Ulrich mit Einzelheiten.
4: Wenn am Sonntag gewählt würde, käme die Linke auf 20%, gefolgt von den Grünen mit 19 und der AfD mit 18. Die CDU verliert weiter und käme mit 17% nur noch auf Platz 4, vor der SPD mit 13%. FDP und BSW würden es nicht ins Abgeordnetenhaus schaffen. Die aktuelle schwarz-rote Koalition hätte damit weiter keine Mehrheit. Möglich wären Dreierbündnisse zwischen Linken, Grünen und SPD oder Grünen, CDU und SPD. Eine Zusammenarbeit mit der AfD schließen die großen Parteien aus.
2: Die Suche nach einem Atommüllendlager in Deutschland soll früher abgeschlossen werden als bislang erwartet. Bundesumweltminister Schneider sagte bei einem Besuch des atomaren Zwischenlagers Lubmin bei Greifswald, spätestens 2050 solle es eine Entscheidung geben. Aus Lubmin, Max Ulrich.
5: Eine Studie des Öko-Instituts Freiburg ging zuletzt davon aus, dass die Suche nach einem Endlager erst 2074 abgeschlossen sein wird. Umweltminister Schneider will diese Suche beschleunigen, indem auf Erkundungsbergwerke verzichtet wird. Stattdessen sollen Probebohrungen im Erdreich ähnliche Ergebnisse liefern. In Deutschland gibt es noch kein Endlager für hochradioaktiven Atommüll wie Brennstäbe aus Reaktoren. Gesucht wird der bestmögliche Standort, um Atommüll unterirdisch für mindestens 1 Million Jahre zu lagern. Bis dahin wird Atommüll oberirdisch zwischengelagert.
2: Russland hat in der Nacht einen groß angelegten Angriff auf die ukrainische Hauptstadt gestartet. Nach Angaben des ukrainischen Militärs wurden Raketen und Drohnen über Stunden auf Kiew abgeschossen und sorgten für laute Explosionen. Es wurden mindestens 10 Menschen getötet und Dutzende weitere verletzt. Rebecca Barth berichtet.
6: Mehrere Wohnanlagen und Objekte der zivilen Infrastruktur seien beschädigt worden, geben die Behörden an. Der Aufgang eines mehrstöckigen Wohnhauses ist zusammengebrochen. Die Rettungskräfte vor Ort vermuten weitere Opfer unter den Trümmern. Der ukrainische Präsident hatte die Menschen im Land ausdrücklich vor der Nacht gewarnt. Den ukrainischen Geheimdiensten würden Informationen vorliegen, nach denen Russland einen massiven weiteren Luftangriff auf die Ukraine plane, warnte Volodymyr Selenskyj am Abend und rief die Ukrainerinnen und Ukrainer dazu auf, sich in Schutzräumen in Sicherheit zu begeben.
2: Bei der Fußball-Weltmeisterschaft haben die USA, Belgien und England das Achtelfinale erreicht. Die USA besiegten Bosnien-Herzegowina 2:0. Belgien setzte sich mit 3:2 gegen Senegal durch und England gewann gegen die Demokratische Republik Kongo mit 2:1. Das waren die Radio 1 Nachrichten. Es ist 8:03 Uhr. 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
0: Entschuldigung. Ich rumpel hier so rum und habe aber das Wetter für Sie auch rausgekramt. In Berlin haben wir aktuell 17 Grad. Brandenburg an der Havel meldet 15 Grad, Frankfurt 17 und Cottbus 17. Das sind schon fast die Höchsttemperaturen. Unfassbar eigentlich. Aber es geht heute nur rauf auf 18 bis 23, maximal 25 Grad. Das Ganze am Vormittag bei viel, viel Sonne. Am Nachmittag kommen dann ein paar Wolken ran und ja, da kann es auch noch mal regnen.
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2: Auf Radio 1, die A2 ist in Richtung Berlin zwischen Thesen und Ciesa immer noch gesperrt. Die gute Nachricht ist, dass die Autobahn im Laufe des Tages wieder freigegeben werden soll. Die A11 Richtung Stettin ist zwischen Penkun und dem Grenzübergang Pomellen wegen Bauarbeiten bis etwa 20 Uhr gesperrt. Stadtverkehr Berlin auf der 100 Richtung Wedding brauchen Sie Geduld zwischen Gradestraße und Innsbrucker Platz, etwa 20 Minuten Verzögerung. Große Probleme gibt es in Karlshorst und Oberschöneweide. Auf der Treskoallee zwischen Gregorovius-Weg und Rummelsburger Straße Stau wegen einer kaputten Ampel in Richtung an der Wohlheide. Aktuell etwa eine Dreiviertelstunde mehr Fahrzeit. Und ein Hinweis zur S-Bahn. Wegen einer Signalstörung am Savini-Platz müssen Sie auf den Linien S3, 5, 7 und 75 mit Verspätungen und Ausfällen rechnen. Wir wünschen Ihnen gute Fahrt.
0: Danke dir.
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0: Guten Morgen. Das Bündnis Sarah Wagenknecht, das BSW, fordert das Ende der Brandmauer gegen die AfD mit einem Brief an die AfD. Deren Spitzenkandidatin Alice Weidel fordern sie zum Duell auf mit BSW-Gründerin Sarah Wagenknecht. Stattfinden soll das Ganze im Zuge der anstehenden Landtagswahlen in Sachsen-Anhalt und Mecklenburg-Vorpommern auf einem großen Marktplatz im Osten der Republik, heißt es. Und man wolle dann da vor allem die Unterschiede zwischen BSW und AfD aufzeigen, sagt die Parteivorsitzende Amira Mohamed Ali. Politikwissenschaftler Benjamin Höhne von der TU Chemnitz ist skeptisch, ob das funktionieren kann.
7: Ja, man verspricht sich davon maximale mediale Aufmerksamkeit von diesem Vorstoß, aber auch wenn es zu diesem Duell kommen sollte, auch das würde sicherlich mediale Aufmerksamkeit bescheren, die aber eher auf das Konto der AfD einzahlt. Vielmehr würde das BSW damit auch zur weiteren Normalisierung einer im Kern rechtsextremen Partei beitragen. Und deshalb ist dieser Vorstoß hochproblematisch. So.

0: Kills hier im schönen Morgen um 8:10. Die nächste reguläre Bundestagswahl, die steht wahrscheinlich 2029 erst an. Aber wäre sie schon diesen Sonntag, dann würde das Bündnis Sarah Wagenknecht, das BSW, wieder scheitern. Nur 3,5% der Wählerinnen und Wähler sind von der Partei überzeugt. Und auch bei der definitiv jetzt anstehenden Landtagswahl in Sachsen-Anhalt in 2 Monaten droht das Scheitern an der 5%-Hürde. In Mecklenburg-Vorpommern könnte es knapp klappen. Hilfe will sich die Partei jetzt von der AfD holen. In einem Brief schlägt das BSW zum Beispiel vor, überparteiliche Ministerpräsidenten in den Landtagen in Magdeburg und Schwerin zu wählen. Die sollten dann mit wechselnden Mehrheiten regieren. Unter Einbindung der AfD erklärt die Co-Vorsitzende Amira Mohamed Ali.
1: Wer auch immer mit einer haarscharfen Mehrheit vielleicht durchkommt, der hätte den Rest der Bevölkerung, nämlich beinahe die komplette andere Hälfte, gegen sich. Und deswegen sagen wir, es braucht einen überparteilichen Ministerpräsidenten, der auf breiteren Füßen steht und der dann auch mit wechselnden Mehrheiten regiert.
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0: Politischer Autor beim Nachrichtenmagazin Der Spiegel. Guten Morgen.
1: Schönen guten Morgen.
0: Die Wagenknecht-Partei knüpft ihr politisches Überleben also an die AfD. Ist das ein guter Plan?
1: Ich glaube nicht. Und ich muss gestehen, ich bin echt etwas erschüttert über diesen Move von Sarah Wagenknecht und der von ihr mehr oder weniger eingesetzten Parteispitze. Am Anfang hatte ich ja wirklich gedacht, dass dieses Bündnis eine echte Alternative zum Siegeszug der rechtsextremen Alternative sein könne, dass sie ein ähnliches Klientel ansprechen könne, ohne rechtsextrem und demokratieverachtend zu sein. Aber da habe ich mich wohl geirrt. Das mag auch daran liegen, die Entwicklung des BSW, dass es bei der Bundestagswahl so knapp an der 5%-Hürde und damit am Einzug in den Bundestag gescheitert ist, so knapp wie noch nie eine Partei zuvor. Dass es einige Zweifel an der Auszählungspraxis und gewisse Irritationen bei der Ergebnisaufnahme gab, haben die Sache sicherlich nicht besser gemacht. Ich hätte es bei dieser Knappheit übrigens richtig gefunden, wenn es eine Neuauszählung der Wahlzettel gegeben hätte. Die anderen Parteien wären hier besser mal großzügig gewesen. Das hätte sehr viele Zweifel unterbunden und das Vertrauen in die Rechtmäßigkeit des Wahlprozesses verstärkt. Diese Zweifel und die tiefsitzende Frustration haben die Lage und die Ausrichtung und auch das Mindset dieses BSW leider verschärft und auch extremisiert. Sie befinden sich nun im Existenzkampf, in einer Art Endkampf. Sie haben sich auch inhaltlich radikalisiert und sind somit der AfD auch inhaltlich näher gekommen. Wagenknecht und ihre Leute wissen, dass die beiden Landtagswahlen in Sachsen-Anhalt und Mecklenburg-Vorpommern im Prinzip die letzte Chance für das BSW bedeuten, der eigenen Bedeutungslosigkeit zu entkommen. In beiden Bundesländern steht das BSW laut Umfragen so knapp da, dass es entweder den Einzug in die Landtage hauchdünn schafft oder auch nicht. Und in dieser Not scheinen nun die moralischen Hemmnisse zu fallen und man biedert sich bei der AfD an, um das eigene Überleben vermeintlich zu sichern. Man distanziert sich absichtlich von den anderen demokratischen Parteien, sagt, wir sind ja gegen die Brandmauer und gegen Berührungsängste, bringt sich quasi als Steigbügelhalter der AfD zur Macht ins Spiel nach dem Motto, wenn die anderen Parteien alles tun werden, um euch von der Macht zu halten, werden wir euch irgendwie zur Macht verhelfen, wenn auch indirekt, wie genau, das können wir ja nochmal bereden. Und sie wollen damit die Rolle einer Funktionspartei annehmen, die auf Leihstimmen von AfD-Sympathisanten hofft, um selbst über die 5%-Hürde zu krebsen, so wie es die FDP jahrelang mit Blick auf die Unionswähler gemacht hat, allerdings mitten im demokratischen Spektrum. Ich muss sagen, da ich eine solch unangenehme Selbstverzwergung von den Spitzen des BSW nicht erwartet hätte, aber da habe ich mich ganz offensichtlich getäuscht.
0: Der Donnerstagskommentar von Markus Feldenkirchen vom Spiegel. Danke dir.
1: Gerne.
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0: Sandra Isabel mit Scherben. Hier im schönen Morgen, 8.18 Uhr ist es. Und wenn Sie Ecstasy mögen, und ich rede nicht von den Pillen, sondern von der Band, dann bleiben Sie unbedingt dran.
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0: wie eine kalte Dusche. Oder ein heißer Kaffee. Je nachdem. Making Plans for Nigel von Ecstasy um 8.23 Uhr.
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0: Donnerstag, der 2. Juli 2026. Einen runden Geburtstag feiert heute Lindsay Lohan. Die Schauspielerin und Sängerin, bekannt aus Mean Girls oder Freaky Friday, wird heute 40. Und 70 Jahre alt wird Supermodel Jerry Hall. In einem Interview mit der Vogue hat sie gerade nochmal betont, dass sie positiv altern möchte. Das bedeutet für sie ohne Botox und ohne Filler.
1: Daran kommen Sie nicht vorbei.
0: Deutschland bekommt ein Kompetenzzentrum zur Munitionsbergung in der Nord- und Ostsee. Das hat seinen Sitz in Rostock und wird heute eröffnet. Das Zentrum soll Wissenschaft, Wirtschaft und Verwaltung bündeln. In der Nord- und Ostsee lagern nämlich Altlasten von ca. 1,6 Millionen Tonnen konventioneller Munition und nochmal 5000 Tonnen chemischer Kampfstoffe, die eine wachsende Gefahr darstellen für die Meeresökosysteme.
1: Was fehlt?
0: Eine KI-Taskforce hat sich die Bundesregierung vorgenommen und heute kommt die das erste Mal zusammen. Ziel sei es, alle laufenden KI-Maßnahmen in den einzelnen Ministerien aufeinander abzustimmen. Später wird es dann auch um KI-Fragen der Außen- und Sicherheitspolitik gehen. Und final möchte Deutschland zu einer KI-Nation werden. Die Federführung der KI-Taskforce übernimmt das Digitalministerium.
1: Jetzt ist Berlin.
0: Die Stadt wird wieder zum Laufsteg. Heute startet die Berlin Fashion Week. Bis Sonntag gibt's mehr als 35 Shows und noch mehr Events von etablierten Labels, aber auch internationalen Nachwuchstalenten, unter anderem aus Uganda, aus Nigeria und Kanada. Heute geht's los mit den Schauen von William Fahn und André Gronau, beide Preisträger des Förderprogramms Berlin Contemporary.
1: Sportlich.
0: Und am BC in Brandenburg an der Havel. Wunderschön da, trifft sich ab heute die deutsche Kanu-Elite und tritt bei den ostdeutschen Meisterschaften gegeneinander an. Für viele Nachwuchsathleten geht es dabei auch um die Qualifikation für die deutschen Meisterschaften. Zuschauer können die Rennen von der Tribüne aus verfolgen, ganz exklusiv. Der Eintritt ist frei.
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7: Es ist 9:30 Uhr, 8:30 Uhr.
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9: Die Spitzen von CDU, CSU und SPD haben sich offenbar auf ein umfassendes Paket geeinigt, das für Wachstum und Beschäftigung sorgen soll. Wie mehrere Medien berichten, hat sich der Koalitionsausschuss beispielsweise auf eine Einkommensteuerreform und neue Arbeitsmarktregeln geeinigt. Außerdem soll es Maßnahmen geben, um Bürokratie weiter abzubauen. Details sind noch nicht bekannt, sie sollen am Vormittag vorgestellt werden. Die Suche nach einem Atommüllendlager in Deutschland soll früher abgeschlossen werden als bislang erwartet. Bundesumweltminister Schneider sagte bei einem Besuch des Zwischenlagers Lubmin bei Greifswald, spätestens 2050 solle es eine Entscheidung geben. Experten gingen zuletzt davon aus, dass die Suche mehr als 20 Jahre länger dauern würde. Schneider will die Suche beschleunigen, indem er teure Zwischenschritte überspringt. In Ludwigslust in Mecklenburg-Vorpommern sind bei einem Feuer in einem Krankenhaus 2 Menschen ums Leben gekommen. Nach Polizeiangaben wurden mehr als 30 weitere verletzt. Teile des Krankenhauses wurden evakuiert. Nach bisherigen Erkenntnissen ist das Feuer am frühen Morgen in einem Patientenzimmer ausgebrochen. Warum, ist noch unklar. In Berlin ist die Linke knapp 3 Monate vor der Abgeordnetenhauswahl die stärkste politische Kraft. Das zeigt der Berlin-Trend von Infratest DIMAP im Auftrag des RBB. Wenn am Sonntag gewählt würde, käme die Linke auf 20%. Dahinter lägen die Grünen mit 19% und die AfD mit 18%. Die CDU wäre mit 17% auf Platz 4, dahinter die SPD mit 13%. Die jetzige schwarz-rote Koalition hätte damit keine Mehrheit mehr. Die Potsdamer Verpackungssteuer wird um 3 Monate verschoben. Das haben die Stadtverordneten offiziell bestätigt. Eigentlich sollte die Steuer seit gestern gelten. Nun kommt sie erst Anfang Oktober. Oberbürgermeisterin Aubel begründete den Schritt damit, dass bis dahin gemeinsam mit den Betrieben ein stadtweites Mehrwegsystem aufgebaut werden soll. Gastronomen und Händler sollen so außerdem mehr Zeit haben, um die Förderprogramme der Stadt nutzen zu können. Das waren die Radio 1 Nachrichten. Es ist gleich 8.33 Uhr. 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
10: Na, es wird jetzt doch noch ein bisschen wärmer heute als heute früh von den Wetterexperten angenommen. Maximal 24 bis 28 Grad stehen uns ins Haus heute zum Donnerstag. Klar, am Vormittag kriegen wir ganz, ganz viel Sonne, nur wenig Wolken. Die kommen dann erst Richtung Nachmittag, Abend rangezogen. Und vor allem Richtung Prignitz kann es dann auch noch mal regnen.
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9: Auf Radio 1, die A2 ist in Richtung Berlin zwischen Thesen und Seeser weiterhin gesperrt. Die gute Nachricht ist, die Autobahn soll im Laufe des Tages freigegeben werden. Vorsicht auf der A13 Richtung Dresden. Zwischen Ruhland und Ortrand gibt es Behinderungen. Dort befindet sich eine ungesicherte Unfallstelle. A115 Richtung Dreieck-Funkturm zwischen Potsdam-Babelsberg und Spanischer Allee. Stau, 20 Minuten mehr Fahrzeit. Stadtverkehr Berlin auf der A100 Richtung Wedding. Brauchen Sie etwas Geduld zwischen Gradestraße und Innsbrucker Platz. Etwa 20 Minuten mehr Fahrzeit. Große Probleme gibt es in Karlshorst und Oberschöneweide auf der Treskow-Allee zwischen Gregorovius-Weg und Rummelsburger Straße. Staut es sich wegen einer kaputten Ampel in Richtung an der Wohlheide. Aktuell etwa eine Dreiviertelstunde mehr Fahrzeit. Und noch ein Hinweis zur S-Bahn. Nach einer Signalstörung am Saviniplatz müssen Sie auf den Linien S3, 5, 7 und 75 mit Verspätungen und Ausfällen rechnen. Wir wünschen gute Fahrt.
7: Danke dir.
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7: Guten Morgen. Also ich bin so kurz davor, jetzt auch den Jakobsweg mal zu laufen. Das scheint ja lebensverändernd zu sein. Zeigt uns jetzt wieder ein Film ohne Habe Kerkeling aus Frankreich.
11: Die Jugendlichen, die wir betreuen, sind alles andere als Engel.
12: Ich bin vorbestraft und mehrfach verurteilt. Der Jakobsweg ist meine letzte Chance, sonst heißt das Gefängnis.
13: Ich bin Lehrerin an einer Schule. Ich kenne diese Kids. Seit 15 Jahren gebe ich ihnen eine zweite Chance.
14: Das wird gut, oder?
15: Leck mich!
13: Einen Teenager alleine begleiten? Ja, das schaffe ich.
14: Nein, nein, nein, nein, komm sofort hierher!
15: Wer ist der Mann? Halt die Fresse! Was willst du beweisen, du mit deiner Dose? Na los! Was ist? Wir sind keine Freunde. Komm runter!
7: Die Camino-Therapie ist in Frankreich schon ein Riesenhit. Wohlfühlkino irgendwie, obwohl das jetzt gar nicht so klang. Knut Elstermann stellt uns den Film gleich vor.

0: Oh, jetzt am Strand, am Meer und am Sonnenschirm mit einem kleinen Drink in der Hand. Dazu würde dieser Song sehr gut passen. The Look von Metronomy hier auf Radio 1 um 8:08. Auch gut ins Kino gehen.
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0: Ja, und unser Kino-King Knut ist heute da, wo er nicht so richtig live mit uns senden kann. Aber natürlich weiß er, wie sehnsüchtig wir alle auf seine Filmkritiken warten und hat uns was rübergeschickt. Wir legen gleich los mit dem ersten Film The Piano Tuner, der Klavierstimmer. Regisseur Daniel Rohr hat ihm gleich einen ganzen Film gewidmet, weil dieser Klavierstimmer außergewöhnliche Fähigkeiten hat.
2: Sehr außergewöhnlich, denn dieser junge New Yorker Nicky White hat das absolute Gehör, eine ideale Voraussetzung für seinen Job als Klavierstimmer. Mit seinem Mentor, dem alten Harry Horowitz, den Dustin Hoffman liebenswert schrullig spielt, bringt er Flügel verlässlich auf Vordermann. Doch dieser Segen seines Gehörs ist auch ein Fluch. Nicky reagiert nämlich überempfindlich auf Geräusche. Er braucht einen ständigen Schutz für seine Ohren und weckt das gefährliche Interesse von Ganoven, denn er hört noch das leiseste Klicken. Damit kann man ja sehr gut Tresore knacken. Leo Woodle, den man kennt aus White Lotus, spielt diesen Nicky einnehmend als einen hellhörigen, traurigen Teddy, den man sofort schützen will. Natürlich vor Lärm, aber auch vor dem Leben überhaupt. In seinem schönen Spielfilmdebüt verbindet der Regisseur Daniel Rohr, hat einen Oscar mal bekommen für den Dokumentarfilm Navalny, Elemente der Rom-Com, des Musikfilms und der Gangsterklamotte zu einer sehr originellen und berührenden Tragikomödie der leisen Töne.
0: Und Knut hat uns verraten, für The Piano Tuner gibt es 4 Rollen, also absolute Empfehlung. Film Nummer 2 ist Vom Traum unsinkbar zu sein, ein Heimatfilm auf dem Meer. Und mit diesem Dokumentarfilm wandeln wir auf den Spuren von DDR-Schiffsveteranen, die auf hoher See unterwegs waren.
2: Ja, das sind die Schiffe der Fischereiflotte, der Hochseestolz der DDR war das. In den besten Jahren waren fast 100 Schiffe auf den Weltmeeren unterwegs und das bei einem Land, das seinen Bürgern ja freie Reisen zu Lande untersagte. Regisseur Tom Fröhlich hat 4 dieser Schiffe aufgetan, die inzwischen unterschiedlichen Zwecken dienten, für Kunstprojekte oder zur Seenotrettung. Der geborene Rostocker Tom Fröhlich hat eine enge Bindung natürlich zu Häfen und zu Schiffen und er zeichnet die gebrochenen Biografien, wenn man das so sagen kann, der Schiffe nach, die Würde der Schiffsleute und die tiefen Umbrüche nach der Wende. Und der Kommentar wird gesprochen vom Nordlicht Charlie Hübner, macht das ganz hervorragend. Es ist eine schöne Liebeserklärung an die Schifffahrt, aber auch ein sehr komplexes Gesellschaftsbild auf hoher See. Als hätten die Schiffe nicht nur tonnenweise Fisch an Bord, sondern auch eine ganze Ladung an Geschichte.
0: Ja, Vom Traum unsinkbar zu sein, ein Heimatfilm auf dem Meer, ab heute neu im Kino. Von Knut gibt's dafür 4 Rollen und zu guter Letzt hat er sich noch die Camino-Therapie Finde deinen Weg vorgenommen. Dieser französische Film ist zu Hause in Frankreich ein Riesenerfolg, führt uns auf den Jakobsweg, den wir im Kino ja schon öfter entlang gewandert sind.
2: Es kommt auf die Konstellation der Wanderer an. Die ist natürlich immer anders und hier ist sie recht ungewöhnlich. Die Lehrerin Fred, die nach einem Dienstvergehen entlassen wurde, sucht nach einem Neuanfang und tritt den beschwerlichen Weg nach Santiago de Compostela an. Zusammen mit dem jugendlichen Adam, der schon ein Strafregister hat und immer wieder auffällig wird. Die Wanderung ist Teil eines unkonventionellen Resozialisierungsprogramms, das es in Frankreich wirklich so gibt, auch wenn die Figuren frei erfunden wurden. Der vernachlässigte junge Rebell, bemerkenswerter Newcomer übrigens, Julien de Brie, spielt ihn und die an sich selbst zweifelnde Frau, wunderbar von der bei uns viel zu wenig bekannten Alexandra Lamy gespielt. Dieses gut gemachte Roadmovie erzählt in sehr schönen Bildern nichts wirklich Überraschendes. Aber es berührt durch das ehrliche Spiel der beiden Hauptdarsteller, deren Figuren sich nach anfänglicher Ablehnung innig annähern und durch den spürbaren, sympathischen Glauben an einen immer möglichen Neustart im Leben. Dafür ist der Jakobsweg bekanntlich wie geschaffen. Man kommt anders an, als man losgegangen ist.
0: Die Camino-Therapie Finde deinen Weg bekommt 3 Rollen. Dankeschön, Knut, und Ihnen viel Spaß im Kino.
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Besprechen Sie mir bitte eins. Wenn Sie Uchiyara mal live erleben können, dann machen Sie das bitte. Gehen Sie da unbedingt hin. Es ist eine Offenbarung, diese Frau auf der Bühne zu sehen. Wirklich fantastisch. Und dieser Song ist neu. Auf der Radio 1 Playlist, heißt Body Scanner. Hier haben Sie ihn wahrscheinlich das erste Mal gehört. Um 8.46 Uhr im schönen Morgen. Kerstin ist nicht da heute. Lässt mich hier alleine im Studio. Naja, für morgen habe ich sie wieder rangeordert. Dann ist ja alles wieder beim Alten. Jetzt kann ich die Zeitung hier einfach mal alleine durchblättern. Auch schön. Muss ich niemanden hier einen Teil abgeben. In der Berliner Morgenpost haben wir auf dem Titel zum einen Nick Cave, der Großmeister der Melancholie, verzaubert die Berliner Waldbühne. Ich habe gehört, da sind viele Tränen geflossen, sogar bei ihm selber. So rührend war dieses Konzert und so schön. Und drunter gleich ein großes Foto von einem, naja, deutlich unglücklicheren Menschen, auf jeden Fall Julian Nagelsmann. Nach dem Ausscheiden der deutschen Nationalelf sind Team und Trainer wieder in Deutschland angekommen. Die Diskussion um Julian Nagelsmann setzt sich fort. Noch hat er seinen Job, aber wir haben vorhin mit unserem Experten auch gesprochen, vor Ort in den USA mit unserem Reporter. Der sagt, die Zeichen verdichten sich, dass da wohl Jürgen Klopp der nächste Bundestrainer sein könnte. Außerdem in der Berliner Morgenpost hier die große Überschrift, Berlin will mit neuem Mietenkataster Wohnkosten senken. An diesem Donnerstag, also heute, soll das Abgeordnetenhaus das entsprechende Gesetz zur Einführung des Instruments gegen Wuchermieten und für mehr Transparenz beschließen. Klingt nach guten Nachrichten. Der Tagesspiegel hat heute das AfD-Logo auf dem Cover und daneben zwei gut gelaunte Männer, die mit verschränkten Armen in die Kamera gucken. Migrantisch, deutsch, AfD-Wähler. Fast jeder fünfte migrantische Deutsche will die AfD wählen. Ein Paradox? Wir haben nach Gründen gesucht und Menschen gesprochen, die in Berlin für die Rechtsaußenpartei stimmen möchten. Das lesen Sie heute im Tagesspiegel auf Seite 5 bis 7. Die Märkische Allgemeine hat Angela Merkel abgedruckt. Merkel ohne Raute ist die Überschrift. Die Ex-Kanzlerin hat sich porträtieren lassen. Das Bild hängt zunächst im Berliner Bode-Museum. Im Oktober kommt es dann ins Kanzleramt zu Schröder, Kohl und Co. Und interessanter Fun Fact, es ist größer als das von Schröder, das Gemälde. Auf der Süddeutschen heute, Rutte lobt die deutsche Anstrengung. Das ist eine große Überschrift. Vor dem NATO-Gipfel in Ankara empfängt die Bundesregierung den Generalsekretär der Allianz, also der NATO, und demonstriert Selbstbewusstsein. Kanzler Merz sieht die Europäer auf Augenhöhe mit den USA. Das also die Themen des Tages hier zusammengefasst in den Zeitungen. Einmal durchgeblättert für Sie. Und damit wissen wir doch ein bisschen mehr Bescheid jetzt.

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1: 20 Minuten, die Premiere heute Abend im Tikva Theater. 20 Minuten sind 7 Runden im Boxring. Sex dauert im Durchschnitt 20 Minuten und eine Einkaufsrunde im Supermarkt. Das Ensemble vom Tikva Theater erzählt heute davon, wie wenig es braucht, um unsere Leben sich verändern, stagnieren oder glücklich werden zu lassen. Auch Dinge wie ein Plüschaffe, 3 schwarze Steine, ein Zigarillo oder ein Schlüssel zu einer neuen Wohnung erhalten eine Stimme. 20 Minuten, die Premiere heute 20 Uhr im Tikva Theater.
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11: Wir gucken auf die 9 Uhr Nachrichten, gleich mit Tobias Möck, der schon mal hier ins Studio geeilt ist. Mehr als 4 Jahre dauert mittlerweile der russische Angriffskrieg auf die Ukraine. Und es gibt eine aktuelle Studie, die zeigt, dass seit 2022 mehr als 2 Millionen Soldaten in diesem Krieg getötet oder verletzt worden sind. Die Verluste auf russischer Seite sollen demnach 3-mal höher liegen als auf ukrainischer. Aber Russland greift weiter massiv an, Tobias, richtig?
12: Erst vergangene Nacht hat es einen schweren Angriff auf die ukrainische Hauptstadt Kiew gegeben. Über Stunden sollen Raketen und Drohnen abgefeuert worden sein. Präsident Selenskyj hatte gestern davor gewarnt, dass das passieren könnte, weil es Geheimdienstinformationen dazu gab. Viele Menschen haben sich deshalb in Schutzräume begeben. Dennoch gab es viele Tote.
11: Mehr dazu gleich in den Radio 1 Nachrichten um 9. Alles, was sonst noch heute früh wichtig ist, natürlich auch noch dazu. Bis dahin, der Night Call.

0: Dazu Sonne. Dazu Juli. Was will man denn bitte schön mehr? Es ist um neun.
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2: Die Spitzen von CDU, CSU und SPD haben sich offenbar geeinigt, wie ihr umfassendes Reformpaket aussehen soll. Das berichten mehrere Medien. Die Ergebnisse werden quasi jetzt gerade im Garten des Kanzleramts vorgestellt. Bianca Schwarz.
3: Bis kurz vor 23 Uhr haben die Spitzen von Union und SPD im Berliner Kanzleramt zusammengesessen. Im Großen und Ganzen einig waren sich CDU, CSU und SPD bereits vor den Gesprächen in den Punkten, die sie schon im Koalitionsvertrag festgehalten hatten. Kleine und mittlere Einkommen sollen entlastet, die Arbeitszeit flexibler werden. Strittig waren die Details, zum Beispiel die Frage, wie eine Steuerreform gegenfinanziert werden könnte.
2: In Berlin ist die Linke knapp drei Monate vor der Abgeordnetenhauswahl die stärkste politische Kraft, erstmals seit 2018. Das zeigt der Berlin-Trend von Infratest DIMAP im Auftrag des RBB. Angela Ulrich.
4: Wenn am Sonntag gewählt würde, käme die Linke auf 20%, gefolgt von den Grünen mit 19 und der AfD mit 18. Die CDU verliert weiter und käme mit 17% nur noch auf Platz 4, vor der SPD mit 13%. FDP und BSW würden es nicht ins Abgeordnetenhaus schaffen. Die aktuelle schwarz-rote Koalition hätte damit weiter keine Mehrheit. Möglich wären Dreierbündnisse zwischen Linken, Grünen und SPD oder Grünen, CDU und SPD. Eine Zusammenarbeit mit der AfD schließen die großen Parteien aus.
2: Das Berliner Abgeordnetenhaus befasst sich in seiner letzten Plenarsitzung vor der Sommerpause ab dem Vormittag mit Maßnahmen gegen Wohnungsmangel und Mietwucher. Dabei wird über zwei Gesetze abgestimmt. Das eine soll schnelleren Neubau ermöglichen, das andere den Wohnungsmarkt transparenter machen. Thorsten Gabriel.
5: Mit einem Mietenkataster, in dem künftig die Daten von allen 1,8 Millionen Mietwohnungen Berlins erfasst werden sollen, will die schwarz-rote Koalition gegen Wuchermieten und Wohnungsmangel vorgehen. Schwarze Schafe unter Vermietern sollen so aufgespürt werden, ohne dass Mieter dafür aktiv werden müssen. Außerdem soll auch über das Einfachbauen-Gesetz der Koalition abgestimmt werden. Damit sollen rechtliche Standards gelockert werden, um Bauverfahren zu beschleunigen und Baukosten zu senken.
2: Russland hat in der Nacht einen groß angelegten Angriff auf die ukrainische Hauptstadt gestartet. Nach Angaben des ukrainischen Militärs wurden Raketen und Drohnen über Stunden auf Kiew abgeschossen und sorgten für laute Explosionen. Laut Bürgermeister Klitschko wurden mindestens 13 Menschen getötet und Dutzende weitere verletzt. Rebecca Barth berichtet aus Kiew.
6: Mehrere Wohnanlagen und Objekte der zivilen Infrastruktur seien beschädigt worden, geben die Behörden an. Der Aufgang eines mehrstöckigen Wohnhauses ist zusammengebrochen. Die Rettungskräfte vor Ort vermuten weitere Opfer unter den Trümmern. Der ukrainische Präsident hatte die Menschen im Land ausdrücklich vor der Nacht gewarnt. Den ukrainischen Geheimdiensten würden Informationen vorliegen, nach denen Russland einen massiven weiteren Luftangriff auf die Ukraine plane, warnte Volodymyr Selenskyj am Abend und rief die Ukrainerinnen und Ukrainer dazu auf, sich in Schutzräumen in Sicherheit zu begeben.
2: Bei der Fußball-Weltmeisterschaft haben die USA, Belgien und England das Achtelfinale erreicht. Die USA besiegten Bosnien-Herzegowina 2-0. Belgien setzte sich mit 3-2 gegen Senegal durch und England gewann gegen die Demokratische Republik Kongo mit 2-1. Das waren die Radio 1 Nachrichten. Es ist 9:03. 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
0: Und die Temperaturen klettern nach oben. Maximal 25 bis 28 Grad sollen es heute noch werden. Wir sind auf dem besten Weg dahin mit 18 Grad in Cottbus und Frankfurt, 18 Grad auch in Berlin, 17 in Potsdam. Am Vormittag scheint fast überall die Sonne. Dann verdichten sich die Wolken so ein bisschen und gegen Abend kann es vor allem in der Prignitz auch dann ein bisschen regnen.
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2: Auf Radio 1, die A2 ist in Richtung Berlin zwischen Thesen und Seeser immer noch gesperrt. Die gute Nachricht ist, dass die Autobahn im Laufe des Tages freigegeben werden soll. A115 Richtung Berlin zwischen Potsdam-Babelsberg und Spanischer Allee, Stau plus 10 Minuten. Stadtverkehr Berlin auf der A100, brauchen Sie etwas Geduld in Richtung Wedding zwischen Gradestraße und Innsbrucker Platz, etwa 20 Minuten mehr Fahrzeit. Außerdem Stau auf der Frankfurter Allee stadteinwärts vor dem Frankfurter Tor, auf der Stralauer Allee vor der Mühlenstraße. Straße, auf dem Prellerweg in Richtung Steglitz und auf der Puschkinallee in Richtung Kreuzberg. Und noch ein Hinweis zur S-Bahn. Nach einer Signalstörung am Savini-Platz müssen Sie auf den Linien S3, 5, 7 und 75 mit Verspätungen und Ausfällen rechnen. Wir wünschen gute Fahrt.
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7: Guten Morgen. E-Roller sind eh schon nervig auf den Gehwegen, wenn sie rumstehen zuhauf oder rumliegen im Weg. Jetzt stellen Sie sich mal vor, Sie sehen die Dinger gar nicht so richtig. Ich spreche gleich mit Thomas Krämer, Geschäftsführer beim Allgemeinen Blinden- und Sehbehindertenverein Berlin. Der setzt sich mit dafür ein, es ist ein großes Bündnis, was sich da gegründet hat, dafür, dass es feste Parkplätze gibt für E-Roller und zwar schneller, als der Senat sich das so gedacht hat. Wie er sich das vorstellt, frage ich ihn gleich.

0: Paul Kalkbrenner hat sich hier mit Stromae zusammengetan um 8:08 im schönen Morgen auf Radio 1. E-Roller sind eh schon nervig. Und noch schlimmer sind E-Roller, die alleine irgendwo rumstehen oder liegen. Nicht nur für mich als Fußgängerin, sondern auch für Eltern mit Kinderwagen und vor allem für Menschen mit Behinderungen und körperlichen Beeinträchtigungen. Seit Jahren verwandeln parkende E-Roller die Gehwege in Hindernisparcours und versperren Aufzüge an den U-Bahnen zum Beispiel. Der Berliner Senat hat das Problem erkannt, wurde, glaube ich, oft genug darauf hingewiesen, will das Chaos auch beenden und hat sich eine Frist gesetzt bis 2035. 9 Jahre. Das geht vielen zu langsam. Ein breites Bündnis will jetzt eine schnellere Lösung. Vom Blindenverein über Umweltverbände bis zu Seniorenvertretungen haben sie sich alle zusammengetan. Und wie diese schnellere Lösung aussehen könnte, das bespreche ich jetzt mit Thomas Krämer, dem Geschäftsführer des Allgemeinen Blinden- und Sehbehindertenvereins Berlin. Und er ist jetzt hier am Telefon. Guten Morgen.
1: Ja, guten Morgen, Frau Menger.
0: Sie sind blind und mit Langstock unterwegs in der Stadt. Wie oft stoßen Sie da an einen E-Roller?
1: Ja, also im Grunde jedes Mal, wenn ich alleine in der Stadt unterwegs bin. Ich bin schon sehr lange blind, deswegen bin ich eben auch in der Lage, selbstständig mich im öffentlichen Verkehr zu bewegen mit meinem Langstock. Und letztlich begegnen wir bei jedem Weg zu Fuß, es sei denn, es ist gerade eine Zone, wo eben eine Sperrzone ist, wo man nicht parken kann, begegnen mir E-Roller, die ich dann eben mehr oder weniger geschickt umrunden kann. Und die Situation ist halt, dass sie einfach Stolperfallen bilden können, wenn sie umgeworfen sind, wenn sie ungünstig stehen.
0: Wie können wir uns das vorstellen? Sie stoßen dann mit Ihrem Stock drauf und müssen dann den großen Bogen drumherum laufen.
1: Genau, Sie haben ja den Langstock in der Hand und pendeln quasi immer von links nach rechts. Also immer der Fuß, der als nächstes nach vorne gesetzt wird, dieser Platz wird vorher mit dem Langstock abgetastet. Nun ist es natürlich so, wenn Sie zum Beispiel durch den Schnee gehen würden, dann würden Sie ja sehen, welche Bahn so der Stock hinterlässt. Das kann natürlich nicht die gesamte Fläche vor Ihnen abtasten. Und wenn Sie also in einen ungünstigen Schrittabstand haben im Vergleich zu den wie der Roller jetzt am Boden liegt, dann kann es eben sein, dass Ihr Stock genau um das Hindernis herum pendelt und Sie dann halt im nächsten Schritt fallen. Und das ist das eine Problem. Das andere Problem ist halt, dass wenn er liegt, dass quasi der Stock ein Stück weit auch unter die Lenkstange geht. Oder wenn er steht und ich unter das Trittbrett komme, ich natürlich eine spätere Rückmeldung bekomme, als wenn das ein Hindernis ist, wie zum Beispiel eine Wand direkt bis zum Boden durchgeht.
0: Ja, das können wir, glaube ich, sehr gut nachvollziehen, dieses Problem.
1: Und dann haben
0: Problem,
1: Sie halt im nächsten Schritt quasi die Situation, dass Sie mit dem Fuß unter das Hindernis kommen. Gott. Und dann lässt sich das Stolpern halt einfach gar nicht mehr verhindern.
0: Ja klar, und Sie wollen jetzt natürlich keine 9 Jahre mehr warten, bis der Senat sich dieses Problems angenommen hat und fordern eine schnellere Lösung. Und zwar bis zum kommenden Frühjahr. Was genau müsste bis dahin passieren?
1: Naja, wir haben die Situation da schon seit einigen Jahren, seitdem es diese Elektrokleinstfahrzeugverordnung gab, das war ja noch vor Corona, stehen diese Roller herum. Das ist ja auch der Grund, warum wir jetzt so ein bisschen Druck machen, weil man das Problem ja jetzt schon über 6-7 Jahre ignoriert hat. Was müsste passieren? Also die Stadt Berlin möchte ja Abstellplätze aufbauen. Sie hat das Problem auch erkannt. Also auch die Senatorin hat ganz klar gesagt, dass die Situation

0: gefährlich ist. Und unsere Forderung ist einfach, dass wir sagen, lasst uns Abstellplätze aufbauen und die Scooter eben in den Bereichen wieder einsetzen, wo es Abstellflächen gibt und dann eben auch nur so viele Scooter, dass man die auf diesen Flächen abstellen kann.
1: Und diese Abstellstationen, die nehmen aber auch dann wieder jemandem anderen den Platz weg, oder?
0: Naja, ja. Gut, man kann sie entweder auf Parkflächen einrichten. Dann gibt es sicher eine gewisse Konkurrenzsituation. Jetzt haben wir natürlich in Berlin relativ großzügige Bereiche im Seitenraum, der jetzt nicht unbedingt G-Bereich ist. Dort könnte man die sicher auch einrichten. Aber das ist ja jetzt erstmal sekundär. Also andere Verkehrsträger nehmen auch Platz weg. Also ich denke, das so zuzuspitzen, ist nicht ganz fair gegenüber den Verkehrsträgern und auch gegenüber den Menschen, die sagen, sie sind für uns ein Problem.
1: Haben Sie eine Idee, warum der Senat 9 Jahre angesetzt hat, um das Problem zu lösen, wenn Sie oder auch Ihr Mitinitiator vom Fuß e.V. ja sagen, das ist relativ technisch und rechtlich schnell zu lösen?
0: Naja, es wird immer gesagt, dass Sie eben, also man geht davon aus, dass man 3000 Abstellflächen dafür benötigt. Etwa 600 gibt es wohl derzeit schon. Und also ich verstehe es auch nicht, warum das so aufwendig ist. Unsere Forderung als Blindenverband war immer noch, wir müssen natürlich auch die Abstellflächen ertasten können. Also wir können ja nicht einfach, sagen wir mal, mitten in den G-Bereich so eine Abstellflache bauen, ohne dass wir wahrnehmen, dass jetzt gleich eine ganze Reihe von Rollern kommt.
1: Ja, die muss dann entsprechend markiert sein.
0: Genau, taktil wahrnehmbar markiert. Und das haben wir ja an der Gießsteigkante auch, dass ich merke, dass es dann nach unten geht. Also irgend so etwas wird man wohl tun müssen. Ich verstehe aber nicht, warum das so lange dauert.
1: Ein berlinweites Bündnis hat sich zusammengetan, um dafür zu sorgen, dass es schneller Abstellflächen für E-Roller gibt, damit die nicht mehr uns allen im Weg rumliegen. Ich habe darüber gesprochen mit Thomas Krämer vom Allgemeinen Blinden- und Sehbehindertenverein Berlin. Vielen Dank für das Gespräch.
0: Ja, vielen Dank, Frau Menger.
1: Tschüss. Wiedersehen.

0: Ja, ja, Sie sind gemeint. Ich liebe dich. Von Die Sauna um 9.18 Uhr hier im schönen Morgen auf Radio 1. Strahlender Sonnenschein über Berlin und auch im Garten des Bundeskanzleramts. Und in dieser Kulisse stehen sie da gerade, die Chefinnen und Chefs der Koalitionsparteien CDU, CSU und SPD, und verkünden, was sie beschlossen haben. Es geht um Reformen für Deutschland, und Kanzler Merz erklärt, dass er gestern ein richtig guter Tag gewesen, als sie sich getroffen und das alles beschlossen haben in knapp 8 Stunden. Und auch heute werde ein guter Tag für Deutschland.
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0: Ja, bei My Bicycle Club hier im schönen Morgen. Und jetzt gehen wir einkaufen mit Horst Evers. Es gibt Sauerkraut.
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2: In Hamburg im Supermarkt habe ich kürzlich einen Mann beobachtet, der Weißkohlköpfe untersucht hat. Also sehr, sehr gründlich untersucht. Nicht nur so angeguckt und so, nee, schon mit einer Lupe und einer sehr kleinen, aber leistungsstarken Taschenlampe. Fast als wäre er ein Hautarzt bei der Untersuchung von Leberflecken. Gleichzeitig hat er mit jemandem über die Freisprechanlage seines Handys telefoniert. Also das hoffe ich. Dass er telefoniert hat und nicht nur so zu dem sonstigen Gemüse in den Regalen gesprochen hat. Manchmal, man hofft ja mittlerweile, dass er, nee, der wird telefoniert haben. Also ja, auf alle Fälle hat er gesagt, die Auswahl der richtigen Kohlköpfe ist entscheidend. Also er hat es eigentlich mehr gerufen, er hat es wirklich postuliert. Absolut entscheidend. Der kleinste Fehler in der Auswahl kann alles verderben. Aber wenn man die richtigen findet, dann kann eingelegter Kohl, also monatelang in Essig eingelegter scharfer Kohl, fast alle uns bekannten Krankheiten heilen. Im Prinzip. Aber die Auswahl der richtigen Kohlköpfe, die ist ganz entscheidend. Ja, da war ich auch überrascht. Ich meine, es gibt doch noch Dinge zwischen Himmel und Erde, die kannst du nicht googeln. Ja. Die erfährst du wirklich nur, wenn du zum richtigen Zeitpunkt im richtigen Supermarkt vor den Weißkohlkopfregalen stehst. Da musst du auch Glück haben, klar. Aber ich habe oft Glück. Also mein Großvater, der wusste auch so Dinge. Ja, der hat beispielsweise wirklich immer gesagt, wenn du Weißkohl in einem Eichenholzfass in Apfelessig einlegst und das dann so, sagen wir mal, ungefähr 1-2 Jahre ziehen, also richtig reifen lässt, bei so mittlerer Temperatur, ja, dann musst du hinterher auch das Fass wegwerfen. Den Gestank kriegst du nie wieder weg. Es ist die Hölle. Gut, die einen sagen so, die anderen so. Weißkohl, bei uns in Niedersachsen Kumpskohl genannt, war für ihn ein Gericht der reinen Unvernunft. So hat er Kumpskohl wirklich immer genannt. Die reine Unvernunft, das war sein Beiname für Kumpskohl, wann immer es den gab. Na, und gemessen daran, dass ihn wirklich niemand, absolut niemand in unserer Familie mochte, gab es ihn überraschend häufig. Immer wieder. Es ist wahrscheinlich auch eine dieser Nachkriegsmacken. Na, die, wenn ihr schon keinen Krieg erlebt habt, dann esst wenigstens Kohl. Zweimal im Monat. Und zwar so, dass du, boah, so. Damit ihr auch mal seht. Was weiß denn ich? Also was die irgendwie ist, ist wahrscheinlich auch alles egal. Mein Großvater hat dann jedes Mal, wenn es diesen Kumpskohl gab, aber wirklich gesagt, und zwar mehrfach, die reine Unvernunft. Der Kumpskohl, die reine Unvernunft, dieses Gericht. Ich fand das immer sehr beeindruckend. Egal. Dazu passt, außerhalb des Supermarkts, auch in Hamburg, an diesem Tag war auch noch eine Demonstration. Also ich weiß nicht, ob es wirklich dazu passt, aber sie war halt. Also als ich rauskam, lief sie auch, es war so eine Demonstration, ist auch viel durch die Medien gegangen, da wurde unter anderem dann behauptet, das Kalifat ist die Lösung. Ja, was für mich dann auch so ein Moment war, wo ich ganz kurz auch gedacht habe, ah, weiß ich gar nicht. Ich bin mir nicht sicher. Also ich bewundere ja auch immer diese Sicherheit dann und so. Also gut, aber ich will fair sein. Natürlich, das Kalifat, ja, unter bestimmten Voraussetzungen, ja, klar. In gewissen Parametern, natürlich, das kann schon sein. Also sagen wir mal beispielsweise im Kreuzworträtsel. Ne? Doch, ganz... Wenn da jetzt, sagen wir mal, gefragt wird, mittelalterliche Herrschaftsform mit 7 Buchstaben, dann ist Kalifat die Lösung.
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0: Was haben wir denn da? Einen neuen Song? In der Radio 1 Playlist. Und was für ein schön. Me and You von Bonobo.
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0: Es ist 9.30 Uhr, 9:30.
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8: Menschen mit kleinen und mittleren Einkommen sollen weniger Steuern zahlen. Darauf haben sich CDU, CSU und SPD geeinigt. Die Spitzen der Parteien stellen die Ergebnisse des Koalitionsausschusses gestern gerade vor. Demzufolge sollen Familien mit Kindern am stärksten von der Reform der Einkommensteuer profitieren. Finanziert werden soll das unter anderem durch eine höhere Reichensteuer. Ein weiterer Punkt des Reformpakets ist, dass es schärfere Regeln für Krankschreibungen geben soll. Zum Beispiel soll die telefonische Krankschreibung wieder abgeschafft werden. Die Suche nach einem Atommüllendlager in Deutschland soll früher abgeschlossen werden als bislang erwartet. Bundesumweltminister Schneider sagte bei einem Besuch des Zwischenlagers Lubmin bei Greifswald, spätestens 2050 solle es eine Entscheidung geben. Experten gingen zuletzt davon aus, dass die Suche mehr als 20 Jahre länger dauern würde. Schneider will die Suche beschleunigen, indem er teure Zwischenschritte überspringt. Russland hat in der Nacht einen groß angelegten Angriff auf die ukrainische Hauptstadt gestartet. Nach Angaben des ukrainischen Militärs wurden Raketen und Drohnen über Stunden auf Kiew abgeschossen und sorgten für laute Explosionen. Laut Bürgermeister Klitschko wurden mindestens 13 Menschen getötet und Dutzende weitere verletzt. In Berlin ist die Linke knapp 3 Monate vor der Abgeordnetenhauswahl die stärkste politische Kraft. Das zeigt der Berlin-Trend von Infratest DIMAP im Auftrag des RBB. Wenn am Sonntag gewählt würde, käme die Linke auf 20%. Dahinter lägen die Grünen mit 19% und die AfD mit 18%. Die CDU wäre mit 17% auf Platz 4, dahinter die SPD mit 13%. Die jetzige schwarz-rote Koalition hätte damit keine Mehrheit mehr. Das Kunst- und Kreativhaus Rechenzentrum in der Potsdamer Innenstadt darf bis 2033 weiter genutzt werden. Das haben die Stadtverordneten am Abend beschlossen. Auf dem Gelände des Rechenzentrums will die Stiftung Garnisonkirche eigentlich das Kirchenschiff rekonstruieren. Durch den Kompromiss bekommt die Stiftung jetzt die nächsten 7 Jahre eine Nutzungsentschädigung von rund 38.000 Euro im Jahr. Das waren die Radio 1 Nachrichten. 9.33 Uhr ist es. 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
0: Wir sind auf dem Weg Richtung 28 Grad. Es ist heute die Tageshöchsttemperatur. Liegt wieder ein bisschen über dem, was wir aus den letzten Tagen kennen. Aktuell haben wir fast überall 20 Grad. Also in Perleberg noch 18, Potsdam 19, aber sonst Berlin, Frankfurt, Cottbus melden aktuell 20 Grad. Sonne satt auch am Vormittag. Dann am Nachmittag verdichten sich die Wolken ein bisschen. Der Wind zieht auf und vor allem in der Prignitz kann es ein bisschen regnen.
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8: Auf Radio 1, Vorsicht auf der A10, südlicher Berliner Ring Richtung Dreieck Spreeau. Zwischen Schönefelder Kreuz und Königs Wusterhausen liegt eine Plane auf der linken Spur. A115 Richtung Berlin zwischen Potsdam-Babelsberg und Spanischer Allee. Stau, 10 Minuten Verzögerung. Stadtverkehr Berlin auf der 100 Richtung Wedding brauchen Sie Geduld zwischen Gratestraße und Innsbrucker Platz. Etwa 20 Minuten Verzögerung. Außerdem Stau gibt es auf der Frankfurter Allee, stadteinwärts vor dem Frankfurter Tor, auf der Stralauer Allee, vor der Mühlenstraße, auf dem Prellerweg Richtung Steglitz und auf der Puschkin Allee in Richtung Kreuzberg. Wir wünschen Ihnen gute Fahrt.
9: Danke dir.
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9: Guten Morgen. Sagen Sie mal, sind Sie Erstgeborene oder Erstgeborene? Dann seien Sie mal froh, dass wir Menschen sind und keine Schreiadler. Die bringen nämlich ihre kleineren Geschwister einfach um, damit sie selber bessere Überlebenschancen haben. Würde ich niemals machen, Philipp. Ich liebe dich. Was da sonst noch für Familientraditionen gibt bei den Schreiadlern und warum der Schreiadler trotz starkem Überlebenswillen vom Aussterben bedroht ist und was in Potsdam dagegen zu tun ist, das bespreche ich gleich mit der Aufzuchtstation.

0: Cosmic Homes. Peace. Hier auf Radio 1 um 9:09.
1: Sie sind klein, grau, haben Knopfaugen, sind unfassbar flauschig und sehr laut, wenn sie hungrig sind. Schreiadlerküken. In Potsdam werden gerade 26 der kleinen Schreihälse per Hand aufgezogen. Ursprünglich kommen sie aus Polen, wo die Population stabil ist. In Deutschland sind Schreiadler vom Aussterben bedroht. Zur Brutzeit legen sie 2 Eier. Das kleinere wird entnommen und per Hand aufgezogen, erklärt Vogelexpertin Roxana Kaluscha.
2: Das zweite Ei ist quasi ein Ersatzei, falls das erste Ei nicht befruchtet wurde und kein Küken schlüpft. Aber viele Raubvögel haben das Verhalten, was wir Kainismus nennen, von Kain und Abel. Es gibt eine große Aggressivität zwischen den Küken.
1: Denn das Erstgeborene tötet sogar sein Geschwisterküken. Über die Aufzucht und den Lebensraum von Schreiadlern sprechen wir jetzt mit Adlerexperte Ludwig Klein.
0: Er ist Ökologe bei der NABU-Stiftung Nationales Naturerbe und arbeitet für die einzige Schreiadler-Aufzuchtstation in ganz Deutschland. Guten Morgen, Herr Klein.
3: Guten Morgen, ich grüße Sie.
0: Bei Ihnen sind gerade 26 Küken geschlüpft, haben wir gerade gehört. Wie ist Ihnen das denn gelungen?
3: In der Zusammenarbeit mit ganz vielen großartigen Kollegen und Kolleginnen, die schon seit geraumer Zeit daran arbeiten, dass wir jedes Jahr aufs Neue diese Küken aufziehen können und so die Schreiadlerpopulation ein Stück weit unterstützen.
0: Viel Arbeit ist es auch deswegen, weil sie wirklich alle Eier aus den Nestern gesammelt haben. Ist es auch gefährlich, wenn man Adlern da das zweite Ei wegnimmt?
3: Ja, also sowohl für denjenigen, der da hochklettert, ist das nicht ganz ungefährlich, aber für den Adler selbst ist das ungefährlich, denke ich. Für die Eier, ja, auch.
0: Sind die aggressiv, die Adler? Greifen die auch manchmal die Mitarbeiter an?
3: Nein, die sind sehr, sehr scheu. Die ganze Art ist ganz, ganz scheu und clandestin, also versteckt sich auch, wo immer es geht. Mhm. Und ein freilaufender Mensch in der Landschaft wird schon auf 500 Meter bis 1 Kilometer Entfernung als Gefährdung wahrgenommen und der Adler fliegt davon.
0: Dafür, wie wir gerade gehört haben, sind die untereinander ganz schön brutal. Also es geht hart zu in den Schreiadlerfamilien. Die Erstgeschlüpften töten ihre kleinen Geschwister. Gibt's das öfter in der Natur oder ist es nur bei den Schreiadlern so?
3: Tatsächlich gibt es viele Greifvögel, die das machen. Das hat sich evolutionär bei denen so angelegt.
0: Damit sich die Überlebenschancen einfach verbessern.
3: Ja, also es gibt mehrere Theorien dazu, warum das gemacht wird, aber die naheliegendste ist wohl, dass es wie so eine Art Nahrungsreserve auch funktioniert. Also einerseits ist das Nahrungsangebot in der Natur sehr begrenzt und es entsteht zwangsläufig eine Konkurrenz um die Beutetiere, die die Eltern heranschaffen. Mhm. Und zum anderen ist es auch so beim Schreiadler, dass das ältere Küken dann irgendwann das getötete kleinere Küken dann auch isst. Insofern gibt es wie so eine Art Proteinreserve.
0: Ja, wir sind immer ein bisschen zu zart beseitet, glaube ich, wenn es um die Natur geht. Ja. Diese Aufzucht von Schreiadlern ist ja durchaus aufwendig, habe ich gehört. Die Küken müssen sehr oft gefüttert werden. Und stimmt es auch, dass sich die Kolleginnen und Kollegen verkleiden müssen zum Füttern?
3: Ja, das ist elementar sogar. Wir wollen unbedingt vermeiden, dass es eine Konditionierung der Tiere auf den Menschen gibt. Es soll keine Fehlprägung stattfinden, dass der Mensch mit Nahrung assoziiert wird und sich dann das Tier immer wieder in Siedlungsnähe aufhält oder in Menschennähe und dort natürlich auch dann wieder den gängigen Gefahren zum Opfer fällt, wie Verkehr oder Landmaschinen etc.
0: Das heißt, was ziehen die sich dann an oder über?
3: Dort wird dann so ein Überwurf übergeworfen, der die Silhouette des Körpers ein bisschen verzerrt und ganz wichtig ist auch wirklich eine Vogelmaske mit einem Schnabel vorne dran. So dass die Fütterung, die ja alle 2 Stunden eigentlich stattfindet, dann immer wenigstens von einer vogelartigen Silhouette stattfindet.
0: Müssen Sie dann noch manchmal kichern oder ist das für Sie ganz normal mittlerweile?
3: Ich glaube, es ist mittlerweile sehr normal, aber es ist schon auch immer wieder witzig, die Kollegen so außerhalb des Brutraumes dann damit anzutreffen und man fragt sich kurz, was Karneval ist.
0: Ja. Oder ob die Leute dann erschreckt sind in Potsdam. Wie werden denn die Küken dann wieder ausgewildert? Also die werden alle 2 Stunden gefüttert. Wie langwierig ist das?
3: Das geht mehrere Monate. Das beginnt mit dem Juni und endet dann im September. Und erst kommen sie in die Aufzuchtstation in Potsdam, wo sie jetzt auch gerade sind, im Waldhaus Potsdam. Eine ganz tolle Falknerei, die sehr versiert im Umgang mit Greifvögeln ist und die auch dort in der Lage sind, die artgerecht aufzuziehen, was gerade bei dieser Art nicht ganz einfach ist. Und wenn sie dann ein gewisses Alter erreicht haben, kommen sie in eine Auswilderungsstation dann in ihrem tatsächlichen Habitat, also dann im Norden Brandenburgs, wo sie doch zu Hause sind.
0: Das alles ist Teil eines speziellen Programms für den Erhalt des Schreiadlers. Was gehört zu diesem Programm neben Aufziehen und Auswildern noch dazu?
3: Ja, ein kleiner Teil ist es eigentlich nur, dass wir die Schreiadler auch jetzt hier mit aufziehen. Ein größerer Teil ist der, dass wir sehr groß angelegte investive Maßnahmen in Brandenburg, aber auch in Mecklenburg-Vorpommern umsetzen, wo wir versuchen, den Wasserrückhalt in ganzen Landschaften wieder zu verbessern, so dass es tatsächlich auch wieder Feuchtlebensräume gibt, Kleingewässer und Strukturreichtum, der ganz elementar ist für diese Art, aber auch für den Naturschutz als solchen.
0: Schreiadler-Experte Ludwig Klein vom NABU über seine wichtige und aufwendige und manchmal auch ein bisschen lustige Arbeit in der Schreiadler-Aufzuchtstation in Potsdam. Dankeschön.
3: Sehr, sehr gerne. Danke Ihnen.
0: Tschüss.
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0: hört man doch, wo der herkommt. Aus Manchester, Anthony Smirik. Chalk. Hier auf Radio 1 um 11 Minuten. Vor 10 haben Sie es gehört. Ja, gibt's eigentlich was Neues in der Trainerdiskussion bei der deutschen Fußballnationalmannschaft? Weiß ich nicht, aber die Hinweise verdichten sich irgendwie. Jetzt hat sich auch Fußballexperte Bastian Schweinsteiger geäußert.
1: Ich glaube, dass es passieren wird.
0: Heute früh habe ich mit unserem WM-Reporter Dirk Weißdorf ausführlich über die WM gesprochen, über aktuelle Ergebnisse, aber natürlich auch über die Frage, ob er, wie Schweinsteiger glaubt, dass Jürgen Klopp Julian Nagelsmann ablösen könnte.
2: Ja, und wenn der Basti das sagt, der ist einmal gut informiert. Nee, also ganz wenig Zuspruch für Julian Nagelsmann, immer mehr Stimmen für Jürgen Klopp. Noch ist es nicht so weit, aber wir glauben alle, dass das in die Richtung gehen wird.
0: Mats Hummels hat auch einen Vorschlag, habe ich gerade gelesen, Pep Guardiola.
2: Ja, schöne Idee, aber den kann sich der DFB, glaube ich, erst recht nicht leisten. Also bleiben wir mal erstmal bei Jürgen Klopp.
0: Das ganze Gespräch können Sie nachhören. Sie können ja zurückspulen in unserer App, das wissen Sie, einfach auf kurz nach 6:30. Dann können Sie sich auch kurz nach 7:00 nochmal die Frühkritik anhören von den Foo Fighters, falls Sie das Konzert gestern verpasst haben. Und ach, hören Sie doch einfach den ganzen schönen Morgen nochmal von vorne weg, weil der ist ja gleich vorbei, leider. 9:50 Uhr.
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13: Wir gucken auf die Nachrichten mit Tobias Möge und das war doch eine Ansage hier im Garten des Kanzleramts gerade. Wir wollen Deutschland wieder flott kriegen, hat Kanzler Merz gesagt und dabei auf einen Katalog von bedeutenden Reformen verwiesen.
14: Das tangiert viele Menschen in Deutschland, im Guten wie im Schlechten. So sollen Menschen mit kleinen und mittleren Einkommen weniger Steuern zahlen, profitieren sollen vor allem Familien mit Kindern. Mitbezahlen sollen das Menschen, die sehr viel Geld haben, über eine reformierte Reichensteuer. Und für Arbeitnehmer gibt es strengere Regeln, wenn sie sich krank melden und krank schreiben lassen.
13: Gleich einen kleinen Husten. Mehr dazu gleich in den Nachrichten um 10. Und ab 10 steht dann Milena Fessmann für Sie hier im Studio. Haben Sie ein Glück? Bei ihr geht's gleich als erstes um die Sommerbuchberatung. Die steht nämlich wieder an hier bei Radio 1. Ich bin Julia Menge. Ich setze mir jetzt eine Adlermaske auf und erschrecke die Kollegen und bin raus für heute und morgen wieder mit Kerstin zusammen am Start. Bis dahin. Ciao, Kakao.

0: Hot Chips sind das. Matt, Boy from School.
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2: Menschen mit kleinen und mittleren Einkommen sollen weniger Steuern zahlen. Darauf haben sich CDU, CSU und SPD geeinigt. Die Spitzen der Parteien haben die Ergebnisse ihres Koalitionsausschusses von gestern am Morgen vorgestellt. Bundeskanzler Merz kündigte an, das Volumen der Einkommensteuerreform liege bei 10 Milliarden Euro im Jahr. Für einen Durchschnittshaushalt bedeutet das eine jährliche Entlastung von 600 Euro. Außerdem soll laut Merz das Arbeitsrecht so geändert werden, dass befristete Verträge künftig bis zu 6-mal verlängert werden können.
3: Neben der Ausweitung der Befristungsmöglichkeiten erhöhen wir den steuerlich begünstigten Sonntags- und Feiertagszuschlag und setzen die im Koalitionsvertrag vereinbarte längere Sonntagsöffnungszeit für Bäckereien, Konditoreien und Bibliotheken zum 01.01.2027 um. Wir finden uns mit den nach Corona exorbitant gewordenen Krankenständen in den Unternehmen nicht ab. Wir schaffen die telefonische Krankschreibung ab und führen die Vorlage einer Arbeitsunfähigkeitsbescheinigung ab dem ersten Krankheitstag ein.
2: Bundeskanzler Friedrich Merz von der CDU. Russland hat in der Nacht einen groß angelegten Angriff auf die ukrainische Hauptstadt gestartet. Nach Angaben des ukrainischen Militärs wurden Raketen und Drohnen über Stunden auf Kiew abgeschossen und sorgten für laute Explosionen. Laut Bürgermeister Klitschko wurden mindestens 13 Menschen getötet und Dutzende weitere verletzt. Rebecca Barth berichtet aus Kiew.
4: Mehrere Wohnanlagen und Objekte der zivilen Infrastruktur seien beschädigt worden, geben die Behörden an. Der Aufgang eines mehrstöckigen Wohnhauses ist zusammengebrochen. Die Rettungskräfte vor Ort vermuten weitere Opfer unter den Trümmern. Der ukrainische Präsident hatte die Menschen im Land ausdrücklich vor der Nacht gewarnt. Den ukrainischen Geheimdiensten würden Informationen vorliegen, nach denen Russland einen massiven weiteren Luftangriff auf die Ukraine plane, warnte Volodymyr Selenskyj am Abend und rief die Ukrainerinnen und Ukrainer dazu auf, sich in Schutzräumen in Sicherheit zu begeben.
2: Sexpuppen mit kindlichen Zügen bleiben in Deutschland verboten. Das hat das Bundesverfassungsgericht entschieden und damit am Morgen 2 Verfassungsbeschwerden gegen eine Regelung dazu im Strafgesetzbuch abgewiesen. Diese Regelung sieht seit 2021 Strafen für diejenigen vor, die solche Puppen auf den Markt bringen, erwerben oder besitzen. Die Beschwerdeführer sahen das Recht auf sexuelle Selbstbestimmung verletzt. Das Berliner Abgeordnetenhaus befasst sich in seiner letzten Plenarsitzung vor der Sommerpause heute mit Maßnahmen gegen Wohnungsmangel und Mietwucher. Dabei wird über 2 Gesetze abgestimmt. Das eine soll schnelleren Neubau ermöglichen, das andere den Wohnungsmarkt transparenter machen. Thorsten Gabriel.
5: Mit einem Mietenkataster, in dem künftig die Daten von allen 1,8 Millionen Mietwohnungen Berlins erfasst werden sollen, will die schwarz-rote Koalition gegen Wuchermieten und Wohnungsmangel vorgehen. Schwarze Schafe unter Vermietern sollen so aufgespürt werden, ohne dass Mieter dafür aktiv werden müssen. Außerdem soll auch über das Einfachbauen-Gesetz der Koalition abgestimmt werden. Damit sollen rechtliche Standards gelockert werden, um Bauverfahren zu beschleunigen und Baukosten zu senken.
2: Das Kunst- und Kreativhaus Rechenzentrum in der Potsdamer Innenstadt darf bis 2033 weiter genutzt werden. Das haben die Stadtverordneten am Abend beschlossen. Auf dem Gelände des Rechenzentrums will die Stiftung Garnisonkirche eigentlich das Kirchenschiff rekonstruieren. Durch den Kompromiss bekommt die Stiftung jetzt die nächsten 7 Jahre eine Nutzungsentschädigung von rund 38.000 Euro im Jahr. Das waren unsere Radio 1 Nachrichten. Es ist 10.04 Uhr. 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
6: Heute sonnig bis locker bewölkt. Zum Abend hin mehr Wolken und Richtung Prignitz Schauer. Höchstwerte 24 bis 28 Grad. In der Nacht Wolken mit Schauern, später locker bewölkt bis klar. Tiefstwerte zwischen 15 und 13 Grad. Und morgen freundlich und meist trockene Mischung aus Sonne und Wolken. Höchstwerte 21 bis 23 Grad.
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2: Auf Radio 1, es gibt gute Nachrichten von der Autobahn 2 Richtung Berlin. Zwischen Teesen und Ceesa sind die Reparaturarbeiten beendet. Die Autobahn ist wieder freigegeben. A10 östlicher Berliner Ring Richtung Dreieck-Spreeau zwischen Marzahn und Hellersdorf ist nur eine Spur frei. Es staut sich etwa 10 Minuten Verzögerung. Im weiteren Verlauf zwischen Erkner und Freienbrink gibt es Sichtbehinderungen durch Rauch. Eine Spur ist gesperrt. A115 Richtung Berlin zwischen Potsdam-Babelsberg und Spanischer Allee staut es sich 10 Minuten. Minuten Verzögerung. Stadtverkehr Berlin auf der A100, brauchen Sie etwas Geduld in Richtung Wedding zwischen Gradestraße und Innsbrucker Platz. Etwa 20 Minuten mehr Fahrzeit. Außerdem gibt es Stau auf der Frankfurter Allee stadteinwärts vor dem Frankfurter Tor, auf der Stralauer Allee vor der Mühlenstraße, auf dem Prellerweg in Richtung Steglitz und auf der Puschkin Allee in Richtung Kreuzberg. Wir wünschen Ihnen gute Fahrt.
6: Vielen Dank.
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6: Hallo und herzlich willkommen. Nächste Woche beginnen ja die Sommerferien und wir beraten Sie, was für Bücher Sie denn mitnehmen sollen in den Urlaub. Das in dieser halben Stunde. Willkommen.

Zoot Woman aus dem Jahr 2009, Just a Friend of Mine. Zoot Woman ist ja unter anderem die Band von Stuart Price und der ist ja nicht nur bei Zoot Woman, sondern auch Produzent, zum Beispiel von Madonna, und hat auch die neue Platte gemacht, die morgen, ja, erscheint.

0: Kommen wir nun aber weg von der Musik zu den Büchern. In genau einer Woche beginnen in Berlin und Brandenburg die Sommerferien. Die Koffer sind bei vielen schon halb gepackt. Die Vorfreude steigt. Aber eine Sache fehlt oft bis zum Schluss, nämlich das richtige Buch.
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0: Tja, und damit niemand mit der falschen Lektüre am Strand oder auf dem Balkon sitzt, gibt es auch in diesem Jahr wieder die große Sommerbuchberatung der Literaturagenten auf Radio 1 an diesem Sonntag. Darüber spreche ich jetzt mit Marie Kaiser, unserer Literaturagentin. Hallo Marie.
3: Hallo Milena.
0: Die Sommerbuchberatung, die gibt's inzwischen ja schon seit einigen Jahren. Was macht sie denn so besonders? Wenn man ins Internet geht, gibt's ja jede Menge Bücherlisten im Internet zu finden.
3: Das stimmt, aber genau das ist eben so der Unterschied. Wir machen keine Liste mit den 10 besten Büchern des Sommers. Die gibt's wirklich überall. Uns interessiert wirklich der einzelne Mensch. Wenn uns zum Beispiel jemand schreibt, ich fahre zum ersten Mal seit 20 Jahren mit meiner Mutter in den Urlaub. Gemeinsam werden wir sitzen, jeden Abend auf der Terrasse in Südfrankreich und wir wollen zusammen lesen, gerne Familiengeschichten, aber nicht zu traurig. Dann nehmen wir genau diesen Auftrag und suchen das passende Buch. Oder wenn jemand schreibt, ich bin 3 Wochen unterwegs mit dem Interrail-Ticket. Ich schlafe in Hostels und ich will ein Buch, das genau zu dieser Reise passt, das genauso abwechslungsreich ist. Das sind Anfragen, auf die kann ich nicht mit einer Bestsellerliste oder mit einer Sommerliste antworten. Dafür brauchen wir Menschen, die Bücher wirklich kennen und auch die Menschen kennen und tagtäglich genau solche Gespräche führen. Und zum Glück haben wir die. Das sind nämlich Eleni Eftemio von der Buchhandlung Leseglück in Berlin-Kreuzberg und Kurt von Hammerstein von der Buchhandlung Hund Hammerstein in Berlin-Mitte.
0: Wie komme ich denn zu so einer individuellen Buchberatung?
3: Das ist ganz einfach. Also man muss einfach eine Mail schreiben an literaturagenten@radio1.de und einfach kurz schildern, wer sind Sie, wo wollen Sie hinfahren, was lesen Sie sonst gerne. Und dann brauchen wir eben einen möglichst konkreten Suchauftrag.
0: Also richtig detailliert soll die Mail sein, oder?
3: Na, wir sagen immer so, je persönlicher, desto besser, ne? Also klar hilft es uns, jetzt irgendwie das Reiseziel zu kennen, aber fast noch spannender ist, wie der Urlaub aussieht. Also wenn jetzt jemand zum Beispiel mit 3 kleinen Kindern ans Meer fährt und jetzt schon weiß, okay, ich werde höchstens irgendwie so 10 Minuten am Stück vielleicht zum Lesen kommen, dann empfehlen wir wahrscheinlich ein anderes Buch als jemandem, der jetzt sagt, okay, ich bin 2 Wochen auf der Berghütte und möchte mich mal wieder so richtig vertiefen. Da holen wir dann vielleicht mal den 800-Seiten-Roman raus. Oder wenn jemand zum Beispiel schreibt, ich habe nach Feierabend kaum noch irgendwie die nötige Kraft oder Konzentration, ich will jetzt wieder anfangen mit dem Lesen im Urlaub, dann finden wir auch ein Buch, was wirklich wieder Lust macht, was vielleicht auch ein einfacher Einstieg ist. Also die schönsten Wünsche haben vielleicht auch gar nichts mit den Reiseländern zu tun, sondern kann einfach auch so sein, ich will endlich das Buch, das mich dazu bringt, das Handy wegzulesen. Das kann auch ein Auftrag sein, ne? Oder ein Paar schreibt, wir fahren mit dem Wohnmobil durch Schweden und wir möchten gemeinsam lesen. Und dann finden wir eben vielleicht auch einen schwedischen Autor oder eine schwedische Autoren zum Entdecken während des Urlaubs. Und es ist wirklich so, ja, die Bücher spielen im Urlaub für viele eine wichtige Rolle und können wirklich einen Urlaub auch am Ende vielleicht noch zu einem schöneren Erlebnis machen.
0: Worauf freust du dich am Sonntag denn am meisten in der Sommerbuchberatung?
3: Ich freue mich echt immer auf diese Momente, auf die Reaktion der Hörerinnen und Hörer, wenn sie eine Buchempfehlung bekommen und man so merkt, okay, das ist jetzt wirklich das perfekte Match, das ist das perfekte Buch. Und dann hat man wirklich so ein Gefühl, ja, das ist ein schöner Radiomoment. Man spürt, dass Bücher Menschen erreichen können, dass die wichtig sind. Und besonders schön finde ich immer so die Rückmeldung, die man später manchmal noch bekommt von Leuten, die lange nicht gelesen haben und dann über die Sommerbuchberatung wieder Lust drauf bekommen haben.
0: Wenn Sie also noch das passende Buch für Ihren Sommer suchen, schreiben Sie uns eine Mail an literaturagenten@radio1.de. Erzählen Sie uns, wohin die Reise geht oder ob Sie zu Hause bleiben, was Sie sonst gerne lesen und wonach Sie suchen. Und ganz wichtig, schreiben Sie bitte auf jeden Fall Ihre Telefonnummer dazu. Die Sommerferienbuchberatung mit Anne-Dore Krohn und Marie Kaiser und mit Eleni Eftemio und Kurt von Hammerstein hören Sie an diesem Sonntag von 18 bis 20 Uhr in den Literaturagenten auf Radio 1. Danke, Marie.
3: Danke euch.
0: Tschüss.
3: Tschüss.

Die Fugees mit Fugila aus dem Jahr 1995. Und wir springen noch ein bisschen in der Geschichte herum und springen ins Jahr 2001 zu den Gorillaz Rock the House.

0: Damn. 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
11: Hallo und willkommen zu dieser Vormittagssendung auf Radio 1. Und in dieser halben Stunde gibt's wie immer das Album der Woche. Das heißt Ultramarin und kommt von Tom Hessler alias der Assistent. Doch dazu gleich mehr.

Backseat Baloo Brigada aus Neuseeland. Zwei Brüder sind das, Henry und Pierre Beasley, aktiv seit 2016. Und auch die nächste Band ist eine Band aus verschiedenen Mitgliedern. Das ist ja meistens so bei Bands. In diesem Falle ist es aber Aidu Abay, war mal bei Blackmail, deutsche Band, kennen Sie vielleicht noch. Dann Thomas Götz von den Beatsteaks und Moses Schneider, Produzent und unter anderem ja auch bei Husten. Die zusammen sind Musa Dag. Plural Me, hier sind sie.

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In einer Gegenwart voller Zukunftsängste und Krisenmeldungen drückt er auf die Zeitlupentaste. Tom Hessler alias Der Assistent sorgt auf seinem dritten Album Ultramarin für Entschleunigung und entführt in eine Welt voller Kontraste. Flirrende Luft über glitzernden Wasseroberflächen, ferne Inseln treffen auf düstere Vorahnungen und die geheimnisvolle Atmosphäre eines Film-Noir-Krimis. Geschmeidiger Yachtpop mit Dub und psychedelischen Versatzstücken im Rahmen einer Detektivgeschichte.

0: Ich liebe diese Filme, die eigentlich so den Büchern von Raymond Chandler entsprungen sind. Das fängt an mit Humphrey Bogart-Geschichten, ne? Und dann gibt's aber auch noch den Big Lebowski zum Beispiel. Das ist ja so eine witzige Adaption dieser Idee, dass so ein Ermittler sozusagen mehr oder weniger unfreiwillig in einen Kriminalfall stolpert, der vielleicht gar keiner ist. Vielleicht ist es auch eine Liebesgeschichte, die sich da anbahnt. Und wird dann immer weiter reingezogen, ohne eigentlich wirklich zu ermitteln oder ohne wirklich aktiv zu werden, löst er dann letzten Endes einen Fall, der sich dann als vielleicht gar kein Fall entpuppt. Und dazwischen gibt's immer diese Segmente, vor allem bei Chandler, bei Big Lebowski passiert es auch, wo einfach der Protagonist entweder betäubt wird mit irgendeiner Droge im Weinglas oder im Whisky oder so, oder eben von hinten eins übergezogen bekommt. Und dann erstmal in so eine Traumwelt abdriftet, wo er irgendwelche Visionen hat und Albträume hat, um dann irgendwo ganz anders aufzuwachen. Und Deus Ex Machina, Moment für die Story, also ganz toll. Und das wollte ich unbedingt auf dem Album mal haben und jetzt passiert es.
1: Die neuen Songs von Der Assistent folgen einer Krimi-Noir-Logik, in der Zufälle, Erinnerungen und Träume ineinander fließen. Und so wird das Album zu einer Reise, bei der die Suche nach der Lösung eines Rätsels vielleicht am Ende vor allem zur Suche nach dem eigenen Ich wird. Und apropos Reise.
0: Und Ultramarin heißt ja wirklich auch über das Meer, weil die Farben kamen ja damals vor vielen hundert Jahren über das Meer. Also in dem Fall bei dem Blau aus dem, ich glaube, nordafrikanischen Raum so. Und dieses Pigment eben hieß dann, also später erst Ultramarin, glaube ich, weil vorher hießen einfach alle Farben so, weil die alle über das Meer kamen, bis auf eben die, die wir hier produziert haben. Fand ich irgendwie schön, weil eben diese Reise sozusagen von A nach B über das Meer, die spielt ja auch so eine Rolle auf dem Album, diese Bewegung.
1: Und diese Bewegung über das Meer ist nicht nur ein geografisches Motiv, sondern auch eine innere und kulturelle Reise. So wähnt man sich der verschiedenen Sprachen wegen, die auf dem Album anklingen, in einem internationalen Transitraum. Dort hört man das weiche und genussfreudige Italienisch, das elegante und körperbetonte Französisch, das verbindende Englisch und auch das kühle, fast technokratische Deutsch.
2: Ultramarin, das große Blau.
0: Und wenn man dann die so aneinander reiht, die Übersetzung, das große Blau, dann merkt man erstmal, wie unterschiedlich diese Identitäten sind und die wiederum ja auch mit meinen Anteilen irgendwie zusammenpassen. Ne? Also du hast den vielleicht eher schwägerischen Anteil, da passt der Le Grand Bleu, ne? Der passt dann viel besser als das große Blau. Das ist, oder der Ultramarin, der ist ja so ein Techniker. Oder ein bisschen kühler, ein bisschen zurückhaltender. Und dann kommt dieser Serge Gainsbourg-Assoziationstyp rein und dann bist du plötzlich ganz woanders. Mag ich irgendwie.
1: Der Ermittler im Film Noir weiß oft selbst nicht mehr genau, wem er trauen kann und was real ist. Beim Assistenten wird daraus die Frage, welcher Teil von mir spricht gerade? Die verschiedenen Sprachen werden zu einem Mittel, verschiedene Facetten der eigenen Persönlichkeit sichtbar zu machen. Und ein einziges Wort kann dabei die Türen öffnen. Ultramarin. Der Assistent von seinem neuen gleichnamigen Album.

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1967 kam es raus, The Velvet Underground und Nico mit unter anderem diesem Stück There She Goes Again von The Velvet Underground und Nico. Und jetzt springen wir in die Gegenwart. Neon Summer Skin, so heißt ein Album von Beduin. Das ist das Musikprojekt der syrisch-amerikanischen Sängerin Asnif Kokejan. Irgendwo zwischen Folk der 60er und Country der 70er ist dieses Album angesiedelt oder über ihre Musik überhaupt. Sehr, sehr toll. Aktuell bei uns auf der Playlist ganz neu. Dagmar Shiga, so heißt das Stück von Beduin.

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1: Don Juan heute Abend Open Air im Montbijou Theater in Berlin-Mitte. Er liebt die Verführung und die Eroberung. Die Werte und die Moral kümmern ihn wenig, diesen Don Juan. Sein Gewissen rührt ihn nicht. Er ist der Popstar manipulativer Machos und Machiavellisten. Er verspricht Ewigkeit und liefert Leere, spielt mit Herzen wie mit Schachfiguren. Sein treuer Diener warnt vor der Katastrophe, doch vergeblich. Don Juan folgt weiter seinem Motto, man muss nur mit dem Laster der Zeit gehen. Don Juan, frei nach Molière, heute 18 Uhr, Open Air im Montbijou Theater in Berlin-Mitte.
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8: Koalition stellt Reformpaket vor. Massiver Angriff auf Kiew und das Wetter sonnig und meist trocken. Gebietsweise Schauer bei bis zu 28 Grad. Mehr dazu gleich aus der Service- und Nachrichtenredaktion. Und das ist Jakob Balance, Somerset.

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2: Die Spitzen von CDU, CSU und SPD haben sich auf ein umfassendes Reformpaket geeinigt. Die Einzelheiten sind am Morgen im Kanzleramt vorgestellt worden. Bundeskanzler Merz nannte die mehr als 30 Maßnahmen einen Katalog von bedeutenden Reformen. Einzelheiten von Isabel Karas.
3: Geplant sind unter anderem Steuerentlastungen für mittlere und geringe Einkommen. Nach Angaben von SPD-Chef Lars Klingbeil sollen Familien mit Kindern am stärksten profitieren. Spätestens 2028 soll erreicht werden, dass sie um bis zu 600 Euro im Jahr entlastet werden. Am Arbeitsmarkt sollen sachgrundlose Befristungen, also befristete Arbeitsverträge ohne konkreten Grund, künftig bis zu 48 Monate möglich sein. Zudem wird die telefonische Krankschreibung abgeschafft. Eine Arbeitsunfähigkeitsbescheinigung soll wieder ab dem ersten Krankheitstag erforderlich sein. Daneben bekräftigte Merz die Pläne der Koalition für die Reform der gesetzlichen Rente und der Krankenversicherung. Die Vorschläge zur Rente sollen noch in diesem Jahr gesetzlich umgesetzt werden.
2: Russland hat in der Nacht einen groß angelegten Angriff auf die ukrainische Hauptstadt gestartet. Nach Angaben des ukrainischen Militärs wurden Raketen und Drohnen über Stunden auf Kiew abgeschossen und sorgten für laute Explosionen. Laut Bürgermeister Klitschko wurden mindestens 13 Menschen getötet und Dutzende weitere verletzt. Rebecca Barth berichtet aus Kiew.
4: Mehrere Wohnanlagen und Objekte der zivilen Infrastruktur seien beschädigt worden, geben die Behörden an. Der Aufgang eines mehrstöckigen Wohnhauses ist zusammengebrochen. Die Rettungskräfte vor Ort vermuten weitere Opfer unter den Trümmern. Der ukrainische Präsident hatte die Menschen im Land ausdrücklich vor der Nacht gewarnt. Den ukrainischen Geheimdiensten würden Informationen vorliegen, nach denen Russland einen massiven weiteren Luftangriff auf die Ukraine plane, warnte Volodymyr Selenskyj am Abend und rief die Ukrainerinnen und Ukrainer dazu auf, sich in Schutzräumen in Sicherheit zu begeben.
2: Das Berliner Abgeordnetenhaus befasst sich in seiner letzten Plenarsitzung vor der Sommerpause heute mit Maßnahmen gegen Wohnungsmangel und Mietwucher. Dabei wird über zwei Gesetze abgestimmt. Das eine soll schnelleren Neubau ermöglichen, das andere den Wohnungsmarkt transparenter machen. Thorsten Gabriel.
5: Mit einem Mietenkataster, in dem künftig die Daten von allen 1,8 Millionen Mietwohnungen Berlins erfasst werden sollen, will die schwarz-rote Koalition gegen Wuchermieten und Wohnungsmangel vorgehen. Schwarze Schafe unter Vermietern sollen so aufgespürt werden, ohne dass Mieter dafür aktiv werden müssen. Außerdem soll auch über das Einfachbauen-Gesetz der Koalition abgestimmt werden. Damit sollen rechtliche Standards gelockert werden, um Bauverfahren zu beschleunigen und Baukosten zu senken.
2: Das alternative Wohnprojekt Zelle 79 in Cottbus ist in der Nacht wieder angegriffen worden. Die Initiative Sichere Orte hat mitgeteilt, dass Unbekannte Brandsätze auf das Haus geworfen haben. Die Polizei hat den Vorfall bestätigt. Das linke Wohnprojekt Zelle 79 war in den vergangenen Jahren immer wieder Ziel mutmaßlich rechtsextremer Angriffe. Markus Roder berichtet.
6: Die Polizei bestätigt einen Einsatz kurz nach 1 Uhr. Demnach haben die Beamten einen Brand auf dem Bürgersteig gelöscht. Außerdem sind Flaschen mit brennbarer Flüssigkeit gefunden worden. Weil der Angriff in der Nacht passiert ist, ermittelt die Polizei wegen des Verdachts des versuchten Mordes. Bis auf Weiteres wird ein Einsatzwagen der Polizei vor dem Haus postiert. Auch der Staatsschutz ist in die Ermittlungen involviert.
2: Zwischen Berlin und Hamburg sind Bahnkunden jetzt wieder schneller unterwegs. Nach Angaben der Deutschen Bahn ist auf einem Großteil der Strecke ein Tempo von 230 Kilometern pro Stunde möglich. Damit dauert die Fahrt im besten Fall 1 Stunde und 47 Minuten. Nur auf zwei Abschnitten ist die Geschwindigkeit noch gedrosselt. Dort brauchen die neuen elektronischen Stellwerke laut Bahn noch ein Software-Update. Die Strecke war monatelang saniert worden und phasenweise ganz gesperrt. Weil die neue Technik noch getestet wurde, mussten Züge noch deutlich langsamer fahren. Das waren die Radio 1 Nachrichten. Es ist 11.04 Uhr. 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
7: Heute sonnig bis locker bewölkt. Zum Abend hin mehr Wolken und Richtung Prignitz Schauer. Höchstwerte 24 bis 28 Grad. Nachts Wolken mit Schauern, später dann locker bewölkt bis klar bei Tiefstwerten zwischen 15 und 13 Grad. Und morgen ein freundlicher und meist trockener Mix aus Sonne und Wolken bei Höchstwerten zwischen 21 und 23 Grad.
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2: Auf Radio 1 A9 Richtung Leipzig zwischen Belitz und Brück ist wegen Fahrbahnschäden nur eine Spur frei. Es staut sich, 20 Minuten Verzögerung. A10 östlicher Berliner Ring Richtung Dreieck-Spreeau zwischen Marzahn und Hellersdorf ist nur eine Spur frei. A13 Richtung Dresden zwischen Teupitz und Freiwalde Stau, 20 Minuten mehr Fahrzeit. B158 zwischen der A10 und Ahrensfelde Stau in Richtung Berlin, 10 Minuten Verzögerung. Stadtverkehr Berlin auf der 100 brauchen Sie Geduld Richtung Wedding zwischen Gradestraße und Innsbrucker Platz, etwa 20 Minuten mehr. Und Vorsicht zwischen Spandauer Damm und Rudolf-Wiesel-Brücke, dort steht ein defektes Auto auf der rechten Spur. Außerdem gibt's Stau auf der Stahlower Allee vor der Mühlenstraße, rund um den Alexanderplatz, auf dem Prellerweg in Richtung Steglitz und auf der Puschkin-Allee in Richtung Kreuzberg. Wir wünschen Ihnen gute Fahrt.
1: Vielen Dank.
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1: Schönen guten Tag. Heute beginnt die Fashion Week und wir reden natürlich darüber und über vieles und anderes mehr aus dem wunderbaren Welt, aus der wunderbaren Welt, wollte ich gerade sagen, natürlich aus der wunderbaren Welt der Mode gleich mit Oliver McConnell.

Tame Impala mit Dracula aus dem letzten Album 2025 erschienen. Kevin Parker kann ja Hits schreiben und auch noch Ohrwürmer, wie man an diesem Stück wunderbar gehört hat. Und das ist Anderson .Paak, Celebrate.

0: Anderson .Paak mit Celebrate. Und wir feiern jetzt auch was, nämlich die Eröffnung der Berliner Fashion Week.
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0: Genau, denn heute startet die Berlin Fashion Week. 4 Tage voller Schauen, Gesprächen, Preiseempfänge, Panels und ganz vielen Partys natürlich auch. Kaum eine Branche feiert das Neue so leidenschaftlich wie die Mode.

0: Und kaum einer vergisst das dann auch wieder so schnell. In Fehl und Tadel geht es heute deshalb nicht um Trends, sondern um die Frage, warum die Mode Premieren liebt, Karrieren der Kreativschaffenden aber erstaunlich selten begleitet. Hallo Oliver.
1: Hallo, schönen guten Tag.
0: Warum investiert die Mode so viel in den ersten Applaus und so wenig in den zweiten? Schauen sind ja auch richtig teuer, ne? Also so eine Kollektion zu entwerfen und dann zu präsentieren, ist ja nicht so eben mal gemacht und so ganz günstig.
1: Nee, das kostet richtig Geld. Vor allen Dingen das Problem ist, du musst ja alles vorfinanzieren. Also bevor die Klamotte im Verkaufsraum hängt oder verkauft werden kann, sind ja die Stoffe besorgt, die alles schon investiert und die Lieferanten bezahlt und so weiter und so fort. Und jetzt bei der Fashion Week ist es eben so, dass so eine Schau, also vor 5 bis 6, 7 Jahren, kostet so eine 10-minütige Schau mit allem drum und dran mindestens 25.000 Euro. Mindestens. Also es ist mit Location-Miete und so weiter und so fort. Und das ist einfach nur 10 bis 15 Minuten Feuerwerk. Und danach ist meistens dann auch alles wieder vergessen. Gut, es ist Dress to Impress, das gehört bei der Mode dazu. Klappern mit Handwerk und gehört dazu und dieser ganze Kram. Ne? So, aber was eben erstaunlich ist, die Passion, die da reingepackt wird, um sowas perfekt dastehen zu lassen oder in dieses Ganze, in diesen Riesenaufwand, die vermisse ich dann immer so ein bisschen im Nachgang in der Betreuung wirklich der Geschäftsmodelle. Das ist so eine ganz, also da kann man noch ein bisschen besser werden. Also die Mode ist großartig darin, hier in Berlin Talente zu entdecken und nach vorne zu bringen. Und da könnte man noch ein bisschen besser darin werden, sie auch dann wachsen zu sehen und wachsen zu betreuen.
0: Warum ist das denn so? Das ergibt ja eigentlich gar keinen Sinn, wenn ich so viel Geld ausgebe, um jemanden sozusagen auf die Bühne zu stellen mit einer Kollektion und dann helfe ich nicht weiter, die Person oder diesen Designer oder die Designerin zu entwickeln und dann womöglich auch in die Läden zu bringen?
1: Ja gut, das ist natürlich, also ich will jetzt nicht, also das hat nichts mit Vorsatz zu tun, so nach dem Motto, wir fördern nur diese eine Show und dann kann er wieder Verschwörung, Modeschwurbeln machen wir ein bisschen.
0: Auch Modeschwurbeln, das finde ich auch ganz gut.
1: Dann versenken wir wieder eine Geschichte gegen die Designer. Nee, also es wird sich schon Mühe gegeben, aber es ist eben ein komplexer Prozess und vor allen Dingen, was ganz wichtig ist, was Designer eigentlich, wenn sie mal einen Hype hatten, also wenn sie ihre Kollektion, wenn sie wirklich eine gute Handschrift haben und entdeckt wurden und zeigen dürfen und so weiter, müssten sie eigentlich im nächsten Moment aufgeklärt werden darüber, wollt ihr hauptsächlich Feuerwerk oder wollt ihr wirklich nachhaltig ein Unternehmen damit gründen? Also lang, und das ist, ich will das gar nicht jetzt irgendwie werten, wenn ein Designer sagt, nö, ich habe hier so meine kleine Butze, die nährt mich gerade so und ansonsten finde ich einfach Remi Demi das Allerbeste. Aber Nachgang mit Unternehmen und wirklich wachsen und in eine Kommerzialität gehen, also wirklich dann auch Geld verdienen, ist nicht so meine Sache. Das ist schnell gesagt, aber da musst du richtig für arbeiten. Das ist ein Marathon und da musst du viele Dinge begreifen. Und das findet nicht statt. Es wird immer so punktuell, gibt es einen Preis hier, gibt es einen Preis da. Aber ich sag mal, ein Preis für, ich sag mal, die Schnittmenge aus wirklich super Konzept und einem kommerziellen Verhalten und so weiter, das wird wenig gesehen. Feuerwerk ist einfach, du gibst das Geld aus, es wird gesehen und dann ist es vorbei und weiter geht's.
0: Aber wäre nicht eine Fashion Week dann wirklich erfolgreich, wenn wir ein Jahr später nicht über die Show sprechen würden, sondern, wie du sagst, eben über die Designer und die Kollektionen?
1: Wäre wünschenswert. Ich meine, gut, ein Jahr hält keine Show. Also da muss die Show wirklich richtig sitzen.
0: Aber die Mode vielleicht.
1: Vielleicht die Mode. Es wäre einfach schön, wenn die Designer sich nicht an eine Idee krallen, sondern diese Idee als Narrativ aufstellen, dass sie ihre Show dann machen und dass es einfach auch weggeht von diesen Riesen-Events einfach zu so ein bisschen mehr Private Settings. Und vor allen Dingen, was ich mir wirklich wünschen würde, was ich hoffe vielleicht, was bei dieser Fashion Week ist, packt, liebe Designer, endlich mal die Leute in die Front Row nach vorne und zu euren Events, die euch finanzieren und die euch helfen können, nämlich Kunden zum Beispiel. Da wird häufig, glaube ich, auch ein bisschen zu viel gehofft, dass potenzielle Social Media Stars da irgendwas tun können. Also einfach ein bisschen mehr irgendwie, naja, Realitätssinn haben sie schon, das ist schon alles richtig, aber einfach auch ein bisschen mehr Wille oder einfach ein bisschen mehr begreifen, was man eigentlich will. Will ich Feuerwerk oder will ich ein Unternehmen? Dann muss das Feuerwerk ein bisschen schmaler ausfallen.
0: Darf ich dich nach einem Tipp fragen? Hast du einen Designer, einen Tipp, der so really hot shit ist und oder gibt's zu viele und du willst dich nicht festlegen?
1: Da gibt's eine ganze Menge. Also ich nenne mal, was ich immer sehr gerne gut finde, sind Haderlums, die sind gut. GmbH, das ist auch ein sehr, sehr gutes Label. Die machen tolle Sachen. Worauf ich mich richtig freue, das findet erst morgen statt, das ist der Berliner Salon. Das ist kuratiert von Christiane Haber und ihrem Team. Da sind so die besten Nachwuchsdesigner, stellen dann aus. Und Curated, die Show ist heute. Das sind die besten Nachwuchsdesigner aus ganz Deutschland, beziehungsweise die Hochschulen können da ihre Leute anmelden. Da freue ich, also ich freue, viele Leute, um das ganz kurz zu sagen, beklatschen ja, wenn sie Designer sehen, das genau wie bei Konzerten, eher die Vergangenheit oder ihre Erinnerung. Ich finde den toll, ich beklatsche den. So. Mhm. Ich freue mich auf wirklich Neues. Ich freue mich auf den Berliner Salon. Den finde ich richtig super, weil das einen Überblick gibt über wirklich Talente. Und es ist auch kuratiert und da, das ist nicht so eine Aneinanderreihung von Blödsinn. So. Und das andere ist, wie gesagt, Curated, bin ich sehr gespannt, was die Hochschulen, die Modehochschulen so zeigen, weil da ist wirklich hohes Potenzial und das ist bundesweit. Das finde ich die spannendsten Sachen. Also dieses, wo man so viel auf einen Blick kriegen kann, das finde ich immer sehr gut.
0: Also jetzt wissen wir, wo Oliver McConnell heute Abend sein wird, nämlich bei Curated. Ja, ja. Und wird sich ganz viel wunderbare moderne Mode angucken und neue Mode und junge Talente. Vielen Dank dir und viel Spaß auf der Fashion Week.
1: Vielen lieben Dank.
0: Tschüss.
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Neues von Arlo Parks zusammen mit dem englischen Rapper Sampa und Senses. Und das ist Musik von 1988. Tanita Tikaram, Twist in My Sobriety.

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4: Heute sonnig bis locker bewölkt, zum Abend hin Wolken und Richtung Prignitz Schauer. Höchstwerte 24 bis 28 Grad. In der Nacht Wolken mit Schauern, später dann locker bewölkt bis klar bei Tiefstwerten zwischen 15 und 13 Grad. Und morgen ein freundlicher und meist trockener Mix aus Sonne und Wolken bei Höchstwerten zwischen 21 und 23 Grad.
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5: Auf Radio 1 A9 Richtung Leipzig zwischen Belitz und Brück ist die Autobahn nach einem Unfall gesperrt. Sie sollten dort an die Rettungsgasse denken. Ebenso auf der A9 Richtung Berlin zwischen Niemeck und Brück ist die Autobahn ebenfalls gesperrt. Die A11 Richtung Stettin ist zwischen Penkin-Kuhn und dem Grenzübergang Pomellen wegen Bauarbeiten bis etwa 20 Uhr gesperrt. B158 zwischen der A10 und Ahrensfelde Stau in Richtung Berlin plus 10 Minuten. Stadtverkehr Berlin, auf der A100 brauchen Sie Geduld in Richtung Wedding zwischen Gradestraße und Innsbrucker Platz plus 20 Minuten. Im weiteren Verlauf dann zwischen Spandauer Damm und Rodolf-Wissell-Brücke steht ein defektes Auto auf der rechten Spur. Es staut sich außerdem auf der Stralauer Allee vor der Mühlenstraße, rund um den Alexanderplatz, auf dem Prellerweg in Richtung Steglitz und auf der Puschkiner Allee in Richtung Kreuzberg. Wir wünschen gute Fahrt.
4: Vielen Dank.
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4: Herzlich willkommen. Und mit den Black Keys. Tighten up.

0: Die Black Keys mit Tighten Up und das hier sind die Bleachers mit The Van, aktuelle Platte dieser amerikanischen Band um Jack Antonoff, der ja nicht nur mit Margot Qualley, der Schauspielerin, verheiratet ist, sondern auch nicht sämtliche, aber sehr viele Platten von Taylor Swift und anderen sehr erfolgreich produziert hat. Kennst du BTS? Eine Band aus Korea verändert die Welt. So heißt ein neuer Podcast, der ab heute zu hören ist.
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0: Genau, ich habe es ja gesagt. Es gibt einen neuen Podcast, den kann man ab heute hören. Und es geht um BTS, ausgeschrieben Bangtan Sonyeon Dan. Sie füllen Stadien, halten Reden vor den Vereinten Nationen und brechen jegliche und sämtliche Stream-Rekorde. Und dazu werden sie dann auch noch im ganz großen Rampenlicht der Fußball-WM stehen, denn sie werden bei der Halftime-Show beim WM-Finale am 19. Juli auftreten. Trotzdem kennt hierzulande keiner die koreanische Band oder sehr wenige Leute, sagen wir vielleicht mal. Diesem Paradox geht der neue Podcast nach und wir sprechen mit einem der Hosts, Dongin Kim. Hallo und herzlich willkommen.
2: Hallo, freut mich.
0: So, ja, wie kommen denn 7 junge Männer aus Südkorea zur einflussreichsten Band der Welt? Wie kann das geschehen oder wie konnte das geschehen, besser gesagt?
2: Ja, das jetzt im Detail zu erklären, würde natürlich den Rahmen sprengen und deswegen haben wir auch 6 Folgen in unserem Podcast, wo wir das sehr detailliert erklären. Aber kurz zusammengefasst, Talent, harte Arbeit, Timing und natürlich ganz viel Strategie. Und natürlich hilft es, ein milliardenschweres Unternehmen hinter sich zu haben, was diese Strategie auch umsetzt. Mhm. Aber ja, genau.
0: Man hat immer das Gefühl, also wenn man mit Fans spricht von BTS, dann hat man das Gefühl, dass sie eigentlich viel mehr sind als eine Popband, oder?
2: Ja, ich denke, für viele ist BTS deutlich mehr als nur eine Popband. Das ist schon fast ein Lifestyle. Und die meisten Fans hören ja nicht nur die Musik, sondern konsumieren auch ganz viel anderen Content, also Videos auf Social Media, Livestreams und das ganze Merchandise. Und man hört auch immer wieder von Fans den Satz, BTS hat mein Leben gerettet. Ja, tatsächlich, ja. Und ich denke, das hängt damit zusammen, dass sie eben in vielen ihrer Songtexte Themen wie mentale Gesundheit ansprechen, sich Leute dadurch gesehen fühlen und weniger einsam.
0: Man hat das Gefühl, in Deutschland kennen weniger Leute BTS, vielleicht stimmt es auch gar nicht, zumindest was eine bestimmte Altersgruppe angeht. In der Welt sind sie totale Superstars. Ja, also nicht nur, dass sie mit Coldplay und anderen irgendwie Duette oder zusammenarbeiten. Warum sind sie in Deutschland so viel weniger bekannt oder stimmt mein Eindruck gar nicht?
2: Also ich denke, das liegt vor allem daran, wie sie repräsentiert werden in den deutschen Medien und dass eben deutsche Medien bisher sehr wenig darüber berichtet haben. Und ja, also deutsche Redaktionen haben natürlich einen eurozentrischen Blick. Es wird eher geschaut, was ist im Westen relevant, USA, England und so weiter. Und K-Pop oder alles, was aus Asien kommt, wird eben oft als so kurzlebiger Trend abgetan. Aber jetzt ist BTS ja schon längst über K-Pop hinausgewachsen, sind, wie schon gesagt, ein globales Phänomen und kann nicht mehr länger ignoriert werden. Deswegen sprechen wir auch heute darüber.
0: Mm. Jetzt sind Sie ja wieder da. Sie haben ja ab 22 eine fast 4-jährige Pause eingelegt, um Ihren obligatorischen Militärdienst in Südkorea zu absolvieren. Frühjahr 26 veröffentlichten Sie dann das neue Album. Und jetzt sind Sie auch auf großer weltweiter Tour, spielen zum Beispiel auch in Deutschland, nämlich an 2 Abenden im Juli, am 11. und am 12. in München. Was bedeutet das Comeback von BTS denn nach 4 Jahren Pause? Und warum wird das weltweit so aufmerksam verfolgt?
2: Also 4 Jahre Inaktivität als Band sind ja schon eine lange Zeit, vor allem in der heutigen Zeit, wo alles eben so schnelllebig ist. Und das Erstaunliche ist ja, dass sie in dieser Zeit der Inaktivität als Gruppe trotzdem gewachsen sind, weil der Content war ja da, es war alles online. Sie haben mehr Fans dazu gewonnen. Und natürlich stellen sich dann viele Fans, also alte und neue Fans, auch die Frage, sind sie noch dieselben und können sie dem Titel größte Band der Welt gerecht werden? Und aber wie man eben sieht, das Comeback und die Ausmaße, die das Ganze annimmt, sind natürlich da ein starkes Statement.
0: Ja, ein starkes Statement. Bin sehr gespannt, wie das weitergeht mit dieser sehr interessanten Band. Und natürlich auch in eurem Podcast. Kennst du BTS? Eine Band aus Korea verändert die Welt. So heißt eben jener Podcast. Ab heute kann man ihn hören. Und es ist eine Co-Produktion. Es sind 6 Folgen, 40 Minuten über BTS. Dongin Kim, einer der Hosts. Vielen Dank und naja, viel Erfolg, auf das jetzt plötzlich sehr viel mehr Menschen BTS kennen.
2: Ja, hoffentlich.
0: Dankeschön. Tschüss.
2: Tschüss.

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Kenny Dope zusammen mit Roisin Murphy und das hier ist Elfie. Das sind Elfie Wildgrube und Fabian Meerfort alias Elfie machen seit 23 zusammen Musik. Dieses Stück ist aus diesem Jahr und heißt Am Kottbusser Damm.

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1: Der Kirschgarten. Heute Abend Open Air im Heckentheater am Neuen Palais in Potsdam. Jahrelang hat die verwitwete Gutsbesitzerin Raniewskaja über ihre Verhältnisse gelebt. Nun sind die Schulden so hoch, dass sie sich von ihrem Eigentum trennen muss. Dazu gehört auch der blühende Kirschgarten, der sie an glückliche Kindheitstage erinnert. Doch Raniewskaja will sich darauf nicht einlassen. 1904 wurde dieses Tschechow-Stück uraufgeführt. Der russische Adel im Niedergang, die Angst vor dem, was kommen wird, nur die Macht des Geldes ist konstant. Der Kirschgarten, heute und morgen 19.30 Uhr in einer Inszenierung vom Potsdamer Poetenpark, Open Air im Heckentheater am Neuen Palais in Potsdam.
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5: Koalition stellt Reformpaket vor. EU-Ermittler zerschlagen digitale Missbrauchsnetzwerke. Und das Wetter sonnig und meist trocken, gebietsweise Schauer bei bis zu 28 Grad. Und jetzt hören wir noch die Afghan Whigs mit Algiers.

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2: Die Spitzen von CDU, CSU und SPD haben sich auf ein umfassendes Reformpaket geeinigt. Die Einzelheiten sind am Morgen im Kanzleramt vorgestellt worden. Bundeskanzler Merz nannte die mehr als 30 Maßnahmen einen Katalog von bedeutenden Reformen. Einzelheiten von Isabel Karas.
3: Geplant sind unter anderem Steuerentlastungen für mittlere und geringe Einkommen. Nach Angaben von SPD-Chef Lars Klingbeil sollen Familien mit Kindern am stärksten profitieren. Spätestens 2028 soll erreicht werden, dass sie um bis zu 600 Euro im Jahr entlastet werden. Am Arbeitsmarkt sollen sachgrundlose Befristungen, also befristete Arbeitsverträge ohne konkreten Grund, künftig bis zu 48 Monate möglich sein. Zudem wird die telefonische Krankschreibung abgeschafft. Eine Arbeitsunfähigkeitsbescheinigung soll wieder ab dem ersten Krankheitstag erforderlich sein. Daneben bekräftigte Merz die Pläne der Koalition für die Reform der gesetzlichen Rente und der Krankenversicherung. Die Vorschläge zur Rente sollen noch in diesem Jahr gesetzlich umgesetzt werden.
2: Ermittler aus 7 EU-Ländern haben mehrere digitale Missbrauchsnetzwerke zerschlagen. Wie Europol mitteilte, wurden im Rahmen des Projektes Medusa mehr als 150 Täter und ebenso viele Opfer identifiziert. Andreas Meyer-Feist berichtet.
4: Die Ermittlungen richteten sich gezielt gegen Männer, die ihre Partnerinnen erst betäuben und dann missbrauchen und Videos teilen. Europol spricht in diesem Zusammenhang von frauenfeindlichen Online-Communities. In den sozialen Medien würden nicht nur Bilder verbreitet. Die mutmaßlichen Täter hätten sich in verschiedenen Chatgruppen auch über die Wirksamkeit von Betäubungsmitteln ausgetauscht und wo und wie diese Mittel beschafft und wie sie angewendet werden können.
2: Der Google-Konzern muss im Streit über wettbewerbswidrige Praktiken rund um sein Smartphone-Betriebssystem Android einen Rückschlag hinnehmen. Der Europäische Gerichtshof hat einen Einspruch des Unternehmens gegen eine Strafe der EU in Höhe von mehr als 4 Milliarden Euro zurückgewiesen. Die EU-Kommission hatte Google vorgeworfen, Telefonherstellern und Mobilfunknetzbetreibern unzulässige Vorschriften gemacht zu haben. Zum Beispiel, dass bestimmte Apps des Konzerns vorinstalliert sein müssen. Das alternative Wohnprojekt Zelle 79 in Cottbus ist in der Nacht wieder angegriffen worden. Die Initiative Sichere Orte hat mitgeteilt, dass Unbekannte Brandsätze auf das Haus geworfen hätten. Die Polizei hat den Vorfall bestätigt. Das linke Wohnprojekt Zelle 79 war in den vergangenen Jahren immer wieder Ziel mutmaßlich rechtsextremer Angriffe. Markus Roder.
5: Die Polizei bestätigt einen Einsatz kurz nach 1 Uhr. Demnach haben die Beamten einen Brand auf dem Bürgersteig gelöscht. Außerdem sind Flaschen mit brennbarer Flüssigkeit gefunden worden. Weil der Angriff in der Nacht passiert ist, ermittelt die Polizei wegen des Verdachts des versuchten Mordes. Bis auf Weiteres wird ein Einsatzwagen der Polizei vor dem Haus postiert. Auch der Staatsschutz ist in die Ermittlungen involviert.
2: Zwischen Berlin und Hamburg sind Bahnkunden jetzt wieder schneller unterwegs. Nach Angaben der Deutschen Bahn ist auf einem Großteil der Strecke ein Tempo von 230 Kilometern pro Stunde möglich. Damit dauert die Fahrt im besten Fall 1 Stunde und 47 Minuten. Nur zwischen Nauen und Berlin und zwischen Büchen und Hamburg ist die Geschwindigkeit noch gedrosselt. Dort brauchen die neuen elektronischen Stellwerke laut Bahn noch ein Software-Update. Die Strecke war monatelang saniert worden und phasenweise ganz gesperrt, weil die neue Technik noch getestet wurde, mussten Züge deutlich langsamer fahren. Das waren die Radio 1 Nachrichten. Es ist 12.04 Uhr. 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
6: Heute sonnig bis locker bewölkt. Abend hin dann Schauer. Höchstwerte 24 bis 28 Grad. Nachts Wolken mit Schauern. Später dann locker bewölkt bis klar. Bei Tiefstwerten zwischen 15 und 13 Grad. Und morgen meist trocken und freundlich. Höchstwerte 21 bis 23 Grad.
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2: Auf Radio 1 A9 Richtung Leipzig zwischen Belitz und Brück ist die Autobahn nach einem Unfall gesperrt. Auch in der Gegenrichtung zwischen Niemeck und Brück ist die Autobahn gesperrt nach einem Unfall. A10 westlicher Berliner Ring Richtung Dreieckwerder zwischen Potsdam Nord und Vöben Stau plus 10 Minuten. Vorsicht auf der A15 Richtung Dreieck Spreewald zwischen Cottbus West und Vetschau liegt ein Reifen auf der rechten Spur. B158 zwischen der A10 und Ahrensfelde Stau in Richtung Berlin plus 10 Minuten. Im Stadtverkehr Berlin auf der A100 Richtung Wedding brauchen Sie Geduld zwischen Gradestraße und Innsbrucker Platz. Etwa 20 Minuten mehr Fahrzeit. In Richtung Treptow dauert es 10 Minuten länger zwischen Schmargendorf und Albuinstraße. Wir wünschen Ihnen gute Fahrt.
6: Vielen Dank.
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6: Hallo und herzlich willkommen. Sie haben es gerade in den Nachrichten gehört. Die Spitzen von CDU, CSU und SPD haben sich auf ein umfassendes Reformpaket geeinigt. Wir reden dazu gleich mit unserem Hauptstadtbüro.

0: ganz aktuelle Musik von Kesia mit Love Drunk hier bei Radio 1. Gestern haben die Spitzen von CDU und SPD bis in die Nacht getagt. 7,5 Stunden wurde im Koalitionsausschuss über die großen Reformpläne beraten. Heute Morgen um 9 Uhr haben sie ihre Ergebnisse dann vorgestellt. Fest steht, die Einkommenssteuer wird reformiert und auch bei Krankschreibungen wird sich zukünftig so einiges ändern. Mein Kollege aus dem ARD-Hauptstadtstudio, Tim Aßmann, stellt uns die wichtigsten Pläne jetzt vor. Hallo Tim.
1: Ja, hallo.
0: Ich habe schon gesagt, Einkommenssteuer und Krankschreibung sollen reformiert werden. Insgesamt 34 Maßnahmen zur Stärkung von Unternehmen und Beschäftigten soll es geben. Greifen wir uns doch mal ein paar raus. Wo kommen die größten Reformen auf uns zu?
1: Ja, das ist sicherlich zum einen beim Thema Steuern. Da ist ja auch die Erwartungshaltung vorher am meisten geschürt worden aus der Koalition heraus. Rund 10 Milliarden Euro Entlastung soll es da insgesamt geben. Das bleibt dann doch ein bisschen hinter den Erwartungen zurück. Die waren vorher etwas höher, aber offenbar konnten sich SPD und Union dann nicht ausreichend über Schnittmengen bei der Gegenfinanzierung einigen. Schauen wir mal drauf. Besonders Familien mit niedrigem Einkommen sollen entlastet werden. Der Grundfreibetrag soll steigen, der Kinderfreibetrag und das Kindergeld auch. Und dann soll eine Familie, das hat Bundesfinanzminister Lars Klingbeil vorhin mal vorgerechnet, mit zwei Kindern und einem Haushaltseinkommen von rund 60.000 Euro, also eher im niedrigen Bereich, die sollen dann jährlich rund 600 Euro im Jahr weniger Steuern zahlen als jetzt, spätestens ab 2028. Und gegenfinanzieren will man das unter anderem, nicht nur, aber unter anderem, indem man ganz hohe Einkommen etwas höher besteuert, muss man sagen. Also Stichwort Reichensteuersatz, wer 250.000 Euro Jahreseinkommen hat, der soll künftig 45% Steuersatz haben und wer 280.000 Euro verdient, 47%. Also eine leichte Anhebung gegenüber jetzt. Aber insgesamt ist das nicht so viel Entlastung, wie eben, wie gesagt, in Aussicht gestellt worden war. Und finanziert werden soll das unter anderem auch durch Subventionsabbau, also Handwerkerrechnung. Da kann man ja bisher 20% absetzen, das sollen künftig nur noch 15% sein. Und ansonsten gibt es natürlich auch Aufreger, wie eben zum Beispiel das Thema Krankschreibung.
0: Wie zufrieden sind oder beziehungsweise wirken die Parteien denn mit ihren Abschlüssen?
1: Also insgesamt große Zufriedenheit, nicht Big Bang, sagt CSU-Chef Söder, aber Handlungsfähigkeit. Friedrich Merz ist ein bisschen weitergegangen, hat gesagt, es war klar, wir mussten jetzt etwas machen. So konnte es eben auch nicht weitergehen und wir legen jetzt ein großes Reformpaket vor, aber ganz sicherlich eben auch ein Reformpaket, über das man

0: viel wird reden müssen. Was ich gerade schon angesprochen habe, dazu noch als Erläuterung. Also wenn jemand von uns krank ist, dann kann er sich künftig nicht mehr telefonisch krank schreiben lassen und er muss auch schon gleich am ersten Tag dieser Krankheit zum Arzt, um sich eine Krankschreibung zu holen. Naja, darüber wird man sicherlich noch reden.
1: Mit Reich, welchen Reformplänen könnte es deiner Einschätzung nach denn noch Probleme geben?
0: Also dieses Thema Krankschreibung wird diskutiert werden. Auch, dass Betriebe künftig überhaupt keine Berichtspflichten mehr gegenüber dem Staat haben sollen. Da wird sicherlich im Bereich Verbraucherschutz ziemlich viel Kritik geben. Und ob insgesamt auch wirklich diese Wachstumsimpulse, die die Regierung ja schaffen möchte mit diesem großen Paket, ob die so erreicht werden können, ja, auch da wird sicherlich viel diskutiert werden. Und das alles muss ja auch noch durch den Bundestag. Das Ziel der Regierung jedenfalls ist ehrgeizig. Man will noch in diesem Monat mit einigen davon ins Kabinett und dann im Herbst will man viele der Gesetze auf den Weg bringen. Und die Einkommensteuerreform zum Beispiel, die soll ja schon zum 1. Januar nächsten Jahres greifen.
1: Die Reformpläne der Bundesregierung uns erklärt von unserem Korrespondenten im ARD-Hauptstadtstudio, Tim Aßmann. Vielen Dank.
0: Sehr gerne.

Bis zum letzten Ton. Interpol haben wir gehört mit See Out Loud, aktuelle Single. Und das hier gerade, die unverkennbare Gitarre von Johnny Marr bei der amerikanischen Band Modest Mouse. Float On, so hieß das Stück aus dem Jahr 2004 aus Good News for People Who Love Bad News. Wunderbare Band. Und das gilt auch für Panda Bear. Praise.

0: Julia Holter ist das. Every Time Boots.
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10: Sonnig bis locker bewölkt, zum Abend hin mehr Wolken und Richtung Prignitz Schauer. Höchstwerte 24 bis 28 Grad, in der Nacht Wolken mit Schauern, später locker bewölkt bis klar, bei Tiefstwerten zwischen 15 und 13 Grad. Und an Morgen ein freundlicher, meist trockener Mix aus Sonne und Wolken bei Höchstwerten zwischen 21 und 23 Grad.
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11: Auf Radio 1 A9 Richtung Leipzig zwischen Belitz und Brück ist die Autobahn nach einem Unfall gesperrt. Ebenso in der Gegenrichtung zwischen Niemeck und Brück. Letzte freie Ausfahrt ist dort Kleinmarzehns. A10 östlicher Berliner Ring Richtung Dreieck-Spreeau zwischen Marzahn und Hellersdorf ist nur eine Spur befahrbar. Es staut sich 10 Minuten Verzögerung auf dem westlichen Berliner Ring Richtung Dreieck-Werder. Stau zwischen Potsdam-Nord und Föhm, 20 Minuten mehr Fahrzeit. Stadtverkehr Berlin auf der A100 Richtung Wedding, brauchen Sie Geduld zwischen Gradestraße und Innsbrucker Platz, plus 20 Minuten. Und in Richtung Treptow dauert es 10 Minuten länger zwischen Schmargendorf und Albuinstraße. Wir wünschen gute Fahrt.
10: Vielen Dank.
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10: So, und in der nächsten halben Stunde können Sie sich entspannt zurücklehnen und einfach nur Musik hören.
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1: Die Berlin Beats DJ-Reihe im Garten des Hamburger Bahnhofs. Jeden Donnerstag sind Sie eingeladen, die facettenreiche elektronische Musikszene der Stadt zu erleben. Heute Abend ist die Musikerin und Performerin Dees Feek zu Gast. Geprägt wurde sie von der New Yorker DIY-Szene. Inzwischen hat sie ihren Lebensmittelpunkt in Berlin. 2019 veröffentlichte sie ihr Debütalbum Purge. What if I been gone for too long? In ihren Klangwelten verbindet Dees Feek Noise mit experimentellen elektronischen Sounds und über allem schwebt ihre ätherische Stimme. Wenn Sie Lust auf ein DJ-Set unter freiem Himmel und bei freiem Eintritt haben, 19 Uhr geht's los im Garten des Hamburger Bahnhofs.
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12: mit Tobias Mück.
13: Die Spitzen von CDU, CSU und SPD haben sich auf ein umfassendes Reformpaket geeinigt. Die Einzelheiten sind am Morgen im Kanzleramt vorgestellt worden. Bundeskanzler Merz nannte die mehr als 30 Maßnahmen einen Katalog von bedeutenden Reformen. Einzelheiten von Isabel Karas.
14: Geplant sind unter anderem Steuerentlastungen für mittlere und geringe Einkommen. Nach Angaben von SPD-Chef Lars Klingbeil sollen Familien mit Kindern am stärksten profitieren. Spätestens 2028 soll erreicht werden, dass sie um bis zu 600 Euro im Jahr entlastet werden. Am Arbeitsmarkt sollen sachgrundlose Befristungen, also befristete Arbeitsverträge ohne konkreten Grund, künftig bis zu 48 Monate möglich sein. Zudem wird die telefonische Krankschreibung abgeschafft. Eine Arbeitsunfähigkeitsbescheinigung soll wieder ab dem ersten Krankheitstag erforderlich sein. Daneben bekräftigte Merz die Pläne der Koalition für die Reform der gesetzlichen Rente und der Krankenversicherung. Die Vorschläge zur Rente sollen noch in diesem Jahr gesetzlich umgesetzt werden.
13: Die Pläne der Koalition haben unterschiedliche Reaktionen ausgelöst. Vom Hausärzteverband hieß es, die geplante Abschaffung der telefonischen Krankschreibung sowie die Attestpflicht ab dem ersten Krankheitstag seien absolut katastrophal. Das werde die Praxen komplett überlasten. Gewerkschaften loben die geplanten Steuererleichterungen für Beschäftigte. Der Plan, dass befristete Verträge künftig bis zu 6-mal verlängert werden dürfen, sei dagegen ein Angriff auf Arbeitnehmerrechte. Der Google-Konzern muss im Streit über wettbewerbswidrige Praktiken rund um sein Smartphone-Betriebssystem Android einen Rückschlag hinnehmen. Der Europäische Gerichtshof hat einen Einspruch des Unternehmens gegen eine Strafe der EU in Höhe von mehr als 4 Milliarden Euro zurückgewiesen. Die EU-Kommission hatte Google vorgeworfen, Telefonherstellern und Mobilfunknetzbetreibern unzulässige Vorschriften gemacht zu haben, zum Beispiel, dass bestimmte Apps des Konzerns vorinstalliert sein müssen. Bei einem massiven Luftangriff auf die Ukraine sind mindestens 13 Menschen getötet worden. Nach Angaben der Behörden wurden mehr als 100 weitere verletzt. Am stärksten stand die Hauptstadt Kiew unter Beschuss. Von dort Rebecca Barth.
4: Es sei der größte Luftangriff auf die ukrainische Hauptstadt seit Beginn der russischen Vollinvasion gewesen, sagt Bürgermeister Vitali Klitschko am Morgen. Nach Angaben von Präsident Selenskyj hatte Russland in der Nacht fast 500 Drohnen und mehr als 70 Raketen gegen die Ukraine eingesetzt. Demnach habe es sich bei fast der Hälfte aller eingesetzten Raketen und Marschflugkörper um ballistische Raketen gehandelt. Diese gelten als sehr schwer abzuwehren. Die Ukraine ist hier bei der Verteidigung besonders abhängig vom amerikanischen Flugabwehrsystem Patriot.
13: Mieter in Berlin sollen vor überteuerten Mieten wirksamer geschützt werden. Dazu hat das Abgeordnetenhaus in seiner letzten Sitzung vor der Sommerpause ein Mietenkataster beschlossen. Pauline Pieper mit den Einzelheiten.
12: Alle mehr als 1,8 Millionen Mietwohnungen in Berlin sollen künftig im digitalen Mietenkataster erfasst werden. Angeben müssen Vermieter etwa die Größe der Wohnung, die Höhe der Nettokaltmiete und die Nebenkosten. So will sich die schwarz-rote Koalition einen Überblick über den Wohnungsbestand verschaffen und Verdachtsfälle von Mietwucher aufdecken. Grüne und Linke enthielten sich bei der Abstimmung und forderten weitergehende Maßnahmen. Die AfD lehnte die Einführung des Mietenkatasters ab. Außerdem beschlossen hat das Abgeordnetenhaus das Einfach-Bauen-Gesetz. Es lockert rechtliche Standards, um schneller und günstiger bauen zu können.
13: Das waren die Radio 1 Nachrichten. Es ist 13.03 Uhr. 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
15: Sonnig bis locker bewölkt, zum Abend hin mehr Wolken und Richtung Prignitz Schauer. Höchstwerte 24 bis 28, in Berlin bis 27 Grad. In der Nacht dann Wolken mit Schauern, später wird's dann locker bewölkt und klar werden. Tiefstwerte 15 bis 13 Grad. Morgen freundlich und meist trockene Mischung aus Sonne und Wolken bei Höchstwerten zwischen 21 und 23 Grad.
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13: Auf Radio 1, die A9 Richtung Leipzig ist zwischen Belitz und Brück nach einem Unfall gesperrt. In der Gegenrichtung zwischen Niemeck und Brück ist die Autobahn ebenfalls gesperrt, beziehungsweise die rechte Spur ist noch gesperrt. Es staut sich ab Kleinmarzehns. Sie sollten eine Dreiviertelstunde mehr Fahrzeit einplanen. A10 westlicher Berliner Ring Richtung Dreikafeland zwischen Dreikwerda und Großkreuz, Stau plus 10 Minuten. In der Gegenrichtung zwischen Potsdam-Nord und Vöbenstau 20 Minuten mehr Fahrzeit. Stadtverkehr Berlin auf der 100 Richtung Wedding zwischen Gradestraße und Innsbrucker Platz Stau plus 20 Minuten. In der Gegenrichtung 10 Minuten mehr Fahrzeit zwischen Schmargendorf und Albuinstraße. Wir wünschen Ihnen gute Fahrt.
15: Vielen Dank.
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15: Hallo und herzlich willkommen.

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1: Man soll doch nicht auf andere Leute reden. Drauf quatschen, Toki Monster featuring Channel Trees und Naked.
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0: Genau, so klingt die Musik von Cosi Möller. Hallo und herzlich willkommen.
1: Ja, hallo, danke für die Einladung.
0: Jetzt oder später haben wir gehört, der Politiker und Contradict, alles drei Stücke ganz aktuell. Innovative Variationen von Punk und experimenteller Elektronik, so stand es geschrieben, zu deiner Musik. Ziemlich unverwechselbar, es gibt ein neues Album, Embodiment of Denial. Damit nochmal herzlich willkommen und schön, dass du da bist.
1: Ja, danke.
0: Du bist aufgewachsen in Griechenland, genauer gesagt in Kreta. Ich bin gleich ein bisschen neidisch, wenn ich daran denke, dass ich die letzten 5 Sommer in Kreta sein durfte, diesen nicht, aber egal. Du hast an der UdK Kunst studiert und dann Musik. War das ein natürlicher Weg für dich?
1: Ja, total. Also Musik habe ich nicht studiert. Das habe ich sozusagen nach dem Kunststudium gemacht. Aber ja, insgesamt war es ein ganz natürlicher Weg, weil natürlich in Griechenland, in Kreta, also auf der Insel gab es jetzt nicht so eine Jugendkultur. Von daher nach Berlin zu kommen war wirklich so der richtige Schritt für mich. Und genau, und nach dem Kunststudium, also im Kunststudium habe ich auch schon einiges gemacht, was sozusagen in Verbindung zu meiner Musik und zu meinen Texten steht. Und von daher würde ich sagen, ja, ist ein sehr natürlicher Prozess.
0: Okay, nochmal ganz kurz zurück nach Griechenland, nach Kreta. Wie bist du denn aufgewachsen? Also mit sehr viel griechischer Musik oder mit durchaus einem verschiedenen Mix aus verschiedenen Stilen?
1: Ja, auf jeden Fall. Also ich bin tatsächlich auch die ersten Jahre meines Lebens in einem kleineren Dorf gewesen und in den 90ern gab es noch kein Internet. Also damals, also nicht da, wo wir waren sozusagen. Also ja, eher so Popmusik, Radio, vielleicht so ein bisschen MTV und auch viel traditionelle kretische Musik tatsächlich. Und dann, wie ich erst so vielleicht so 12 war und tatsächlich dann in einer größeren Stadt gewohnt habe und auch mit Internet habe ich dann wirklich die, also ganz viel entdeckt. Aber bis dahin war das eher so ein bisschen limitiert.
0: Okay, über den vielleicht einen wichtigen Einfluss von griechischer Musik auf deine Musik können wir ja später noch sprechen. Du hast angefangen, während des Lockdowns Musik zu machen und zwar auf analogen Geräten mit so einem alten Vierspurgerät und dann Kassetten zu vertreiben. Ich freue mich ja immer sehr. Ich habe auch noch ganz viel Kassetten und kann mich daran erinnern, wie man die früher aufgenommen hat für Menschen und welche bekommen hat. Und irgendwie war es ja klar, dass das auch wiederkommt. Ne? Also diese Freude am Analogen, ist das das oder was dich auch besonders daran fasziniert hat?
1: Ja, es ist natürlich sehr einfach, ne? Also wenn man so isoliert ist und ich meine, zu dem Zeitpunkt nach meinem Studium hatte ich jetzt auch nicht viel Geld. Und das ist halt super einfach und auch für jemand, der nicht so wirklich Studiokenntnisse hat, ist wirklich 4 Spuren und dann ein paar analoge Geräte und es klingt halt so, wie es klingt, aber dadurch hat es auch einen bestimmten Charakter, der mir immer noch sehr gefällt und ja, also stilistische Entscheidung, aber auch durch sozusagen dadurch, dass es halt ein einfaches Medium war, das so zu machen.
0: Du hast jetzt auch, habe ich gelesen, Texte sozusagen mit so einer Cut-Up-Technik, die unter anderem auch William Boris benutzt hat, zusammengestellt. Also du hast sie aufgeschrieben und auseinandergeschnitten und per Zufall wieder zusammengestellt. Genau. Das gefällt mir extrem gut, die Idee. Das hat ja auch sowas sehr Analoges natürlich und man weiß nie so richtig, was rauskommt, oder?
1: Ja, das habe ich zum Beispiel in meinem Studium sehr viel gemacht. Also ich habe sehr viel Wortcollagen gemacht, auch mit Bildern zusammen und habe auch viel zum Beispiel Magazine oder Zeitungen und dann so aktuelle Titel oder Themen auseinandergeschnitten und da sind halt sehr witzige Sachen entstanden, die teilweise ein bisschen sinnlos sind, aber dann so einen neuen Sinn ergeben und das fand ich super interessant, dass man mit gefundenen Sachen sozusagen ganz neue Bilder und ganz neue Bedeutungen erfinden kann und das habe ich teilweise tatsächlich auch in der Musik verwendet, in Text, aber teilweise auch im Sound. Also, dass man sozusagen Sounds auch wieder auseinanderschneidet und was Neues daraus macht. Also,
0: und das Ganze so einem gewissen Zufallsprinzip übergibt.
1: Genau,
0: ne?
1: so ein Collagenprinzip,
0: Gibt's ja gut auch in der Kunstgeschichte große Vorbilder dafür.
1: Total.
0: Wie ist es denn bei Embodiment of Denial auf der neuen Platte? Da hat man ja, wenn man die Texte hört, das Gefühl, da geht's also schon tatsächlich um Themen, ne? Also um Liebe, um Macht, um Gleichberechtigung, um Ehrlichkeit. Das wirkt ja jetzt nicht so zusammengewürfelt.
1: Ja, also dieses Album, das ist jetzt schon, wann war das? Ende 24, Anfang 25 ist es so entstanden und natürlich

0: Bin ich auch von allem beeinflusst, was um mich passiert und in mir passiert. Und da habe ich schon mehr so, genau, eher so gesprochen und nicht so sehr diesen künstlerischen Prozess benutzt. Also das kam schon eher so von mir selber, würde ich sagen, ja.
1: Wir können ja vielleicht noch mal was hören, bevor wir dann gleich weiterreden, nämlich der Politiker aus dem Album. Ist ja auch die erste Single gewesen. Hier ist sie mit der Politiker.

0: Cosima Lahr mit Der Politiker. Die erste Single-Auskopplung aus dem neuen Album Embodiment of Denial. Und Kruse ist immer noch zu Gast. Das klingt sehr, fällt mir sofort ein. Duff fällt mir ein, Suicide fällt mir ein. Vielleicht auch noch so ein bisschen Peaches am Rand. Sehr neue NDW-mäßig geprägt, finde ich. Zumindest dieses Stück zieht sich so ein bisschen auch durch dein Album. Und es lädt so ein bisschen zum Mitsingen ein. Ne? Ich bin ein Politiker, morgens Anzug, nachts Leder. War das die Absicht dahinter?
1: Dass man mitsingt?
0: Ja, auch zum Beispiel.
1: ja, also ich habe so, also vor ungefähr 1,5 Jahren, wo ich den Song geschrieben habe, gespürt, dass es so eine starke Unzufriedenheit gibt in der Welt und auch in Deutschland mit der Politik so allgemein. Und dann dachte ich mir, ich mache mal was draus. Aber ich wollte natürlich, dass es witzig ist und nicht so serious, aber trotzdem so ein bisschen das anspricht. Und das war dann so eine Mischung von, ja, so Machtspiel in echt in der Politik, aber natürlich auch dann privat und ja, das so zu vermischen. Und natürlich deutscher Text, so Punk-Gitarre, ja, es erinnert natürlich an NDW.
0: Ja. Das stimmt, das hat sich ja wahrscheinlich auch beeinflusst und das ist natürlich auch ganz wunderbar. So Drumcomputer hast du schon gesagt, du spielst ja auf der Bühne, also Gitarre oft auch, ne? Also auch diese nette, schöne, schrammlige Schräng-Schräng-Gitarre. Ja. Ist aber die Bühnenauftritte sind, ich habe es mir ja angeguckt, schon auch eine Inszenierung. Ne? Also weil wir haben es gerade gehabt, tagsüber der Anzug und nachts das Leder, das ist bei dir ja auch so. Ne? Also die Domina auf der Bühne, die so ihre Sexualität auslebt und schon auch sehr markant auftritt, oder?
1: Ja, ich versuche es. ja, das stimmt. Ja, habe ich es noch nicht gesehen, aber es stimmt. Ja, ich wache auf jeden Fall nicht morgens so auf. Also das ist schon inszeniert. Ja.
0: Das stimmt, das kann ich bestätigen. Ja. Du stehst jetzt gerade vor mir, du siehst natürlich sehr schick aus, aber in Jeans und nicht irgendwie in hohen Schuhen und schwarzer.
1: Das wäre ein bisschen zu heiß.
0: Das kann ich natürlich nachvollziehen. Du hast ja, also ich habe von der Bühnenshow auf der einen Seite geredet, von der anderen Seite haben wir jetzt ein bisschen von der Musik auch schon gehört. Was ist denn, also ich versuche mir immer vorzustellen, was ist denn so die Richtung, in der du gehen willst? Also wer dich inspiriert hat, davon gibt es eine ganze Menge. Also wir haben gerade NDW gesprochen, aber Throbbing Gristle, also beziehungsweise die einzige Dame bei Throbbing Gristle an dieser Stelle natürlich auch, Così Fanno Tutti. Aber an wen richtet sich das eigentlich? Das meine ich jetzt nicht so doof an Publikum, sondern gibt es so eine, hast du eine Vorstellung davon, für wen diese Musik idealerweise gemacht ist?
1: Nicht wirklich, also für Menschen, die Lust haben zuzuhören und natürlich für Menschen, die dadurch berührt werden irgendwie, durch die Themen und durch den Sound. Also ich würde jetzt nicht behaupten, dass ich ein Bild davon habe, wer sich das anhören sollte oder könnte.
0: Ja, ich frage so ein bisschen, ne, weil du ja Kunst studiert hast und ich mir so vorgestellt habe, ob es so eine Art Kunst Publikum, also im übertragenen Sinne gibt, also weißt du, was ich meine? Ja. So, dass man so das Gefühl hat, man hat eigentlich so eine, die muss gar nicht real sein, ne? Also so eine Vorstellung von dem Kosmos, der deine Musik empfängt. So meine ich es vielleicht eher. Oh Gott, das klingt so groß.
1: eher nicht, würde ich sagen. Natürlich, wenn ich zum Beispiel in der Probe bin und kann ich mir natürlich vorstellen, da sind Leute und ich interagiere mit denen so, wie ich es dann tatsächlich auf der Bühne auch machen würde. Aber so, wenn ich das schreibe oder wenn ich irgendwas Neues mir ausdenke, habe ich jetzt nicht wirklich eine Vorstellung. Eigentlich nicht.
0: Also dann
1: das kommt danach, es kommt halt danach und es ist dann spontan und zufällig, wer also sich das anhört.
0: Kommt es quasi aus dir raus, sozusagen. Und das ist der wichtigere Punkt.
1: Ja, total.
0: Ich muss es noch kurz erwähnen, denn es gibt viele Fans in Berlin von dir, aber es gibt auch einen internationalen Fan, nämlich Iggy Pop, der das in seiner Sendung gespielt hat und meinte, das klingt nach sehr Berlin, wo er recht hat. Hat er recht, oder?
1: Ja.
0: Hat dich das gefreut?
1: Ja, natürlich, total. Also ich bin schon seit sehr vielen Jahren Iggy Pop-Fan und bin auch inspiriert von ihm. Von daher, ich war sehr, sehr schockiert im positiven Sinne. Also es hat mich extrem gefreut, auf jeden Fall.
0: Das kann ich nachvollziehen. Und ich finde, das ist schon, also manchmal ist es ja schwer, Sachen so richtig zu beschreiben, aber It's Very Berlin, finde ich, klingt ganz gut und trifft es irgendwie und zeigt es einerseits und lässt aber auch noch ganz viel Raum für anderes offen.
1: Ja, das stimmt.
0: Cosi Müller zu Gast bei uns, unser Lokal-Matador-In heute mit Embodiment of Denial. Wann kommt denn die nächste Show? Gibt's schon eine? Steht schon eine fest?
1: In Berlin? In Berlin habe ich ein, Moment mal, genau, das ist am 10. Oktober in der Panke, okay, in Wedding. Da spiele ich als nächstes in Berlin.
0: Sehr gut. 10.10. Cosi Müller in der Panke. Bis dahin einen schönen Sommer und vielen Dank für deinen Besuch.
1: Ja, danke. Euch auch. Danke. Tschüss. Ciao.

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11: Hallo und herzlich willkommen.
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Französischer Deep House von Feeder featuring Lise und Goodbye. Und das hier war Cowboy Maus von Sophie Royer. Sehr interessante österreichisch-iranisch-amerikanische Popmusikerin, DJ, Malerin, Schauspielerin und absolutes Multitalent. Und dann macht sie auch noch großartige Musik. Sophie Royer mit Cowboy Maus. Und apropos Österreich. Na, wo geht's denn? Bilderbuch.

0: Neue Single von Bilderbuch, Push Reality.
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0: Christoph Drösser, der Mann, der alles weiß, kann uns auch folgende Frage beantworten, nämlich ob man aus Batterien aus Sand herstellen kann.
2: Nein, ich rede nicht von Silizium, was ja im Prinzip auch aus Sand gewonnen wird, sondern wirklich von pulverisierten Steinen. Und aus denen kann man tatsächlich einen Energiespeicher bauen. Die speichern dann keinen Strom, sondern Wärmeenergie. Die größte von denen hat gerade in Finnland ihren ersten Geburtstag gefeiert und sie hat tatsächlich die Treibhausemissionen des lokalen Fernwärmenetzwerks um 70% reduziert. Wie funktioniert die Sache? In einem 13 x 15 Meter großen Stahlzylinder befinden sich 2000 Tonnen pulverisierten Specksteins. Der Zylinder ist natürlich sehr gut isoliert, denn dieser Sand wird aufgeheizt, zum Beispiel mit überschüssiger Energie aus erneuerbaren Quellen. Die Hitze darin hält sich natürlich nicht ewig, aber doch lange genug, um ein paar Tage oder sogar Wochen später die Wärme zu nutzen in Form von Dampf, Wasser oder Luft. Und das kann dann in allen möglichen Heizsystemen eingesetzt werden. Dieser Sand hat zwar eine geringere Wärmekapazität als Wasser, das heißt, man kann pro Tonne oder auch pro Kubikmeter weniger Energie speichern. Dafür kann er mit höheren Temperaturen arbeiten und hat nicht diese 100-Grad-Grenze, die es bei Wasser gibt. Und so stimmt es tatsächlich. Wir suchen ja gerade nach Möglichkeiten, um die schwankenden Energiemengen erneuerbarer Energien zu speichern. Und einfacher Sand ist da eine vielversprechende Technologie.
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John Anthony, so heißt dieser Musiker. So nennt er sich aber nicht 45 Ultra, so nennt er sich stattdessen Turnaround, seine ganz aktuelle Single. Und das sind Little Dragon. Die kommen aus Göteborg in Schweden. Yukimi Nagano, so heißt die Sängerin. Hier zusammen mit Faith Evans und einem schönen Stück Musik aus dem Jahr 2017. Und zwar Peace of Mind. Genau, hier sind sie. Little Dragon.

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1: 20 Minuten, die Premiere heute Abend im Tikva Theater. 20 Minuten sind 7 Runden im Boxring. Sex dauert im Durchschnitt 20 Minuten und eine Einkaufsrunde im Supermarkt. Das Ensemble vom Tikva Theater erzählt heute davon, wie wenig es braucht, um unsere Leben sich verändern, stagnieren oder glücklich werden zu lassen. Auch Dinge wie ein Plüschaffe, 3 schwarze Steine, ein Zigarillo oder ein Schlüssel zu einer neuen Wohnung erhalten eine Stimme. 20 Minuten, die Premiere heute 20 Uhr im Tikva Theater.
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14: Koalition stellt Reformpaket vor. Google muss Milliardenstrafe zahlen und das Wetter sonnig und meist trocken, gebietsweise Schauer bei bis zu 28 Grad. Und das ist Musik von Laura Lee and the Jets.

0: Musik aus Berlin, Laura Lee and the Jets mit Cloud Stripping.
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2: Die Spitzen von CDU, CSU und SPD haben sich auf ein umfassendes Reformpaket geeinigt. Die Einzelheiten sind am Vormittag im Kanzleramt vorgestellt worden. Bundeskanzler Merz nannte die mehr als 30 Maßnahmen einen Katalog von bedeutenden Reformen. Einzelheiten von Isabel Karas.
3: Geplant sind unter anderem Steuerentlastungen für mittlere und geringe Einkommen. Nach Angaben von SPD-Chef Lars Klingbeil sollen Familien mit Kindern am stärksten profitieren. Spätestens 2028 soll erreicht werden, dass sie um bis zu 600 Euro im Jahr entlastet werden. Am Arbeitsmarkt sollen sachgrundlose Befristungen, also befristete Arbeitsverträge ohne konkreten Grund, künftig bis zu 48 Monate möglich sein. Zudem wird die telefonische Krankschreibung abgeschafft. Eine Arbeitsunfähigkeitsbescheinigung soll wieder ab dem ersten Krankheitstag erforderlich sein. Daneben bekräftigte Merz die Pläne der Koalition für die Reform der gesetzlichen Rente und der Krankenversicherung. Die Vorschläge zur Rente sollen noch in diesem Jahr gesetzlich umgesetzt werden.
2: Die Pläne der Koalition haben unterschiedliche Reaktionen ausgelöst. Vom Hausärzteverband hieß es, die geplante Abschaffung der telefonischen Krankschreibung sowie die Attestpflicht ab dem ersten Krankheitstag seien absolut katastrophal. Das werde die Praxen komplett überlasten. Gewerkschaften loben die geplanten Steuererleichterungen für Beschäftigte. Der Plan, dass befristete Verträge künftig bis zu 6-mal verlängert werden können, sei dagegen ein Angriff auf Arbeitnehmerrechte. Der Google-Konzern muss im Streit über wettbewerbswidrige Praktiken rund um sein Smartphone-Betriebssystem Android einen Rückschlag hinnehmen. Der Europäische Gerichtshof hat einen Einspruch des Unternehmens gegen eine Strafe der EU in Höhe von mehr als 4 Milliarden Euro zurückgewiesen. Die EU-Kommission hatte Google vorgeworfen, Telefonherstellern und Mobilfunknetzbetreibern unzulässige Vorschriften gemacht zu haben. Zum Beispiel, dass bestimmte Apps des Konzerns vorinstalliert sein müssen. Bei einem massiven Luftangriff auf die Ukraine sind mindestens 13 Menschen getötet worden. Nach Angaben der Behörden wurden mehr als 100 weitere verletzt. Am stärksten stand die Hauptstadt Kiew unter Beschuss. Von dort berichtet Rebecca Barth.
4: Es sei der größte Luftangriff auf die ukrainische Hauptstadt seit Beginn der russischen Vollinvasion gewesen, sagt Bürgermeister Vitali Klitschko am Morgen. Nach Angaben von Präsident Selenskyj hatte Russland in der Nacht fast 500 Drohnen und mehr als 70 Raketen gegen die Ukrainer eingesetzt. Demnach habe es sich bei fast der Hälfte aller eingesetzten Raketen und Marschflugkörper um ballistische Raketen gehandelt. Diese gelten als sehr schwer abzuwehren. Die Ukraine ist hier bei der Verteidigung besonders abhängig vom amerikanischen Flugabwehrsystem Patriot.
2: Mieter in Berlin sollen vor überteuerten Mieten wirksamer geschützt werden. Dazu hat das Abgeordnetenhaus in seiner letzten Sitzung vor der Sommerpause ein Mietenkataster beschlossen. Pauline Pieper.
5: Alle mehr als 1,8 Millionen Mietwohnungen in Berlin sollen künftig im digitalen Mietenkataster erfasst werden. Angeben müssen Vermieter etwa die Größe der Wohnung, die Höhe der Nettokaltmiete und die Nebenkosten. So will sich die schwarz-rote Koalition einen Überblick über den Wohnungsbestand verschaffen und Verdachtsfälle von Mietwucher aufdecken. Grüne und Linke enthielten sich bei der Abstimmung und forderten weitergehende Maßnahmen. Die AfD lehnte die Einführung des Mietenkatasters ab. Außerdem beschlossen hat das Abgeordnetenhaus das Einfachbauengesetz. Es lockert rechtliche Standards, um schneller und günstiger bauen zu können.
2: Und soweit die Radio 1 Nachrichten um gleich 14.04 Uhr. Weitere Meldungen aus der Region auch auf rbb24.de.
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6: Sonnig bis locker bewölkt, zum Abend hin mehr Schauer, Höchstwerte 24 bis 28 Grad. In der Nacht ebenfalls Schauer, später dann aber locker bewölkt bis klar. Tiefstwerte 15 bis 13 Grad und morgen freundlich und meist trocken. Eine Mischung aus Sonne und Wolken bei Höchstwerten zwischen 21 und 23 Grad.
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2: Auf Radio 1 A9 Berlin Richtung Leipzig zwischen Belitz und Brück ist die Autobahn nach einem Unfall gesperrt. Bitte bilden Sie hier eine Rettungsgasse. Nochmal A9, jetzt die Gegenrichtung Leipzig Richtung Berlin. Zwischen Niemek und Brück ist nach einem Unfall noch die rechte Spur gesperrt. Hier stehen Sie mehr als eine Stunde im Stau ab Kleinmarzehns. A10 westlicher Berliner Ring Richtung Dreieck-Werder. Zwischen Potsdam Nord und Vöben haben wir Stau. Und A15 Übergang Forst Richtung Dreieck-Spreewald. Zwischen Cottbus West und Fettschau ist die rechte Spur gesperrt. Hier wird noch aufgeräumt. Stadtverkehr Berlin, auf der A100 brauchen Sie Geduld in Richtung Wedding zwischen Gradestraße und Innsbrucker Platz und in Richtung Treptow zwischen Schmargendorf und Albrechtstraße. Außerdem staut es sich im Wedding auf der Seestraße rund um den Alex und auf dem Mariendorfer Damm stadteinwärts vor der Körtingstraße. Wir wünschen gute Fahrt.
6: Das wünschen wir. Danke dir.
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7: Hallo und herzlich willkommen. Eine Stunde haben wir noch zusammen und in dieser halben Stunde schauen wir auf den Donnerstag-Kinotag, denn bekanntlich starten am Donnerstag die neuen Filme im Kino und Knut Elstermann, auf den blicken wir zurück. Der ist ja immer morgens im schönen Morgen mit dem Kino-King und heute ist er dann Kino-King Kompakt heute Nachmittag. Bis gleich.

0: Paar auf Stella mit Fire und das hier ist der großartige Tyler Ballgame For the First Time Again, so heißt auch sein Album, das Anfang des Jahres erschienen ist. Er war natürlich auch schon in Berlin, war zu Gast bei Radio 1. Wir haben es viel gespielt und jetzt eben nochmal For the First Time Again Tyler Ballgame. Hoffentlich kommt da bald was Neues von diesem Ausnahmekünstler.
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0: Genau, donnerstags starten die neuen Filme und wie jeden Donnerstag haben wir Ihnen auch heute früh wieder neue Filme vorgestellt. Kino King Knut Elstermann empfiehlt zunächst den Film The Piano Tuner. Dem Klavierstimmer hat Regisseur Daniel Rohr gleich einen ganzen Film gewidmet, weil der junge Mann über außergewöhnliche Fähigkeiten verfügt.
2: Sehr außergewöhnlich, denn dieser junge New Yorker Nicky White hat das absolute Gehör. Eine ideale Voraussetzung für seinen Job als Klavierstimmer. Mit seinem Mentor, dem alten Harry Horowitz, den Dustin Hoffman liebenswert schrullig spielt, bringt er Flügel verlässlich auf Vordermann. Doch dieser Segen seines Gehörs ist auch ein Fluch. Nicky reagiert nämlich überempfindlich auf Geräusche. Er braucht einen ständigen Schutz für seine Ohren und weckt das gefährliche Interesse von Ganoven, denn er hört noch das leiseste Klicken. Damit kann man ja sehr gut Tresore knacken. Leo Woodle, den man kennt aus White Lotus, spielt diesen Nicky einnehmend als einen hellhörigen, traurigen Teddy, den man sofort schützen will. Natürlich vor Lärm, aber auch vor dem Leben überhaupt. In seinem schönen Spielfilmdebüt verbindet der Regisseur Daniel Rohr, hat den Oscar mal bekommen für den Dokumentarfilm Navalny, Elemente der Rom-Com, des Musikfilms und der Gangsterklamotte zu einer sehr originellen und berührenden Tragikomödie der leisen Töne.
0: Und für Piano-Tuner gab es dann auch gleich 4 Rollen. Film Nummer 2 ist Vom Traum unsinkbar zu sein, ein Heimatfilm auf dem Meer. Und mit diesem Dokumentarfilm wandeln wir auf den Spuren von DDR-Schiffsveteranen, die auf hoher See unterwegs waren.
2: Ja, das sind die Schiffe der Fischereiflotte, der Hochseestolz der DDR war das. In den besten Jahren waren fast 100 Schiffe auf den Weltmeeren unterwegs. Und das war im Land, das seinen Bürgern ja freie Reisen zu Lande untersagte. Regisseur Tom Fröhlich hat 4 dieser Schiffe aufgetan, die inzwischen unterschiedlichen Zwecken dienten, für Kunstprojekte oder zur Seenotrettung. Der geborene Rostocker Tom Fröhlich hat eine enge Bindung natürlich zu Häfen und zu Schiffen und er zeichnet die gebrochenen Biografien, wenn man das so sagen kann, der Schiffe nach, die Würde der Schiffsleute und die tiefen Umbrüche nach der Wende. Und der Kommentar wird gesprochen vom Nordlicht Charlie Hübner, macht das ganz hervorragend. Es ist eine schöne Liebeserklärung an die Schifffahrt, aber auch ein sehr komplexes Gesellschafts Bild auf hoher See, als hätten die Schiffe nicht nur tonnenweise Fisch an Bord, sondern auch eine ganze Ladung an Geschichte.
0: Und Vom Traum unsinkbar zu sein, ein Heimatfilm auf dem Meer, hat ebenfalls 4 Rollen bekommen. Ja, und dann gibt's noch einen Film. Zu guter Letzt hat sich Knut noch Die Camino-Therapie, Finde deinen Weg vorgenommen. Dieser französische Film, in Frankreich übrigens ein großer Erfolg, führt uns auf den Jakobsweg, den wir im Kino ja schon öfter entlang gewandert sind.
2: Es kommt auf die Konstellation der Wanderer an. Die ist natürlich immer anders. Und hier ist sie recht ungewöhnlich. Die Lehrerin Fred, die nach einem Dienstvergehen entlassen wurde, sucht nach einem Neuanfang und tritt den beschwerlichen Weg nach Santiago de Compostela an. Zusammen mit dem jugendlichen Adam, der schon ein Strafregister hat und immer wieder auffällig wird. Die Wanderung ist Teil eines unkonventionellen Resozialisierungsprogramms, das es in Frankreich wirklich so gibt, auch wenn die Figuren frei erfunden wurden. Der vernachlässigte junge Rebell, bemerkenswerter Newcomer übrigens, Julien Die Brie spielt ihn.

0: und die an sich selbst zweifelnde Frau wunderbar von der bei uns viel zu wenig bekannten Alexandra Lamy gespielt. Dieses gut gemachte Roadmovie erzählt in sehr schönen Bildern nichts wirklich Überraschendes, aber es berührt durch das ehrliche Spiel der beiden Hauptdarsteller, deren Figuren sich nach anfänglicher Ablehnung innig annähern, und durch den spürbaren, sympathischen Glauben an einen immer möglichen Neustart im Leben. Dafür ist der Jakobsweg bekanntlich wie geschaffen. Man kommt anders an, als man losgegangen ist.
1: Die Camino-Therapie findet einen Weg, bekommt 3 Rollen, so viel von Knut zum Kinotag heute an diesem Donnerstag.
2: 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Und die Tipps auch zum Anschauen auf Facebook und radio1.de.

Yes, sind das mit Zero aus dem Jahr 2009 und davor Junior Versity mit Bassdrum aus dem Jahr 2026. Und aus diesem Jahr kommt auch New German Cinema. So heißt das Projekt der britischen Sängerin und Songschreiberin Jessie Wise. Water Drops.

0: die vertonte Wettervorhersage für heute. Sun and Rain, Tenfold Lodestar.
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0: Willkommen.

Labor of Love. Cartoons featuring Hayley Supreme war das erste Stück, das wir gehört haben. Und das hier war Jordan Rakei mit Flowers, australisch-neuseeländischer Sänger und Produzent. Sehr erfolgreich. Und das gilt auch für Burns, beziehungsweise Garrett Burns, Indie-Musiker aus Michigan. 10,000 Emerald Pools. Hier ist er.

Burns, wie gesagt, heißt diese Band oder das Projekt von dem amerikanischen Musiker Jeffrey Burns mit 10,000 Emerald Pools. Wie gerade ja schon gesagt, Sie hören Radio 1. Sie hören hoffentlich auch Radio 1 heute Abend, denn da ist es wieder Zeit für Desire, also für Begehren und vieles, vieles mehr. Liebe, Wachstum, schwarzes Selbstbewusstsein. Für Dominique Fils-Aimé können die Themen nicht groß genug sein. Die kanadische Ausnahmesängerin nimmt sich Zeit für die Dinge, die sie bewegen, für ihre Melodien und Gedanken. Deshalb veröffentlicht sie nicht einfach ein Album zu einem Thema, sondern jeweils gleich eine Art Album-Trilogie. Immer im Mittelpunkt ihre Stimme, mit der sie zumindest beim Songwriting die komplette Band ersetzt. Die Stimme ist so ein magisches und kraftvolles Instrument, sagt sie. My World is the Sun heißt ihr aktuelles Album. Und bevor Dominique Fils-Aimé kommende Woche live im Berliner Gretchen auftreten wird, hat Simon Brauer die Kanadierin zum Interview getroffen. Und dazu, wie gesagt, mehr heute Abend ab 21 Uhr auf Radio 1. Und jetzt hören wir ein Stück von ihr, nämlich Mind Made Up. Mehr dazu, wie gesagt, 21 Uhr.

Javelin von Kevin Morby, ganz aktuell auch dieses Stück. Und The Healing Power of Forces, so heißt diese Band. I Wait, I Think, auch das ganz aktuell.

0: Ein herrliches Stück Musik aus dem Jahr 1980. Vor drei Wochen gerade waren sie in Berlin oder zwei Wochen, die B-52s in der Zitadelle Spandau. Hier sind sie mit Planet Claire.
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0: Koalition stellt Reformpaket vor. Google muss Milliardenstrafe zahlen und das Wetter sonnig und meist trocken. Gebietsweise Schauer bei bis zu 28 Grad. Hier geht's jetzt weiter mit Marie Kaiser. Ich wünsche viel Spaß und kommen Sie gut durch die Restwoche. Bye bye. Arcade Fire.

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1: Die Spitzen von Union und SPD haben sich auf die Grundzüge einer umfassenden Steuerreform verständigt. Die Pläne dafür sind am Vormittag in Berlin vorgestellt worden. Sie sehen vor, dass vor allem kleine und mittlere Einkommen sowie Familien entlastet werden. Einzelheiten von Tim Aßmann.
2: Spätestens 2028 soll eine Familie mit einem Haushaltseinkommen von rund 60.000 Euro dann jährlich rund 600 Euro weniger Steuern zahlen als jetzt, unter anderem durch Erhöhungen von Grundfreibetrag, Kinderfreibetrag und Kindergeld. Auch kleine Gewerbeunternehmen wie Handwerksbetriebe sollen durch die Einkommensteuerreform entlastet werden. Insgesamt beträgt das Entlastungsvolumen nach Angaben des Finanzministeriums rund 10 Milliarden Euro. Etwas stärker belastet werden sollen sehr hohe Einkommen. Die Reichensteuer von 45% will die Bundesregierung künftig schon ab einem Jahreseinkommen von 250.000 Euro gelten lassen. Jetzt ist das erst bei knapp 280.000 der Fall. Für Einkommen in dieser Höhe soll die Reichensteuer auf 47% angehoben werden.
1: Der Google-Konzern muss im Streit über wettbewerbswidrige Praktiken rund um sein Smartphone-Betriebssystem Android einen Rückschlag hinnehmen. Der Europäische Gerichtshof hat einen Einspruch des Unternehmens gegen eine Strafe der EU in Höhe von mehr als 4 Milliarden Euro zurückgewiesen. Die EU-Kommission hatte Google vorgeworfen, Telefonhersteller und Mobilfunknetzbetreibern unzulässige Vorschriften gemacht zu haben, zum Beispiel, dass bestimmte Apps des Konzerns vorinstalliert sein müssen. Bei einem massiven Luftangriff auf die Ukraine sind mindestens 13 Menschen getötet worden. Nach Angaben der Behörden wurden mehr als 100 weitere verletzt. Am stärksten stand die Hauptstadt Kiew unter Beschuss. Von dort berichtet Rebecca Barth.
3: Es sei der größte Luftangriff auf die ukrainische Hauptstadt seit Beginn der russischen Vollinvasion gewesen, sagt Bürgermeister Vitali Klitschko am Morgen. Nach Angaben von Präsident Selenskyj hatte Russland in der Nacht fast 500 Drohnen und mehr als 70 Raketen gegen die Ukraine eingesetzt. Demnach habe es sich bei fast der Hälfte aller eingesetzten Raketen und Marschflugkörper um ballistische Raketen gehandelt. Diese gelten als sehr schwer abzuwehren. Die Ukraine ist hier bei der Verteidigung besonders abhängig vom amerikanischen Flugabwehrsystem Patriot.
1: Mieter in Berlin sollen vor überteuerten Mieten wirksamer geschützt werden. Dazu hat das Abgeordnetenhaus in seiner letzten Sitzung vor der Sommerpause ein Mietenkataster beschlossen. Einzelheiten von Pauline Pieper.
4: Alle mehr als 1,8 Millionen Mietwohnungen in Berlin sollen künftig im digitalen Mietenkataster erfasst werden. Angeben müssen Vermieter etwa die Größe der Wohnung, die Höhe der Nettokaltmiete und die Nebenkosten. So will sich die schwarz-rote Koalition einen Überblick über den Wohnungsbestand verschaffen und Verdachtsfälle von Mietwucher aufdecken. Grüne und Linke enthielten sich bei der Abstimmung und forderten weitergehende Maßnahmen. Die AfD lehnte die Einführung des Mietenkatasters ab. Außerdem beschlossen hat das Abgeordnetenhaus das Einfachbauengesetz. Es lockert rechtliche Standards, um schneller und günstiger bauen zu können.
1: Im Tarifstreit bei der Postbank haben sich Gewerkschaften und Arbeitgeber auf einen Kompromiss verständigt. So bekommen die rund 9.000 Beschäftigten in zwei Stufen höhere Gehälter. Zuerst steigen die Entgelte für alle Beschäftigten pauschal um 175 Euro. In einem Jahr folgt eine prozentuale Erhöhung um 2,9%. Der Tarifvertrag bei der Postbank hat eine Laufzeit von 28 Monaten. Und soweit die Radio 1 Nachrichten. Um gleich 15.04 Uhr weitere Meldungen aus der Region auch auf rbb24.de.
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5: Es gibt heute Sonne, es gibt Wolken und warm ist es. 25 Grad in Mainburg, 28 in Cottbus, in Berlin um die 26, 27 Grad. Zum Abend hin können dann von Westen her mehr Wolken reinkommen, dann kann es auch mal regnen. Die Wolken ziehen nachts aber ab und dann wird es recht klar und kühlt ab auf 13 bis 16 Grad. Der Tag morgen bleibt es hauptsächlich trocken und wird nochmal bis 24 Grad.
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1: Auf Radio 1 Brandenburg, Vorsicht auf der A10 nördlicher Berliner Ring Richtung Dreieck Barnim. Zwischen Kreuz Oranienburg und Birkenwerder besteht Gefahr durch Gegenstände auf allen Spuren. Hier befindet sich auch ein liegen gebliebenes Fahrzeug. Vorsicht auf der A10 südlicher Berliner Ring Richtung Dreieck Spreeau. Zwischen Schönefelder Kreuz und Königs Wusterhausen gibt es Behinderungen durch eine ungesicherte Unfallstelle. A9 Berlin Richtung Leipzig zwischen Beditz und Brück ist wegen Fahrbahnschäden nur eine Spur frei. Hier brauchen Sie 30 Minuten mehr. A10 westlicher Berliner Ring Richtung Dreieck Werder, Stau zwischen Potsdam-Nord und Föben. Schauen wir nach Berlin, da haben wir auf dem Stadtring der A100 Staus in Richtung Wedding zwischen Gradestraße und Innsbrucker Platz, in Richtung Treptow zwischen den Dreiecken Funkturm und Charlottenburg sowie zwischen Schmargendorf und Albrechtstraße. Außerdem staut es sich in Wedding auf der Seestraße rund um den Alexanderplatz und auf dem Mariendorfer Damm stadteinwärts vor der Körtingstraße. Wir wünschen gute Fahrt.
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5: Ganz genau. Schön, dass Sie da sind. Hier ist Marmaduke Duke, Rubber Lover.

0: Pflegeheim geben. Dieser Schritt fällt vielen extrem schwer. Zumal immer wieder berichtet wird, dass es da eben zu wenig Personal gibt, um die Pflegebedürftigen auch richtig zu versorgen. Eine neue Recherche von rbb24 zeigt, wie berechtigt diese Sorgen sind. Im Vitana Seniorenzentrum Märkisches Viertel in Berlin-Reinickendorf soll es im März große Personalausfälle gegeben haben und darunter soll die Pflege gelitten haben. Gleichzeitig beklagt die AOK Nordost, dass Heime mit fehlendem Personal am Ende sogar mehr Gewinne machen können. Tina Friedrich von rbb24 Recherche hat den Fall mitrecherchiert. Hallo Tina. Hallo Tina.
1: Hallo,
0: hörst Hallo. Du? Jetzt höre ich dich. Sprechen wir mal als erstes über das Vitana Seniorenzentrum Märkisches Viertel in Berlin-Reinickendorf. Was genau soll da passiert sein?
1: Also zunächst gilt aktuell da ein Belegungsstopp und das ist schon ein Zeichen dafür, sowas verhängt die Heimaufsicht und die verhängt das nicht einfach so. Da muss wirklich einiges im Argen liegen und wir haben die Auskunft bekommen, dass sie in mehreren Kontrollen insgesamt eine lange Liste von insgesamt 14 verschiedenen Punkten bemängelt haben, darunter zum Beispiel die Wundversorgung, zum Beispiel der Umgang mit Gewichtsverlusten, zum Beispiel alles, was Pflegedokumentation angeht, also dass man auch sagt, was brauchen die Menschen eigentlich jeden Tag. Und du hast die Personalausfälle schon angesprochen. Wir haben uns da jetzt den Monat März angeschaut und wir haben berechnet, dass da tatsächlich bis zu jeder fünften Pflegekraft jeden Tag ausgefallen ist. Mhm. Also die hatten im März jeden Tag Personalausfälle nach unseren Erkenntnissen. Und interessanterweise hat die Heimaufsicht aber den Personalausfall überhaupt nicht in ihrer Mängelliste aufgenommen. Und Vitana sagt jetzt zu all diesem, dass es einen Führungswechsel gegeben hat. Der hat Unruhe reingebracht in das Haus und es gab wohl auch Personalabgänge. Aber sie konnten das teilweise kompensieren und jetzt guckt sich das Qualitätsmanagement das auch an. Und für mich war an der Recherche spannend. Wir haben mit einigen Leuten darüber gesprochen und auch ganz grundsätzlich uns nochmal angeschaut, was bedeuten eigentlich Krankheitsausfälle. Und die Reaktion war eigentlich immer, naja, wenn die Leute im Haus angestellt sind, wenn das Haus also genug Personalstock hat, dann kommt es auf die Führung an. Weil wenn die Führung gut ist, dann sind meistens auch die Krankheitsausfälle niedrig. Und nach unseren Auskünften oder nach unseren Informationen war das in diesem Vitanasheim auch so, dass früher die Führung anders agiert hat und da der Krankheitsstand auch niedriger war.
0: Gleichzeitig beklagt die AOK Nordost, dass Heime mit fehlendem Personal am Ende sogar mehr Gewinne machen können. Wie genau ist das möglich und ist das eine gängige Praxis?
1: Also zur zweiten Frage sage ich gleich, nicht unbedingt. Aber es gibt im Prinzip die gesetzliche Möglichkeit dafür. Und das ist das, was die AOK kritisiert. Das hat damit zu tun, dass eben, wie ich auch vorhin schon angesprochen habe, die Heimaufsicht kann gar nicht unbedingt kontrollieren, ist da jetzt in den einzelnen Schichten jemand ausgefallen, sondern die kontrollieren nur nach den Gesetzesvorgaben, wie viele Menschen sind eigentlich in diesem Heim angestellt. Das ist eine Vorgabe, die wird jedes Jahr verhandelt und dafür bezahlen die Pflegebedürftigen ihre Eigenanteile und auch die Kassen finanzieren das mit. Also das, was das Heim an Geld bekommt, ist für einen festangestellten Personalstock sozusagen finanziert. Und ob diese Stellen besetzt sind oder nicht, kontrolliert niemand routinemäßig. Das müssten eigentlich in diesen jährlichen Verhandlungen die Beteiligten dann nochmal nachfragen. Aber rückwirkend wird das kaum gemacht. Das ist auch tatsächlich wohl sehr aufwendig. Und meistens fällt es dann nur auf, wenn die Heimaufsicht oder der medizinische Dienst tatsächlich mitbekommen, oh, da fällt also nicht nur jemand krankheitsbedingt möglicherweise aus, sondern da fehlt eine ganze Stelle. Und dann können die Kassen oder Beteiligte an diesen Verhandlungen das Geld kürzen. Problem daran ist, der Betreiber redet mit, um wie viel das Geld dann gekürzt wird. Also muss man sich das so vorstellen, du bezahlst als Pflegebedürftiger für eine Pflegeleistung, die wird nicht erbracht, aber derjenige, der sie nicht erbracht, darf mit darüber verhandeln, ob du da jetzt Geld zurückbekommst oder nicht. Und das ist das, was die AOK kritisiert und sie möchten das eben abschaffen, dass der Betreiber mitreden kann und sagen, das könnte man dann, wenn man sagt, der vollständige Betrag muss mit den Eigenanteilen im nächsten Jahr verrechnet werden, dann wäre das tatsächlich ein Weg, wie Eigenanteile in einem stationären Heim auch sinken könnten.
0: Das hört sich relativ kompliziert alles an, muss ich an der Stelle sagen. Und ich stelle mir gerade vor, wie viele Menschen zuhören, die selber Angehörige in Pflegeheimen haben und denen es jetzt wahrscheinlich gerade kalt den Rücken runterläuft. Was bedeutet das denn letztlich für die Menschen, die gepflegt werden wollen?
1: Also ich sag mal, für Angehörige bedeutet es, dass in einem Heim es wichtiger ist, wie viele Menschen sind angestellt, als wie hoch ist der Krankenstand. Weil wenn wir die ganze Recherche vom Überblick her betrachten, wenn die Führung gut ist, dann haben uns auch Leute gesagt, mit dem Personal, was verabredet ist für Heime, ist in der Regel gute Pflege möglich. Und das ist im Prinzip das, was sich durch die gesamte Recherche

0: Recherche gezogen hat. Es ist wichtig, dass alle Menschen angestellt sind, die da auch angestellt sein sollen. In der Regel müsste das in den Pflegenavigatoren drinstehen. Also man kann sich ja online auch die Prüfberichte anschauen. Viele Heime geben diese Angaben aber leider nicht her.
1: Mhm. Werden denn da jetzt noch Konsequenzen draus gezogen, dass Pflegeeinrichtungen Personal einsparen und damit am Ende noch Gewinn machen? Will vielleicht auch die Bundesgesundheitsministerin Nina Wagen da noch eingreifen?
0: Das haben wir sie natürlich auch gefragt. Und sie sagt, dass so wie das alles aktuell geregelt ist, eigentlich die Instrumente da sind, um entsprechend auch diese Kürzungen und all das durchzusetzen. Sie sieht da aktuell keinen Änderungsbedarf. Und sie hat aber natürlich auch gesagt, insgesamt werde das Vergütungssystem in der Pflege weiter überprüft. Jetzt gab es gerade ja die aktuellen Reformen und in diesen Reformen war dazu jetzt nichts drin. Ich würde mal vermuten, dass in den nächsten Monaten da erstmal nichts passiert.
1: Mit Tina Friedrich von RBB24 Recherche habe ich darüber gesprochen, warum Pflegeheime sogar mehr verdienen können, wenn sie weniger Personal beschäftigen. Danke dir für die Information.
0: Sehr gerne.
1: Tschüss.

Palisa mit Carlines. 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Und weiter geht's mit Mark Ronson und Anderson Park. 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
2: Halb vier.
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2: Wolken am Himmel, zeitweise zeigt sich aber auch die Sonne und maximal 28 Grad sind heute drin. Zum Abend hin können dann noch ein paar Wolken mehr reinkommen von Westen, dann kann es auch mal regnen. Nachts ziehen die Schauerwolken ab und der Himmel bleibt weitestgehend klar. Es kühlt sich richtig schön ab, man kann mal wieder durchschlafen. 13 bis 16 Grad und morgen wird es dann nur noch 24 Grad warm.
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15: Auf Radio 1, Vorsicht im Landkreis Märkisch-Oderland. Zwischen Marzahn und Altlandsberg liegen Gegenstände auf der Fahrbahn. A9 Berlin Richtung Leipzig zwischen Beditz und Brück ist wegen Fahrbahnschäden nur eine Spur frei. A10 nördlicher Berliner Ring Richtung Dreieck-Barnim zwischen Kreuz Oranienburg und Birkenwerder besteht Gefahr durch Gegenstände auf allen Spuren. Hier befindet sich auch ein liegen gebliebenes Fahrzeug. Nochmal A10 südlicher Berliner Ring Richtung Dreieck-Spreeau. Zwischen Schönefelder Kreuz und Köln-Wusterhausen haben wir Stau nach einem Unfall. Hier brauchen Sie eine Stunde länger. A10 westlicher Berliner Ring Richtung Dreieck-Werder, Baustellenstau zwischen Potsdam-Nord und Föben und auch in Richtung Dreieck-Havelland staut es sich zwischen Dreieck-Werder und Leest an den Baustellen. Schauen wir kurz nach Berlin, Stau auf dem Stadtring der A100 in Richtung Wedding zwischen Gradestraße und Innsbrucker Platz und in Richtung Treptow zwischen den Dreiecken Funkturm und Charlottenburg und zwischen Schmargendorf und Albuinstraße. Wir wünschen gute Fahrt.
2: Dankeschön.
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2: Hallo nochmal.

0: It's not the fall that hurts. Die Caesars, Musik aus Schweden. Und jetzt gibt's Musik von unserem Album der Woche.
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In einer Gegenwart voller Zukunftsängste und Krisenmeldungen drückt er auf die Zeitlupentaste. Tom Hessler alias Der Assistent sorgt auf seinem dritten Album Ultramarin für Entschleunigung und entführt in eine Welt voller Kontraste. Flirrende Luft über glitzernden Wasseroberflächen, ferne Inseln treffen auf düstere Vorahnungen und die geheimnisvolle Atmosphäre eines Film-Noir-Krimis. Geschmeidiger Yachtpop mit Dub und psychedelischen Versatzstücken im Rahmen einer Detektivgeschichte.

0: Ich liebe diese Filme, die eigentlich so den Büchern von Raymond Chandler entsprungen sind. Das fängt an mit Humphrey Bogart-Geschichten, ne? Und dann gibt's aber auch noch den Big Lebowski zum Beispiel. Das ist so eine witzige Adaption dieser Idee, dass so ein Ermittler sozusagen mehr oder weniger unfreiwillig in einen Kriminalfall stolpert, der vielleicht gar keiner ist. Vielleicht ist es auch eine Liebesgeschichte, die sich da anbahnt. Und wird dann immer weiter reingezogen, ohne eigentlich wirklich zu ermitteln oder ohne wirklich aktiv zu werden, löst er dann letzten Endes einen Fall, der sich dann als vielleicht gar kein Fall entpuppt. Und dazwischen gibt's immer diese Segmente, vor allem bei Chandler, bei Big Lebowski passiert es auch, wo einfach der Protagonist entweder betäubt wird mit irgendeiner Droge im Weinglas oder im Whisky oder so, oder eben von hinten eins übergezogen bekommt. Und dann erstmal in so eine Traumwelt abdriftet, wo er irgendwelche Visionen hat und Albträume hat, um dann irgendwo ganz anders aufzuwachen. Und Deus Ex Machina, Moment für die Story. Also ganz toll. Und das wollte ich unbedingt auf dem Album mal haben. Und jetzt passiert es.
1: Die neuen Songs von Der Assistent folgen einer Krimi-Noir-Logik, in der Zufälle, Erinnerungen und Träume ineinander fließen. Und so wird das Album zu einer Reise, bei der die Suche nach der Lösung eines Rätsels vielleicht am Ende vor allem zur Suche nach dem eigenen Ich wird. Und apropos Reise.
0: Und Ultramarin heißt ja wirklich auch über das Meer, weil die Farben kamen ja damals vor vielen hundert Jahren über das Meer. Also in dem Fall bei dem Blau aus dem, ich glaube, nordafrikanischen Raum so. Und dieses Pigment eben hieß dann, also später erst Ultramarin, glaube ich, weil vorher hießen einfach alle Farben so, weil die alle über das Meer kamen, bis auf eben die, die wir hier produziert haben. Fand ich irgendwie schön, weil eben diese Reise sozusagen von A nach B über das Meer, die spielt ja auch so eine Rolle auf dem Album, diese Bewegung.
1: Und diese Bewegung über das Meer ist nicht nur ein geografisches Motiv, sondern auch eine innere und kulturelle Reise. So wähnt man sich der verschiedenen Sprachen wegen, die auf dem Album anklingen, in einem internationalen Transitraum. Dort hört man das weiche und genussfreudige Italienisch, das elegante und körperbetonte Französisch, das verbindende Englisch und auch das kühle, fast technokratische Deutsch.
2: Das große Blau.
0: Und wenn man dann die so aneinander reiht, die Übersetzung, das große Blau, dann merkt man erstmal, wie unterschiedlich diese Identitäten sind und die wiederum ja auch mit meinen Anteilen irgendwie zusammenpassen. Ne? Also du hast den vielleicht eher schwägerischen Anteil, da passt der Le Grand Bleu, ne? Der passt dann viel besser als das große Blau. Das ist, oder der Ultramarin, der ist ja so ein Techniker. Oder ein bisschen kühler, ein bisschen zurückhaltender. Und dann kommt dieser Serge Gainsbourg-Assoziationstyp rein und dann bist du plötzlich ganz woanders. Mag ich irgendwie.
1: Der Ermittler im Film Noir weiß oft selbst nicht mehr genau, wem er trauen kann und was real ist. Beim Assistenten wird daraus die Frage, welcher Teil von mir spricht gerade? Die verschiedenen Sprachen werden zu einem Mittel, verschiedene Facetten der eigenen Persönlichkeit sichtbar zu machen. Und ein einziges Wort kann dabei die Türen öffnen. Ultramarin. Der Assistent von seinem neuen gleichnamigen Album.

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1: Der Assistent, der hat sich einfach einen fiktiven Assistenten erfunden, der ihn überall hin begleitet, alle Probleme löst. Manche Assistenten sind ja sogar wichtiger als die Hauptfiguren selber. Da gibt's viele Beispiele aus Film und Fernsehen. Also wenn Sie das Album Ultramarin von der Assistent gerne hätten, zur tiefen Entspannung auf Langspielplatte, dann brauchen Sie hoffentlich keinen Assistenten. Sie müssen selber erraten, welche Assistentinnen und Assistenten aus Film und Fernsehen wir in den folgenden drei Tönen versteckt haben. Ich glaube, der erste ist auf jeden Fall lösbar.
2: Wo brennt es denn?
3: Bei mir. Ich brauche dringend eine kleine Aufmunterung. Warum gehen Sie nicht mal mit mir in solche Aufmachung aus, James? Mit mir gehen Sie nicht mal im Pullover aus.
2: Ich könnte mir nichts Schöneres denken, aber M würde mich vor ein Kriegsgericht stellen. Wegen Missbrauch des Staatseigentums.
3: Schöne Worte von der guten alten James-Platte. Immerhin besser als nichts.
1: Das war der erste und der zweite Assistent kommt sogleich.
4: Das haben Sie vermisst. Geben Sie es zu. Das Jagdfieber, das pulsierende Blut in Ihrem Adern, nur Sie und ich gegen den Rest der Welt.
5: Das Spiel ist vorbei.
6: Das Spiel ist nie vorbei, John.
1: Ja, und jetzt finde ich, bei Ton 3 wird's ein bisschen schwieriger, aber kriegen Sie auch hin. Welcher Assistent oder Assistentin ist hier gesucht?
7: Wissen Sie, was für ein Glück es bedeutet, so eine Familie zu haben?
8: Das weiß ich, ich habe echt Glück.
7: Ich hoffe, Sie wissen das zu schätzen.
8: Ich weiß das zu schätzen.
7: Ich hoffe, Sie tun's.
8: Das tue ich.
7: Ich hoffe, Sie tun's.
8: Das tue ich, ich habe doch gesagt, ich weiß das zu schätzen.
7: Nein, Sie hören mir nicht zu, ich hoffe, Sie tun's. Hund leckt Hand, Hund leckt Hand. Hund leckt Hand, wir müssen Wasser kochen. Hund leckt Hand.
8: Nein, wir müssen kein Wasser kochen, beruhigen Sie sich.
7: Hund leckt Hand.
8: Ja, ich weiß, Hund leckt Hand. Hund mag Sie, Hund läuft Ihnen hinterher.
7: Dann sagen Sie ihm, er soll mich nicht mögen.
1: Wenn Sie alle drei Assistenten erkannt haben, rufen Sie einfach an, lösen Sie den Fall und gewinnen Sie das Album der Woche Ultramarin von der Assistent. Unsere Nummer 0331 70 99 111. Alle Assistenten bitte melden bei Radio 1 unter 0331 70 99 111.

0: London Grammar mit Californian Soil. Ja, und wir hatten nach drei Assistenten und Assistentinnen gefragt aus Film und Fernsehen. Und offenbar haben wir da ein ganz schön schwieriges Rätsel gestellt, denn auf alle drei ist tatsächlich niemand von ihnen gekommen. Deswegen gibt's jetzt die Auflösung. Assistentin Nummer eins war tatsächlich die schwierigste, von der ich dachte, sie ist die einfachste, nämlich...
1: Wo brennt es denn?
2: Bei mir. Ich brauche dringend eine kleine Aufmunterung. Warum gehen Sie nicht mal mit mir in solche Aufmachung aus, James? Mit mir gehen Sie nicht mal im Pullover aus.
1: Ich könnte mir nichts Schöneres denken, aber M würde mich vor ein Kriegsgericht stellen. Wegen Missbrauch des Staatseigentums.
2: Schöne Worte von der guten alten James-Platte, immerhin besser als nichts.
0: Missbrauch des Staatseigentums, naja, das waren noch alte Zeiten. Und wer hat da gesprochen? Natürlich Miss Moneypenny mit ihrem Chef James Bond. Sie sitzt bei ihm im Vorzimmer und ja, die kommen sich auch manchmal etwas näher, die beiden. Auf jeden Fall Nummer zwei.
3: Das haben Sie vermisst. Geben Sie es zu. Das Jagdfieber, das pulsierende Blut in ihrem Adern, nur sie und ich gegen den Rest der Welt.
4: Das Spiel ist vorbei.
3: Das Spiel ist nie vorbei, John.
0: Das war natürlich ein Ausschnitt aus Sherlock Holmes. Und wer ist der Assistent von Sherlock Holmes? Natürlich Mr. Watson. Und Nummer drei?
5: Wissen Sie, was für ein Glück es bedeutet, so eine Familie zu haben?
6: Das weiß ich. Ich habe echt Glück.
5: Ich hoffe, Sie wissen das zu schätzen.
6: Ich weiß das zu schätzen.
5: Ich hoffe, Sie tun's.
6: Das tue ich.
5: Ich hoffe, Sie tun's.
6: Das tue ich. Ich habe doch gesagt, ich weiß das zu schätzen.
5: Nein, Sie hören mir nicht zu. Ich hoffe, Sie tun's. Hund leckt Hand. Hund leckt Hand. Hund leckt Hand. Wir müssen Wasser kochen. Hund leckt Hand.
6: Nein, wir müssen kein Wasser kochen. Beruhigen Sie sich.
5: Hund leckt Hand.
6: Ja, ich weiß. Hund leckt Hand. Hund mag sie. Hund läuft ihn hinterher.
5: Dann sagen Sie ihm, er soll mich nicht mögen.
0: Hund leckt Hand. Ich glaube, das werden wir den ganzen Tag noch in der Redaktion hören. Heute bis zum Abend. Unser Lieblingston des heutigen Tages. Und das war natürlich der neurotische Mr. Monk. Und seine treue Assistentin Natalie, der neurotische Detektiv in der Serie Monk. Schade, heute hat keiner gewonnen, aber naja, es gibt ja noch eine Chance.

0: Faker, Over You. 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
1: Der Kirschgarten, heute Abend Open Air im Heckentheater am Neuen Palais in Potsdam. Jahrelang hat die verwitwete Gutsbesitzerin Raniewskaja über ihre Verhältnisse gelebt. Nun sind die Schulden so hoch, dass sie sich von ihrem Eigentum trennen muss. Dazu gehört auch der blühende Kirschgarten, der sie an glückliche Kindheitstage erinnert. Doch Raniewskaja will sich darauf nicht einlassen. 1904 wurde dieses Tschechow-Stück uraufgeführt. Der russische Adel im Niedergang, die Angst vor dem, was kommen wird, nur die Macht des Geldes ist konstant. Der Kirschgarten, heute und morgen 19.30 Uhr in einer Inszenierung vom Potsdamer Poetenpark, Open Air im Heckentheater am Neuen Palais in Potsdam.
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8: Der Nachrichten um 4. Krisentreffen beim DFB nach WM aus. Berlin bekommt Mietenkataster und das Wetter. Heute ist es sonnig. Meistens bleibt es trocken. Es sind aber auch Schauer möglich bei bis zu 28 Grad. Ausführlich hören Sie das gleich in den Radio 1 Nachrichten. Aber erstmal hören wir noch Musik von Channel Beats. Police Scanner.

0: Channel Beats, Police Scanner. Gleich ist es 4.
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2: Fußball-Bundestrainer Nagelsmann steht einem Medienbericht zufolge unmittelbar vor der Ablösung. Nach Informationen der Bild-Zeitung fand am Vormittag in der DFB-Zentrale in Frankfurt am Main ein dreistündiges Krisentreffen der DFB-Spitze statt. Nagelsmann war dazu aus München eingeflogen. Laut Bild soll dem 38-Jährigen bei dem Gespräch ein freiwilliger Rücktritt nahegelegt worden sein. Nagelsmann habe sich daraufhin Bedenkzeit erbeten. Eine Entscheidung soll aber noch diese Woche fallen, so die Bild-Zeitung. Die deutsche Nationalmannschaft war bei der WM im Sechzehntelfinale durch eine Niederlage gegen Paraguay ausgeschieden. Die Spitzen von Union und SPD haben sich auf die Grundzüge einer umfassenden Steuerreform verständigt. Die Pläne dafür sind am Vormittag in Berlin vorgestellt worden. Sie sehen vor, dass vor allem kleine und mittlere Einkommen sowie Familien entlastet werden. Tim Aßmann berichtet.
3: Spätestens 2028 soll eine Familie mit einem Haushaltseinkommen von rund 60.000 Euro dann jährlich rund 600 Euro weniger Steuern zahlen als jetzt, unter anderem durch Erhöhungen von Grundfreibetrag, Kinderfreibetrag und Kindergeld. Auch kleine Gewerbeunternehmen wie Handwerksbetriebe sollen durch die Einkommensteuerreform entlastet werden. Insgesamt beträgt das Entlastungsvolumen nach Angaben des Finanzministeriums rund 10 Milliarden Euro. Etwas stärker belastet werden sollen sehr hohe Einkommen. Die Reichensteuer von 45% will die Bundesregierung künftig schon ab einem Jahreseinkommen von 250.000 Euro gelten lassen. Jetzt ist das erst bei knapp 280.000 der Fall. Für Einkommen in dieser Höhe soll die Reichensteuer auf 47% angehoben werden.
2: Bei einem massiven Luftangriff auf die Ukraine sind mindestens 13 Menschen getötet worden. Nach Angaben der Behörden wurden mehr als 100 weitere verletzt. Am stärksten stand die Hauptstadt Kiew unter Beschuss. Von dort berichtet Rebecca Barth.
4: Es sei der größte Luftangriff auf die ukrainische Hauptstadt seit Beginn der russischen Vollinvasion gewesen, sagt Bürgermeister Vitali Klitschko am Morgen. Nach Angaben von Präsident Zelensky hatte Russland in der Nacht fast 500 Drohnen und mehr als 70 Raketen gegen die Ukraine eingesetzt. Demnach habe es sich bei fast der Hälfte aller eingesetzten Raketen und Marschflugkörper um ballistische Raketen gehandelt. Diese gelten als sehr schwer abzuwehren. Die Ukraine ist hier bei der Verteidigung besonders abhängig vom amerikanischen Flugabwehrsystem Patriot.
2: Der Vatikan hat alle Geistlichen der ultrakonservativen Pius-Bruderschaft exkommuniziert. Der Kirchenausschluss ist die Reaktion auf eine unerlaubte Bischofsweihe gestern in der Schweiz. Die Pius-Brüder haben dort gegen das ausdrückliche Verbot vom Papst Leo 4 Männer zu Bischöfen geweiht. Aus Rom berichtet Tilman Kleinjung.
5: Die Pius-Bruderschaft lehnt Reformen in der Kirche generell ab. Auch die des Zweiten Vatikanischen Konzils vor mehr als 60 Jahren. Die Priester zelebrieren die Messe im alten Ritus auf Latein mit dem Rücken zum Kirchenvolk. Auch die Religionsfreiheit und der Dialog mit anderen Kirchen und Religionen wird abgelehnt. Gestern äußerte Kardinalstaatssekretär Pietro Parolin noch die Hoffnung, dass die Gespräche zwischen Rom und der abtrünnigen Gemeinschaft wieder aufgenommen werden. Die Erklärung des Vatikans heute eröffnet erst einmal keine Spielräume. Laien, die sich formell der Bruderschaft anschließen, sind ebenfalls aus der Kirche ausgeschlossen.
2: Mieter in Berlin sollen vor überteuerten Mieten wirksamer geschützt werden. Dazu hat das Abgeordnetenhaus in seiner letzten Sitzung vor der Sommerpause ein Mietenkataster beschlossen. Einzelheiten von Pauline Pieper.
6: Alle mehr als 1,8 Millionen Mietwohnungen in Berlin sollen künftig im digitalen Mietenkataster erfasst werden. Angeben müssen Vermieter etwa die Größe der Wohnung, die Höhe der Nettokaltmiete und die Nebenkosten. So will sich die schwarz-rote Koalition einen Überblick über den Wohnungsbestand verschaffen und Verdachtsfälle von Mietwucher aufdecken. Grüne und Linke enthielten sich bei der Abstimmung und forderten weitergehende Maßnahmen. Die AfD lehnte die Einführung des Mietenkatasters ab. Außerdem beschlossen hat das Abgeordnetenhaus das Einfachbauengesetz. Es lockert rechtliche Standards, um schneller und günstiger bauen zu können.
2: Und soweit die Radio 1 Nachrichten um 4 Minuten nach 4. Weitere Meldungen aus der Region auch auf rbb24.de.
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0: In Hoppegarten sind gerade 27 Grad, in Storkow auch 26, in Korin viel Sonne haben wir heute. Zum Abend hin ziehen aber mehr Wolken auf von Westen, da kann es dann auch ab und zu mal regnen. Die Schauerwolken ziehen nachts aber wieder ab und es bleibt dann eine klare Nacht, in der Sie Sterne angucken können, sich abkühlen können auf bis zu 13 Grad. Und der Tag morgen wird meist trocken und ein bisschen kühler als heute bei maximal 24 Grad.
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2: Auf Radio 1 Brandenburg, Vorsicht auf der A115, Dreieck-Nutetal Richtung Dreieck-Funkturm. Zwischen Potsdam-Babelsberg und Kleinmachnow befindet sich ein liegen gebliebenes Fahrzeug auf der rechten Spur. A9 Berlin Richtung Leipzig, zwischen Beditz und Brück ist wegen Fahrbahnschäden nur eine Spur frei, hier brauchen Sie 30 Minuten länger. A10 südlicher Berliner Ring Richtung Dreieck Spreeau. Hier haben wir große Probleme. Die Autobahn ist nach einem Unfall zwischen Schönefelder Kreuz und Königs Wusterhausen komplett gesperrt. Es gibt einen langen Stau. Sie brauchen mindestens eine Stunde länger. Bitte bilden Sie im Stau eine Rettungsgasse. A10 westlicher Berliner Ring Richtung Dreieck Werder. Baustellenstau zwischen Potsdam Nord und Vöben und auch in Richtung Dreieck Havelland zwischen Dreieck Werder und Leest staut es sich an den Baustellen. Schauen wir kurz nach Berlin. Stau auf dem Stadtring in Richtung Wedding zwischen Dreieck Neukölln Innsbrucker Platz brauchen Sie 20 Minuten mehr. Und in Richtung Treptow zwischen den Dreiecken Charlottenburg und Funkturm und zwischen Hohenzollerndamm und Albuinstraße staut es sich. Insgesamt brauchen Sie auf der Strecke rund 30 Minuten länger. Wir wünschen gute Fahrt.
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7: Hallo nochmal. Wer in Berlin eine Wohnung sucht, der kann schnell in Verzweiflung geraten oder sogar entsetzen über teilweise extrem hohe Mieten, die da verlangt werden. Überhöhte oder sogar Wuchermieten sind ein Riesenproblem in Berlin und die schwarz-rote Regierung will jetzt dagegen vorgehen mit einem Mietenkataster. Was das bringen kann, frage ich gleich Thorsten Gabriel aus der RBB24 Landespolitik.

0: Musik aus Amsterdam von Tessa Rose Jackson, Built to Collide. Im neuen Berlin-Trend, der gestern veröffentlicht wurde, da wurde auch nach dem aktuell wichtigsten Problem in Berlin gefragt. Weit vorne, vor allen anderen Problemen, nannten 30% der Menschen Wohnen und Mieten. 12 Wochen vor der Abgeordnetenhauswahl will Schwarz-Rot bei diesem Thema nochmal punkten und wagt einen deutschlandweit einzigartigen Schritt. Als erstes Bundesland plant Berlin ein digitales Wohnungs- und Mietenkataster, in dem sämtliche Mietwohnungen erfasst werden sollen. Was sich dadurch verändert, das frage ich jetzt Thorsten Gabriel aus der Redaktion rbb24 Landespolitik. Hallo Thorsten.
1: Hallo.
0: Was genau wird da erfasst in diesem digitalen Wohnungs- und Mietenkataster?
1: Sehr viel, kann man sagen. Also im Grunde alles, was zu einer Wohnung mit dazugehört. Eben nicht nur die Miete, also die Kaltmiete und die Nebenkosten und wie die sich aufschlüsseln, sondern auch die Größe der Wohnung, die Zahl der Haushaltsmitglieder, ob es einen Wohnberechtigungsschein gibt, wie hoch die Grundsteuer ausfällt. Also eine ganze Batterie an Daten, die pro Wohnung dort erfasst werden sollen.
0: Stadtentwicklungssenator Christian Gebler hat sich heute auf Inforadio für diese Idee auf jeden Fall schon mal gefeiert.
2: Wir sehen ja, wie mühsam es im Moment für die Bezirke ist, Mietwucher zu verfolgen und Mietüberhöhungen. Und das wird durch das Kataster auf jeden Fall deutlich einfacher. Wir haben den Bezirken auch noch Stellen zur Verfügung gestellt, mit denen sie das weiter verfolgen können. Insofern, ich bin da sehr zuversichtlich, dass das ein deutlicher Gamechanger an der Stelle ist und dass tatsächlich am Mietenmarkt dann wieder Ordnung einkehrt und Mieter sicher sein können, dass sie nur die Miete zahlen, die auch zulässig ist.
0: Wir haben gerade das Wort Game Changer gehört. Ist das digitale Kataster wirklich ein Game Changer, Thorsten?
1: Ja, das Potenzial dazu hat es auf jeden Fall. Also der Game Changer besteht insbesondere darin, dass Mieterinnen und Mieter nichts mehr tun müssen. Also wenn eben alle Mietdaten vorliegen und die dann auch KI-gestützt, so ist das geplant, nach Auffälligkeiten untersucht werden, dann werden Verdachtsfälle auf überhöhte Mieten, auf Mietwucher eben automatisch herausgefischt. Dann wird bei den Vermietern nochmal höflich nachgefragt, ob denn das so stimmt oder ob sie sich da möglicherweise korrigieren wollen. Aber falls nicht oder falls die Vermieter ihre Auskunft verweigern, dann wird eben ein Hinweis an die entsprechenden Behörden gegeben. Im Falle überhöhter Mieten sind es die Ordnungsämter. Wenn es sogar um 50% und mehr geht, also Wuchermieten, dann ist die Staatsanwaltschaft zuständig. Aber bei all dem müssen Mieterinnen und Mieter eben nichts tun.
0: Aber Sie werden informiert dann darüber?
1: Nee, auch nicht. Also Sie werden vielleicht dann, wenn es Verfahren gibt, in denen Sie dann angehört werden, mit hinzugezogen. Aber im Prinzip müssen Sie erstmal nichts unternehmen.
0: Ein Problem in Berlin sind ja auch Wohnungen, die direkt vom Vermieter möbliert und zimmerweise als WGs vermietet werden zu Wucherpreisen. Werden solche Wohnungen zum Beispiel auch erfasst vom Kataster?
1: Die werden auch erfasst, weil auch Auskunft über die Ausstattung der Wohnung gegeben werden muss und zum Beispiel eben auch über die Mietdauer, sodass man auch sehr genau weiß, welche Wohnung ist denn da befristet vermietet. Und gerade bei möblierten Wohnungen werden ja zum Teil erheblich hohe Preise aufgerufen und gerade dann, so ist der Plan zumindest der Koalition, soll eben das Amt besonders genau hinschauen.
0: Es gibt ja schon seit 1,5 Jahren eine Mietpreisprüfstelle des Senats. Konnte die das Problem nicht lösen oder hat das schon was gebracht?
1: Na, das hat insofern etwas gebracht, als dass das eben genau der Weg ist, dass eben dort Mieterinnen und Mieter hingehen können, wenn sie den Verdacht haben, dass ihre Miete zu hoch ist. Und da wird dann eben geprüft, aber es ist eben eine Prüfstelle. Das heißt, am Ende gehen diejenigen, die mit ihrer Miete dorthin gegangen sind, im besten Falle, falls es sich dann bestätigen sollte, dass es da einen Verdacht auf Überhöhung gibt, mit einem amtlichen Schreiben nach Hause, mit dem sie

0: dann ihren Vermieter konfrontieren können. Und insofern, ja, diese Mietpreisprüfstelle hat eine wichtige Funktion, weil sie auch so ein bisschen aufgedeckt hat, dass es in der Tat offenbar gar nicht so wenige Fälle gibt, in denen zu viel Miete gezahlt wird. Aber sie hat eine andere Aufgabe als das Mietenkataster.
1: Es gibt auch Kritik schon am Wohnungs- und Mietenkataster. Der Verband Haus und Grund nennt das Vorhaben ein weiteres ineffektives Bürokratiemonster. Wie berechtigt ist diese Kritik?
0: Also, dass das Mietenkataster grundsätzlich jetzt mehr Bürokratie verursacht, steht zweifellos fest. Also ich habe ja aufgezählt, was für Daten da alles erfasst werden. Jetzt muss man sagen, für alle Vermieter, die mit Hausverwaltungen zusammenarbeiten, dürfte sich das sogar noch im Rahmen halten. Also die Koalition sagt auch, da werden dann entsprechende Schnittstellen zu den gängigen Softwarelösungen geschaffen, sodass das im Rahmen ist bei Kleinvermietern, die das sozusagen von Hand erledigen. Da wird's aufwendiger. Ja, die Branche ist insgesamt so ein bisschen aufgewühlt, weil sie sich zu Unrecht in die Ecke gestellt fühlt. Haus und Grund sagt auch immer wieder, es wird der öffentliche Eindruck erweckt, alle Vermieter seien kriminell, was ja nicht der Fall sei und was auch de facto niemand behauptet. Aber deswegen ist man da eben noch zusätzlich obendrauf frustriert über die Situation, weil man sich eben unter Generalverdacht gestellt sieht.
1: Ich habe es eingangs schon gesagt, wenn es ein großes Sorgenthema gibt in Berlin, dann sind das eben Wohnungen. Ist das Kataster also vielleicht auch ein Wahlkampfmanöver?
0: Nein, das würde ich nicht sagen, sondern es ist etwas, was eigentlich schon von der Vorgängerregierung mitgeplant war, was dann nach und nach zum Beispiel auch die CDU mit schon 2023 in ihr Wahlprogramm mit aufgenommen hatte. Also im Prinzip sind da sehr viele dafür, was auch damit zusammenhängt, dass eigentlich Abgeordnete aller Parteien bei ihren Bürgersprechstunden immer wieder dieses eine Thema zu hören bekommen, dass Menschen kommen, die sagen, sie haben zu hohe Mieten und deswegen ist der Druck so hoch und deswegen hat man dann gesagt, ja, dann versuchen wir diesen Weg jetzt zu gehen.
1: Aber wie lange wird es dauern, bis das überhaupt in Kraft tritt, dieses Wohnungs- und Mietenkataster, bis das wirklich wirksam werden kann?
0: Also die Vorbereitungen laufen schon. Es könnte jetzt dann im nächsten Jahr an den Start gehen. Und dann haben Vermieter in der Tat noch mal ein Jahr Zeit, ihre Daten einzutragen. Oder auch noch mal, und darauf hofft die Koalition auch, dass sie sich möglicherweise überlegen und sagen, naja, bevor ich jetzt hier einen überhöhten Mietwert eintrage, senke ich dann doch mal schnell die Mieten auch noch in meinen Wohnungen ab. Hm. Also die Möglichkeit wird zumindest eingeräumt, dass man das sehr elegant lösen kann, ohne sich da dem Verdacht auszusetzen, zu hohe Mieten zu nehmen.
1: Das neue Wohnungs- und Mietenkataster könnte disziplinierend wirken, sagt Thorsten Gabriel aus der Redaktion rbb24 Landespolitik. Mit ihm habe ich drüber gesprochen. Vielen Dank.
0: Sehr gern.

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7: Gleich 16:30.
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10: Deutschland hat den schweren Angriff Russlands auf die ukrainische Hauptstadt Kiew mit mindestens 18 Toten scharf verurteilt. Ein Sprecher des Auswärtigen Amtes erklärte, die Bilder der Zerstörung seien erschütternd. Russland setze seinen völkerrechtswidrigen Angriffskrieg mit unverminderter Brutalität fort. Russland hat in der Nacht einen der bislang schwersten Luftangriffe auf die Ukraine geflogen. Laut ukrainischer Behörden setzte die russische Armee mehr als 70 Raketen und fast 500 Drohnen ein. Fußball-Bundestrainer Nagelsmann steht einem Medienbericht zufolge unmittelbar vor der Ablösung. Nach Informationen der Bild-Zeitung fand am Vormittag in der DFB-Zentrale in Frankfurt am Main ein dreistündiges Krisentreffen der DFB-Spitze statt. Nagelsmann war dazu aus München eingeflogen. Laut Bild soll dem 38-Jährigen bei dem Gespräch ein freiwilliger Rücktritt nahegelegt worden sein. Nagelsmann habe sich daraufhin Bedenkzeit erbeten. Eine Entscheidung soll aber noch diese Woche fallen, berichtet die Bild-Zeitung. Die deutsche Nationalmannschaft war bei der WM im Sechzehntelfinale durch eine Niederlage gegen Paraguay ausgeschieden. Das alternative Wohnprojekt Zelle 79 in Cottbus ist erneut angegriffen worden. Unbekannte hätten in der Nacht Brandsätze auf das Haus geworfen, teilte die Initiative Sichere Orte mit. Die Polizei ermittelt wegen des Verdachts des versuchten Mordes. Auch der Staatsschutz ist eingeschaltet. Das linke Wohnprojekt ist schon häufig Ziel mutmaßlich rechtsextremer Angriffe gewesen. Außerdem gehen die Ermittler einem Vorfall in der Nähe eines anderen Cottbuser Jugendclubs nach. Dort habe eine Zaunlatte gebrannt, hieß es. Im Mordprozess am Landgericht Berlin gegen einen Palliativarzt fordert die Staatsanwaltschaft die Höchststrafe. Neben lebenslanger Haft wurde die anschließende Sicherungsverwahrung beantragt. Der Angeklagte hatte gestanden, mehrere schwerkranke Patientinnen und Patienten bei Hausbesuchen getötet zu haben. In seiner Erklärung hieß es, er habe den Menschen Leid ersparen wollen. Und soweit die Radio 1 Nachrichten um 16.31 Uhr. 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
5: kuschelige 28 Grad, in Berlin-Marzahn 28 Grad, auch in Potsdam ein bisschen kühler haben wir es, 25 Grad in Küritz. Die Sonne scheint, bis zum Abend hin können aber auch noch mehr Wolken aufziehen. Es kann auch mal regnen, nachts wird es dann aber meist klar bleiben und kühlt sich richtig schön ab auf bis zu 13 Grad. Und morgen geht es dann ein bisschen kühler und trocken weiter bei maximal 24 Grad.
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10: Auf Radio 1 Brandenburg A9 Berlin Richtung Leipzig. Zwischen Beditz und Brück ist wegen Fahrbahnschäden nur eine Spur frei. Hier brauchen Sie 30 Minuten länger. Große Probleme haben wir auf der A10 im südlichen Berliner Ring Richtung Dreieck Spree-Au. Die Autobahn ist nach einem Unfall zwischen Schönefelder Kreuz und Königs Wusterhausen weiterhin voll gesperrt. Es gibt einen langen Stau, auch auf den Umfahrungen staut es sich. A10 westlicher Berliner Ring Richtung Dreieck Werder. Baustellenstau haben wir zwischen Potsdam-Nord und Vöben und in der Gegenrichtung zwischen Großkreuz und Leest. Schauen wir kurz nach Berlin. Auf dem Stadtring staut es sich in Richtung Wedding zwischen Oberlandstraße und Hohenzollerndamm. Hier brauchen Sie jetzt eine halbe Stunde länger. Und in Richtung Treptow zwischen den Dreiecken Charlottenburg und Funkturm sowie zwischen Hohenzollerndamm und Albuinstraße ist es auch voll. Insgesamt brauchen Sie eine halbe Stunde länger für die Strecke. Und A111 stadtauswärts, der Anschluss Heckerdamm ist weiterhin gesperrt. Wir wünschen gute Fahrt.
5: Danke dir.
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5: Schönen guten Tag und mit einem Song, den Sie vielleicht nach dem Anhören als Ohrwurm eine Weile mit sich rumtragen dürfen. One more.

0: große Ereignisse stehen an. In den US-Medien scheint es kein anderes Thema mehr zu geben als die Hochzeit von Pop-Superstar Taylor Swift. Sie selber scheint im Vorfeld da entspannter zu sein als der Rest der Welt. Nee, das wollten wir jetzt nicht hören.
1: Aber ich freue mich wirklich riesig darauf. Ich weiß, dass die Planung Spaß machen wird. Denn meiner Meinung nach sind nur solche Hochzeiten stressig, bei denen wenige Leute eingeladen sind, die noch unentschlossen sind. Das werde ich nicht machen.
0: Ja, also das Problem, dass ihre Gästeliste nicht lang genug wird und am Ende keiner kommt, das wird Taylor Swift auf jeden Fall nicht haben. Den Hochzeitshype rund um Taylor Swift, den kommentiert gleich Jenny Zürcher für uns. Nach den Foo Fighters, Window.

0: Sie morgen oder übermorgen zufällig in New York sind und zum Madison Square Garden spazieren wollen, vergessen Sie bitte nicht, eine Handvoll Reis mitzunehmen. Gerüchten zufolge, hundertprozentig bestätigt wurde es noch nicht, soll aber dort in dieser riesigen Mehrzweckarena in Manhattan eine Hochzeitsparty stattfinden. Und zwar die Hochzeit zwischen Mega-Popstar Taylor Swift und ihrem Verlobten, dem Footballstar Travis Kelce. Seit Wochen befinden sich die US-Medien deswegen in äußerster Erregung. Die seriöse New York Times berichtet nonstop, hat angeblich 2 Dutzend Reporter und Reporterinnen aus verschiedenen Ressorts abgestellt, nur um diese Großhochzeit auch richtig zu würdigen. Als ob noch nie zuvor 2 Menschen Ja zueinander gesagt hätten.
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0: Hallo Jenny.
2: Hallo.
0: Was ist das für ein unfassbarer Hochzeitshype und kann man den irgendwie mit irgendwas rechtfertigen?
2: Ja, das frage ich mich auch als alte Hochzeitsskeptikerin, jedenfalls was Promi-Hochzeiten betrifft. Ich gönne ja jedem Menschen prinzipiell sein Bedürfnis, vor ZeugInnen damit zu prahlen, jemanden gefunden zu haben, der einen im übertragenen wie im ökonomischen Sinne aushält. Bei Taylor und Travis muss selbstverständlich niemand den anderen aushalten. Sie ist Milliardärin, er ist Multimillionär. Aber noch mehr als diese ganzen Spekulationen darüber, wer eingeladen ist, was es kostet, den Madison Square Garden am Wochenende des Unabhängigkeitstags zu mieten, der ist ja am 4. auch, oder welches Designerkleid da jemand trägt. Mehr als das beschäftigt mich die Wechselwirkung mit den Medien. Die New York Times schickt, wie gesagt, mindestens 24 ReporterInnen an die Hochzeitsfront. Es gibt dazu im Blatt ein Interview mit der hauseigenen sogenannten Hochzeitsredakteurin. Und die behauptet, man würde solche megalomanen Celebrity-Weddings, unter anderem auch die von Donald Trump Jr. und seiner Frau auf einer privaten Insel im Mai und natürlich die von Popsängerin Dua Lipa und Schauspieler Callum Turner vor ein paar Wochen begleiten, weil eben einfach das öffentliche Interesse vorhanden sei. Und zwar, so sagt sie, seien die Menschen interessiert an der Sicherheitslogistik, der Stadtplanung, dem Fanaufkommen und den wirtschaftlichen Aspekten der Durchführung von Großveranstaltungen. Sie dreht das Angebot-Nachfrageprinzip also einfach um und schiebt alles auf die LeserInnen nach dem Motto, die wollen das ja so, also müssen wir groß berichten. Mhm. Und natürlich hat sie einerseits recht, was die Zahlen angeht. Es gibt tatsächlich viele Swifties in den USA. Vor ein paar Jahren geisterte immer die Zahl von fast 60 Millionen im Raum herum. Das ist eine mächtige und tendenziell zahlungskräftige Gruppe. Wenn man die als Leserschaft gewinnt, dann freut man sich als Zeitung. Und ich habe auch längst begriffen, dass Taylor Swift den Popstar-Status mittlerweile eh verlassen hat und ein valides Kulturphänomen geworden ist. Also niemand im Pop schafft ja so viel Aufmerksamkeit mit so wenig Hits und vor allem so wenig Refrains. Taylor ist ja die Erfinderin des Tagebuchvorlesens mit Musikuntermalung, wissen wir. Man kann das ja subversiv nennen, was sie musikalisch macht. Zudem gibt es dieses Gerücht, dass gerade US-AmerikanerInnen besonders scharf auf Mega-Hochzeiten sind, weil sie eben keine eigenen Royals haben, die ständig auf Schlössern herumhängen und heiraten. Auf der anderen Seite aber stößt mir dieses Hochzeitsgeschwafel wahnsinnig auf, weil es eben so durchsichtig ist. Mir tun die Bräute in deutschen Reality-Dokus im Privatfernsehen ja schon immer extrem leid, weil sie die Wahl ihres Brautkleids so dermaßen mit Bedeutung aufladen, dass das Ganze nur schiefgehen kann. Das ist für mich die totale Relevanzüberhöhung. Dieser angeblich schönste Tag im Leben ist damit doch zum Scheitern vorprogrammiert und obendrauf fetzen sich dann die Paare um die Frage, wer denn nur eingeladen ist und wer nicht. Das ist mir unverständlich. Vielleicht soll das ja eine Zerreißprobe sein, aber braucht man sowas wirklich? Sollten nicht überhaupt die Tage nach der Hochzeit sowieso schöner sein? Und zweitens tut mir echt weh, wie sich manche verschulden für ein Kleid, das sie einmal tragen und das, wenn ich besagten Hochzeitsdokus Glauben schenke, anscheinend eh einfach nur exakt genauso aussieht wie alle anderen spießigen weißen Prinzessinnen oder Mermaid-Träume mit Schleier. So, nach diesem Ausranten komme ich jetzt mal noch zurück zu New York und New York Times und zu Taylor. Immerhin verschuldet die sich bestimmt nicht für ihr Kleid. Aber die New York Times, die ich ansonsten sehr schätze, die würde ich dafür feiern, wenn sie in diesem Fall einfach nur eine kleine Meldung unter Vermischtes bringen würden. In der es etwa heißt, Sängerin Taylor Swift und Sportler Travis Kelce haben sich gestern im Madison Square Garden das Ja-Wort gegeben und von mir aus noch die frisch Vermählten stiegen nach dem Festakt in ihr eigens gebautes Raumschiff, um die Flitterwochen auf der Venus zu verbringen oder so. Damit wäre das Thema doch angemessen abgedeckt.
0: Vielen Dank, Jenny Zülker.
1: Sehr gerne. 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
0: Ja, und nicht nur die New York Times, auch Radio 1 redet über das Thema Ehe, nicht über die Hochzeit von Taylor Swift wollen wir berichten. Wir wollen von Ihnen wissen, wie blicken Sie aufs Thema Ehe? Sind Sie glücklich verheiratet? Was ist Ihr Beziehungsgeheimnis? Oder haben Sie das vielleicht einmal ausprobiert, sind inzwischen geschieden und abtrünnig vom Heiratskonzept? 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Und jetzt kommt ein Song, der darf auf keiner Hochzeitsplaylist fehlen. Aha, aha.

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1: Die Berlin Beats DJ-Reihe im Garten des Hamburger Bahnhofs. Jeden Donnerstag sind Sie eingeladen, die facettenreiche elektronische Musikszene der Stadt zu erleben. Heute Abend ist die Musikerin und Performerin Dees Feek zu Gast. Geprägt wurde sie von der New Yorker DIY-Szene. Inzwischen hat sie ihren Lebensmittelpunkt in Berlin. 2019 veröffentlichte sie ihr Debütalbum Purge. What if I been gone for too long? In ihren Klangwelten verbindet Dees Feek Noise mit experimentellen elektronischen Sounds und über allem schwebt ihre ätherische Stimme. Wenn Sie Lust auf ein DJ-Set unter freiem Himmel und bei freiem Eintritt haben, 19 Uhr geht's los im Garten des Hamburger Bahnhofs.
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7: Krisentreffen beim DFB nach WM aus. Staatsanwaltschaft fordert Höchststrafe für Berliner Palliativarzt und das Wetter meist sonnig und trocken bei bis zu 28 Grad. Ausführlich hören Sie das gleich in den Nachrichten um 5. Erstmal gehen wir eine Runde einkaufen mit den Strokes.

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2: Die Spitzen des Deutschen Fußballbundes haben über Konsequenzen aus dem frühen WM ausberaten. Im Mittelpunkt stand dabei die Frage, ob Bundestrainer Nagelsmann weitermachen darf. Medienberichten zufolge steht er vor dem Aus. Tim Borgmeier berichtet.
3: Schneller als gedacht hat der DFB mit der Aufarbeitung der verpatzten WM begonnen. Rund 24 Stunden nach der Rückkehr nach Deutschland kamen die DFB-Spitze und Julian Nagelsmann in der Zentrale in Frankfurt zusammen. Der Bundestrainer sollte sich vor DFB-Präsident Bernd Neuendorf, Sportdirektor Rudi Völler sowie Bundesliga-Präsident Hans-Joachim Watzke für das frühe WM-Aus rechtfertigen. Zudem soll es um einen möglichen Rücktritt als Bundestrainer gegangen sein. Nach Sportschau-Informationen soll Nagelsmann der Rücktritt nahegelegt worden sein. Die Entscheidung darüber wurde aber erstmal vertagt. Bis Mitte nächster Woche könnte sie fallen. Nagelsmanns Vertrag als Nationaltrainer läuft eigentlich noch bis nach der EM 2028. Jürgen Klopp gilt aktuell als heißester Kandidat für den Posten.
2: Union und SPD haben sich auf die Grundzüge einer umfassenden Steuerreform verständigt. Die Pläne dafür sind am Vormittag in Berlin vorgestellt worden. Sie sehen vor, dass vor allem kleine und mittlere Einkommen sowie Familien entlastet werden sollen. Tim Aßmann berichtet.
4: Spätestens 2028 soll eine Familie mit einem Haushaltseinkommen von rund 60.000 Euro dann jährlich rund 600 Euro weniger Steuern zahlen als jetzt. Unter anderem durch Erhöhungen von Grundfreibetrag, Kinderfreibetrag und Kindergeld. Auch kleine Gewerbeunternehmen wie Handwerksbetriebe sollen durch die Einkommensteuerreform entlastet werden. Insgesamt beträgt das Entlastungsvolumen nach Angaben des Finanzministeriums rund 10 Milliarden Euro. Etwas stärker belastet werden sollen sehr hohe Einkommen. Die Reichensteuer von 45% will die Bundesregierung künftig schon ab einem Jahreseinkommen von 250.000 Euro gelten lassen. Jetzt ist das erst bei knapp 280.000 der Fall. Für Einkommen in dieser Höhe soll die Reichensteuer auf 47% angehoben werden.
2: Das alternative Wohnprojekt Zelle 79 in Cottbus ist erneut angegriffen worden. Unbekannte hätten in der Nacht Brandsätze auf das Haus geworfen, teilte die Initiative Sichere Orte mit. Die Polizei ermittelt wegen des Verdachts des versuchten Mordes. Auch der Staatsschutz ist eingeschaltet. Das linke Wohnprojekt in Cottbus ist schon häufig Ziel mutmaßlich rechtsextremer Angriffe gewesen. Der Vatikan hat alle Geistlichen der ultrakonservativen Pius-Bruderschaft exkommuniziert. Der Kirchenausschluss ist die Reaktion auf eine unerlaubte Bischofsweihe gestern in der Schweiz. Die Pius-Brüder hatten dort gegen das ausdrückliche Verbot von Papst Leo 4 Männer zu Bischöfen geweiht. Aus Rom, Tilman Kleinjung.
5: Die Pius-Bruderschaft lehnt Reformen in der Kirche generell ab. Auch die des Zweiten Vatikanischen Konzils vor mehr als 60 Jahren. Die Priester zelebrieren die Messe im alten Ritus auf Latein mit dem Rücken zum Kirchenvolk. Auch die Religionsfreiheit und der Dialog mit anderen Kirchen und Religionen wird abgelehnt. Gestern äußerte Kardinalstaatssekretär Pietro Parolin noch die Hoffnung, dass die Gespräche zwischen Rom und der abtrünnigen Gemeinschaft wieder aufgenommen werden. Die Erklärung des Vatikans heute eröffnet erst einmal keine Spielräume. Laien, die sich formell der Bruderschaft anschließen, sind ebenfalls aus der Kirche ausgeschlossen.
2: Im Mordprozess gegen einen Berliner Palliativarzt hat die Staatsanwaltschaft eine lebenslange Haft mit anschließender Sicherungsverwahrung gefordert. Der Angeklagte hat die meisten Taten gestanden. Ulf Morning.
6: Als Angestellter eines Berliner Palliativbetreuungsteams habe der 41-jährige Arzt in knapp 3 Jahren 15 schwerkranke Patienten getötet. 14 davon seien nicht kurz vor dem Sterben gewesen, so der Staatsanwalt im Plädoyer. Der angeklagte Arzt habe heimtückisch und aus niedrigen Beweggründen die ahnungs- und wehrlosen Patienten getötet mit indizierten Muskelrelaxantien. In 76 weiteren Fällen dauern die Ermittlungen an.
2: Und soweit die Radio 1 Nachrichten um 17.04 Uhr. 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
1: Hier in Potsdam-Babelsberg hat sich's ganz schön zugezogen und ist auch windig schon geworden. Später am Abend kann's auch Regen geben. Maximal 28 Grad sind heute drin. Und nachts ziehen die Wolken dann wieder ab. Da wird es meistens klar sein und trocken bei 13 bis 15 Grad. Der Tag morgen wird ein bisschen kühler als heute. Maximal 24 Grad und es bleibt meist trocken.
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2: auf Radio 1 Brandenburg A9 Berlin Richtung Leipzig zwischen Bedes und Brück ist wegen Fahrbahnschäden nur eine Spur frei. Hier brauchen Sie 30 Minuten länger. A10 südlicher Berliner Ring Richtung Dreieck Spreeau. Die Autobahn zwischen Schönefelder Kreuz und Königs Wusterhausen ist nicht mehr gesperrt. Hier gibt es gute Nachrichten, aber es gibt noch einen langen Stau, der sich nur langsam abbaut. A10 westlicher Berliner Ring Richtung Dreieck Werder. Zwischen Potsdam Nord und Vöben haben wir Stau an der Baustelle und auch Richtung Dreieck Havelland staut es sich zwischen Großkreuz und Leest. Aktuell brauchen Sie hier 40 Minuten mehr. Stadtverkehr Berlin, Stau haben wir noch in Richtung Wedding zwischen Oberlandstraße und Weckstraße und in Richtung Treptow zwischen Hohenzollerndamm und Albrechtstraße. Jeweils brauchen Sie eine halbe Stunde länger. Wir wünschen gute Fahrt.
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1: Tag nochmal. Wenn mir in der U1 wieder Menschen auffallen mit herrlich exaltierten Klamotten, jenseits des Standard-Schlabber-Looks, dann weiß ich, es ist Fashion Week. Bei der Eröffnungsshow heute ist für uns Radio 1-Reporterin Julia Fissmann dabei und erzählt uns gleich, was da los ist in den nächsten Tagen in der Modemetropole Berlin.

0: Courtney Barnett, write a list of things to do to look forward to. Ja, worauf freuen sich viele in Berlin im Moment? Auf die Fashion Week, denn halb Berlin verwandelt sich ab heute und bis Sonntag wieder in einen Laufsteg. Die Fashion Week beginnt, es kommen internationale Gäste in die Stadt, namhafte Designerinnen und Designer wie Marina Hormanns-Eder, Kilian Kerner und zeigen ihre neuesten Kollektionen im alten Kongresszentrum ICC, im früheren Flughafen Tempelhof, auf dem RAW-Gelände oder im Hotel Adlon. Überall finden Modenschauen statt. Und mittendrin ist für uns Julia Fissmann. Und sie war heute auch bei der Eröffnungsshow der Fashion Week dabei. Hallo Julia.
1: Hallo.
0: Wie war sie, die erste Modenschau der Sommerausgabe der Fashion Week?
1: Ja, sehr sommerlich. Es wurde Matcha-Smoothie gereicht. Der Berliner Designer William Fenn durfte mit seiner Show die Fashion Week offiziell eröffnen. Und er hat sich dafür einen ganz besonderen Ort ausgesucht, die Wilhelmhallen in Wilhelmsruh in Reinickendorf. Er ist wirklich seit 11 Jahren bei der Fashion Week dabei, hat ja zum Beispiel auch an der Kunsthochschule Weißensee studiert, ist also wirklich ein Berliner Design-Original, kann man sagen. Und er zeigt immer an ungewöhnlichen Orten, auf dem Fernsehturm hat er mal gezeigt, seine Show, oder im Aufwärmraum des Olympiastadions, wirklich sehr verrückt. Und diesmal eben diese hohen Fabrikhallen, das passte natürlich total gut. Ihm ist es wichtig, mit seiner Show ein Erlebnis zu kreieren.
2: Ich meine, durch die ganze digitale Dominanz sind wir so sehr in diesem zweiten Leben irgendwie verklebt, sage ich mal. Umso mehr plädiere ich einfach für physische Orte und echte Momente.
0: Jetzt haben wir über abgefahrene Orte und über Matcha-Smoothies geredet, aber wie inspirierend war jetzt die Mode?
1: Ja, sehr inspirierend und sommerlich, lässig und elegant. Also das zu kombinieren ist wirklich eine Kunst, die William Fenn beherrscht. Man sah zum Beispiel praktische Cargohosen mit großen Taschen und das Bündchen war da so dran genäht. Das sah ein bisschen so aus, als hätten die Männer die Badehose noch drunter. Es gab ganz schöne Capes und Oberteile mit Tulpenärmeln, die bis zum Knie reichten, in wunderbaren Farben, Yves Kleinblau, Moosgrün, Zitronenfalter, Gelb. Und viele Faltenstoffe waren zu sehen, so ein bisschen wie bei

0: Mode mit ein. Interessant ist auch, dass diese üblichen Hungerhaken-Models nicht zu sehen sind bei ihm, sondern wirklich normale Männer und Frauen, auch mal mit grauen Strähnen oder auch mit rundlichen Formen und so richtige Charaktere. Zum Beispiel war die Journalistin Yasmin Embarek diesmal als Model für ihn auf dem Laufsteg und auch Tülin Tekkal zusammen mit ihren Schwestern, darunter Düzen Tekkal, waren Gast.
1: Ja, ja, ich hatte mein Runway-Debüt bei William Fern. Ich bin total dankbar, dass ich diese Chance auch hatte. Und ich kenne ihn ja schon seit über 20 Jahren, weil ich mit ihm auf eine Schule gegangen bin. Und dann habe ich ihn immer gesehen vom Weiten und dachte, Mann, Mann, Mann, du bist genauso anders wie ich.
2: Aber William schafft es immer wieder, ein Gefühl der Wärme, aber auch Coolness zu erzeugen. Und das beides parallel finde ich schon sehr außergewöhnlich.
0: Ja, er lässt die Kulturen so miteinander verschmelzen und das kommt wirklich gut an. Die ehemalige Vogue-Chefin Christiane Arp war auch bei der Show dabei mal wieder und sie nennt William Fenn in einem Atemzug mit Karl Lagerfeld und Jill Sander.
3: Nicht schlecht. Was gibt's denn auf der Fashion Week noch zu entdecken in den kommenden Tagen?
0: Die Abschlussshow von GmbH, das Label von Serhat Isik und Benjamin A. Husby am Sonntag. Das wird, glaube ich, ganz interessant. Die haben gerade den Modepreis von der Vogue und dem German Fashion Council bekommen. Die beiden Berliner stehen für politische Mode, die auch clubtauglich ist. Sie thematisieren zum Beispiel ihre eigene Migrationsgeschichte. Heute Abend kommt ein polnischer Superstar zur Fashion Week. Mariusz Przybylski war Jurymitglied in der Castingshow Project Runway im polnischen Fernsehen und ich habe ihn interviewt.
4: Seit Beginn meiner beruflichen Laufbahn, die nun schon mehr als 20 Jahre andauert, liegt mein Hauptaugenmerk und meine größte Leidenschaft auf der Gestaltung von Herrenmode. Mein Ziel war schon immer, Herrenmode zu entwerfen und polnische Männer in Sachen Stil und Ästhetik zu schulen.
5: Edukowanie estetyczne mężczyzn w Polsce.
0: Da sind viele geometrische Formen und auch eine Menge Glitzer und viele Muster zu sehen in dieser Kollektion. Heute Abend in der Platte am Alexanderplatz werden seine neuen Kollektionen zu sehen sein.
3: Also ein ganz umfangreiches Programm. Was sind denn deine Tipps für Modeinteressierte? Wo sollen die hingehen? Was sollen die sich anschauen?
0: Ja, Esther Perban zeigt morgen nochmal wirklich eine tolle Präsentation. Sie lässt die Grenzen zwischen digitaler und physischer Realität verschwimmen, weil sie eine digitale Kollektion entworfen hat. Black Hearts nennt sie ihre immer schwarze Mode. Präsentiert wird das Ganze im Fotografiska in Berlin mit Tänzerinnen und live begleitet von einer Komposition von unserem Kollegen, dem Musiker Sven Helbig. Oh. Und dazu gibt es noch den Berliner Salon am Samstag, kuratierte Mode ist das in der Orangerie im Schloss Charlottenburg. Die meisten Shows und Präsentationen sind leider nur auf Einladung zugänglich. Mein Tipp wäre, dass man vielleicht mal bei den Schauen der Hochschulen guckt, zum Beispiel eben an der Kunsthochschule Weißensee. Die präsentieren ihre Abschlussarbeiten und da gibt's bestimmt noch mal irgendwie eine Möglichkeit reinzusneaken.
3: Das sagt Julia Fissmann über die Fashion Week, die heute beginnt. Bis Sonntag läuft das komplette Programm, finden Sie im Internet auf fashionweekberlin.de. Danke dir, Julia.
0: Ja, sehr gerne. 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

0: Janet Jackson, Gut Till It's Gone.
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0: Und wir sind verbunden mit Carsten Brandt. Hallo Carsten.
2: Marie, grüß dich, hallo.
0: Es ist Donnerstag, das heißt Zeit fürs Hörerwetter heute. Also wenn Sie am Wochenende verreisen, schon eine Woche bevor alle anderen Sommerferien haben und ganz genau wissen wollen, was muss rein in den Koffer, Gummistiefel oder eher Bandeau-Tops? Carsten Brandt sagt es Ihnen ganz genau, wenn Sie jetzt anrufen. 0331 70 99 111. Und ich muss ja sagen, wir haben ja gestern schon drüber geredet, dass es wirklich ein bisschen kühler geworden ist. Und dass einem sogar schon die 28 Grad heute oder das Wetter gestern so ein bisschen kühl vorgekommen ist, vergleichsweise. Ja. Kühlen wir uns noch mehr ab oder in welche Richtung?
2: Ja. Ja, also nicht, ihr Lieben, dass ihr da draußen friert noch. Ne, 22, 23 Grad am Sonnabend für Berlin, 22 Grad am Sonntag. Ja, das geht also so ein bisschen runter. Und ein bisschen Regen, was ja eine gute Nachricht ist. Leider von den Mengen her nicht so viel, aber wollen wir nicht meckern. Immerhin ein bisschen Regen dabei am Wochenende. Das senkt einfach das Risiko für Waldbrand, Feldbrand und so weiter. Ihr wisst das alles. Ne, deswegen nimmt es nicht so schlimm. Heute noch ein bisschen Wind. Der Wind ist am Wochenende natürlich auch zu spüren, aber nicht mehr so stark. Also durchaus kühler, wechselhafter Schwitz. So schwitzen werden wir am Wochenende auf jeden Fall nicht.
0: Ja gut, vielleicht wird der ein oder andere schwitzen, weil er woanders hinfährt. Also wenn Sie verreisen und schon wissen wollen, wie Ihr Wetter wird, 0331 70 99 111 ist unsere Nummer. Und einen Hörer haben wir schon, der verreisen darf, nämlich Lutz. Hallo Lutz.
3: Ich grüße dich ganz herzlich.
0: Ja, wo geht's denn hin?
3: Ich fahre am kommenden Sonntag von Berlin aus nach Freiburg-Opfingen. Das ist so ein ganz kleiner Ort bei Freiburg, mitten in den Weinbergen. Und dann geht es weiter Montag früh über die Autoroute du Soleil, das heißt über Dijon, Lyon bis Richtung Marseille. Und wir haben einen Ort, der heißt Cavaillon. Das liegt zwischen Avignon und Aix-en-Provence. Und dort bleiben wir 5 Tage und machen Ausflüge in die Lavendelblüte der Provence. Ich würde ganz gerne wissen von Carsten Brandt, lieber Herr Brandt, wie wird das Wetter in der Provence?
2: Ja, also fangen wir erstmal mit Freiburg an. Also ich bin ja richtig neidisch. Ich war schon längere Zeit nicht mehr in der Provence. Ah, das ist ja eine richtig, richtig schöne Reise haben Sie davor.
0: Ich habe vielleicht Freiburg. Den Duft in der Nase hier von Lavendel.
2: Ah, ja auch. Ah. Ja, ja.
3: Und den guten Rotwein, ne? Das darf man nicht vergessen.
2: Ja, ich bin da mit dem Fahrrad vor 35, wie viele Jahren mal rumgefahren. Das war so schön. So, Jugendreise, ja, aber müssen wir eigentlich jetzt mal wieder wiederholen. Jedenfalls haben wir in Freiburg schon ganz andere Temperaturen als Berlin. Da ist noch mit 31, 32 Grad zu rechnen. Also richtig, richtig heiß nach Südwesten. Okay. Das ist übrigens auch so das Gefälle für alle anderen auch mal, ne? Von Nordost nach Südwesten hin viel trockener, viel sonniger, wärmer. So, wenn Sie dann nach Frankreich fahren, ja, über die Autoroute du Soleil. Das geht schon.
3: Hört sich gut an.
2: Ich mag ja gar nicht so, ich mag ja gar nicht die Autobahn so gerne, Marie, ne? Aber wenn man das so hört.
0: Poetischer Name.
2: Da fährt man so gerne mit, ne? So, und da unten, 35 bis 38 Grad, so in dieser
3: Zeit. Oder die Waldsee.
2: Sehr, sehr warm.
3: Oder die
2: schon sehr, sehr warm, okay. Sehr, sehr warm im Laufe auch denn der Woche und so. Ist noch nicht so ganz klar, kann auch mal Richtung 40 gehen. Auf jeden Fall sehr stabiles Hochdruckgebiet, trocken, sehr heiß. Auch für alle anderen, Spanien auch mit 42, 43 Grad. Also da baut sich wieder so ein bisschen was auf. Mal schauen, ob das dann auch den Weg irgendwann mal nach Deutschland findet.
3: Wichtig ist nur eine trockene Wärme. Das heißt, ich war schon mal dort, das ist eine andere Wärme als bei uns. Man verträgt auch 35 Grad recht ordentlich eigentlich mit entsprechender
2: Kleidung. Das ist eine trockene Wärme.
3: Genau.
0: Sie brauchen gar nicht so viele Klamotten einpacken, Lutz. Und da ist mehr Platz im Koffer, um Rotwein mit nach Hause zu bringen. Wir wünschen viel Spaß im Urlaub.
3: Vielen Dank, danke schön. Macht's gut.
0: Ja, tschüss. Und wir haben noch einen reisenden Hörer, nämlich Carsten. Hallo Carsten.
4: Moin.
0: Hallo, wo geht's denn bei Ihnen hin?
4: Es soll nach Lienz gehen, nach Österreich, in die Gailtaler Alpen zum Bergsteigen und Klettern.
0: Also auch in die Höhe, richtig? Oder?
4: Ja. Mhm.
0: Tja, wie wird's da, Carsten?
2: Wann geht's denn da los, ganz genau?
4: Morgen früh.
2: Ja, und dann das ganze Wochenende wahrscheinlich über dann, ne?
4: Ja, und die ganze nächste Woche.
2: Oh, das ganze nächste Woche. Ja, Sie müssen da natürlich so ein bisschen gucken. die Strömung ist ja drückt ja gegen die Alpen, ne? Und das ist ja so von, müssen Sie sich so vorstellen, von Nordwest über Deutschland runter nach Österreich rein und dann stehen die Alpen da so im Weg und ja, es ist schon feuchtere Wärme und immer wieder dann in Nachmittagsstunden einzelne Schauer und Gewitter möglich und das zieht sich bis Dienstag etwa. Mittwoch sieht es aktuell etwas besser aus, aber es ist halt auch noch, ich würde da schon empfehlen, die Wetterlage immer zu verfolgen. Ja, richtig deutlich besser dann auch trocken Donnerstag, wahrscheinlich auch Freitag, nach dem jetzigen Stand. Also da geht es dann komplett mal auf, dann ist diese Nordwestströmung dann mal durch. Aber so die ersten Tage ist immer so ein latentes Schauer- und Gewitterrisiko und das ist ja sehr unangenehm in den Bergen. Ne, weil das
0: Carsten, wollen Sie denn wandern? Weil da ist es ja dann wirklich nicht lustig mit dem Gewitter.
4: Nee, ich will, wandern ist Teil dessen, aber eigentlich dann auch höher, also bis auf Gipfel oder so.
0: Oh wow, ja. Okay.
2: Also früh aufstehen, hat man morgens sicherlich eine Chance, aber bitte dann wirklich nochmal. Also es ist leider kein störungsfreies Wetter, das muss man ganz klar sagen. Ne?
4: Ja.
2: Das wird erst vielleicht ab Donnerstag, Freitag dann zwei Tage oder drei Tage, die dann hinten störungsfrei sein könnte.
4: Juhu.
0: Ja. Alles klar, ja. Trotzdem schönen Dankeschön. Urlaub, Carsten.
2: Alles Gute, ne?
0: Tschüss. Ja. Und jetzt geht's, glaube ich, nochmal nach Dänemark bei Matthias. Hallo Matthias.
5: Wunderschönen guten Tag.
0: Hallo.
2: Hallo.
0: Wo genau fahren Sie hin und wann geht's los?
5: Es geht Samstagmorgen los. Es geht nach Schelland. Das ist sozusagen diese Insel, wo sich auch Kopenhagen befindet. Genauer gesagt nach Rogelee. Der Däne würde sagen Rogelee. Ja.
0: Klang total authentisch dänisch.
5: Tippe ich jetzt mal.
2: Ja, also das ist ja jetzt so ein bisschen runtergekühlt alles. Das heißt, am Wochenende 19 Grad als Höchsttemperatur, nachts 15, 16 Grad. Ja, es ist in Ordnung. Im Laufe der nächsten Woche wird es ein bisschen wärmer, 22 bis 24 Grad. Aber allzu viel würde ich da jetzt erstmal nicht erwarten. Ist einfach diese Nordwestströmung, viele Wolken, aber auch wenig Regen. Das ist, also es reißt auch immer wieder mal auf. Ist nicht wirklich hässlich, aber oder jetzt nass oder so, das kann man nicht sagen. Aber so ein paar kleine Schauer, viele Wolken, viel Wind. Also eigentlich das, was man von Dänemark eigentlich auch häufig so erwartet im Sommer, ne?
5: Also perfektes Wetter, das hört sich doch gut an.
0: Ich würde sagen, mittelprächtig, oder?
5: Mittelprächtig, nö, das ist eigentlich ganz gut. Also wir mögen die Hitze nicht so, also 20 Grad ist optimal.
2: Dann ist man da richtig.
5: Wenn es ein bisschen bewölkt ist. Und dann fahren wir weiter nach Stockholm. Also, wie ist denn da das Wetter dann? So die nächste Woche, ja.
2: Ja, also Ende der nächsten Woche wird es auch da ein bisschen wärmer, aber ist im Prinzip auch eher kühl im Vergleich zu dem, was wir jetzt hatten. 20 Grad, 19 Grad, 18 Grad, so in der Richtung im Augenblick eher da. Skandinavien insgesamt kühl und leicht wechselhaft, also eine ähnliche Situation.
0: Dann lassen Sie sich gut runterkühlen, Matthias. Ja. Viel Spaß im Urlaub.
5: Dank. Dankeschön, schönen Tag.
0: Tschüss und vielen Dank, Carsten Brandt. Schönes Wochenende,
2: schön,
0: später,
2: ne?
0: Dann.
2: Ich wünsche auch.
0: Tschüss.
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0: La femme, où va le monde?
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0: Es ist halb sechs.
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5: Deutschland hat den schweren Angriff Russlands auf die ukrainische Hauptstadt Kiew mit mindestens 18 Toten scharf verurteilt. Ein Sprecher des Auswärtigen Amtes erklärte, die Bilder der Zerstörung seien erschütternd. Russland setze seinen völkerrechtswidrigen Angriffskrieg mit unverminderter Brutalität fort. Russland hat in der Nacht einen der bislang schwersten Luftangriffe auf die Ukraine geflogen. Laut ukrainischer Behörden setzte die russische Armee mehr als 70 Raketen und fast 500 Drohnen ein. Fußball-Bundestrainer Nagelsmann steht einem Medienbericht zufolge offenbar unmittelbar vor der Ablösung. Nach Informationen der Bild-Zeitung fand am Vormittag in der DFB-Zentrale in Frankfurt am Main ein dreistündiges Krisentreffen der DFB-Spitze statt. Nagelsmann war dazu aus München eingeflogen. Laut Bild soll dem 38-Jährigen bei dem Gespräch ein freiwilliger Rücktritt nahegelegt worden sein. Nagelsmann habe sich daraufhin Bedenkzeit erbeten. Die deutsche Nationalmannschaft war bei der WM bereits im 16. Finale durch eine Niederlage gegen Paraguay ausgeschieden. Das alternative Wohnprojekt Zelle 79 in Cottbus ist erneut angegriffen worden. Unbekannte hätten in der Nacht Brandsätze auf das Haus geworfen, teilte die Initiative Sichere Orte mit. Die Polizei ermittelt wegen des Verdachts des versuchten Mordes. Auch der Staatsschutz ist eingeschaltet. Das linke Wohnprojekt ist schon häufig Ziel mutmaßlich rechtsextremer Angriffe gewesen. Im Mordprozess am Landgericht Berlin gegen einen Palliativarzt fordert die Staatsanwaltschaft die Höchststrafe. Nach lebenslanger Haft wurde die anschließende Sicherungsverwahrung beantragt. Der Angeklagte hatte gestanden, mehrere schwerkranke Patientinnen und Patienten bei Hausbesuchen getötet zu haben. In seiner Erklärung hieß es, er habe den Menschen Leid ersparen wollen. Und soweit die Radio 1 Nachrichten um 17.32 Uhr. 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
0: 27 Grad sind in Grünheide und Frankfurt oder in Berlin-Tempelhof, 28 Grad. Zum Abend hin zieht es sich immer mehr zu. Es gibt Wolken, es kann auch regnen. In der Nacht wird es dann aber trocken bleiben meistens. Da kühlt sich's ab auf bis zu 13 Grad. Morgen dann ein bisschen kühler, maximal 24 Grad, in Berlin 23 und meistens trocken.
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5: Auf Radio 1 Brandenburger 9 Berlin Richtung Leipzig zwischen Belitz und Brück ist wegen Fahrbahnschäden nur eine Spur frei. Sie brauchen 30 Minuten länger. A10 westlicher Berliner Ring Richtung Dreieck Havelland zwischen Großkreuz und Leest ist an einer Baustelle in Stau. Hier brauchen Sie 40 Minuten mehr. A24 Hamburg Richtung Berlin zwischen Neuruppin Süd und Fährberlin liegen Reifenteile auf der Fahrbahn. Hier bitte vorsichtig fahren. Stadtverkehr Berlin. Stadtring A100 in Richtung Wedding haben wir Stau zwischen Oberlandstraße und Wegstraße. In Richtung Treptow zwischen Hohenzollern-Damm und Albuinstraße. Und A111 statt auswärts. Am Anschluss Heckerdamm ist die Autobahn weiterhin gesperrt. Der Verkehr wird über die Auf- und Abfahrt abgeleitet. Wir wünschen gute Fahrt.
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0: und mit Falco. Hallo.

0: West Bam, zusammen mit Richard Butler. You need the drugs. 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Am Rand der Innenstadt von Cottbus steht ein mit Graffiti bunt angesprühtes Haus. Es ist ein alternatives Hausprojekt, Zelle 79. Und eigentlich mehr als nur ein Wohnhaus. Es ist ein Treffpunkt auch für Aktivisten und Aktivistinnen mit einer Werkstatt, mit Projekträumen. Gestern Nacht hat es dort einen Brandanschlag gegeben auf das Haus. Es ist nicht der erste. Die Polizei ermittelt jetzt wegen des Verdachts des versuchten Mordes und auch der Staatsschutz ist involviert und über diesen Anschlag spreche ich jetzt mit Lukas Pellio. Er ist Pfarrer und Sprecher der Initiative Sichere Orte in Cottbus. Hallo, Herr Pellio.
1: Ja, hallo, Frau Kaiser.
0: Was genau ist passiert in der vergangenen Nacht? Gibt es da Zeugen, die das beobachtet haben?
1: Ja, ich war heute Morgen mit den BewohnerInnen der Zelle 79 des Hauses gesprochen und die haben mir berichtet, etwa um 1 Uhr nachts gab es einen sehr, sehr großen Knall, Feuerwerkskörper, der sie aus dem Schlaf aufgeschreckt hat. Und dann ist tatsächlich eine Bewohnerin geistesgegenwärtig direkt ans Fenster gegangen und hat ihr Handy gezückt und hat die erstmal angeschrien, naja, sie sollen sich verpissen sozusagen und was das hier soll. Und hat auch sichtbar mit der Kamera, mit dem Handy gefilmt. Und daraufhin haben sie die Molotow-Cocktails, Brandsätze angezündet, sind langsam auf das Haus zugegangen. Man sieht das auch in einem Video, das haben wir auch veröffentlicht. Oh ja, und haben die Brandsätze aufs Haus geworfen, wissend und mit eigenen Augen sehend, dass da Menschen sind, die dadurch natürlich in ihrem Leben gefährdet wurden.
0: Und das war ja nicht der erste Angriff von mutmaßlich rechtsextremer Seite auf dieses linke Wohnprojekt Zelle 79. Einige vermuten jetzt, dass die Brandsätze auch direkt mit den CSD-Aktionswochen in Cottbus zusammenhängen. Welche Verbindung sehen Sie da?
1: Ja, die Verbindung ist einfach, dass es genau vor einem Jahr bei den CSD-Aktionswochen auch einen Brandanschlag auf das Regenbogenkombinat gab. Der Sitz quasi der Organisatorinnen des CSDs in Cottbus, wo auch viele Regenbogenflaggen zu sehen sind. Und auch hier die Bewohnerinnen der Zelle hatten 2 Tage vorher die Regenbogenfahne gehisst und da ein sehr sichtbares Zeichen gesetzt. Wir beobachten das schon in den letzten Jahren häufiger, dass es gerade auch in solchem Kontext Anschläge gibt, aber auch nicht nur. Das wird die Polizei am Ende ermitteln. Fakt ist, es wurden Menschen in ihrem Leben gefährdet, einfach nur, weil Rechtsextremen die Meinung nicht passt oder das Engagement nicht passt oder dass die Menschen überhaupt existieren anscheinend.
0: Brandenburgs Ministerpräsident Dietmar Woidke hat gesagt, der Vorfall habe ihn fassungslos gemacht und die Landesregierung werde weiterhin klare Kante gegen rechte Gewalt zeigen. Fühlen Sie sich von der Politik ausreichend unterstützt?
1: Wir haben oft vertrauensvolle und gute Gespräche und ich nehme Herrn Woidke und allen anderen Menschen der Landesregierung ab, dass sie ernsthaft bestürzt sind und auch was tun möchten. Wir vermissen allerdings schon konkreteres Handeln als diese Worte der Solidarität. Wir hatten schon nach den letzten Angriffen im April Gespräche, wo es konkret darum ging, dass es einen festen Standort, Beratungsstelle der Opferperspektive, der Beratungsstelle für betroffene rechter Gewalt in Cottbus braucht, weil Cottbus einfach erwiesenermaßen ein Hotspot rechter Gewalt, extrem rechter Gewalt, brutaler Gewalt ist und die Betroffenen einfach Leute vor Ort brauchen, zu denen sie Vertrauen haben, die sie kennen, die Strukturen kennen. Denn wenn Politik wirklich was gegen die extreme Rechte machen will, dann braucht sie Menschen, die Gesicht zeigen. Es braucht sie Menschen, die sich engagieren. Und solche Anschläge, solche rechte Gewalt führt dazu, dass Menschen resignieren, dass sie sich zurückziehen oder im schlimmsten Fall gleich die ganze Region verlassen. Und wenn wir das verhindern wollen, müssen wir ihnen Angebote machen. Dafür brauchen wir diese Beratungsstelle der Opferperspektive. Und wann, wenn nicht jetzt?
0: Heute Abend wird es direkt eine Mahnwache geben. Ist das direkt vor dem Haus geplant?
1: Das ist unmittelbar vor dem Haus geplant, 20 Uhr in der Parzellenstraße 79. Da ist viel Platz. Nebendran ist auch der Jugendclub Tschechow, das Strombad mit Zugang zu Spree. Es wird die Möglichkeit geben zu grillen, es wird Musik geben und es werden einfach viele, viele Menschen kommen, die sich solidarisch zeigen, die zeigen, dass die Bewohnerinnen nicht allein sind. Und das kann ich sagen, das macht oft den Unterschied zwischen einer gewaltvollen Erfahrung und einem Trauma oder was man davon trägt. Und da können wir alle einen Unterschied machen, indem wir Gesicht zeigen vor Ort. Oder wer nicht vor Ort sein kann, kann auch gerne eine Nachricht vielleicht den Bewohnerinnen schreiben auf Instagram oder sonst wo. Oder auch für die Bewohnerinnen spenden. Das geht auch online.
0: Gestern gab es einen Brandanschlag auf das alternative Hausprojekt Zelle 79 in Cottbus. Ich habe darüber gesprochen mit Lukas Pellio. Er ist Pfarrer und Sprecher der Initiative Sichere Orte. Und heute um 20 Uhr gibt es direkt vor dem Haus in Cottbus eine Mahnwache. Vielen Dank fürs Gespräch.
1: Ja, vielen Dank Ihnen.

Sunblind, die Fleet Foxes waren das. Und jetzt gibt's Musik aus Berlin von Betteroff. Immer die Musik.

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1: 20 Minuten, die Premiere heute Abend im Tikva-Theater. 20 Minuten sind 7 Runden im Boxring. Sex dauert im Durchschnitt 20 Minuten und eine Einkaufsrunde im Supermarkt. Das Ensemble vom Tikva-Theater erzählt heute davon, wie wenig es braucht, um unsere Leben sich verändern, stagnieren oder glücklich werden zu lassen. Auch Dinge wie ein Plüschaffe, 3 schwarze Steine, ein Zigarillo oder ein Schlüssel zu einer neuen Wohnung erhalten eine Stimme. 20 Minuten, die Premiere heute 20 Uhr im Tikva-Theater.
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8: Der Nachrichten um 6. Krisentreffen beim DFB nach WM aus. Staatsanwaltschaft fordert Höchststrafe für Berliner Palliativarzt. Und das Wetter heute Abend meist trocken. Nur selten sind Schauer möglich bei bis zu 28 Grad. Ausführlich gibt's das gleich in den Radio 1 Nachrichten. Und vorher noch Musik von Granddaddy Evermore.

0: Granddaddy Evermore. Es ist 6.
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2: Die Bundesregierung will Geringverdiener künftig finanziell besser stellen. Von der geplanten Steuerreform sollen vor allem kleine und mittlere Einkommen profitieren. Laut Kanzler Merz kostet das den Staat insgesamt 10 Milliarden Euro pro Jahr. Künftig soll es auch beim Arbeitsrecht Lockerungen geben. Geplant ist, dass befristete Verträge künftig bis zu 6-mal verlängert werden können. Gleichzeitig werden Arbeitnehmerrechte eingeschränkt, zum Beispiel bei der Krankschreibung. Die Pläne der Koalition stoßen teilweise auf Kritik. Einzelheiten von Frank Eichmann.
3: Eine bunte Tüte Süßes und Saures nennt IG Metall-Chefin Wenner das Koalitionspapier. Der Verdi-Vorsitzende Wernicke beklagt unter anderem das Misstrauen gegen Beschäftigte und nennt die vorgesehene Abschaffung der telefonischen Krankschreibung die Erfüllung unsozialer Arbeitgeberwünsche. Absolut katastrophal, ergänzt der Hausärzteverband. Die Krankschreibungspflicht ab Tag 1 werde die Arztpraxen mit Millionen Menschen füllen, die sich die Krankschreibung abholten, ohne medizinischen Sinn.
2: Die Spitze des Deutschen Fußballbundes hat über Konsequenzen aus dem frühen WM ausberaten. Im Mittelpunkt stand dabei die Frage, ob Bundestrainer Nagelsmann weitermachen darf. Medienberichten zufolge steht er vor dem Aus. Tim Brockmeier.
4: Schneller als gedacht hat der DFB mit der Aufarbeitung der verpatzten WM begonnen. Rund 24 Stunden nach der Rückkehr nach Deutschland kamen die DFB-Spitze und Julian Nagelsmann in der Zentrale in Frankfurt zusammen. Der Bundestrainer sollte sich vor DFB-Präsident Bernd Neuendorf, Sportdirektor Rudi Völler sowie Bundesliga-Präsident Hans-Joachim Watzke für das frühe WM-Aus rechtfertigen. Zudem soll es um einen möglichen Rücktritt als Bundestrainer gegangen sein. Nach Sportschau-Informationen soll Nagelsmann der Rücktritt nahegelegt worden sein. Die Entscheidung darüber wurde aber erstmal vertagt. Bis Mitte nächster Woche könnte sie fallen. Nagelsmanns Vertrag als Nationaltrainer läuft eigentlich noch bis nach der EM 2028. Jürgen Klopp gilt aktuell als heißester Kandidat für den Posten.
2: Der Vatikan hat alle Geistlichen der ultrakonservativen Pius-Bruderschaft exkommuniziert. Der Kirchenausschluss ist die Reaktion auf eine unerlaubte Bischofsweihe gestern in der Schweiz. Die Pius-Brüder hatten dort gegen das ausdrückliche Verbot von Papst Leo 4 Männer zu Bischöfen geweiht. Aus Rom, Tilman Kleinjung.
5: Die Pius-Bruderschaft lehnt Reformen in der Kirche generell ab. Auch die des Zweiten Vatikanischen Konzils vor mehr als 60 Jahren. Die Priester zelebrieren die Messe im alten Ritus auf Latein mit dem Rücken zum Kirchenvolk. Auch die Religionsfreiheit und der Dialog mit anderen Kirchen und Religionen wird abgelehnt. Gestern äußerte Kardinalstaatssekretär Pietro Parolin noch die Hoffnung, dass die Gespräche zwischen Rom und der abtrünnigen Gemeinschaft wieder aufgenommen werden. Die Erklärung des Vatikans heute eröffnet erst einmal keine Spielräume. Laien, die sich formell der Bruderschaft anschließen, sind ebenfalls aus der Kirche ausgeschlossen.
2: Das alternative Wohnprojekt Zelle 79 in Cottbus ist erneut angegriffen worden. Unbekannte hätten in der Nacht Brandsätze auf das Haus geworfen, teilte die Initiative Sichere Orte mit. Die Polizei ermittelt wegen des Verdachts des versuchten Mordes. Auch der Staatsschutz ist eingeschaltet. Das linke Wohnprojekt war schon häufig Ziel mutmaßlich rechtsextremer Angriffe. Im Mordprozess gegen einen Berliner Palliativarzt hat die Staatsanwaltschaft eine lebenslange Haft mit anschließender Sicherungsverwahrung gefordert. Der Angeklagte hat die meisten Taten gestanden. Einzelheiten von Ulf Morling.
6: Als Angestellter eines Berliner Palliativbetreuungsteams habe der 41-jährige Arzt in knapp 3 Jahren 15 schwerkranke Patienten getötet. 14 davon seien nicht kurz vor dem Sterben gewesen, so der Staatsanwalt im Plädoyer. Der angeklagte Arzt habe heimtückisch und aus niedrigen Beweggründen die ahnungs- und wehrlosen Patienten getötet mit indizierten Muskelrelaxantien. In 76 weiteren Fällen dauern die Ermittlungen an.
2: Und soweit die Radio 1 Nachrichten um ganz genau 18.04 Uhr. 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
0: 26 Grad in Nauen, in Berlin-Gatow 27, in Schönefeld 28. Dazu ist es recht windig und es ziehen immer mehr Wolken auf und aus denen kann es auch regnen. Nachts ziehen die Schauer ab, da kühlt es aber auf bis zu 13 Grad ab. Der Tag morgen dann etwas kühler bei 24 Grad maximal.
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2: Auf Radio 1 Brandenburg A9 Berlin Richtung Leipzig zwischen Beditz und Brück ist wegen Fahrbahnschäden nur eine Spur frei. Sie brauchen 10 Minuten länger. A10 westlicher Berliner Ring Richtung Dreieck Havelland zwischen Großkreuz und Leest haben wir Stau an einer Baustelle. A10 südlicher Berliner Ring Richtung Dreieck Spreeau zwischen Niederlehme und Dreieck Spreeau haben wir eine Nachtbaustelle. Hier sind einige Spuren eingeschränkt und A24 Hamburg Richtung Berlin. Zwischen Neuruppin Süd und Fährberlin liegen Reifenteile auf der Fahrbahn. Schauen wir kurz nach Berlin. Stadtring A100 in Richtung Wedding haben wir noch Stau zwischen Oberlandstraße und Weckstraße und auch Richtung Treptow. Zwischen Hohenzollerndamm und Albrechtstraße ist es voll. Hier brauchen Sie 30 Minuten länger. Wir wünschen gute Fahrt.
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0: Ganz genau. Hallo nochmal.

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0: Heckel, er ist Juryvorsitzender des European Inventor Awards. Hallo, Herr Heckel.
1: Grüß Gott.
0: Hallo. Der Preis wurde gerade vergeben. Die Zeremonie ist gerade zu Ende gegangen. Greifen Sie doch vielleicht mal zwei Erfindungen raus, die ausgezeichnet wurden, und erzählen uns kurz, was die so preiswürdig macht.
1: Vielleicht die griechisch-schwedische Lebensmittelchemikerin, die eine Erfindung gemacht hat, die wir alle benutzen, nämlich die Hafermilch.
0: Mm. Okay.
1: Und das ist ja etwas, was jetzt in jedem Supermarkt zu haben ist und viele Menschen als Alternative zur Kuhmilch benutzen. Und sie hat es aus kleinsten Anfängen heraus geschafft, Hafermilch zu einem Produkt zu machen.
0: Mhm. Und wer wurde heute ausgezeichnet? Also was war heute so eine Erfindung, die ausgezeichnet wurde beim Preis?
1: Diese wurde ausgezeichnet, mhm, oder zum Beispiel die Erfindung eines Multilevel-Converters.
0: Mhm.
1: Und das ist etwas, was der Professor Marquardt erfunden hat und dafür den Lebenswerkpreis gewonnen hat. Das ist eine Möglichkeit, die wir heute brauchen in Zeiten der Elektrifizierung, der Energiewende, um Strom, Spannung und Frequenz unserer Netze umzuwandeln und konstant zu halten. Ohne die gäbe es keine elektrische Energieversorgung, wie wir sie heute kennen.
0: Also es sind ganz unterschiedliche Bereiche, in denen Erfindungen ausgezeichnet werden beim Preis. Wie ist es? Muss es immer so der ganz große, ja, Wurf sein, die ganz große Idee, oder reicht auch mal so ein kleiner Funke von einer Idee, um die Welt zu revolutionieren?
1: Also am Beginn, am Anfang ist oft ein kleiner Funke, aber natürlich eine Erfindung wird dann erst relevant für die Gesellschaft, wenn sie letztendlich in der Gesellschaft auch Früchte trägt, wenn sie angekommen ist, wenn sie auch zur Innovation geworden ist, weil sie marktlich umgesetzt wurde. Also wir haben ja viele Beispiele, genau vor 12 Jahren übrigens haben wir in Berlin den Europäischen Erfinderpreis des European Patent Offices vergeben für den Erfinder des Dübels, für Arthur Fischer. Jeder kennt den Dübel.
0: Oh ja.
1: Und das ist natürlich eine Erfindung, die die Welt verändert hat.
0: Und es ist eine ganz kleine Erfindung eigentlich nur.
1: Heraus.
0: Ja.
1: Ja, man könnte sagen, Dübel ist ja nichts Besonderes, aber der Dübel hat die Welt verändert. Er hat Bauwerke möglich gemacht, Konstruktionen, die vorher unmöglich waren. Oder zum Beispiel haben wir heute den Publikumspreis vergeben. Das war ein Public Voting und den Publikumspreis haben zwei Chinesen bekommen, die auch Patente haben, europäische Patente dafür erhalten haben, im Bereich der Batterie-Recycling-Technologie. Wir wissen ja alle, dass wir zwar gerne und viel und immer mehr Batterien in unserer Elektromobilität und so weiter, in unseren Handys und so einsetzen, aber das Recycling ist ein ganz großes Problem, weil es da um die Rückgewinnung von umweltschädlichen, aber auch umwelt- oder ressourcenwichtigen Materialien geht, wie Lithium oder Kobalt und solche Dinge. Und das Publikum hat abgestimmt über das Internet, über die sozialen Medien und haben also diesen Preis den beiden Chinesen gegeben zum Beispiel.
0: Jetzt gibt's noch eine andere einschneidende Erfindung, die angeblich ja alles verändern wird, die künstliche Intelligenz. Aber erfinden kann die KI eher nicht, oder? Da braucht's noch die menschliche Intelligenz für.
1: Also Gott sei Dank, so far, ja, so far so good. Die Large Language Models, die wir alle heutzutage benutzen, erfinden höchstens Fantasien, die dann auch nicht wahr sind. Aber so wirkliche Erfindungen, die die Menschheit weiterbringen, sind, soweit ich jedenfalls es beurteilen kann, bisher nicht von der KI geschehen. Allerdings muss man natürlich sagen, wir kommen ja jetzt in die Phase, wo wir Agentic AI benutzen, also Systeme, die Daten selbstständig verarbeiten und neue Vorschläge auch machen. Vielleicht auch in Zukunft einmal Vorschläge für neue Erfindungen. Also man muss die KI benutzen, aber man muss die Oberhoheit über sie behalten. Das gilt nicht nur im Bereich des Erfindens, finde ich, weil wir natürlich die ethische Komponente nur als Menschen abbilden können, sondern das gilt in jeglicher Beziehung. dass wir mit all den Hilfsmitteln, die die

0: Technik liefert und die wir ja so schön im Deutschen Museum zeigen, dass wir aber als Menschen die Kontrolle darüber behalten.
1: Heute wurde der Europäische Erfinderpreis verliehen vom Europäischen Patentamt. Ich habe drüber gesprochen, worauf es ankommt beim Erfinden, mit Wolfgang Heckel. Er ist Juryvorsitzender des European Inventor Awards. Vielen, vielen Dank.

Groove Armada mit Paper Romance. Und jetzt hören wir einen Song von einem Mann, den Sie vielleicht kennen als eins der Gründungsmitglieder der Beastie Boys. Mike D. mit einem ganz neuen Song, True Colors.

0: Die Rolling Stones, Sympathy for the Devil.
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0: Es ist 6:30.
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0: Mit Wolfgang Porsche.
6: Deutschland hat den schweren Angriff Russlands auf die ukrainische Hauptstadt Kiew mit mindestens 18 Toten scharf verurteilt. Ein Sprecher des Auswärtigen Amtes erklärte, die Bilder der Zerstörung seien erschütternd. Russland setze seinen völkerrechtswidrigen Angriffskrieg mit unverminderter Brutalität fort. Russland hat in der Nacht einen der bislang schwersten Luftangriffe auf die Ukraine geflogen. Laut ukrainischen Behörden setzte die russische Armee mehr als 70 Raketen und fast 500 Drohnen ein. Das alternative Wohnprojekt Zelle 79 in Cottbus ist erneut angegriffen worden. Unbekannte hätten in der letzten Nacht Brandsätze auf das Haus geworfen, teilte die Initiative Sichere Orte mit. Die Polizei ermittelt wegen des Verdachts des versuchten Mordes. Auch der Staatsschutz ist eingeschaltet. Das linke Wohnprojekt ist schon häufig Ziel mutmaßlich rechtsextremer Angriffe gewesen. Die Gewerkschaft Verdi hat die Beschäftigten des Groß- und Einzelhandels in Berlin und Brandenburg für morgen und übermorgen zu Warnstreiks aufgerufen. Wie eine Sprecherin dem RBB sagte, beteiligen sich daran mehrere Großhandelslager, aber auch einige Filialen, unter anderem von Kaufland, Rewe und Edeka. Auch IKEA, H&M und das KDW seien dabei. Hintergrund des Warnstreiks sind die Tarifangebote der Arbeitgeber, die nach Einschätzung von Verdi zu einem deutlichen Reallohnverlust führen würden. Im Mordprozess am Landgericht Berlin gegen einen Palliativarzt fordert die Staatsanwaltschaft die Höchststrafe. Neben lebenslanger Haft wurde die anschließende Sicherungsverwahrung beantragt. Der Angeklagte hatte gestanden, mehrere schwer kranke Patientinnen und Patienten bei Hausbesuchen getötet zu haben. In seiner Erklärung hieß es, er habe den Menschen Leid ersparen wollen. Und soweit die Radio 1 Nachrichten um 18.32 Uhr. 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
0: Es ist wolkig und recht windig am Abend dieses warmen Tages. Bis zu 28 Grad warm war es heute. Es kühlt aber richtig ab. Es kann noch Regen geben und dann sind die Tiefstwerte heute Nacht zwischen 13 und 16 Grad. Morgen wird es wieder ein bisschen kühler als heute, 24 Grad und bleibt meistens trocken.
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6: Auf Radio 1 Brandenburg A9 Berlin Richtung Leipzig zwischen Beditz und Brück ist wegen Fahrbahnschäden nur eine Spur frei. Hier brauchen Sie 10 Minuten länger. A10 südlicher Berliner Ring Richtung Dreieck Spreeau. Zwischen Niederlehme und Dreieck Spreeau haben wir weniger Spuren an einer Nachtbaustelle. Es staut sich hier. A10 westlicher Berliner Ring Richtung Dreieck Havelland. Zwischen Großkreuz und Leest haben wir Stau an der Baustelle. Schauen wir kurz nach Berlin. Hier ist es noch voll auf dem Stadtring der A100 in Richtung Wedding zwischen Oberlandstraße und Weckstraße und in Richtung Treptow zwischen Hohenzollern Damm und Albuinstraße. B96 Tempelhof-Tempelhofer Damm zwischen Stadtring A100 und Paradestraße läuft derzeit eine Demonstration. Und Schöneberg-Martin-Luther-Straße zwischen Hohenstaufenstraße und Winterfeldstraße läuft ein Feuerwehreinsatz. Die Straße ist hier Richtung Urania gesperrt. Wir wünschen gute Fahrt.
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0: Hallo nochmal. Still Blank sind das. Ain't Quite Right.

0: Seribi, Musik aus Neuseeland war das, Even in the Quiet. Stellen Sie sich vor, Sie fahren auf Sommerurlaub und am Ende stehen Sie vor einer Ferienwohnung, die es überhaupt gar nicht gibt. In Facebook-Gruppen, auf täuschend echten Webseiten, da boomt der Unterkunftsbetrug. Es gibt Fake-Profile, gestohlene Inserate, echte Mietverträge und trotzdem greifen ja weder Plattform noch Polizei wirksam ein. Wie groß ist das Problem? Wie erkennt man die Abzocker und kann man sich dann überhaupt wehren? Dazu hat Katrin Risch aus der ARD Verbraucherredaktion recherchiert und nachgeschaut, was macht diese Betrugsmasche heute so gefährlich.
1: Die Täter gehen inzwischen echt unglaublich professionell vor und kassieren für Häuser, die denen gar nicht gehören oder manchmal auch noch nicht mal existieren. In unserem Fall gab es eine vermeintlich seriöse Website, die hatte ein Impressum, es gab ein Facebook-Profil dazu und sogar ein echtes Ferienhaus. Die Familie kannte das Haus sogar vom Vorbeifahren und wusste genau, wo es steht. Claudia Vollmer.
2: Ich habe es auch meinem Sohn gezeigt oder den Söhnen, die haben ja meistens mit Technik ein bisschen mehr Ahnung und die haben gesagt, nee, jetzt deutet nichts auf dem Fake hin. ChatGPT lässt man ja auch schon mal über irgendwelche Sachen laufen und er sagt auch so, nee, erstmal kein Fake. Ja, und dann bucht man halt.
1: Auch die Preise waren jetzt nicht verdächtig billig oder so. Und genau das macht die Sache so schwierig. Viele Warnsignale, die man früher kannte, die fehlen heute einfach. Die klassischen Tipps wie umgekehrte Bildersuche im Netz, also taucht das Haus oder die Wohnung in einem anderen Zusammenhang auf oder von einem anderen Vermieter, die entlarven schon einige Scams. Aber halt längst nicht mehr alle.
0: Bei dem konkreten Fall der Familie Vollmer, die wir gerade gehört haben, was war denn da der entscheidende Hinweis?
1: Ja, leider hat die Familie es auch erst am Tag der Anreise gemerkt. Also das Geld, 1700 Euro, das war weg und die Erholung auch. Aber in dem Fall gab es etwas, das im Nachhinein so ein bisschen auffällt. Es gab nämlich keine Telefonnummer im Impressum der Homepage. Und die Kommunikation, die lief nur schriftlich. Experten raten deshalb, vor der Buchung am besten mit dem Vermieter zu telefonieren. Dabei merkt man oft ziemlich schnell, ob jemand das Objekt wirklich kennt. Also man kann so ein bisschen nach der Ausstattung fragen, nach Besonderheiten des Hauses, also einfach nach kleinen Details. Wer da ausweicht oder gar keinen persönlichen Kontakt zulässt, bei dem sollte man eher vorsichtig werden. Und ein weiterer wichtiger Punkt ist auch das Geld. Eine Anzahlung sollte nur um die 20% hoch sein. Bei Betrugsmaschen werden oft direkt 50% gefordert und dann der Rest sogar ziemlich zeitnah danach.
0: Katrin Risch aus der ARD Verbraucherredaktion über Betrug mit Fake-Ferienhäusern. Ein Tipp, um Fakes auf die Spur zu kommen, klingt ein bisschen oldschool, ist aber einfach praktisch. Einfach mal anrufen bei der Tourismusinformation vor Ort und dann nachfragen, gibt es diese Ferienwohnung auch überhaupt? Und wer über große Buchungsplattformen bucht, der könnte mal darauf achten, dass auch die Bezahlung und auch die Nachrichten über diese Plattform wirklich verschickt werden. Tja. Auch der Urlaub ist herausfordernd. Das sind Planning to Rock zusammen mit Romy.

Fee waren das, Candidate. Und ich sage Tschüss für heute, wünsche viel Spaß. Ab 7 geht's hier weiter. Live aus dem Bikini mit Sophia Wetzke. Sie hat zu Gast unter anderem die Musikerin Wallis Bird aus Irland. Tschüss, machen Sie's gut.

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0: Und damit ist es 19 Uhr.
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0: Mit Wolfgang Porsche. Die Bundesregierung will Geringverdiener künftig finanziell besser stellen. Von der geplanten Steuerreform sollen vor allem kleine und mittlere Einkommen profitieren. Laut Kanzler Merz kostet das den Staat insgesamt 10 Milliarden Euro pro Jahr. Künftig soll es auch beim Arbeitsrecht Lockerungen geben. Geplant ist, dass befristete Verträge künftig bis zu 6-mal verlängert werden können. Gleichzeitig werden Arbeitnehmerrechte weiter eingeschränkt, zum Beispiel bei der Krankschreibung. Die Pläne der Koalition stoßen teilweise auf Kritik. Einzelheiten von Frank Eichmann.
2: Eine bunte Tüte Süßes und Saures nennt IG Metall-Chefin Wenner das Koalitionspapier. Der Verdi-Vorsitzende Wernicke beklagt unter anderem das Misstrauen gegen Beschäftigte und nennt die vorgesehene Abschaffung der telefonischen Krankschreibung die Erfüllung unsozialer Arbeitgeberwünsche. Absolut katastrophal, ergänzt der Hausärzteverband. Die Krankschreibungspflicht ab Tag 1 werde die Arztpraxen mit Millionen Menschen füllen, die sich die Krankschreibung abholten, ohne medizinischen Sinn.
0: Die Spitze des Deutschen Fußballbundes hat über Konsequenzen aus dem frühen WM ausberaten. Im Mittelpunkt stand dabei die Frage, ob Bundestrainer Nagelsmann weitermachen darf. Medienberichten zufolge steht er vor dem Aus. Tim Brockmeier.
3: Schneller als gedacht hat der DFB mit der Aufarbeitung der verpatzten WM begonnen. Rund 24 Stunden nach der Rückkehr nach Deutschland kamen die DFB-Spitze und Julian Nagelsmann in der Zentrale in Frankfurt zusammen. Der Bundestrainer sollte sich vor DFB-Präsident Bernd Neuendorf, Sportdirektor Rudi Völler sowie Bundesliga-Präsident Hans-Joachim Watzke für das frühe WM-Aus rechtfertigen. Zudem soll es um einen möglichen Rücktritt als Bundestrainer gegangen sein. Nach Sportschau-Informationen soll Nagelsmann der Rücktritt nahegelegt worden sein. Die Entscheidung darüber wurde aber erstmal vertagt. Bis Mitte nächster Woche könnte sie fallen. Nagelsmanns Vertrag als Nationaltrainer läuft eigentlich noch bis nach der EM 2028. Jürgen Klopp gilt aktuell als heißester Kandidat für den Posten.
0: Der Vatikan hat alle Geistlichen der ultrakonservativen Pius-Bruderschaft exkommuniziert. Der Kirchenausschluss ist die Reaktion auf die unerlaubte Bischofsweihe gestern in der Schweiz. Die Pius-Brüder hatten dort gegen das ausdrückliche Verbot von Papst Leo 4 Männer zu Bischöfen gewählt. Aus Rom Tilman Kleinjung.
4: Die Pius-Bruderschaft lehnt Reformen in der Kirche generell ab. Auch die des Zweiten Vatikanischen Konzils vor mehr als 60 Jahren. Die Priester zelebrieren die Messe im alten Ritus auf Latein mit dem Rücken zum Kirchenvolk. Auch die Religionsfreiheit und der Dialog mit anderen Kirchen und Religionen wird abgelehnt. Gestern äußerte Kardinalstaatssekretär Pietro Parolin noch die Hoffnung, dass die Gespräche zwischen Rom und der abtrünnigen Gemeinschaft wieder aufgenommen werden. Die Erklärung des Vatikans heute eröffnet erst einmal keine Spielräume. Laien, die sich formell der Bruderschaft anschließen, sind ebenfalls aus der Kirche ausgeschlossen.
0: Brandenburgs Innenminister Rethmann hat die beiden mutmaßlichen Brandanschläge auf linke Einrichtungen in Cottbus scharf verurteilt. Wer Molotow-Cocktails schmeiße, nehme Opfer in Kauf, so der CDU-Politiker. In der Nacht hatten Unbekannte offenbar Brandsätze auf das alternative Wohnprojekt Zelle 79 geworfen. In der Nähe des Cottbuser Jugendclubs Tschechow brannte eine Zaunlatte. Axel Walter berichtet.
5: Weil der erste Angriff in der Nacht passiert ist, wird wegen des Verdachts des versuchten Mordes ermittelt. Die Sicherheitsmaßnahmen wurden inzwischen erhöht und eine spezialisierte Ermittlungsgruppe eingesetzt. Die Polizei verstärkte ihre Präsenz im Stadtgebiet. Außerdem hat der Staatsschutz die Ermittlungen übernommen.
0: Und soweit die Radio 1 Nachrichten um gleich 19.04 Uhr. 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
0: Heute Abend bei wechselnder bis starker Bewölkung. Von der Prignitz in der Nordwesthälfte her stellenweise Schauer. Im Südosten noch weitgehend trocken und freundlicher bei 20 bis 25 Grad. Dazu weht ein immer heftiger oder kräftiger werdender böiger West- bis Südwestwind. Nachts über den Südosten abziehende Wolken mit Schauer. Dahinter locker bis leicht bewölkt. Tiefstwerte 15 bis 13 Grad. Und morgen am Freitag eine freundliche und meist trockene Mischung aus Sonne und teils dickeren Wolken. Bei Höchstwerten von 22 bis 24 Grad. Und das leicht wechselhafte Wetter setzt sich auch am Wochenende fort.
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0: Auf Radio 1, Brandenburg A2, Berlin Richtung Magdeburg, zwischen Wollin und Ciesa steht ein liegen gebliebenes Fahrzeug. A9, Berlin Richtung Leipzig, zwischen Belitz und Brück ist wegen Fahrbahnschäden nur eine Spur frei, hier staut es sich. A10, südlicher Berliner Ring Richtung Dreieck Spreeau, zwischen Niederlehme und Dreieck Spreeau haben wir eine Nachtbaustelle. A2, Frankfurt-Oder Richtung Berlin, zwischen Briesen und Fürstenwalde-West ist die Autobahn für Nachtbauarbeiten ebenfalls gesperrt. Schauen wir kurz nach Berlin, Stadtring A100 in beiden Richtungen, dauert es noch 15 bis 20 Minuten länger. Jena derzeit. Und A111 stadtauswärts am Anschluss Heckerdamm ist die Autobahn weiterhin gesperrt. Der Verkehr wird hier über die Auf- und Abfahrt abgeleitet. Wir wünschen gute Fahrt.
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6: Ja, heute schon der letzte Abend für diese Woche von mir. Morgen gibt's hier die Sendung Barfly, aber wir denken noch nicht an morgen, wir sind ganz im Moment, in den uns gleich eine ganz außergewöhnliche Musikerin holen wird. Sie kommt aus Irland, lebt aber schon lange hier in Deutschland, eine Gitarristin, Songschreiberin, mittlerweile auch Produzentin, die es schafft, finde ich, selbst die düstersten Momente des Lebens mit so einem Silberstreif Hoffnung zu versehen. Wallace Bird ist heute bei uns und wird ein paar Songs live spielen. Vorher kommt sie zu mir hier auf die Couch. Und danach gehen wir nach Luckenwalde. Das haben Sie vielleicht nicht als Ort für Kultur und Musik auf dem Schirm, sollten Sie aber. Wir erzählen Ihnen um kurz nach 7:30 warum. Und damit herzlich willkommen an mein Publikum hier im Studio 1. Schön, dass Sie da sind. Und guten Abend auch an Sie am Radio und im Stream. Schön, dass Sie dabei sind.

0: Rio Costa, One With You auf Radio 1 live aus dem Studio 1. Die Musikerin, die heute bei uns ist, die kommt ursprünglich aus Irland, lebt aber schon viele Jahre hier in Berlin. Vor kurzem erschien ihr neues 8. Album. Entstanden ist es, so heißt es, in einem Bauernhaus im Berliner Umland. Das werde ich auf jeden Fall gleich fragen. Auf der Platte verarbeitet sie Themen von Verlust, von Krieg, von Krisen. Das ist aber kein deprimierendes Album. Ganz im Gegenteil. Wallace Bird ist für mich so der personifizierte Glaube an das Gute im Menschen. Dieses Album ist auf so eine Art heilsam. Es fühlt sich an wie so eine kleine Gruppentherapie. Und nicht umsonst heißt ein Song zum Beispiel The Good of the People. Oft sind in den Songs auch so vielstimmige Chöre zu hören, die, so heißt es, ihre Freunde und Kollegen eingesungen haben. Im Oktober geht sie mit dem Album auf Tour, besucht uns heute aber schon mal exklusiv hier im Studio 1 und spielt uns gleich ein paar Songs live. Wir freuen uns sehr. Herzlich willkommen, Wallace Bird. Schön, dass du da bist.
1: Danke so viel. Danke, danke sehr. Was für ein schönes Ding. Danke, dass du das gesagt hast.
0: Gerne.
1: Ich muss weg.
0: Das Album heißt I Can See Your House From Here. Das ist, soweit ich weiß, ein Zitat, ein Stück Lyrik von deinem besten Freund, von dem du dich, und auch das gehört ja zur Geschichte dieses Albums, verabschieden musstest, richtig?
1: Dass der eine Poet war und diese Linie war immer in meinem Kopf. Wenn jemand weg von dieser Welt geht, dann du denkst, was er hinter der hat in deine Seele gelassen.
0: Was er hinterlässt in deiner Seele.
1: Ja. Ja. Und diese Linie, I can see your house from here, war immer so stark. So, es hat immer gekommen. Es ist so eine throwaway Linie in seiner Musik. Er war eine super tolle Schreiberin. Und das bedeutet für mich so, ich denke an dich, ich sehe dein Haus von hier. Ich sehe dein Haus, obwohl du da bist, obwohl dein Haus da ist. Und auch von Belonging, so wo man

0: meine Freundin und zwei andere Pärchen haben ein altes, 150 Jahre altes Bauernhof gekauft. So, das war ein Quadrat. Bauernhof und
1: Vier-Seitenhof, sagt
0: man. Vier-Seitenhof, ja, es sind nicht Quadrate.
1: Tolles Vier-Seitenhof. Wort, Vier-Seitenhof.
0: Und es ist, wir haben keine Nachbarn für drei Kilometer außer unsere Nachbarn nebenan, weil es in der Mitte geschneidet ist. Ja. Und so, kannst du mal glauben, sechs neue Leute, das umgezogen hatte. Unsere Nachbarn hat echt... Sie war, ja.
1: Ja, haben die sich gefreut oder nicht, ist die Frage.
0: Sie hat so eine Teufelbox, so groß, und sie hat zu uns gesagt, okay, ich habe alle von euch getroffen und ich fühle mich, dass alles okay wird, aber ich habe ein Problem. Und I was like, oh Scheiße, was ist das Problem? Hat sie gesagt, ich liebe Partys zu machen und Musik laut zu spielen. So habe ich gedacht, everything's gonna be okay.
1: Wie war denn dieser Prozess für dich, die Arbeit an dem neuen Album da draußen in dem Haus?
0: Ganz schön.
1: So
0: in ein echtes Flow-State zu arbeiten, so zwischen Renovation, so eine Wand, eine Mauer wegzubringen, Stein bei Stein und Stein und eine Mauer zu bilden und zu, I don't know, just diese Idee von 150 Jahre alter Textile und Steine und Rubble und ein neues Leben zu machen.
1: Ja.
0: Und im Gegenteil, in eine destruktive, violent Zeit auch mit Backsteine zu arbeiten. Und das ganze Leben war immer so building irgendwas. So.
1: Ja.
0: Ich war viel alleine. Mhm. Und 3 Tage alleine, so nichts gegessen.
1: Krass.
0: Und
1: krass.
0: In Pyjamas. Ja. Und das war ein echtes Realität. So, ich war in Mitte des Trauer in ein neues Haus, obwohl es -3 Grad war ohne Heizung, Heizkörper und so. It was eine Realität, dass ich mein ganzes Leben erwartet habe, aber ich wusste nicht, dass ich das erwartet habe. Und es ist bestes Gefühl aller Zeiten.
1: Und so ein Album machen ist ja auch etwas bauen, ja. Also da sitzt du ja vielleicht auch im Dreck und reißt vielleicht was ein und baust wieder was zusammen.
0: Das stimmt.
1: Total schöne Metapher eigentlich dafür.
0: Deine ganze Seele ist auf dem Boden.
1: Ja.
0: Weil, jedes Album ist eine neue Schritt in deinem Leben. Und ich schreibe in die letzten 3 Albums schreibe ich genauso für einen Zeitpunkt, eine Timeline. Mhm. Und dieses letztes Album ist von die letzten 3 Jahren bestimmt. Und so, dass ich sehe, was ich gemacht habe in meinem Leben. Und so ich auch eine Timeline haben. Weil ich auch eine Folk-Künstlerin bin. Und das ist sehr wichtig, was zu sehen, die Geschichte von das ganze Leben und deine Erfahrung in die Weltgeschichten und Weltschmerzen und Weltjoy und was weiß ich so.
1: Es ist dein 8. Album, aber trotzdem eine Premiere. Zum ersten Mal hast du die Produktion noch selbst übernommen, richtig?
0: Ja, so dass ich alleine gemacht habe. Ja. So, natürlich arbeite ich mit Leute und ich liebe mit Leuten zu arbeiten. Das ist sehr wichtig in meinem Leben. Aber die erste Mal meine Solo-Productions zu machen haben. Eigentlich, weil das Album so über meine Trauer und es ist so persönlich. Mhm. Du sitzt da die ganze Tag und dann, wenn du nicht weinst, dann du lachst alleine und it's just eine komische gebrochene Zeit und so, man muss viele alleine machen. Und meine Leute, dass ich mitarbeite, meine ganzen 20 Jahre oder sowas, die haben mich gesagt, das kannst du schaffen. Und wir sind alle da, when you want us, but it was so ein Geschenk, muss ich mal sagen.
1: Ja, da sagst du was Interessantes. Wir hören auf der Platte ja nicht nur dich, sondern auch andere Stimmen. Es gibt so Chor-Parts, wo man so mehrere Stimmen hört. Angeblich ja Menschen aus deinem Umfeld, die du so zusammengeholt hast.
0: Ja.
1: Wen hören wir da alles?
0: So die Leute, die Farmies, als wir uns nennen.
1: Die Farmies.
0: Farmies und 6 Leute und viele von die, wir waren ganz wenig Leute, so 9 Leute, das hat alle Kevin kennengelernt und gut kennengelernt.

0: das war auch wichtig, dass so nicht zu viele neue Leute oder Session Musicians reinkommt, weil das Gefühl war so, es muss mehr persönlich sein, okay. Und auch das, da waren nicht so viele Sketchings davor, da waren nicht so, die einzige Ding war zu sagen, ich wollte maximal mit 9 Leute arbeiten, so. Ich denke, 9 ist a magic number, ich weiß es nicht warum, vielleicht in ein paar Jahren werde ich mal wissen, but, was wichtig war die nächste Leute an mir zu arbeiten und weniger Leute. Und das muss klingen wie unsere großen Ideen und große Seele zusammen und unsere große Erfahrungen in diesem Leben zusammen.
1: Ja. Bist du jemand, dem Gemeinschaft besonders wichtig ist? Dieses Kollektive?
0: Ob jemand super wichtig ist?
1: Ja, ob dir das wichtig ist, so in der Gruppe zu sein, in der Gemeinschaft zu sein.
0: Oh, das, it's schön, ich, like, das klingt so Klischee.
1: Hau raus.
0: die nächste zu mir war meine Freundin, Tracy und Aiden, meine Musikpartner, Companion seit 20 Jahren.
1: Ja.
0: Markus Wüst, meine Co-Producer. Und das ganze Charakterteam, meine Management-Team, die haben mich so geholfen. It was so eine Mischung zwischen was ich brauche von Leute, das kennt mich schon lange und kennt Kevin und kennt das Geschichte und das Trauer auch. Mhm. Was witzig ist, dass ich bin eine positives Person.
1: Total.
0: Und meine Musik ist immer so, man muss gucken für eine Lösung. Lösung ist immer mein Ding.
1: Yeah.
0: Aber mit diesem Album ist like so, muss nicht immer für eine Antwort gucken. Einfach schau mal an das Frage an. Guck mal in das Frage, in das Portal von was man nicht weiß oder sowas. Und so ist, yeah, really näher Leute.
1: Ich finde aber trotzdem, das ist kein tief trauriges oder durchweg melancholisches Album. Das bringt was ganz Positives zum Ausdruck. Hast du ja eben auch schon gesagt. Und da schwingt immer so ein riesiger Optimismus mit. Ich finde es manchmal echt schwer, diesen Optimismus zu behalten. Yeah. Wo holst du den her? Das ist echt krass.
0: Ja, ich denke, ich habe eine englische Spruch, das heißt, if I don't laugh, I'll never stop crying.
1: Huh.
0: Und so, ich glaube, dass es nimmt mehr Macht, positive Gedanken zu haben. I don't know. Es ist mehr hart, so vulnerable zu sein. Und es ist nicht einfach, positiv zu sein. Und ich suche mich immer eine Challenge, irgendwas, was so ein bisschen neu zu lernen ist. Und ich bin, meine Erfahrung in dieser Welt ist zu sagen, okay, ich bin ein positives Mensch. Ich singe mal über Liebe und Zusammenhalt und Kommunität und Lösung. Und so mit die schwerste Thema des Lebens, so wenn jemand stirbt und so nah an dir ist, it's like, du musst einfach denken an das, was ihr gemacht habe und das Wert von einem Leben. Nicht nur, dass es schmerzt so viel. Das ist mir zu einfach. I don't know. Vielleicht, weil ich komme aus einer 7-Schwister-Familie oder sowas und hattest du keine Zeit, just rumhängen und so zu machen.
1: Ich verstehe.
0: Yeah.
1: Eine Sache ist noch wichtig, weil es im Oktober gibt die Tour zum Album. Wo wird die dich hinführen und spielst du in Berlin? Das interessiert uns natürlich.
0: Yes.
1: Wann und wo?
0: Am 4. Oktober spiele ich im Lido. Ja, freue ich mich gern.
1: Sehr, sehr gut. Wir freuen uns auch. Wir freuen uns aber umso mehr, dass du uns hier ein kleines Interview gegeben hast, Wallace Bird. Vielen, vielen Dank. Du kannst dich auf der Bühne ready machen. Dankeschön. Und du hast deine Gitarre dabei. Ein paar Songs vom neuen Album I Can See Your House From Here. 4. Oktober, Lido Berlin. Da gibt's dann das große Konzert im Rahmen der großen Tour zum neuen Album. Und jetzt wünsche ich mir nochmal einen richtigen Applaus für Wallace Bird. Live aus dem Studio 1.
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Dankeschön. Die nächste Lied ist der Hammer. Es ist über, hat jemand so einen religiösen Moment gehabt, so, I don't know, Yoga, wenn man Yoga macht oder atmet, bis um das Licht kommt, muss man nicht religiös sein oder sowas. Aber dieser Moment, wo eine echte Seele kommt zu dir und sagt, hallo, ich bin, I don't know, whoever. Diese Lied ist über diesen Moment. Und meine beste Freundin hat zu mir gekommen, eine Jahr nach unserer letzte Mal, dass wir uns getroffen haben, hat er mir ein Video von einem Licht durch ein Fenster geschickt. Und das Licht war so heilig und habe ich gedacht, ey, Alter, ich glaube, es ist genau ein Jahr danach. Und so, ich habe durch das Fenster geguckt und dann kommt so ein Licht und das war eine Stimme, die Stimme von meiner Freundin Kevin, und hat er gesagt, let me show you heaven. Und so, ich habe auf dem Boden genielt. And I took it 20 Minuten.

0: cha-cha-cha. Also jetzt bestimmt 27 Grad im Studio 1, aber ich hatte gerade mehrfach Gänsehaut. Dankeschön, Wallace Bird. Kurz nach 20 Uhr spielt uns das zweite Live-Set hier aus dem Studio 1. Danke dir.
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0: Coral Dreaming of You auf Radio 1 live aus dem Studio 1. In der Hauptstadt findet an diesem Wochenende das Kunstfestival 48 Stunden Neukölln statt. Kann man natürlich machen, ist aber auch absolut kein Geheimtipp mehr. Wir empfehlen Ihnen, sich dieses Wochenende stattdessen mal südwestlich von Berlin in Brandenburg umzuschauen. In Luckenwalde gibt's am Samstag das Stadtbad Live Sommerfest. Das ist ein altes Schwimmbad und ein stillgelegtes E-Werk. Das sind die Spielorte. Das sind nicht nur spannende Spielstätten, das Programm ist genauso gut. Unter anderem werden an diesem Wochenende Chöre aus dem ganzen Land gegeneinander antreten. Über dieses Fest, über das Stadtbad, das E-Werk, spreche ich jetzt mit einer der Organisatorinnen des Festes, Laila Kaletta, und mit Svanche Eden vom Landesmusikrat. Herzlich willkommen, ihr zwei. Schön, dass ihr da seid.
1: Hallo.
2: Hi.
0: Ich will jetzt mal gern wissen, was das für Orte sind. Stadtbad, ich nehme an, ein altes Schwimmbad und das E-Werk. Was passierte da früher, was passiert da heute?
1: Genau, das E-Werk Luckenwalde ist ein ehemaliges Braunkohlekraftwerk und ist heute Kunstzentrum und Kraftwerk, gegründet vom Künstler Pablo Wendel und von der Kuratorin Helen Turner. Und das E-Werk Luckenwalde, das ehemalige Braunkohlekraftwerk, wurde 1913 gebaut und nebenan das Stadtbad wurde dann 1928 gebaut und wurde ehemals mit dem Strom und der Abwärme von diesem Braunkohlekraftwerk beheizt.
0: Ah, cool, okay.
1: Wir hören auch Geschichten, dass Leute uns erzählen, dass sie dort dauerduschen konnten, weil eben heißes Wasser damals auch eine Besonderheit war. Und genau, viele Leute haben dort schwimmen gelernt und beide Orte sind eigentlich mit der Wende und dem Niedergang der Lausitzkohle geschlossen worden. Und eben 2019 hat Pablo Wendel und Helen Turner haben dieses E-Werk wieder eröffnet. Genau, Kunstkraftwerk nennen wir es. Wir produzieren auch weiterhin Strom, aber natürlich nicht mit Braunkohle, sondern es heißt Kunststrom und wir haben die ehemalige Infrastruktur wiederverwendet und haben jetzt mit erneuerbaren Energien produzieren wir jetzt eben diesen Kunststrom, der auch unser Programm mitpowert. Und genau, wir haben ein vierteljähriges Programm und ein Teil davon ist eben auch das Stadtbad Live-Format.
0: Erzähl uns noch mal so ein bisschen, wie es dort aussieht. Also ein altes E-Werk und ein altes Schwimmbad. Wie sehen diese Räume aus? Ich stelle mir das so ein bisschen industriell vor. Also ja, nimm uns mal mit.
1: Genau, das Stadtbad ist Bauhausarchitektur.
0: Ah, cool.
1: Es hat große Oberlichter, es ist lichtdurchflutet. Es gibt zwei Laubengänge. Man kann von diesen Gängen, also von diesem Balkon eigentlich, in den Pool herunterschauen. Dort ist dann auch die Bühne aufgebaut. Man kann auch im Pool selber stehen und sich das anhören und anschauen. Aber man kann eben auch von oben, man hat diese Aufsicht, das ganz besonders ist. Und das E-Werk ist ein ganz tolles Gebäude. Das Herz des E-Werks ist eigentlich diese Turbinenhalle. Und wenn man da reinkommt, das sind 360 Quadratmeter. Es ist, gibt keine Säulen. Das ist ganz modern für diese Zeit. Das gab es damals gar nicht. Hat auch Oberlichter. Und man hat wirklich bei beiden Orten eigentlich diesen Wow-Moment. Es lohnt sich sehr.
0: Du hast es eben schon so ein bisschen anklingen lassen. Ich würde trotzdem gerne noch mal ein bisschen nachfragen. Wer sind denn die Menschen, die das Ganze vor Ort möglich machen? Denn du hast es ja eben gesagt, ja, nach der Wende, auch nach dem Ende der Kohle, diese Orte waren dann erstmal stillgelegt. Die lagen brach sozusagen. Wie schafft man es denn, daraus wieder so Kunst- und Kulturorte zu machen? Seid ihr eine größere Gruppe? Seid ihr ein Kollektiv? Seid ihr ein Verein? Wie muss ich mir das vorstellen?
1: Genau, das E-Werk Luckenwalde ist ein künstlergeführtes zeitgenössisches Kunstzentrum.
0: Ja.
1: Und die Idee entstand eigentlich aus dem künstlerischen Schaffen von Pablo Wendel. Er ist Künstler und er arbeitet viel mit Energie und hat eigentlich früh begriffen, dass Energie sowohl künstlerisch spannend ist, damit zu arbeiten, aber eben auch benutzt werden kann, um so einen performativen Moment zu schaffen. Das E-Werk ist verbunden mit dem ehemaligen Stadtbad, hat früher ja auch energetisch das Stadtbad mit gespeist und er hat eigentlich die Infrastruktur wieder instand gesetzt, hat das damals 2019 auch mit einem offenen Aufruf in der Matz damals sich Zeitzeugen gesucht, die dort ebenfalls gearbeitet haben, die ihm dann geholfen haben, dieses Kraftwerk wieder zum Leben zu erwecken und eben eigentlich diese verlassenen Orte wieder zurückzuführen in einen Betrieb und dort eben Kunst zu machen, dort wieder Räume zu schaffen, wo Leute hingehen können und genau Kunststrom, wir sind auch ein Stromanbieter, speist eben unser Kunstprogramm auch mit.
0: Ja. Um nochmal kurz beim Vergleich mit 48 Stunden Neukölln zu bleiben, die Frage vielleicht an euch beide auch mit Blick auch so auf Brandenburg. Ich meine, in Berlin haben wir stets und ständig Kunst und Kultur die ganze Zeit um uns rum. Da ist es für die Leute eigentlich fast schon eine Selbstverständlichkeit, dass es solche Veranstaltungen gibt. Ist es das in Brandenburg, ist es das in Städten wie Luckenwalde auch?
1: In Luckenwalde gibt es super viele Kulturakteure und Vereine und Leute, die sich unendlich bemühen. Und wir werden ganz oft unterschätzt. Und
0: das glaube ich nämlich auch.
1: Ja. Genau, und das Stadtbad Luckenwalde, also das Stadtbad Live-Format, ist eigentlich so ein Moment, wo die ganzen Akteure aus der Stadt und der Umgebung eben zusammenkommen. Und wir sind insgesamt 15 Akteure. Und genau, wir, also es ist ein Ringerverein dabei, ist der Fußballverein dabei. Genau, die ganzen Menschen, die eigentlich in Chören ihr Engagement die ganze Zeit unter Beweis stellen, kommen. Wir kooperieren aber auch mit dem Das Minsk, dem Museum in Potsdam, die bringen ihre Oscar Moreo Social Mapping Session zu uns. Das heißt, man kann zusammen malen. Genau, es gibt Essen und Trinken. Es gibt vom Bündnis Feuer und Flamme. Sie machen Obwara, das ist Sauerteig, Brennen und Essen. Es wird eine Brassband geben, eine Funkband. Also super viele Menschen und verschiedene Bereiche der Kultur sind eigentlich vertreten. Und wir wollen das so barrierefrei wie möglich machen. Das heißt, wenn man sagt Kultur für alle, dann wollen wir das auch wirklich umsetzen, also wirklich von Fußball bis zeitgenössische Kunst. Am Abend haben wir dann auch unser zeitgenössisches Kunstprogramm vom E-Werk Luckenwalde in Kooperation mit dem DAAD, Artist in Berlin Programm. Dann kommen auch internationale Künstler zu uns, die genau, es gibt noch eine Poetry Reading Session und genau, es ist wirklich sehr vielfältig.
0: Lass uns gleich noch ein bisschen mehr über das Fest, über den Tag sprechen. Es gibt, das habe ich nämlich auch erst gelernt, eine Musikerin, die wir hier auch bei Radio 1 spielen, die, was ich gar nicht wusste, auch seit ein paar Jahren in Luckenwalde lebt und ihre Musik produziert. Mieke Miami. Ja. Was macht die denn in Luckenwalde? Das wusste
1: Richtig.
0: Ich auch nicht.
1: Ja, Mieke Miami lebt in Luckenwalde und hat eben ihr Studio auch im E-Werk. Unter anderem haben wir nämlich mehrere Künstler auch im Haus, die in unserem Haus auch ihre Kunst produzieren.
0: Wir hören einen Song von Mieke Miami, Horse, und dann sprechen wir noch ein bisschen weiter.

0: Musikerin Mieke Miami lebt und produziert mittlerweile in Luckenwalde. Und in Luckenwalde können wir diesen Samstag und auch am Sonntag Musik und Kultur in einem ehemaligen Bauhaus, Stadtbad und einem ehemaligen E-Werk erleben. Beim Stadtbad Live Sommerfest, organisiert unter anderem von Laila Kaletta. Teil des Festes ist auch der Landeschorwettbewerb, den Svanche Eden vom Landesmusikrat mit auf die Beine stellt. Svanche, an dich auch mal die Frage, wie hat sich das eigentlich ergeben, dass ihr hier gemeinsame Sache macht am kommenden Wochenende?
1: Also alles fing eigentlich schon letztes Jahr an, als ich angefangen habe zu überlegen, wo könnte denn der nächste Landeschorwettbewerb stattfinden. Der Landeschorwettbewerb ist eine Veranstaltung, die alle 4 Jahre in den Bundesländern in Deutschland durch die Landesmusikräte durchgeführt wird. Und es geht vor allem darum, Chören eine Plattform zu geben, denen eine Bühne zu geben, sie zu stärken, sie weiterzubringen, sie zu vernetzen. Es ist eine große Veranstaltung der Begegnung. Und Chöre, die Ambition haben, weitergeleitet zu werden, die können sich mit ihrer Präsentation bewerten lassen und können dann beim Bundeswettbewerb auftreten, der nächstes Jahr in Leipzig stattfinden wird. Also nochmal eine viel größere Chorveranstaltung. Genau, und so kamen wir zusammen. Ich habe geschaut, welche Orte gibt es eigentlich in Brandenburg und welche Orte gibt es, die vielleicht auch für Chöre etwas Neues ermöglichen könnten. Und das ist jetzt auch was ganz Besonderes für uns und vielleicht auch eine Herausforderung, aber irgendwie auch ja was ganz Spannendes und Aufregendes, dass wir den Wettbewerb dieses Mal nicht in einer Kirche stattfinden lassen, sondern in einem verlassenen Braunkohlekraftwerk.
0: In der Turbinenhalle hast du gerade erzählt, genau, während die Musik lief. Da muss ja ein Wahnsinns-Sound sein, wenn so ein Chor da steht, oder?
1: Absolut. Also die Turbinenhalle, man kommt rein und ist fast schon, es hat wirklich etwas Sakrales.
0: Auch ein bisschen Kirche, aber halt nicht Kirche.
1: Genau. Es hat was von der Kirche und die Halle ist auch sehr, sehr, sehr, sehr gut erhalten und auch, vom Bauwerk einfach sehr beeindruckend, ebenso wie das Stadtbad. Also es ist alles drin und wir haben einfach große Räume mit riesigen hohen Decken und Wänden und es gibt diesen Hall, wo wir mit Chören natürlich unglaublich gut arbeiten können, weil viele Chöre ja a cappella singen und das eignet sich einfach sehr gut.
0: Ja. Hat Brandenburg dann viele Chöre? Und was sind das für Chöre? Also sind das also diese klassischen Chöre oder wie muss ich mir das vorstellen?
1: Ja, also es haben sich jetzt ganz viele verschiedene Chöre angemeldet und darum sind wir natürlich auch sehr froh. Vielleicht auch noch mal ganz kurz der Rückzug zu 48 Stunden Brandenburg. 48 Stunden Köln. Brandenburg ist ein Flächenland und das ist etwas, was dann für die Chöre auch wichtig ist, weil wo kommen sie sonst zusammen? Weil viele singen in ihrem Dorfchor oder vielleicht bei der Feuerwehr gibt es vielleicht einen kleinen Chor oder es gibt kleine Initiativen, es gibt Ensembles, es gibt Schulchöre und wir haben alle vertreten. Und was vielleicht auch noch was ganz Besonderes ist, was wir zu dieser Veranstaltung sagen können, ist, dass wir auch die Kooperation mit dem FSV 63 Luckenwalde ins Leben gerufen haben, die ihr 120-jähriges Jubiläum feiern.
0: Was, ganz kurz, was ist das?
1: Das ist der Fußballverein aus Luckenwalde. Okay. 120
0: Kenn mich nicht Jahre. So aus im Luckenwalder Fußball.
1: Und einer unserer Chöre singt jetzt auch im Stadion für das Fußfest.
0: Cool.
1: Und das ist der ukrainische Frauenchor, Pajanitsja heißt der. Der ist jetzt im Stadtbad, sowohl im Stadtbad als auch im Stadion zu hören. Ein Chor von vielen Chören, die wir am Samstag und am Sonntag geht's weiter mit den Chorwettbewerben.
0: Ja, das ist an beiden Tagen, ne? Laila, du nickst auch die ganze Zeit.
2: Genau, also das Begegnungsformat und Straßenfest findet am 4. Juli statt, am Samstag. Und am 5. Am Sonntag findet eben noch die zweite Hälfte des Chorwettbewerbs statt. Da haben wir dann von 11.30 Uhr bis 15 Uhr geöffnet. Und noch ganz kurz zum FSV. Wir haben nämlich auch einen Bus-Shuttle, der die beiden Orte verbindet. Also man kann stündlich zwischen Stadion und Stadtbad und E-Werk hin und her fahren. Und so kriegen wir vielleicht auch mal die Fußballfans ins zeitgenössische Kunstprogramm und andersrum.
3: Ja, cool. Das ist eine coole
2: Idee. Das ist eben das Prinzip, dass sich Sachen eben gegenseitig befruchten und bereichern. Genau.
3: Und es ist alles kostenlos?
2: Alles kostenlos. Genau, und man kommt auch die Berliner kommen von 48 Stunden Neukölln sehr schnell zu uns.
3: Ja, das hoffe ich doch.
2: Mit dem RE3 und L4.
3: Ich würde gerne noch einmal einmal auf diese beiden besonderen Orte zu sprechen kommen. Das Stadtbad, das E-Werk, soweit ich weiß, wird dort bald saniert. Damit dann was passiert?
2: Genau, also einmal muss ich sagen, das E-Werk ist gar nicht so verlassen. Das E-Werk ist in Betrieb und wir haben ein vierteljährliches Programm und es ist top in Schuss und da geht einiges.
3: Das Stadtbad.
2: Und das Stadtbad ist nämlich der verlassene Ort, der jetzt saniert wird durch die Stadt und 2028 zum 100-jährigen Jubiläum wiedereröffnet wird. Und das Stadtbad hatte nämlich eben diesen Gemeinschaftscharakter. Da sind die Leute zusammengekommen und er wird nämlich saniert und wird wieder ein offener Ort für Kultur, für alle, leider kein Stadtbad, aber vielleicht für den Chor.
3: Wir schwimmen in der Kultur und in der Musik, finde ich auch ganz gut. Kultur und Musik mit einem fetten Programm, das Ganze kostenlos. Unsere Empfehlung für dieses Wochenende ist das Stadtbad Live Festival ab Samstag bis 10, von 10 bis Mitternacht im E-Werk und im Stadtbad. Und an beiden Tagen gibt es dann den Landeschorwettbewerb, das Ganze in Lockenwalde mit Organisatorin Laila Kaletta und Swantje Eden vom Landesmusikrat bei uns. Ich danke euch, ich wünsche euch ein maximal tolles Fest. Schön, dass ihr da wart.
2: Danke. Dankeschön.

Die Band Hundreds haben wir gehört auf Radio 1. Und bis zu den Nachrichten gibt's noch Musik vom Briten Joshua Idehin. It Always Was.

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2: 20 Uhr.
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3: Mit Wolfgang Porsche. Die Bundesregierung will Geringverdiener künftig finanziell besser stellen. Von der geplanten Steuerreform sollen vor allem kleine und mittlere Einkommen profitieren. Laut Kanzler Merz kostet das den Staat insgesamt 10 Milliarden Euro pro Jahr. Künftig soll es beim Arbeitsrecht Lockerungen geben. Geplant ist, dass befristete Verträge künftig bis zu 6-mal verlängert werden können. Gleichzeitig werden Arbeitnehmerrechte eingeschränkt, zum Beispiel bei der Krankschreibung. Die Pläne der Koalition stoßen teilweise auf heftige Kritik. Frank Eichmann berichtet.
4: Eine bunte Tüte Süßes und Saures nennt IG Metall-Chefin Wenner das Koalitionspapier. Der Verdi-Vorsitzende Wernicke beklagt unter anderem das Misstrauen gegen Beschäftigte und nennt die vorgesehene Abschaffung der telefonischen Krankschreibung die Erfüllung unsozialer Arbeitgeberwünsche. Absolut katastrophal, ergänzt der Hausärzteverband. Die Krankschreibungspflicht ab Tag 1 werde die Arztpraxen mit Millionen Menschen füllen, die sich die Krankschreibung abholten, ohne medizinischen Sinn.
3: Die Spitze des Deutschen Fußballbundes hat über Konsequenzen aus dem frühen WM ausberaten. Im Mittelpunkt stand dabei die Frage, ob Bundestrainer Nagelsmann weitermachen darf. Medienberichten zufolge steht er vor dem Aus. Tim Brockmeier.
5: Schneller als gedacht hat der DFB mit der Aufarbeitung der verpatzten WM begonnen. Rund 24 Stunden nach der Rückkehr nach Deutschland kamen die DFB-Spitze und Julian Nagelsmann in der Zentrale in Frankfurt zusammen. Der Bundestrainer sollte sich vor DFB-Präsident Bernd Neuendorf, Sportdirektor Rudi Völler sowie Bundesliga-Präsident Hans-Joachim Watzke für das frühe WM-Aus rechtfertigen. Zudem soll es um einen möglichen Rücktritt als Bundestrainer gegangen sein. Nach Sportschau-Informationen soll Nagelsmann der Rücktritt nahegelegt worden sein. Die Entscheidung darüber wurde aber erstmal vertagt. Bis Mitte nächster Woche könnte sie fallen. Nagelsmanns Vertrag als Nationaltrainer läuft eigentlich noch bis nach der EM 2028. Jürgen Klopp gilt aktuell als heißester Kandidat für den Posten.
3: Brandenburgs Innenminister Rethmann hat die beiden mutmaßlichen Brandanschläge auf linke Einrichtungen in Cottbus scharf verurteilt. Wer Molotow-Cocktails schmeiße, nehme Opfer in Kauf, so der CDU-Politiker. Unbekannte hatten offenbar Brandsätze auf das alternative Wohnprojekt Zelle 79 geworfen. In der Nähe des Cottbuser Jugendclubs Tschechow brannte zudem eine Zaunlatte. Axel Walter berichtet.
6: Weil der erste Angriff in der Nacht passiert ist, wird wegen des Verdachts des versuchten Mordes ermittelt. Die Sicherheitsmaßnahmen wurden inzwischen erhöht und eine spezialisierte Ermittlungsgruppe eingesetzt. Die Polizei verstärkte ihre Präsenz im Stadtgebiet. Außerdem hat der Staatsschutz die Ermittlungen übernommen.
3: Die Gewerkschaft Verdi ruft Beschäftigte im Handel in Berlin und Brandenburg zu Warnstreiks auf. Diese sollen morgen und übermorgen stattfinden. Dazu auch nochmal Axel Walter.
6: Es werden sich mehrere Großhandelslager und Filialen unter anderem von Kaufland, Rewe und Edeka beteiligen. Auch IKEA, H&M und das KDW in Berlin seien dabei, erklärte eine Verdi-Sprecherin. Hintergrund der Warnstreiks sind die Tarifangebote der Arbeitgeber, die nach Einschätzung von Verdi zu einem deutlichen Reallohnverlust führen würden.
3: Im ehemaligen Terminal A des Flughafens Tegel sollen schon in 5 Jahren die ersten Studenten der Berliner Hochschule für Technik unterrichtet werden. Das hat der Geschäftsführer der landeseigenen Berlin TXL Management GmbH Wolters der RBB Abendschau gesagt. Damit gehen die Planungen schneller voran als bisher erwartet. Laut Wolters soll im Terminal B zum selben Zeitpunkt ein Zentrum für Startups und Konferenzen einziehen. Und soweit die Radio 1 Nachrichten um gleich 20.04 Uhr. 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
3: Nachts über den Südosten abziehende Wolken mit Schauern, dahinter locker bis leicht bewölkt. Vereinzelt klart es auf, bei Tiefstwerten von 15 bis 13 Grad. Morgen eine recht freundliche und meist trockene Mischung aus Sonne und teils dickeren Wolken. Höchstwerte 22 bis 24 Grad. Dazu kann es auch teils starke stürmische Böen geben. Die weiteren Aussichten am Samstag daneben etwas Sonne, einige mitunter auch dichte Wolken und im Norden und Westen auch ein paar Schauer möglich. Von Sonntag bis nächsten Mittwoch dann mehr Wolken als Sonne und zeitweise Schauer.
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3: Auf Radio 1 Brandenburg, Vorsicht auf der A10 südlicher Berliner Ring Richtung Dreiecke Werder. Zwischen Schönefelder Kreuz und Rangsdorf befindet sich ein defektes Fahrzeug. A9 Berlin Richtung Leipzig zwischen Beditz und Brück ist wegen Fahrbahnschäden nur eine Spur frei. A10 südlicher Berliner Ring Richtung Dreieck Spreeau. Zwischen Schönefelder Kreuz und Dreieck Spreeau laufen Nachtarbeiten. Aktuell haben wir hier 7 Kilometer Stau. Sie brauchen eine Stunde länger. A12 Frankfurt-Oder Richtung Berlin. Zwischen Briesen und Fürstenwalde West ist die Autobahn für Nachtbauarbeiten sogar komplett gesperrt. Stadtverkehr Berlin A111 stadtauswärts. Am Anschluss Heckerdamm ist die Autobahn weiterhin gesperrt. Der Verkehr wird hier über die Ab- und Auffahrt geleitet. Und Prenzlauer Berg, die Stahlheimer Straße, ist vor der Wispierstraße wegen Gleisbauarbeiten aktuell gesperrt. Wir wünschen gute Fahrt.
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2: Hello, hello, hello. Schön, dass Sie da sind. Herzlich willkommen zur zweiten Stunde. Also nachdem uns Wallace Bird hier eben schon mit ihrem ersten Set hypnotisiert hat, finde ich, es braucht eine zweite Runde, oder? Gleich ist sie nochmal hier bei uns auf der Studio 1 Bühne. Wir hören vorher noch die Shoutout-Louds und danach gibt's hier nochmal Wallace Bird.

Impossible, die Shoutout-Louds auf Radio 1. Ein Album schreiben und produzieren, das ist, als würde man die Wände eines alten Bauernhauses auseinandernehmen und neu zusammensetzen. Man legt die Backsteine der Seele einmal vor sich aus, wühlt so richtig im Dreck und daraus entstehen dann Songs. So hat's Wallace Bird vorhin so schön beschrieben. Ihr neues Album hat sie tatsächlich auf einem alten Bauernhof geschrieben und produziert. I Can See Your House From Here heißt es. Im Oktober geht sie damit auf Tour. Heute ist sie schon bei uns. Hier ist nochmal live aus dem Studio 1, Wallace Bird.

0: Oi. Thank you very much.
1: What is Bird? Vielen, vielen Dank. Live aus dem Studio 1. Danke dir.

Musik war das vom britischen New Wave-Künstler Joe Jackson. 1979 war das, Freunde. Sunday Papers. Und das hier ist was Neues aus diesem Jahr von einer Band aus Brooklyn, New York. Widow Speak Soft Cover.

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2: Gestern hat uns hier Tom Hässler besucht. Tom Hässler war lange Sänger und Songschreiber der deutschen Indie-Band Fotos. Und dann so vor 6 Jahren ungefähr manifestierte sich aus seinem Unterbewusstsein ein alter Ego. Er wollte Musik machen, die er selbst gerne hört. Daraus entstanden ist verspulter Dub mit deutschen Texten. Aus Tom Hässler wurde der Assistent. Gestern hat er uns hier ein paar Songs live im Studio 1 gespielt von seinem neuen Album Ultramarin. Und das ist unser Album der Woche.
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3: Hallo, hier ist der Assistent. Hört doch mal rein in Ultramarin, das neue Album der Woche auf Radio 1.

In einer Gegenwart voller Zukunftsängste und Krisenmeldungen drückt er auf die Zeitlupentaste. Tom Hessler alias Der Assistent sorgt auf seinem dritten Album Ultramarin für Entschleunigung und entführt in eine Welt voller Kontraste. Flirrende Luft über glitzernden Wasseroberflächen, ferne Inseln treffen auf düstere Vorahnungen und die geheimnisvolle Atmosphäre eines Film-Noir-Krimis. Geschmeidiger Yachtpop mit Dub und psychedelischen Versatzstücken im Rahmen einer Detektivgeschichte.

0: Ich liebe diese Filme, die eigentlich so den Büchern von Raymond Chandler entsprungen sind. Das fängt an mit Humphrey Bogart-Geschichten, ne? Und dann gibt's aber auch noch den Big Lebowski zum Beispiel. Das ist so eine witzige Adaption dieser Idee, dass so ein Ermittler sozusagen mehr oder weniger unfreiwillig in einen Kriminalfall stolpert, der vielleicht gar keiner ist. Vielleicht ist es auch eine Liebesgeschichte, die sich da anbahnt. Und wird dann immer weiter reingezogen, ohne eigentlich wirklich zu ermitteln oder ohne wirklich aktiv zu werden, löst er dann letzten Endes einen Fall, der sich dann als vielleicht gar keinen Fall entpuppt. Und dazwischen gibt's immer diese Segmente, vor allem bei Chandler, bei Big Lebowski passiert es auch, wo einfach der Protagonist entweder betäubt wird mit irgendeiner Droge im Weinglas oder im Whisky oder so, oder eben von hinten eins übergezogen bekommt. Und dann erstmal in so eine Traumwelt abdriftet, wo er irgendwelche Visionen hat und Albträume hat, um dann irgendwo ganz anders aufzuwachen. Ein Deus Ex Machina Moment für die Story. Also ganz toll. Und das wollte ich unbedingt auf dem Album mal haben und jetzt passiert es.
1: Die neuen Songs von Der Assistent folgen einer Krimi-Noir-Logik, in der Zufälle, Erinnerungen und Träume ineinander fließen. Und so wird das Album zu einer Reise, bei der die Suche nach der Lösung eines Rätsels vielleicht am Ende vor allem zur Suche nach dem eigenen Ich wird. Und apropos Reise.
0: Und Ultramarin heißt ja wirklich auch über das Meer, weil die Farben kamen ja damals vor vielen hundert Jahren über das Meer. Also in dem Fall bei dem Blau aus dem, ich glaube, nordafrikanischen Raum so. Und dieses Pigment eben hieß dann, also später erst Ultramarin, glaube ich, weil vorher hießen einfach alle Farben so, weil die alle über das Meer kamen, bis auf eben die, die wir hier produziert haben. Fand ich irgendwie schön, weil eben diese Reise sozusagen von A nach B über das Meer, die spielt ja auch so eine Rolle auf dem Album, diese Bewegung.
1: Und diese Bewegung über das Meer ist nicht nur ein geografisches Motiv, sondern auch eine innere und kulturelle Reise. So wähnt man sich der verschiedenen Sprachen wegen, die auf dem Album anklingen, in einem internationalen Transitraum. Dort hört man das weiche und genussfreudige Italienisch, das elegante und körperbetonte Französisch, das verbindende Englisch und auch das kühle, fast technokratische Deutsch.
2: Das große Blau.
0: Und wenn man dann die so aneinander reiht, die Übersetzung, das große Blau, dann merkt man erstmal, wie unterschiedlich diese Identitäten sind und die wiederum ja auch mit meinen Anteilen irgendwie zusammenpassen. Ne? Also du hast den vielleicht eher schwägerischen Anteil, da passt der Le Grand Bleu, ne? Der passt dann viel besser als das große Blau. Das ist, oder der Ultramarin, der ist ja so ein Techniker. Oder ein bisschen kühler, ein bisschen zurückhaltender. Und dann kommt dieser Serge Gainsbourg-Assoziationstyp rein und dann bist du plötzlich ganz woanders. Mag ich irgendwie.
1: Der Ermittler im Film Noir weiß oft selbst nicht mehr genau, wem er trauen kann und was real ist. Beim Assistenten wird daraus die Frage, welcher Teil von mir spricht gerade? Die verschiedenen Sprachen werden zu einem Mittel, verschiedene Facetten der eigenen Persönlichkeit sichtbar zu machen. Und ein einziges Wort kann dabei die Türen öffnen. Ultramarin. Der Assistent von seinem neuen gleichnamigen Album.

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Nourished by Time, When the War is Over. Hier geht's nach 21 Uhr weiter mit Simon Brauer. Der hat für seine Sendung Desire die kanadische Musikerin Dominique Fil-Aimé getroffen. Wenn die neue Musik rausbringt, dann veröffentlicht sie nicht einfach nur ein Album zu einem Thema, sondern jeweils gleich eine Albumtrilogie. Immer im Mittelpunkt ihre Stimme, mit der sie zumindest beim Songwriting die komplette Band ersetzt. Eine Ausnahmesängerin, mit der sich Simon für seine Sendung ausführlich unterhalten hat. Ihre Songs, ihre magische Stimme und mehr hören Sie dann in der kommenden Stunde bei Desire mit Simon Brauer.

Ocean Color Scene. Und das war das Studio 1 für diese Woche. Morgen gibt's hier die Sendung Barfly mit Miriam Celik ab 19 Uhr. Damit sage ich Tschüss für diese Woche. Ich wünsche Ihnen schon mal ein frühes, feines Wochenende. Sophia Wetzke ist mein Name. Machen Sie es gut. Bis bald.

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2: Mit Wolfgang Porsche. Die Pläne der Großen Koalition für eine Steuerreform sind auf unterschiedliche Reaktionen gestoßen. Die Hausärzte kritisieren die geplante Abschaffung der telefonischen Krankschreibung und die Attestpflicht ab dem ersten Krankheitstag. Dies sei völlig falsch, sagte die Vizepräsidentin der Landesärztekammer Brandenburg, Harre, im rbb-Inforadio. Die Regelung werde zu mehr Bürokratie führen und die Praxen überlasten. Gewerkschaften loben die geplanten Steuererleichterungen für Beschäftigte. Der Plan, dass befristete Verträge künftig bis zu 6-mal verlängert werden dürfen, sei dagegen ein Angriff auf Arbeitnehmerrechte. Viel Zustimmung kommt von Wirtschaftsverbänden. Das Reformpaket sei der überfällige Kurswechsel, betonte Arbeitgeberpräsident Dulger. Die Gewerkschaft Verdi ruft Beschäftigte im Handel in Berlin und Brandenburg zu Warnstreiks auf. Diese sollen morgen und übermorgen stattfinden. Einzelheiten von Axel Walter.
3: Es werden sich mehrere Großhandelslager und Filialen unter anderem von Kaufland, Rewe und Edeka beteiligen. Auch IKEA, H&M und das KDW in Berlin seien dabei, erklärte eine Verdi-Sprecherin. Hintergrund der Warnstreiks sind die Tarifangebote der Arbeitgeber, die nach Einschätzung von Verdi zu einem deutlichen Reallohnverlust führen würden.
2: Deutschland hat den russischen Angriff auf die ukrainische Hauptstadt Kiew in der vergangenen Nacht verurteilt. Nach Behördenangaben sind mindestens 21 Menschen getötet und mehr als 80 verletzt worden. Weitere Einzelheiten von Christina Nagel.
4: Kiews Bürgermeister Klitschko spricht von den schwersten Angriffen auf die ukrainische Hauptstadt seit Kriegsbeginn. Im Auswärtigen Amt zeigt man sich erschüttert. Die Bilder der Zerstörung aus der vergangenen Nacht zeigten einmal mehr, dass Russland seinen völkerrechtswidrigen Angriffskrieg gegen die Ukraine mit unverminderter Brutalität fortsetze, heißt es in einer Erklärung.
2: Im ehemaligen Terminal A des Flughafens Tegel sollen schon in 5 Jahren die ersten Studenten der Berliner Hochschule für Technik unterrichtet werden. Das hat der Geschäftsführer der landeseigenen Berlin TXL Management GmbH Wolters der RBB Abendschau gesagt. Damit gehen die Planungen schneller voran als bisher erwartet. Laut Wolters soll im Terminal B zum selben Zeitpunkt auch schon ein Zentrum für Startups und Konferenzen einziehen. Soweit die Radio 1 Nachrichten um gleich 21.03 Uhr. Das Wetter, nachts über den Südosten abziehende Wolken mit Schauern, dahinter locker bis leicht bewölkt, mitunter klar, Tiefstwerte 15 bis 13 Grad, dazu weht ein mäßiger, böiger Wind. Morgen am Freitag recht freundliche und meist trockene Mischung aus Sonne und teils dickeren Wolken, Höchstwerte 22 bis 24 Grad, dabei windig mit stark bis stürmischen Böen. Und die weiteren Aussichten am Samstag neben etwas Sonne, einige dichte Wolken und ein paar Schauer.
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5: Einen schönen Donnerstagabend wünsche ich Ihnen.

Musik aus dem Jahr 1969, Prog Rock, Jazz, Funk, Soul mit ausgiebigem Geigensolo in der Mitte. The Flock haben wir gehört mit ihrem Song Clown. Unter anderem ein kleiner Gruß an unseren Radio 1 Hörer Sebastian, der mir geschrieben hat letzte Woche, als ich ausgefallen bin mit kaputtem Knie. Und er hat dazu geschrieben, wo sonst außer bei Radio 1 kann man noch The Flock im Radio hören. Und deshalb haben wir es gerade gehört. Herzlich willkommen zu Desire auf Radio 1. Heute wieder mit mir, mit Simon Brauer. Aber lassen Sie sich vom eben gehörten Song nicht in die Irre leiten. Heute wird es gar nicht so wild und psychedelisch wie eben bei The Flock. Eher schwebend, beseelt, fast meditativ mit einer außergewöhnlichen und berührenden Stimme einer außergewöhnlichen Musikerin. Die heißt Dominique Fils-Aimé, habe ich schon ein paar Mal gespielt hier in dieser Sendung. Und falls Sie noch nicht gehört haben, so klingt sie. Dominique Fils-Aimé hören wir mit Love Will Grow Back.

0: Dominique Fissemi mit Love Will Grow Back von ihrem Album Our Roots Run Deep aus dem Jahr 2023. Das war Teil 1 ihrer aktuellen Trilogie, denn Dominique Fissemi, die widmet sich ihren Themen immer ganz ausführlich. Ein Album reicht nicht aus, es müssen drei sein. Und auf ihrer ersten Trilogie, da ist sie eingetaucht in die Geschichte der afroamerikanischen Musikkultur, inspiriert von Billie Holiday, Nina Simone und Etta James. Und auf ihrer neuen Trilogie widmet sie sich dem Wachstum in der Natur, aber eben auch als Verbindung zwischen uns Menschen. Und vor ein paar Wochen, da war Dominique Fissemi hier im Sendegebiet unterwegs. Sie ist in Bernau aufgetreten beim Siebenklang-Festival. Und da habe ich sie zum Interview getroffen und gleich mal nachgefragt. Also zum einen, warum sie sich immer diese ganz großen Themen sucht und dazu dann immer gleich drei Alben aufnehmen will. Allein die Vorstellung würde mich total überfordern. Sie offenbar nicht, denn sie sagt Folgendes.
1: It's funny to me, it's the opposite. I think I would be overwhelmed with one album. Because it's, oh no, just one little place to put things, you know. And what I love about trilogies is that
0: Also Dominique Fissemi sagt, für sie ist es genau das Gegenteil. Ein Album würde sie überfordern, weil das viel zu wenig Platz ist für das, was sie alles erzählen möchte. Und es hilft ihr, wenn sie diese Struktur mal festgelegt hat, dann fühlt sie sich freier, um innerhalb dieser Grenzen zu spielen.
1: But then when I have that structure laid out, I feel freer to play within those margins. And also it kind of feels like I get to share chapters of my life and know that there's always another one coming after that is a continuation of that story. So it's chapters of a book, chapters of my evolution, or just chapters of a movie, you know. It feels like it makes more sense and it gives more space for freedom.
0: Sich zu diesen Geschichten, zu diesen Themen ausführlich auszubreiten auf drei Alben, das fühlt sich für Dominique Fissemi so an, als würde alles mehr Sinn ergeben, es gäbe mehr Raum für Freiheit, sagt sie. Und es wäre für sie so, als würde sie ihr Leben in Kapitel einteilen. Und es folgt immer eins aufs nächste. Es ist eine Geschichte, ein Kapitel eines Buchs, Kapitel ihrer Entwicklung, Kapitel eines Films. Und deswegen hat sie überhaupt kein Problem damit, ihre Alben und Geschichten in dreifacher Länge zu erzählen. Und wenn Sie gehört haben, wir hören jetzt noch ein paar Interviewausschnitte von ihr. Es wird im Hintergrund immer ein bisschen rumpeln. Das lag eben daran, dass wir da kurz vorm Soundcheck waren beim Siebenklang-Festival in Bernau. Und ja, was diese Trilogie und diese Struktur angeht, da ist Dominique Fissemi dann aber gar nicht so streng und auf gar keinen Fall dogmatisch. Sie lässt die Dinge und die Melodien und die Songs einfach fließen und daraus ergibt sich dann einfach was. Also sie sagt, gerade bei der neuen Trilogie hätte sie gemerkt, wenn sie die Songs einfach auf sich zukommen lässt, dann werden sie am Ende alle miteinander verbunden sein, weil es immer um ein Thema geht, das sie ihr gerade eben ganz besonders am Herzen liegt.
1: Especially for the new trilogy, I realized that by just letting the songs come to me, they're gonna end up being all connected because it's whatever topic has been on top of mind. So for this one, there was definitely the longing for peace, freedom, authenticity, and since it's a gift from my mom, it's often a reflection of unconditional love, because I think it's something that she really taught me well, that we can love unconditionally pretty much anyone, but it doesn't mean that we love what they do, and the difference is the important part, you know. So the album just come to me and then I realize what they talk about.
0: Es geht auf diesem Album um die Sehnsucht nach Frieden, nach Freiheit und Authentizität. Und weil es ein Geschenk für ihre Mutter ist, sagt Dominique Fissemi, weil sie ihr das Album gewidmet hat, ist eben auch bedingungslose Liebe ein großes Thema. Denn sie glaubt, das ist etwas, was sie gut beigebracht bekommen hat von ihrer Mutter, dass wir so ziemlich jeden bedingungslos lieben können, was aber nicht bedeutet, dass wir auch alles lieben, was diese Person tut. Und dieser Unterschied, der ist für Dominique

Big Fish Army sehr wichtig. Also das Album, sagt sie, sei ihr einfach so in den Sinn gekommen und da war ihr klar, worum es geht. Wir hören ein Stück von diesem Album, My World is the Sun, so heißt es. Und das Stück, das wir jetzt hören, Eschapi Belle, Dominique Fissemé.

0: Jön Desire auf Radio 1 und Dominique Fils-Aimé mit dem ersten Song, den sie für ihr neues Album My World is the Sun geschrieben hat, Echappée Belle, haben wir gehört. Und ich habe sie gefragt, wie denn dieser Song entstanden ist oder wie überhaupt das ganze Album ins Rollen kam. Und dann hat sie erzählt, es war im Urlaub mit der Familie im Süden, und zwar in Mexiko, also am Strand. Es war sehr heiß. Jeden Abend ist sie ans Meer gegangen, hat den Wellen gelauscht und hat über den kommenden Morgen nachgedacht, was sie denn da wohl Schönes machen kann in ihrem Urlaub.
1: I was on vacation and we were down south with the family, you know, on the beach, very hot weather. And every night I would go by the ocean and just listen to the waves. And I remember thinking about the morning that was coming and what I wanted to do. I knew they had like yoga classes and all these things. And I was just loving the vacation and the heat because it was winter. And the rhythm of the waves felt like a groove. And then I followed it and it kind of led to that song. And all my songs often start with voice memo on my phone because the inspiration comes whenever. So it started there and then I went to my room and I wrote the song that night.
0: Also sie erinnert sich noch an diesen Urlaub in Mexiko, während also im Winter, während das Zuhause in Kanada wahrscheinlich ganz anderes Klima war, ganz anderes Wetter war. Und dann saß sie da am Strand, hat an die Yogakurse am nächsten Tag gedacht, den Urlaub genossen, die Hitze. Und dann hat sie gemerkt, der Rhythmus der Wellen, der fühlt sich an wie ein Groove und hat sich da reingefühlt. Und das hat irgendwie zu diesem Song Echappée Belle geführt. Sie ist sofort in ihr Zimmer gegangen und hat so ein Sprachmemo eingesungen auf ihr Handy, weil, das hat sie hier schon verraten, weil ganz viele Songs von ihr so entstehen. Und so ist eben dieser Song in derselben Urlaubsnacht entstanden. Also diese Art Songs zu schreiben, nur mit ihrer Stimme, nur mit ihrem Gesang, das geht eigentlich bei fast jedem Song so los. Sie singt das dann immer nochmal ein mit richtiger Aufnahmetechnik, aber das Sprachmemo auf dem Handy ist die erste Notiz, die erste Erinnerung. Und dann fügt sie alles hinzu, was ihr noch so einfällt zu dem Song.
1: I'll always re-sing it. So the voice memo will just be for a memory. And then I'll sing it and layer whatever comes. So everything is always done by voice. All the, how you see the drafts for the songs are always vocals only and then many vocals. The melody that I hear for the bass, for the guitar, the harmonies, because I really like harmonies a lot. And then it just builds itself. The only instrument that sometimes I'll use at home are little percussions to give me a time. But that's it.
0: Also, das sagt Dominique Fils-Aimé. Das Einzige, was sie an richtigen Instrumenten aufnimmt, wenn sie ihre Songs komponiert und entwirft, sind so kleine Percussion-Instrumente, Rasseln, Shaker, Bongos, weil sie die zu Hause hatten, die geben dann den Rhythmus vor. Ansonsten ist alles ihre Stimme. Also sie singt den Bass, sie singt die Gitarre, sie singt die Harmonien, weil sie den Harmoniegesang so liebt. Und das ist eigentlich auch schon alles. Das reicht ja also. Die elementaren Instrumente, die die Menschheit schon immer zur Verfügung hat, die Stimme eben und Trommeln für einen Rhythmus. Und da sagt sie auch, ja, die Stimme ist einfach so ein kraftvolles Instrument, dass sie diese körperliche Emotion transportieren kann. Das sei für sie magisch und das Schlagzeug ist für sie die Möglichkeit, den eigenen Herzschlag oder den Rhythmus zu übersetzen in die Frequenz des Klangs.
1: The voice is such a powerful instrument because it carries the physical emotion that you're transmitting. So that's something that I find pretty magical. And then the drums, to me, are the way to translate your heartbeat at that moment or the rhythm that you're feeling with the frequency of the sound. So I feel like that's all I need, really, to start a track. But then I really appreciate the musicians that play in the studio because they're so talented. I would cancel everything I sang and keep just the instrumentals if I could.
0: Jetzt macht sie ihrer Band noch Komplimente. Also sie sagt erst, also eigentlich braucht sie nur so ein paar Trommeln und Shaker und ihre Stimme, um das aufzunehmen, also um einen Song zu beginnen. Aber die Musikerinnen und Musiker, mit denen sie dann im Studio ist, die das spielen, was sie sich ausgedacht haben, die sind alle so talentiert und begabt und da würde sie am liebsten alles, was sie gesungen hat, rausnehmen und nur die Instrumente behalten. Wenn sie das könnte und wie gut ihre Band spielt, das hören wir im nächsten Song. Erst fast nur Stimme, dann die volle Band. Dominique Fils-Aimé mit The River.
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0: Dominik Fisser mir mit Grow, Mama Grow von ihrem Album Three Little Words gehört hier in Desire auf Radio 1. Ja, und was mich so fasziniert an ihrem Gesang, an ihrer Stimme, das ist so eine Klarheit. Also ich höre da keine Unsicherheit, kein Suchen. Das kann ja bei anderen Stimmen, bei anderen Sängerinnen und Sängern auch eine Ausdrucksform sein, die auch faszinieren kann. Bei ihr ist es aber Wohlklang, Klarheit, dass es mir schon allein beim Zuhören besser geht. Und da habe ich natürlich Dominique Fissemé gefragt, wie es ihr denn geht beim Singen. Also ob sie, solange sie noch nicht aufnimmt, ob sie sich dann unsicher fühlt mit ihrer Stimme. Und wenn sie den Song hat, dann kommt diese Klarheit und Ruhe und Sicherheit rein. Aber sie meinte, sie fühlt sich beim Singen immer total geborgen und am meisten im Reinen mit sich selbst, weil sie denn eben viel mehr sie selbst sein kann. Und das hat möglicherweise auch mit der Tatsache zu tun, dass sie eben sich alles selbst beigebracht hat, also das Singen und das Arrangieren als Autodidaktin. Sie sagt also, dann gibt es gar keine Grenzen, weil es gibt keine Schule, die sagt, das ist richtig und das ist falsch.
1: I feel so safe and I feel the most at peace when I'm singing or the more myself, I guess. And the fact that I have allowed myself to create, learning autodidact, you know, when you're self-taught, there's no limits because there's no school that said this is right, this is wrong. So everything is right as long as it feels good. And music has helped me a lot to feel better in times that were difficult. So I really use music to heal myself, and that's part of why I'm making it, hoping that it makes other people feel the same. So when I hear this, it's the highest compliment that you could give me, really.
0: Also sie sagt, es ist alles richtig, solange es sich gut anfühlt beim Singen. Und da hat ihr die Musik eben sehr geholfen, auch sich in schwierigen Zeiten besser zu fühlen. Also sie nutzt die Musik, um sich selbst zu heilen. Und das ist der Grund, warum sie Musik macht, in der Hoffnung, dass andere Menschen das eben auch empfinden. Und wenn sie das dann hört, dass es in meinem Fall mir auch besser geht, wenn ich ihre Musik höre, dann meinte sie, dann sei das ein sehr großes und schönes Kompliment. Und dass sie sich so frei bewegt zwischen Jazz und Soul, das hat ihr allerdings auch schon Kritik eingebracht, und auf die hat sie einfach ganz charmant mit einem Song reagiert und das folgendermaßen erklärt. Es gibt wohl so ein paar Leute, die ihr gesagt haben, dass sie ein bisschen frustriert sind, weil sie mit ihrer Band angefangen hat, Preise zu gewinnen. In Kanada den Juno Award, dann den Felix Award, der speziell für Quebec verliehen wird. Und die Kritikerinnen und Kritiker haben gesagt, na ja, ihr werdet als Jazzband ausgezeichnet, aber andere, die haben ja Jazz studiert und spielen so eine ganz reine Form, und ihr seid ja gar kein Jazz. Aber Dominique Fissemé ist da anderer Meinung.
1: I've had few people share their frustration with me about, because we started winning a lot of prizes and jazz recognition, and some people who went to school for jazz and play a very purist jazz form have shared the frustration with me that, well, you're not really jazz. And I disagree, because to me, jazz, the way I understood it, is not about the way school put it in the books. It's about the state of mind. Well, it is that, but it's also, and mainly to me, it started with the state of mind, because when they started making jazz, they were going against the school, against the convention. They were looking to break free from the structures that were already established. And to me,
0: also Dominique Fissemé erzählt, ich übersetze mal, weil es doch eine längere Antwort von ihr ist. Also es geht ihr nicht um das, was in den Lehrbüchern steht, sondern um eine bestimmte Geisteshaltung beim Jazz. Also darum, womit der Jazz angefangen hat, dass es eben gegen Konventionen, gegen etablierte Strukturen. Und für sie ist Jazz lebendig, entwickelt sich immer weiter. Und sie ist eben auch Ausdruck dieser Entwicklung. Sie ist von allem beeinflusst und hat genau aus diesem Grund dann genau den jazzigsten Song dieses Albums gewählt, um dieses Thema anzusprechen, dass das die Art ist, mit der sie Musik macht und dass sie sich als Fortführende dieser Tradition des Jazz sieht. Also, und hier ist der Jazz-Song von Dominique Fissemé für die Jazzpolizei. Der Song heißt Life Remains.

0: Da kann die Jazzpolizei noch so viel meckern. Ihr Leben bleibt das gleiche. Dominique Fils-Aimé mit Life Remains von ihrem aktuellen Album My World is the Sun. Und nächste Woche ist Dominique Fils-Aimé übrigens live in Berlin. Am kommenden Mittwoch, am 8.7., da tritt sie auf im Gretchen in Kreuzberg. Und da singt sie dann möglicherweise neben den vielen eigenen Songs auch einen Coversong. Das macht sie ganz selten mal, wenn sie einen Song findet, zu dem sie eine besondere Verbindung hat. Auf ihrem neuen Album ist das ein Stück des französischen Chansonniers Francis Cabrel. Der Song heißt, oder der Chanson muss man dann in dem Fall sagen, Je t'aimais, je t'aime, je t'aimerais. Und dazu sagt sie, der Song von Francis Cabrel ist so eine Ausnahme, weil eben äußerst selten Coversongs, aber weil dieses Album ja ein Geschenk für ihre Mutter ist und dieser Song in ihrer Kindheit so oft lief, hat sie sich dafür entschieden. Auch da geht es um bedingungslose Liebe in der Vergangenheit, in der Gegenwart und in der Zukunft.
1: So this song from Francis Cabrel is very rare that I cover songs, but since this album is a gift for my mom and this song played a lot when I was growing up, it talks about unconditional love from the past, present, future tense. And it felt like the perfect way to end the album, to leave a very clear message of love, as well as the fact that he wrote that song for his daughter. So for me to be able to sing it for my mom felt like something that made perfect sense to close the whole album and have a little bonus track at the end to allow people to kind of lay down after the whole meditation.
0: Mit diesem Song endet nämlich ihr aktuelles Album My World is the Sun und fühlte sich für sie wie der perfekte Abschluss an für dieses Album. Zum einen, weil es eine klare Botschaft der Liebe ist und auch, um darauf hinzuweisen, dass der Komponist des Songs Francis Cabrel dieses Stück für seine Tochter geschrieben hat und sie, Dominique Fils-Aimé, singt es jetzt für ihre Mutter auf diesem Album. Für sie der gelungene Abschluss als kleiner Bonustrack für dieses Album, damit sich auch, wie sie sagt, die Zuhörerinnen und Zuhörer nach der Meditation mit ihrem Album noch ein bisschen ausruhen können. Und das machen wir jetzt vielleicht auch. Hier ist Dominique Fils-Aimé mit ihrer Version von Je t'aimais, je t'aime, je t'aimerais.

Der Titelsong des neuen Albums von Pokey Lafarge, Rent Money, haben wir gehört. Und das Album soll am 11. September erscheinen. Dauert noch ein bisschen. Aber es gibt zum Glück schon einen zweiten Song daraus. Den hören wir noch bis zu den Nachrichten. Pokey Lafarge mit The Thing. Und dann hören wir uns hoffentlich wieder zur zweiten Stunde Desire hier auf Radio 1. Bis gleich.

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2: Um 22 Uhr mit Thomas Haag. Guten Abend. Bundeskanzler Merz verteidigt die geplanten Änderungen bei Krankschreibungen. Ärzte, Gewerkschaften, Opposition und Wirtschaftsverbände hatten das vorgestellte Reformpaket kritisiert. Hauptstadtkorrespondent Dietrich Karl-Meurer.
3: In der ARD-Sendung Brennpunkt sagt der CDU-Chef, die Rückkehr zur Krankschreibung ab dem ersten Krankheitstag helfe, die hohen Krankenstände in Deutschland zu senken. Ein weiterer Baustein des Reformpakets ist die Steuerreform. Die schwarz-rote Koalition will Menschen mit kleinen und mittleren Einkommen entlasten. Eine Familie mit 2 Kindern und 60.000 Euro Einkommen spare dadurch rund 600 Euro im Jahr. Merz betont in der ARD, die Entlastung komme bei den Familien an.
2: 2/3 der Menschen in Deutschland sorgen sich, dass der Klimawandel ihre Lebensgrundlagen bedroht. Im neuen ARD-Deutschland-Trend spricht sich eine Mehrheit der Anhänger von Grünen, Linken, SPD und Union dafür aus, den Klimaschutz auch in Krisenzeiten nicht zurückzustellen. Nur unter den AfD-Anhängern befürworten mehr als 70% Abstriche beim Klimaschutz. Die Gewerkschaft Verdi ruft Beschäftigte im Handel in Berlin und Brandenburg zu Warnstreiks auf. Diese sollen morgen und übermorgen stattfinden. Axel Walter, RBB 24.
4: Es werden sich mehrere Großhandelslager und Filialen unter anderem von Kaufland, Rewe und Edeka beteiligen. Auch IKEA, H&M und das KDW in Berlin seien dabei, erklärte eine Verdi-Sprecherin. Hintergrund der Warnstreiks sind die Tarifangebote der Arbeitgeber, die nach Einschätzung von Verdi zu einem deutlichen Reallohnverlust führen würden.
2: Vor dem alternativen Wohnprojekt Zelle 79 in Cottbus haben am Abend rund 100 Menschen mit einer Mahnwache gegen Rechtsextremismus protestiert. In der Nacht hatten unbekannte Molotow-Cocktails auf das Gebäude geworfen. Verletzt wurde niemand. Der Staatsschutz und die Mordkommission ermitteln wegen des Verdachts des versuchten Mordes. Die Polizei vermutet die Täter im rechtsextremen Spektrum. Brandenburgs Ministerpräsident Woidke hat die Tat verurteilt. 8 Tage nach dem Erdbeben in Venezuela haben Rettungskräfte einen 43-jährigen Mann lebend aus den Trümmern eines eingestürzten Gebäudes befreit. Der Nachtwächter war in seiner Wachkabine eingeschlossen, die trotz des Einsturzes stehen blieb und eine Luftblase bildete. Bei den Erdbeben sind mehr als 2200 Menschen ums Leben gekommen. Viele werden noch vermisst. Soweit die Nachrichten. Weitere Meldungen aus Berlin und Brandenburg auf rbb24.de. Das Wetter. In der Nacht haben wir abziehende Schauer. Danach ist es gering bewölkt oder klar. Die Tiefstwerte dazu liegen bei 16 bis 13 Grad. Morgen gibt es dann einen freundlichen Wechsel aus Sonne und Wolken. Es bleibt trocken und das bei maximal 22 bis 24 Grad.
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5: Willkommen zurück.
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Willkommen zurück zu Desire auf Radio 1. Wir haben Muddy Waters gehört mit dem Manish Boy. Und falls Sie sich Sorgen gemacht haben, ich kann Sie beruhigen, der Blues lebt weiter. Zumindest solange John Spencer noch weiterlebt. Die New Yorker Underground Blues Punk Legende ist nach wie vor auf einer Mission, auch ohne die vor einiger Zeit leider aufgelöste Blues Explosion. Das neue Album von John Spencer heißt Songs of Personal Loss and Protest. Und hier ist ein Song daraus. Mr. Lion.

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John Spencer mit Mr. Lion von seinem neuen Album Songs of Personal Loss and Protest. Und wir hören gleich noch ein Stück davon. Der Orange Slice Blues. John Spencer.

0: Dominik Fissemi mit einer ihrer seltenen, aber wie ich finde, doch immer wieder hervorragenden Coverversion. Stand By Me gehört hier in Desire auf Radio 1 von der Frau, die uns schon den ganzen Abend begleitet. Und nächste Woche kann sie uns noch mehr begleiten, denn am 8. Juli, am Mittwoch, ist sie live im Gretchen in Berlin-Kreuzberg. Jetzt haben wir ein älteres Stück von ihr, vom Vorgängeralbum, und das Stück, da dachte ich immer erst, da singt sie davon, dass sie sich vor ihrem Schlagzeuger verstecken will. Aber beim genauen Hinhören und vor allem Nachlesen habe ich dann gemerkt, es heißt nicht Hide from the Drummer, sondern Hide from the Drama. Also sie versteckt sich vor dem Drama. Hier ist Dominik Fissemi.
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Neue Musik von Fatoumata Diawara haben wir gehört. Der Superstar aus Mali hat ein neues Album veröffentlicht. Massa heißt es. Davon haben wir den Song Joe gehört. Diesmal das Album entstanden nicht in Zusammenarbeit mit Damon Albarn, mit dem sie ja schon viel zusammen Musik gemacht hat und produziert hat, mit den Gorillas, aber auch er hat sie bei ihren Soloalben unterstützt. Diesmal war dabei der Franzose Mathieu Chedi alias M. Und der hat im ganzen Album einen ziemlich funky, poppigen Sound verpasst, aber inhaltlich geht's um die schweren Themen, um große Themen, um das Leiden der Kinder, vor allem auf dem afrikanischen Kontinent und auch um Fatoumata Diawaras verstorbenen Vater, dem sie dieses Album gewidmet hat. Und wir hören noch ein Stück von ihrem neuen Album Massa. Der Song heißt Tati Bakari. Hier ist Fatoumata Diawara.

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Aufgewühlt von der Ermordung des Bürgerrechtlers Martin Luther King hat der US-amerikanische Blues- und Soul-Sänger Syl Johnson im Jahr 1969 diesen Song geschrieben und aufgenommen. Is It Because I'm Black gehört hier in Desire auf Radio 1. Und wir bleiben in den 60ern. Hier ist Betty LaVette mit Let Me Down Easy.

Der Mann ist einfach immer fleißig, denkt sich immer was Neues aus, malt, druckt Kunstwerke, schreibt neue Songs. Jeb Loy Nichols haben wir gehört mit We'll Talk About It in the Morning von seinem neuen Album You Know Where I Live. Und weil das so schön ist, hören wir gleich noch ein Stück daraus, und zwar den Titelsong Jeb Loy Nichols. You Know Where I Live, hier in Desire auf Radio 1.

Vor genau 20 Jahren kam es raus, das letzte Album vom Mann mit der markanten Stimme Lee Hazelwood, Cake or Death hieß es, und davon haben wir gehört, It's Nothing to Me. Und damit sind wir schon fast wieder am Ende angekommen der heutigen Ausgabe von Desire hier auf Radio 1. Wir hören nochmal Musik bis zu den Nachrichten, und zwar ein letztes Mal, zumindest für heute, Musik von Dominique Fils-Aimé. Rhythm of Nature heißt der Song, ihr aktuelles Album My World is the Sun. Und nächste Woche Mittwoch ist sie live im Gretchen in Berlin-Kreuzberg. Ich bin Simon Brauer. Vielen Dank fürs Zuhören. Mach's gut und tschüss. Bis zum nächsten Mal.

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1: Lev Tolstoi. Familienschicksale. Alle glücklichen Familien gleichen einander. Jede unglückliche Familie ist auf ihre eigene Art unglücklich.
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2: Um 23 Uhr mit Thomas Haag. Guten Abend. Bundeskanzler Merz erreicht im neuen ARD-Deutschland-Trend einen neuen Tiefstwert. Nur noch 13% der Befragten sind mit seiner Arbeit zufrieden. Das ist der schlechteste Wert für einen amtierenden Kanzler in der fast 30-jährigen Geschichte des Deutschland-Trends. In der Sonntagsfrage liegt die AfD mit 27% inzwischen 5 Punkte vor der Union mit 22%. Bundeskanzler Merz verteidigte die geplanten Änderungen bei Krankschreibungen. Ärzte, Gewerkschaften, Opposition und Wirtschaftsverbände hatten das vorgestellte Reformpaket kritisiert. Hauptstadtkorrespondent Dietrich Karl Meurer.
3: In der ARD-Sendung Brennpunkt sagt der CDU-Chef, die Rückkehr zur Krankschreibung ab dem ersten Krankheitstag helfe, die hohen Krankenstände in Deutschland zu senken. Ein weiterer Baustein des Reformpakets ist die Steuerreform. Die schwarz-rote Koalition will Menschen mit kleinen und mittleren Einkommen entlasten. Eine Familie mit 2 Kindern und 60.000 Euro Einkommen spare dadurch rund 600 Euro im Jahr. Merz betont in der ARD, die Entlastung komme bei den Familien an.
2: Die Gewerkschaft Verdi hat die Beschäftigten des Groß- und Einzelhandels in Berlin und Brandenburg für morgen und übermorgen zu Warnstreiks aufgerufen. Wie eine Sprecherin dem RBB sagte, beteiligen sich daran mehrere Großhandelslager, aber auch einige Filialen, unter anderem von Kaufland, Rewe und Edeka. Auch IKEA, H&M und das KDW seien dabei. Hintergrund der Warnstreiks sind die Tarifangebote der Arbeitgeber. Bei einem Brand in Berlin-Lichterfelde ist ein Mensch ums Leben gekommen. Nach Angaben der Feuerwehr waren die Flammen am Abend im ersten Stock eines zweigeschossigen Wohnhauses im Lechtaler Weg ausgebrochen. Silke Mehring, RBB 24.
4: In der ersten Etage des zweigeschossigen Wohnhauses hat das Feuer eine Wohnung zerstört. Die alarmierten Feuerwehrkräfte konnten 2 Menschen sowie 3 Hunde aus Nachbarwohnungen über das Treppenhaus retten. Für eine Person in der Brandwohnung kam jedoch jede Hilfe zu spät. Sie verstarb.
2: Vor dem alternativen Wohnprojekt Zelle 79 in Cottbus haben am Abend rund 100 Menschen mit einer Mahnwache gegen Rechtsextremismus protestiert. In der Nacht hatten unbekannte Molotow-Cocktails auf das Gebäude geworfen. Verletzt wurde niemand. Der Staatsschutz und die Mordkommission ermitteln wegen des Verdachts des versuchten Mordes. Die Polizei vermutet die Täter im rechtsextremen Spektrum. Brandenburgs Ministerpräsident Woidke hat die Tat verurteilt. Soweit die Nachrichten. Weitere Meldungen aus Berlin und Brandenburg auf rbb24.de. Das Wetter nachts, abziehende Schauer, danach gering bewölkt oder klar. Die Tiefstwerte liegen bei 16 bis 13 Grad. Morgen ein freundlicher Wechsel aus Sonne und Wolken bei maximal 22 bis 24 Grad.
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5: Einen schönen guten Abend wünsche ich. Wir machen es uns gemütlich heute mit Musik, diesmal aus den letzten 100 Jahren. Max Reger, einer meiner Lieblingskomponisten, bekommt mal etwas mehr Raum. 1916 ist der bereits gestorben in einem Leipziger Hotelzimmer. Ansonsten etwas Aaron Funk mal wieder, Ben Lamagey, Mary Lattimores experimentelle Harfklänge. Und los geht's mit einem wunderbaren Album von Sam Gendel und Sam Wilkes. Music for Saxophone and Bass Guitar heißt es. Und Boah, hören wir zuerst davon.

Sam Jendel und Sam Wilkes haben sich hier zusammengetan und ein Album aufgenommen, das unprätentiös Music for Saxophone and Bass Guitar heißt. Und das ist es im Wesentlichen auch. Sam Wilkes habe ich als Bassgitarristen so oft im Hintergrund gesehen. Zum Beispiel zuletzt bei den Scary Pockets. Das können Sie sich ansehen. Da spielt er unglaublich Bass in einer Coverversion von Ed Sheerans Shape of You. Savannah Outen singt da. Und da kann man hören, was der auf der Bassgitarre macht. Er hat einen tollen Sound und ein tolles Timing. Das federt die ganze Musik nach vorn. Hier auf dem Album arbeitet er etwas experimenteller mit seinem Instrument. Auch Sam Jendel probiert hier allerlei aus. Er ist gleichermaßen ein herausragender Gitarrist, Saxophonist und Komponist. Und auch ihn hört man immer mal wieder als Gast in anderen Projekten. Ich kann das ganze Album hier sehr empfehlen und wir hören da auch noch einige Stücke davon. Jetzt erstmal Theme and Variations.

Building Steam with a Grain of Salt hieß dieses Stück von DJ Shadows bahnbrechenden Album Introducing von 1996. Eins der Handvoll Alben, die mich zurückgeholt haben aus der tiefen Versenkung in die Orchesterwelt in den 90er Jahren. Von 1996 bis 2006 habe ich mich in ein Orchesterprojekt, die Dresdner Sinfoniker, reingesteigert. Und in dieser Orchesterwelt, da kommt manchmal noch ein bisschen Jazz an und alles, was auch so ein bisschen virtuos gedacht ist an Musik, aber Hip-Hop und experimentelle Elektronik eigentlich weniger. Und dieses Album Introducing, das in einem ganz anderen Wahnsinn entstanden ist, aber natürlich mit

Welcher bedingungsloser Ausschließlichkeit und bodenloser Hingabe, das hat mich beim Autofahren immer wieder ein bisschen zurückgeholt und meine Lust wachgehalten, dort weiter hinzuhören. Und ein zweiter Künstler, der hat auch noch ordentlich an diesem klassischen Gefüge gerüttelt. Als die Alben kamen, da habe ich dann endgültig auch wieder den Geruch von meinem alten Lötkolben in der Nase gehabt und die elektronische Musik wieder belebt. Das ist Aaron Funk aus Winnipeg, bekannt als Venetian Snares. Den habe ich hier schon oft gespielt. Und das erste Album, was mich richtig gefesselt hat und wo ich wieder begonnen habe, elektronische Musik selbst zu machen, hieß Huge Chrome Cylinder Box Unfolding von 2004. Darüber habe ich dann noch alles gelesen. Ich weiß, dass es mit einem Matt Tracker auf dem PC gemacht wurde und so weiter und so fort. Hier ist wieder von dem wunderbaren Venetian Snares.

Galag Egedül von Venetian Snares 2005 erschienen. Davor haben wir von 2004 Huge Chrome Cylinder Box Unfolding gehört. Wenn Sie was übrig haben für diese Art Beats und Klänge, das ist ein verrücktes Album, was ich heute immer noch sehr, sehr gern höre. Die klassischen Instrumente gingen natürlich nicht gleich über Bord. Bei Venetian Snares gibt es ja ganz fantastische Einschlüsse von Kammer- und Chor- und Orchestermusik. Er samplet gern mal Bartok, Mahler, Stravinsky. Und zwischen Mahler und Stravinsky, so ein bisschen eingeklemmt, lebte immer Max Reger, der vor allen Dingen dann nach seinem Tode damit zu kämpfen hatte, dass ihn diese beiden Giganten etwas überstrahlten. Das ist zum Glück überwunden. Inzwischen wird Max Reger hier und da auch wieder gespielt. Und da hat man auch genug zu tun. Er hat ja in den 43 Jahren, die er gelebt hat, über 1000 Werke hinterlassen für Orgel, Chor, Orchester, zahlreiche Klavierstücke, allein 300 Lieder. Und ich habe ein paar meiner Lieblingsaufnahmen von ihm mitgebracht. Zuerst hören wir mal zwei wunderschöne Cello-Suiten von Max Reger.

Schweine und Komponisten schätzt man erst nach dem Tod. Das hat er gesagt, Max Reger. Und seine Anerkennung, die ist nie ganz verklungen, ist aber im aktuellen Konzertgeschehen etwas verblasst. Gerade mal die Orgelwerke von ihm, die werden sehr oft gespielt. Es ist nach Bach das schwergewichtigste Schaffen für dieses Instrument, das es gibt. Aber auch alle andere Musik ist einzigartig und wert gespielt zu werden. Max Reger taumelte immer so ein bisschen zwischen Bescheidenheit, aber auch einem sehr großen Selbstbewusstsein. Auf seinem Grab steht ein großer Findling, auf dem nur sein Name eingraviert ist. Das war sein Wunsch. Und seine Tochter Charlotte sagt, dass er das so wollte. Und er meinte, wer das liest, weiß, wer ich war. Und wer es nicht weiß, braucht es auch nicht zu wissen. Von Susanne Popp, der langjährigen Leiterin des Reger-Instituts, gibt es eine sehr schöne, lesenswerte Reger-Biografie, die heißt Werkstattleben. Darin erfährt man sehr viel über Max Reger, der ein unglaublich weiches Herz haben konnte. Seine Tochter Charlotte erzählt, dass er sie in einem kleinen Kinderbettchen gesehen hat, in einem Krankenhaus, und sie hätte ihre Arme gereckt und Papa gesagt, zumindest hat er sich das eingebildet, und da hat er sie wohl hochgenommen und gesagt, du sollst dich nicht in mir getäuscht haben, und hat alles in die Wege geleitet, dieses kleine Mädchen zu adoptieren. Und jetzt hören wir noch bis zur Pause zwei Stücke von ihm, ein Ausschnitt aus dem Konzert für Klavier und Orchester, leider eine sehr alte Aufnahme, die ich aber sehr gern habe, danach noch ein kleines Klavierstück und am Ende nochmal Sam Gendel und Sam Wilkins, und dann hoffe ich, dass wir uns nach der Pause wieder hören.

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2: Um 0 Uhr mit Wolfgang Berger. Bundeskanzler Merz hat die geplanten Änderungen bei Krankschreibungen gegen Kritik verteidigt. Im ARD-Brennpunkt sagte er, die Regelung helfe, die hohen Krankheitsstände in Deutschland zu senken. Aus Berlin, Dietrich Karl Meurer.
3: Die Regelung knüpfe an die Zeit vor der Corona-Pandemie. Merz erläutert, Unternehmen könnten davon aber abweichen und eigene Vereinbarungen treffen. Für die Wirtschaft plant die Bundesregierung unter anderem weniger Bürokratie und Änderungen im Datenschutzrecht. Merz erwartet davon deutliche Vorteile für Unternehmen. Für das kommende Jahr strebt er wieder ein Wirtschaftswachstum von mehr als 1% an. Zudem kündigt Merz für den Herbst weitere Gespräche über eine Reform des Arbeitszeitrechts an.
2: Kurz vor dem NATO-Gipfel in Ankara hat US-Präsident Trump erneut gegen Deutschland und andere Verbündete ausgeteilt. Trump bezeichnete deren Beiträge für das Verteidigungsbündnis auf der Plattform Truth Social wörtlich als lächerlich. Zu Deutschland schrieb der US-Präsident, dass Berlins Beiträge deutlich niedriger als die Londons und Roms seien. Wie Trump zu dieser Annahme kommt, blieb unklar. Aus dem NATO-Jahresbericht geht hervor, dass Deutschland 2025 bei den Verteidigungsausgaben an Position 2 lag. Verdi ruft in den laufenden Tarifverhandlungen im Handel erneut zu bundesweiten Warnstreiks auf. Morgen sollen laut der Gewerkschaft tausende Beschäftigte ihre Arbeit niederlegen. Welche Handelsunternehmen bestreikt werden, teilte Verdi nicht mit. Die Gewerkschaft fordert 7% mehr Lohn. Das Angebot der Arbeitgeber sieht ab November ein Plus von 2,4% vor und von August an weitere 2%. Spanien steht im Achtelfinale der Fußball-Weltmeisterschaft. Die Spanier haben ihr 16. Finale gegen Österreich mit 3:0 gewonnen. Aus dem ARD-WM-Team Hendrik Lückhoff.
4: Österreich wehrte sich nach Kräften, aber die Spanier waren einfach zu stark und hatten zahlreiche gute Torchancen. Drei davon nutzten sie. Zweimal Oyarzabal und Pedro Porro trafen für die Iberer. Mit dem hochverdienten Sieg ziehen sie ins Achtelfinale ein. Da geht's entweder gegen Kroatien oder Portugal. Die beiden treffen ab 1 Uhr deutscher Zeit aufeinander. Ab 5 Uhr gibt's dann das Duell Schweiz gegen Algerien. Nach dem frühen Aus der deutschen Mannschaft bei der WM hat es in der DFB-Zentrale in Frankfurt am Main ein Krisentreffen gegeben. Nach Sportschau Informationen hat die DFB-Spitze dabei Bundestrainer Julian Nagelsmann den Rücktritt nahegelegt. Eine Entscheidung fiel nicht.
2: Das waren die Nachrichten. Das Wetter in Deutschland. Im Osten und Süden gebietsweise Regenfälle, sonst meist trocken. Tiefstwerte 17 bis 7 Grad. Tagsüber an den Alpen Regen, sonst oft trocken. Höchstwerte 18 bis 28 Grad, an den Küsten stürmisch. Am Samstag im Süden und in der Mitte heiter, im Norden wechselhaftes Schauerwetter, 19 bis 30 Grad. Am Sonntag Wolken und Schauer, einzelne Gewitter, von der Eifel bis nach Schwaben freundlich, 19 bis 31 Grad. Es ist 0:03 Uhr.
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5: Weiter geht's mit vielen schönen Tönen. Nochmal von dem Album, das ich in der ersten Hälfte bereits vorgestellt habe, von Sam Gendel und Sam Wilkins. Von Mary Lattimore habe ich noch ein paar experimentelle Harfenklänge dabei. Arvo Pärt auch. Und zuerst möchte ich Ihnen zwei Stücke vorstellen von Ben Lamar Gay, seinem Debütalbum, das eigentlich gar keins ist. Das erzähle ich Ihnen gleich. Hier ist zuerst sein Stück Music for 18 Hairdressers.

Ben Lamar Gay war das. Wenn Sie nach ihm suchen, werden Sie tatsächlich nur dieses eine Album finden. Downtown Castles Can Never Block the Sun von 2018. Aber wenn man etwas zu ihm stöbert, dann erfährt man, dass er bereits 7 Alben davor aufgenommen hat, die er aber nur in seinem engsten Bekanntenkreis veröffentlicht hat. Das heißt, er hat sich lange Zeit gelassen, zu reifen und sich zu üben. Jetzt hat er dieses bezaubernde Album hier aufgenommen und man wird äußerst neugierig, was sich wohl auf diesen 7 Vorgängern für Musik verbirgt. Vielleicht gibt es im Zuge des Erfolges jetzt ja doch mal auch eine Auflage für uns. Das Deutsche Kammerorchester Berlin hat Avoperz Fratres gespielt, das mir jetzt seit 2 Tagen in den Ohren hängt. Ich habe hier eine schöne Aufnahme mit Daniel Hope. Die hören wir jetzt danach gleich nochmal. Sam Gendel und Sam Wilkes.

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An dem Album kann ich mich nicht satt hören zurzeit. Sam Gendel und Sam Wilkes, dass die beiden Musiker, die ich getrennt voneinander so mag, mal zueinander finden auf einem Album, das ist wirklich toll. Aber auch Sam Gendels Vorgänger, sein Debütalbum 4444, kann ich wärmstens empfehlen. Darauf singt er, spielt hervorragend Gitarre und Saxophon und das mit seinem ganz eigenen Sound, dass man das Saxophon hier und da gar nicht als solches erkennen kann. Mary Lattimore verwandelt ihr Instrument auch. Es ist die Harfe, die allerdings so dominant über allem steht, dass es mir einen Zweifel an der Herkunft der Klänge gibt. Hier ist mal ein Ausschnitt aus dem Album Hundreds of Days, Baltic Birk heißt es.

Mary Latimo haben wir gehört jetzt zum Schluss und auch am Anfang dieses Sets. Eingeschlossen hat die Harfenistin eins dieser schönen Orgelvorspiele von Max Reger. Und diese Mischung gefällt mir gut. Da habe ich gleich noch ein Set für Sie vorbereitet. Vorher möchte ich mich verabschieden. Und ich freue mich, wenn Sie nächste Woche wieder einschalten zu den schönen Tönen. Haben Sie jetzt noch einen angenehmen Abend mit dieser schönen Cellosonate jetzt hier von Max Reger. Und nochmal Mary Latimore später.

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3: Um 1 Uhr mit Thomas Haag. Guten Morgen. Bundeskanzler Merz erreichte im neuen ARD-Deutschland-Trend einen neuen Tiefstwert. Nur noch 13% der Befragten sind mit seiner Arbeit zufrieden. Das ist der schlechteste Wert für einen amtierenden Kanzler in der fast 30-jährigen Geschichte des Deutschland-Trends. In der Sonntagsfrage liegt die AfD mit 27% inzwischen fünf Punkte vor der Union mit 22%. Bundeskanzler Merz verteidigt die geplanten Änderungen bei Krankschreibungen. Ärzte, Gewerkschaften, Opposition und Wirtschaftsverbände hatten das vorgestellte Reformpaket kritisiert. Hauptstadtkorrespondent Dietrich Karl Meurer.
4: In der ARD-Sendung Brennpunkt sagt der CDU-Chef, die Rückkehr zur Krankschreibung ab dem ersten Krankheitstag helfe, die hohen Krankenstände in Deutschland zu senken. Ein weiterer Baustein des Reformpakets ist die Steuerreform. Die schwarz-rote Koalition will Menschen mit kleinen und mittleren Einkommen entlasten. Eine Familie mit 2 Kindern und 60.000 Euro Einkommen spare dadurch rund 600 Euro im Jahr. Merz betont in der ARD, die Entlastung komme bei den Familien an.
3: Die Gewerkschaft Verdi hat die Beschäftigten des Groß- und Einzelhandels in Berlin und Brandenburg für heute und morgen zu Warnstreiks aufgerufen. Wie eine Sprecherin dem RBB sagte, beteiligen sich daran mehrere Großhandelslager, aber auch einige Filialen, unter anderem von Kaufland, Rewe und Edeka. Auch IKEA, H&M und das KDW seien dabei. Hintergrund der Warnstreiks sind die Tarifangebote der Arbeitgeber. An diesem Wochenende trifft sich die AfD zu ihrem Bundesparteitag in Erfurt. Schon heute bereitet sich Erfurt auf eine Großdemonstration vor. Hauptstadtkorrespondentin Bianca Schwarz.
5: Mit 50.000 Demonstranten rechnet die Polizei vor Ort. Zwar beginnt der Parteitag erst am Samstag, viele Politiker und sonstige Teilnehmer werden aber heute schon anreisen, um den Demonstrationen möglichst aus dem Weg zu gehen. Inhaltlich stehen am morgigen Samstag die Wahlen im Vordergrund. Die AfD wählt einen neuen Bundesvorstand. Die Bundessprecher Alice Weidel und Tino Chrupalla gelten dabei als gesetzt. Weil der Parteitag in Thüringen stattfindet, wird AfD-Rechtsaußen Björn Höcke dort auch eine Rede halten.
3: Europameister Spanien steht im Achtelfinale der FIFA-Fußball-WM. Die Spanier haben am Abend gegen Österreich mit 3:0 gewonnen. In der nächsten Runde trifft Spanien auf den Sieger der Partie zwischen Portugal und Kroatien, die in diesen Minuten beginnt. Soweit die Nachrichten. 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Das Wetter nachts, gering bewölkt oder klar und trocken bei Tiefstwerten von 16 bis 13 Grad. Am Tage haben wir einen freundlichen Wechsel aus Sonne und Wolken. Es bleibt trocken bei 22 bis 24 Grad.
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6: Willkommen im Juli und damit auch dem Monat, in dem man sich vielleicht spätestens beginnt, Gedanken zu machen, was das wohl für ein Sommer wird. Insbesondere ja vielleicht auch nach der Hitzewelle des vergangenen Wochenendes. Jetzt ist es ja endlich wieder ein bisschen kühler. Ich persönlich wünsche mir auch da in dem Zusammenhang öfter mal, dass Berlin am Meer liegt, so schön die eigentliche Lage auch sein mag. Und mit diesem Wunsch bin ich nicht allein, wie eben dieser Track von Jeans Team zeigt. Berlin.

Tamara Lindemann, besser bekannt als The Weather Station, ist fasziniert von der Schönheit des Atlantiks, beziehungsweise singt hier in ihrem Track Atlantic über einen Sonnenuntergang über dem Atlantik und fragt sich in diesem Song, wie man das eigentlich berühren kann, also eben diese Schönheit. Ja, und Thomas Mann hat ja bereits in seinem Text Lübeck als geistige Lebensform festgehalten. Das Meer ist keine Landschaft. Es ist das Erlebnis der Ewigkeit, des Nichts und des Todes, ein metaphysischer Traum. Ja, und dieser ist natürlich immer mit Ambivalenz verbunden, denn auf der einen Seite einladend und schön, für Aufbruch stehend und dann wiederum auch bedrohlich und vernichtend. In dieser Ausgabe Sister Moon aber soll es nun nicht 2 Stunden nur um das Meer gehen, sondern eher diese Emotionen, um die Sehnsucht nach Aufbruch, um das Fernweh. Etwas, das sich natürlich schon in der Romantik wiederfindet und natürlich in unzähligen Songs. Sea Calls Me Home heißt dieser Track hier von Julia Holter, in dem es darum geht, Freiheit zu entdecken.

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Auf einer Reise durch Vietnam zum traditionellen Neujahrsfest Tet hat Jaco Jaco Field Recordings gemacht. Dazu ist sie mit recht wenig Gepäck durchs Land gereist und hat mit dem Equipment, was ihr zur Verfügung stand, insgesamt 10 Tracks gemacht und vor einem Jahr unter dem Namen Tet 41 oder Tet 41 veröffentlicht. Und gerade daraus gehört haben wir Ching Chao, was Hallo auf Vietnamesisch heißt. Und wie man hört, spreche ich kein Vietnamesisch und hoffe, ich bin da ansatzweise rangekommen. Davor lief das Lied Travel Light, passenderweise dazu von Jeffrey Lewis und Diana Cluck. Damit sind wir mitten auf Reisen in dieser Sendung Sister Moon und dazu passend die Musik von der englischen Folkmusikerin Vashti Bunyan, die das Album Just Another Diamond Day 1970 rausgebracht hat und dabei ihre Erfahrungen reflektiert, als sie mit Pferd und Wagen ein paar Jahre zuvor durch Schottland gereist ist. Diamond Day von Vashti Bunyan.

Injida, so heißt wohl das Pferd von Adrian Lenkers Großtante, nachdem sie hier diesen Song benannt hat und indem sie die Aufmerksamkeit darauf legt, wie sich Energie und ja Energie im Leben ständig wandeln. Also explizit geht's hier um den Circle of Life bei Lenker, wenn sie singt Everything eats and is eaten, time is fed. In gewisser Weise ist das auch Thema in dem Lied Sapokanican von Joanna Newsom. Sapokanican war der Name eines Dorfes der Lenape, eines indianischen Stammes, das vor der Ankunft der Niederländer im unteren Manhattan lag. Ungefähr dort, wo heute Greenwich Village liegt, was in gewisser Weise das zu dem Song gehörige und von Paul Thomas Anderson inszenierte Video erklärt, nimmt Joanna Newsom nämlich durch die Straßen und Gassen dieser New Yorker Gegend wandert, die historisch mit kulturellem Wandel verbunden ist. Und diese Erkenntnis ist auch ein wichtiger Schlüssel zum Verständnis der zentralen Thesen des Songs, wie die Geschichte bei zivilisatorischen Übergängen sowohl Täter als auch Opfer ist. Ja, und wie Künstler, also Kreative, The Creator, wie diese jahrhundertelangen Veränderungen von oben betrachten, innerhalb dieser Veränderungen aber letztlich auch machtlos sind. Joanna Newsom, Sapokanican.

Lana Del Rey, Not All Who Wander Are Lost, haben Sie hier gehört in System Moon auf Radio 1. Und hier noch im Hintergrund Day Van Cowboy, einer der Tracks von der EP Trans-Canada Highway von Boards of Canada, die 2006 erschienen ist und über die viel online von Fans spekuliert wird, warum diese EP eben so heißt, wie sie heißt. Boards of Canada, das sind ja die Brüder Mike Sanderson und Marcus Ewan aus Schottland, aber eine Zeit lang eine Zeit ihres Aufwachsens haben sie in Kanada verbracht, könnte also entweder an Roadtrips durch die kanadische Landschaft erinnern oder aber, und so auch eine Theorie, die Anfangsbuchstaben des Titels Trans-Canada Highway, TCH, sind eine Anspielung auf das Album, das ein Jahr zuvor rauskam, The Campfire Head Face, also eben auch TCH, und dass die Tracks irgendwie zusammenhängen, wird auch mit dem Eröffnungssong von der EP deutlich, denn der gerade gehörte Day Van Cowboy ist dort nicht nur der Eröffnungssong, sondern eben auch in der Mitte des Albums zu finden. Im Jahr 2011 veröffentlichte Solange Knowles übrigens eine eigene Version des Titels Left Side Drive, der als zweiter Titel auf der EP von Boards of Canada zu finden ist. Solange hat dem Track zusätzliche Gesangspassagen hinzugefügt, unter dem Vorbehalt, ja, das sei alles völlig inoffiziell und wäre lediglich von dem Song inspiriert worden, den sie seit Jahren sehr liebe. So hat sie es 2011 wohl getweetet. Daher hier nun auch für ihre Ohren Left Side Drive von Boards of Canada, aber mit den Vocals von Solange.

Viva Ray, Karin Dreyer, die hat zwei eigene Songs für den Soundtrack des Films The Bride von Maggie Gyllenhaal geschrieben. The Lake und Wrong Flower, gerade gehört The Lake. Ja, und auch hat Viva Ray einen kurzen Auftritt in dem Film, der ja eine Neuinterpretation von Mary Shelleys Frankenstein ist, mit Jesse Buckley und Christian Bale in den Hauptrollen. Vom Lake, also vom See, kommen wir jetzt zur Pfütze und dem Spaß, den man haben kann, wenn man da reinspringt. In diesem Fall mit Cigarus, die ja auch im September wieder in Berlin sein werden, zu ihrer Orchestral Tour in der Uber Eats Music Hall. Also mit einem 41-köpfigen Orchester und Chor begleitet, präsentiert natürlich von Radio 1.

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2: Um 2 Uhr mit Thomas Haag. Guten Morgen. Bundeskanzler Merz erreicht einen neuen Tiefstwert in der Zustimmung der Bevölkerung. Nur noch 13% der Befragten sind mit seiner Arbeit zufrieden. Das zeigt der neue ARD-Deutschland-Trend. Aus dem Hauptstadtstudio Markus Sambale.
3: Die Bundesregierung, die steht weiter einfach enorm unter Druck. Allen voran Friedrich Merz. So schlecht wie er stand noch kein Bundeskanzler da in den vergangenen fast 30 Jahren. So lange wird der ARD-Deutschland-Trend schon erhoben. 84% der Befragten sind unzufrieden mit der politischen Arbeit von Friedrich Merz. Die repräsentative Befragung, die fand statt kurz bevor dieses große Reformpaket vorgestellt wurde. Wie der Kanzler bekommt auch die schwarz-rote Bundesregierung insgesamt eine extrem schlechte Beurteilung. 86% sind mit der Arbeit der Bundesregierung nicht zufrieden.
2: Bundeskanzler Merz hat die geplante Attestpflicht ab dem ersten Krankheitstag verteidigt. Die Regelung könne helfen, die hohen Krankenstände zu senken, sagte der CDU-Chef in der ARD. Bundesfinanzminister Klingbeil betonte dagegen im RTL-NTV-Interview, die konkrete Ausgestaltung sei noch offen. Es müsse verhindert werden, dass Kranke allein für einen Attest zum Arzt gehen müssten. Verdi hat die Beschäftigten des Groß- und Einzelhandels in Berlin und Brandenburg für heute und morgen zu Warnstreiks aufgerufen. Wie eine Sprecherin dem RBB sagte, beteiligen sich mehrere Großhandelslager und Filialen, unter anderem von Kaufland, Rewe und Edeka. Auch IKEA, H&M und das KDW seien dabei. Hintergrund der Warnstreiks sind die Tarifangebote der Arbeitgeber, die nach Einschätzung von Verdi zu einem deutlichen Reallohnverlust führen würden.